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Ihr hört Revolte Radio und zwar mit dem neuen Album von Madonna angefangen. Das waren jetzt zwei Songs, Bizarre und Fragile, von diesem neuen Album, Confessions 2. Und keine Ahnung, ich finde es ein bisschen schön oder ein bisschen interessant, ein bisschen auch so in der eigenen Biografie, weil als ich angefangen habe, freies Radio zu machen, Anfang der 1990er Jahre, damals mit Uniradio, haben wir sehr viel Madonna gespielt. Madonna aus den 80ern und 90ern und uns gefragt, wie Madonna, was für Geschlechterbilder sie transportiert, was diese ständige Maskerade, unterschiedliche Weiblichkeitsbilder bedeutet und so weiter. Und jetzt ist es irgendwie toll zu sehen, dass sie nochmal eine Platte gemacht hat. Und zwar, ich habe sie bisher nur einmal durchgehört, aber irgendwie eine ganz entspannte Platte, die viel auch aufnimmt, was sie früher gemacht hat. Jetzt nicht spektakulär, ich würde sagen, man muss sie nicht hören, aber es ist ganz schön. In diesem Sinne hört ihr vielleicht heute noch das ein oder andere davon und ansonsten verschiedene Beiträge zu dem, was gestern in Erfurt, aber auch dieser Tage und im letzten Monat passiert ist, und zwar von Freie Radios Net, also Beiträge, die andere freie Radios in der Republik produziert haben und wo wir euch hier ein bisschen auf dem Laufenden halten wollen. In diesem Sinne, viel Vergnügen. Genau. Und jetzt nochmal My Sins Are My Savior.

0: Also vielleicht nehme ich das zurück, was ich eben gesagt habe. Ich finde eigentlich schon, dass man die mal hören muss. Man muss ja nicht Fan sein, aber ich finde sie schon variabel genug und auch viel Auseinandersetzung mit der eigenen Geschichte. Madonnas neue Platte Confessions 2. Und was zurzeit stattfindet in Cottbus, sind die Aktionswochen zum 18. CSD, Christopher Street Day in Cottbus und Niederlausitz. Und das hat begonnen am 29. Juni und geht noch bis zum 11. Juli. Unter dem Motto "In Vielfalt verbunden, United in Pride" werden über 30 Veranstaltungen organisiert. Und darunter sind queere Bildungsformate, Workshops und Fortbildungen. Und auch Begegnungsveranstaltungen, CSD, Kino, kreative Angebote und noch viel mehr. Es ist ein ehrenamtlich organisiertes Programm und Radio Korax sprach mit Michael Zitz, dem Mitglied des Vorstandes vom Regenbogenkombinat Cottbus. Und dieses Gespräch, das hören wir uns jetzt mal an.
1: Wollen Sie eventuell einmal zum Einstieg erklären, was denn genau das Regenbogenkombinat Cottbus ist und was ihr so arbeitet?
2: Ja, das Regenkombinat Cottbus ist eine Zusammenkunft von CSD Cottbus e.V. und der AIDS-Hilfe Lausitz, aus der damals der CSD Cottbus e.V. gegründet wurde. Wir sind hier mit unserem Standpunkt in Cottbus. Wir haben damals einfach einen griffigen Namen gesucht, um das Thema Regenbogen und Queer einfach hier in die Landkreise auch reinzubringen. Wir sind auch in Kooperation mit Andersartig in Potsdam, das ist quasi unser Dachverband. Und damals haben wir die Idee gefunden, uns beide einfach Regenbogenkombinate zu nennen, so ein bisschen in Anlehnung an DDR-Begrifflichkeiten noch, weil wir einfach gedacht haben, das ist ein Begriff, mit dem verbinden Menschen einfach auch was, nämlich eine Zusammenkunft oder eine Zusammenarbeit, die für alle Seiten sehr positiv ist.
1: Der Christopher Street Day in Cottbus und Niederlausitz steht jetzt zum 18. Mal an. Wie lange gibt es denn schon die begleitenden Aktionswochen?
2: Die gibt es eigentlich seit Anfang an. Also es gibt ja nicht nur diese Demonstration oder Veranstaltung letztendlich, sondern unser Ansinnen war es einfach, diese Zeit dann einfach auch zu nutzen, um eben auch Bildungsangebote zu machen, Angebote, um neue Menschen zu uns zu bringen oder mit uns in Verbindung zu bringen, Fachkräftefortbildungen beispielsweise für pädagogische Fachkräfte oder für MultiplikatorInnen, aber eben auch Treffen von verschiedenen Gruppierungen, die bei uns hier im Regenbogenkombinat, bei uns in der bunten Welt, so heißt das Gebäude, das hieß es schon vorher, bevor wir hier eingezogen sind, eben auch verbinden. Und damit die Leute uns einfach auch kennenlernen und einfach auch niederschwellig die Möglichkeit haben, uns einfach neu kennenzulernen.
1: Sie hatten jetzt schon angesprochen, verschiedenste Formate, auch viele Bildungsformate und auch Weiterbildungen. Was kann man denn so sich inhaltlich so vorstellen bei den Veranstaltungen, beziehungsweise gibt es thematische Schwerpunkte, die in diesem Jahr gesetzt wurden?
2: Ja, wir haben beispielsweise für nächste Woche eine Fachkräftefortbildung unter dem Motto Vielfalt, Klammer auf K, Klammer zu, ein Thema. Also Vielfalt kein Thema oder ist Vielfalt ein Thema, wo wir gerne mit Fachkräften diskutieren möchten über das Thema. Und worauf ich besonders gespannt bin, ist diesen Freitag beispielsweise bieten wir einen Gesprächsabend unter dem Motto Queer und Migration. Hintergrund ist, dass wir bei uns in unseren Räumlichkeiten seit 2 Jahren auch das Sprechcafé anbieten. Sprechcafé ist ein Angebot, das an mehreren Standorten in Cottbus stattfindet, wo wir uns vor 2 Jahren ungefähr dann mit reingehangen haben, dass also Personen, die aus dem Ausland hierher gekommen sind und Deutsch lernen möchten, einfach hier die Möglichkeit haben, abseits von irgendwelchen Kursen oder so mit Deutschsprechenden ins Gespräch zu kommen, ihre Fähigkeiten zu verbessern letztendlich. Und wir dachten, es ist eine gute Idee, um eben auch sehr niederschwellig Kontakte auch zu Menschen aus dem Ausland aufzunehmen. Weil viele von denen, das haben wir gemerkt in unserer Arbeit, doch unter einer sehr hohen sozialen Kontrolle stehen, da sie sehr oft Verbindungen noch in ihr Heimatland haben und viele, selbst wenn sie hier in Deutschland sind, sich nicht trauen, sich zu outen, weil sie Angst haben, dass diese Information relativ schnell dann auch ins Heimatland an die eigene Familie, dann auch über soziale Netzwerke und so weiter weitergetragen wird.
1: Also ich höre quasi raus, dass ihr versucht, Leute zu vernetzen, Zugänge zu schaffen und auch niederschwellig den Menschen zu ermöglichen, bei euch mitzumachen und teilzuhaben und auch ihre queere Identität ausleben zu können. Nun hat sich ja das politische Klima jetzt nicht wirklich so verändert, dass man sagen könnte, es ist einfacher, als Mensch mit queerer Identität zu leben. Gibt es etwas, wo Sie sagen, das hat sich so auch vom Gefühl her zu den letzten Jahren verändert?
2: Ja, es gibt einige Veränderungen. Also jetzt würde ich mal die globalen Themen mal im Prinzip außen vor lassen, dass immer wieder versucht wird, Rechte, die über Jahre, Jahrzehnte erstritten worden sind, wieder zurückzuschrauben. Wir merken das beispielsweise hier bei uns in Cottbus daran, beispielsweise, dass unsere Stadtverwaltung bzw. die Stadtverordnetenversammlung sich letztes Jahr eine Flaggenordnung gegeben hat, nach der dann beschlossen wurde, dass die Regenbogenflagge eben am Stadthaus nicht mehr aufgehangen werden darf, sondern nur noch am Stadthallenvorplatz und nur noch für einen Tag, nämlich am eigentlichen Demotag. Früher hatten wir da einfach mehr Möglichkeiten gehabt. Dann wurde nämlich die Regenbogenflagge während der gesamten Aktionswochen gehisst. Im Prinzip hat man dadurch queeren Menschen die Sichtbarkeit für einen großen Zeitraum genommen. Also wie gesagt, früher hing die Regenbogenflagge als Zeichen der Vielfalt, als Zeichen der Akzeptanz insgesamt 2 Wochen, jetzt nur noch einen Tag. Oder ein anderes Beispiel wäre, letzte Woche in der Stadtverordnetenversammlung gab es einen Antrag, dass die Stadtverwaltung künftig in allen ihren Schreiben und Anreden auf das Gendern verzichten soll. Dieser Antrag ist tatsächlich mehrheitlich durchgegangen und jetzt ist quasi der Oberbürgermeister aufgefordert, da entsprechende Dienstanweisungen vorzubereiten. Und auch das ist natürlich ein Punkt, wo wir sagen, das ist ein Rückschritt einfach.
1: Ich hatte auch gelesen, dass die Veranstaltungen überwiegend oder vielleicht sogar vollständig ehrenamtlich organisiert werden und hatte mich in dem Zusammenhang auch gefragt, inwiefern Sie vor Ort irgendwie Unterstützung zum Beispiel von der Stadtpolitik oder auch von Mitmenschen aus den Orten bekommen.
2: Ja, unsere Arbeit ist zum größten Teil tatsächlich ehrenamtlich, was wir hier anbieten an Fortbildungen oder eben auch an Gruppentreffs. Natürlich, alles rundherum braucht auch Finanzierung. Wir haben da verschiedene Förderwege offen getan über Förderprogramme wie zum Beispiel Demokratie leben oder eben auch über die Kommunen und die Landkreise, die hier angegliedert sind oder hier in der Nähe sind. Aber auch das wird von Jahr zu Jahr schwieriger. Man hat vielleicht auch in der Presse gelesen, dass versucht wird, das Förderprogramm Demokratie leben immer weiter einzuschränken. Ich glaube, Mecklenburg-Vorpommern hat letzte Woche entschieden, dass sie das im nächsten Jahr nicht mehr weiterführen wollen. Auch bei uns gab es jetzt Einschränkungen, dass zum Beispiel gesagt worden ist, eine Demonstration kann nicht über das Förderprogramm Demokratie leben mitfinanziert werden. Und für so eine Demonstration braucht man natürlich auch viele Sachkosten. Also es muss ein Lautsprecherwagen organisiert werden, es müssen OrdnerInnen organisiert werden und teilweise auch über Honorarkräfte bezahlt werden. Die Aftershow-Party muss finanziert werden. Das ist natürlich sehr, sehr viel Geld, was einfach in die Hand genommen werden muss. Auch beispielsweise für unsere Regenbogenflaggenaktion Wir für Akzeptanz, wo wir jedes Jahr Unternehmen, Bildungseinrichtungen, Kommunen auffordern, während der Aktionswochen die Regenbogenflagge zu hissen. Und da unsere Leute natürlich sehr viel zu Fuß auch unterwegs sind, um dort Klinken zu putzen, um die einzelnen Geschäfte einfach auch anzufragen. Auch diese Regenbogenflaggen, die wir dann verteilen, die müssen ja irgendwie irgendwoher finanziert werden. Das ist schon ein ganz schöner Brocken und das wird einfach auch immer schwieriger. Seit Jahren versuchen wir beispielsweise beim Landesministerium es zu erreichen, dass wir endlich mal eine Festfinanzierung fürs gesamte Jahr kriegen, was aber bisher nicht passiert ist und wir uns stattdessen eben über einzelne Förderprogramme über Wasser halten müssen quasi.
1: Es gibt also viele Hürden und es klingt auch so, als ob die gerade eher größer werden. Welche Bedeutung hat denn der CSD am 11. Juli und auch die damit einhergehenden Aktionswochen für die queeren Menschen vor Ort?
2: Es ist einfach ein Tag, an dem alle mal auf die Straße gehen können und sich zeigen können, ich bin queer, ich bin schwul, ich bin lesbisch, ich bin trans, whatever. Und auch den Mut zusammennehmen können, einfach sich so zu zeigen, wie sie sind. Und das ist natürlich schon eine relativ hohe Strahlkraft, eben nicht nur für Cottbus, sondern auch für die Landkreise außenrum. Also wer es nicht weiß, Cottbus ist eine kreisfreie Stadt. Außenrum haben wir den Landkreis Spree-Neiße, nebendran noch den Landkreis Oberspreewald-Lausitz. Auch von dort erhalten wir teilweise Förderungen. Teilweise eher in bislang noch kleinerem Umfang. Aber wir sind halt einfach der größte CSD hier in der gesamten Niederlausitz. Und von da aus haben wir eine relativ hohe Strahlkraft. Auch wenn vielleicht die Anzahl der TeilnehmerInnen an der Demo jetzt nicht so besonders hoch ist. Wir hatten in den vergangenen Jahren meistens so zwischen 350 bis 400 Personen, die an der Demo teilgenommen haben. Letztes Jahr hatten wir eine deutlich höhere Zahl. Es lag aber darin, dass von Seiten antidemokratischer Kräfte Gegendemonstrationen angekündigt waren und auch eine entsprechende Demo auch stattfand. Aber die Polizei hat es gut voneinander trennen können, räumlich und zeitlich. Aber es gab dann eben sehr viele Soli-Bekundungen, teilweise bis aus Leipzig, aus Berlin, aus Görlitz und so weiter, wo Gruppen dann hier nach Cottbus kamen, um uns zu unterstützen, sodass wir letztes Jahr über 1000 TeilnehmerInnen hatten.
1: Das ist auf jeden Fall eine sehr beeindruckende Zahl und ich hoffe, dass ihr mit dem CSD dieses Jahr eine gleiche Unterstützung erfahrt. Für die Menschen, die jetzt nicht vor Ort sein können wegen Zeit oder weil sie vielleicht auch weiter weg wohnen, wie kann man denn jetzt das Regenbogenkombinat Cottbus oder auch den Christopher Street Day Cottbus und Niederlausitz allgemein unterstützen?
2: Es gibt viele Möglichkeiten. Wir haben verschiedene Treffs, die sich im Monat immer wiederholen. Also es gibt jeweils einmal im Monat beispielsweise einen Lesbenstammtisch, es gibt einen Schwulenstammtisch, es gibt einen Transmännertreff, einen Furry-Stammtisch gibt es beispielsweise, einen Poly-Stammtisch und so weiter. Wir sind auch in den Landkreisen vor Ort, also haben beispielsweise auch in Spremberg oder in Guben, das sind Städte im Landkreis Spree-Neiße, haben wir regelmäßig Treffs, wo wir dann vor Ort sind. Menschen können uns unterstützen, beispielsweise durch Spenden oder können einfach auch zur Aftershow-Party dieses Jahr dann eben auch kommen. Die findet dieses Jahr zum ersten Mal in der Stadthalle in Cottbus statt und können über das Kaufen einer Eintrittskarte uns natürlich da unterstützen. Wenn wir dieses Jahr da doch finanziell relativ eng sind oder finanziell eng gestrickt sind, sage ich jetzt mal. Und wir als Vorstand da auch ein hohes finanzielles Risiko eingehen, weil wir doch Eigenmittel in einem nicht unerheblichen Umfang investieren mussten, um das überhaupt planen zu können oder einrichten zu können.
1: Das klingt alles nach einem sehr aufwendig, vielfältigen und auch großen Angebot im Rahmen des CSDs. Wo kann man sich denn zu diesen ganzen Angeboten informieren? Zum einen zu den Aktionswochen, zum Christopher Street Day und aber auch zu Ihrer Arbeit beim Regenbogenkombinat Cottbus.
2: Na, wir haben beispielsweise eine Homepage. Wir werden gefunden unter www.regenbogenkombinat-cottbus.de. Wir haben auch Kanäle auf Facebook, auf Instagram und auf YouTube. Da gibt es auch ganz viele Videos von den Demonstrationen letztes Jahr oder auch von den Aktionen, die wir hier anbieten. Einfach dort mal schauen unter Regenbogenkombinat Cottbus oder unter CSD Cottbus. Und da gibt es ganz, ganz, ganz viele Informationen und da können alle sich Informationen abholen.
1: Das wären erstmal meine Fragen gewesen. Haben Sie gerade noch was, was Ihnen wichtig wäre zu sagen?
2: Mich freut es einfach, dass wir in der Lage sind, hier weiterhin gute Angebote machen zu können. Und es würde uns natürlich freuen, wenn auch Leute aus dem HörerInnengebiet von Ihnen uns auch besuchen kommen. Ja.

0: FSK 93,0, 101,4 im Kabel, Revolte Radio am jedem ersten Sonntag und Montag im Monat. Das war eben Arlo Parks mit Too Good und davor Girls Like Girls, Hayley Kiyoko. Und am Samstag, 4. Juli 2026, fand ja das antifaschistische und überregionale Aktionsbündnis Widersetzen statt, also beziehungsweise es hat Störaktionen gegen den Bundesparteitag der AfD in Erfurt unternommen. Im Vorfeld war das ja wahnsinnig aufgebauscht worden in den Medien zu einem Endgame-Szenario, wie zum Beispiel die Welt es skizziert hat und so weiter. Das Geschehen blieb aber überwiegend, war natürlich keineswegs ein Endgame, was man also so. Und es lag oder geplant war ursprünglich eigentlich Straßenblockaden durchzuführen, mit denen die Zufahrt der AfD-Delegierten auf das Messegelände in Erfurt hätte verhindert werden sollen. Aber die Parteimitglieder der AfD sind ein paar Stunden früher angereist. Insofern gab es in dem Sinne diese Straßenblockaden nicht. Es gab viele andere Aktionen. Die Stimmung war gut. Man hört von verschiedenen Leuten, alle waren ganz begeistert von der Stimmung und der Atmosphäre vor Ort. Und in dem Sinne war es vielleicht nicht erfolgreich. Die AfD konnte ihren Parteitag mit nahezu vollständiger Anzahl der erwarteten Teilnehmenden abhalten, während die Polizei die Protestierenden aus dem Aktionsbündnis hat walten lassen und vergleichsweise wenig Gewalt hart durchgreifen konnte. Das kommentiert, ist ein Teil eines Kommentars von Radio Dreieckland, die selber auch vor Ort waren. Und Radio Dreieckland schreibt, also die Blockaden seien eben nicht besonders effektiv gewesen, aber das Aktionsbündnis Widersetzen hat in Erfurt gezeigt, wie groß sein Potenzial ist, im Kampf gegen rechts zu mobilisieren. Zum Beispiel sind alleine aus Freiburg etwa 850 Leute da gewesen. Viele davon haben sich zum ersten Mal an einer Aktion beteiligt und fanden sich jetzt gegen 6 Uhr morgens auf der A71 westlich der Thüringer Landeshauptstadt wieder. Und Radio Dreieckland war eben mit den Aktivistinnen und Aktivisten vom gelben Aktionsfinger auf der Autobahn und hat sie begleitet von dort bis zum Parkplatz vor dem Messegelände, wo die große angemeldete Kundgebung sie fast schon feierlich empfing. Und ein bisschen Bericht davon, Nachbericht, ein bisschen Einschätzung, jetzt wie Reporterinnen von Reporter von Radio Dreieckland das wahrgenommen haben, das hört ihr jetzt hier in den nächsten 10 Minuten.
1: Eine regelrechte Drohkulisse wurde aufgebaut im Vorfeld zum AfD-Parteitag in Erfurt am 4. Juli 2026. Grund dafür waren vor allem die angekündigten Protestaktionen des Bündnisses Widersetzen. Dieses überregional und dezentral organisierte antifaschistische Bündnis wollte zentrale Zufahrtsstraßen zu dem Messegelände, wo der AfD-Parteitag stattfand, blockieren. Vor allem der Springer Verlag und andere rechtslastige Medien nutzten diese Situation, um wieder Angst zu schüren vor mehreren tausend gewaltbereiten Linksextremisten, die an diesem Wochenende in die Stadt kommen würden. Ähnliches hatte sich, wenn auch vielleicht noch nicht in denselben Ausmaßen, schon im Vorfeld zu der Gründung der Generation Deutschland in Gießen abgespielt. Das war Ende 2025. Doch mit den Wahlergebnissen der AfD und dem nun wiederum möglicherweise anstehenden Verbotsverfahren machte sich wohl ein Gefühl der Zuspitzung, wenn nicht sogar der Eskalation breit. Ich habe für Radio Dreieckland am vergangenen Samstag die Aktivisti von Widersetzen, die aus der Region Freiburg und generell Süddeutschland nach Erfurt gekommen sind, bei der Blockade einer der Zufahrtsstraßen begleitet.
2: Von der Brücke abgeseilt. Ja. Das machen die, weil dann die Autobahn gesperrt werden muss. Da kann niemand runter. Und die Polizei kann die nicht einfach so runterholen. Ja. Die müssen dann mit so Spezialgerät und speziell dafür geschulten Polizisten anrücken. Das haben die jetzt auch. Also diese Rufe von Wasserwerfer, das waren keine Wasserwerfer. Das sind so Armhebebühnen.
1: Ja,
2: mit denen sie da quasi dann die Leute hochfahren können. Jetzt haben sie noch Hunde dazu geholt.
1: Ja.
2: Mal kommt für uns auch das Zeichen mal zu gehen.
1: Ja. Warst du oben auf der Brücke oder
3: nee,
1: drunter?
3: Unten.
1: Aber sie haben dich durchgelassen?
3: Ja.
1: Und nicht wieder weggeschickt?
3: Nein. Also als Presse kannst du da einfach durch.
1: Ich war vorhin, haben sie zu uns gesagt, wir sollen da nicht hingehen aus eigener Sicherheit.
3: Oh, nö.
1: Wegen, weil uns da ja Sachen auf den Kopf fallen können und so. Auch als Presse.
3: Was einfach so.
1: Ja. Und den einen haben sie, der ist mit dem Fahrrad gekommen und den haben sie dann eine Stunde wurde so vor dem und war so, Fahrrad auf der Autobahn.
3: Ich glaube, wir haben gerade andere Probleme.
1: Nee, das geht gar nicht. Fahrrad auf der Autobahn.
3: Ja, Straftat.
4: Das ist eine Durchsage der Polizei. Wir begrüßen alle Versammlungsteilnehmer hier auf der A71. Im Moment habt ihr gerne Zeit, eurem Protest Ausdruck zu verleihen. Bitte verfolgt weitere Hinweise von uns für ein angenehmes Miteinander.
1: Herr Glaser, seit wann duzen uns die Bundespolizei?
5: ist mir auch neu, gehört scheinbar zum überaus freundlichen Image, das gepflegt werden soll. Aber an anderen Orten eskaliert es natürlich trotzdem.
1: Dort wird noch gesiezt.
5: Dort wird gesiezt oder direkt der Schlagstock gezogen oder das Pfefferspray. Ich bin gespannt, wie es hier bei uns laufen wird.
1: 20 vor 10, was ist die Lage? Wir haben 4 Polizisten auf der rechten Fahrbahnspur Richtung Erfurt.
5: Stand jetzt ist die Lage hier beim Gelben Finger auf der A71 sehr entspannt.
6: Yeah. Dort, wo der gelbe Finger eine der Zufahrtswege blockiert, ist die Polizei jetzt abgezogen. Ob das jetzt bedeutet, dass sie die Masse hier als unräumbar betrachten, sei erstmal noch dahingestellt.
5: Also erstmal ist es sicherlich als Erfolg zu verbuchen, dass beide Fahrbahnspuren komplett blockiert sind und damit auch ein wesentlicher Zufahrtsweg zum Parteitagsgelände der AfD. Schauen wir mal, was wird.
1: Also so schätzen, wie viele Leute waren es?
7: Also meine Schätzung vorher war eher so im Bereich 2.500,
1: 2.500 jetzt hier auf der A71 sind. Die Polizei hat sich zurückgezogen. Nachdem der AfD-Parteitag begonnen hat, mit 530 Delegierten, hast du gemeint, sei deine letzte Information? Ja. Also eigentlich ziemlich gute Zahl für die. Gegen 10 Uhr hatte sich dann also herausgestellt, dass die Blockaden ihr Ziel, die AfD-Delegierten vom Messegelände fernzuhalten, nicht erreichen konnten. Die Aktivisti vom gelben Aktionsfinger haben sich dann auf den Weg gemacht, um etwas weiter oben auf der A71 mit den Leuten vom grünen Finger zusammenzukommen.

0: habe jetzt günstigerweise eine Fahrt mit dem Auto machen können. Etwa 3 Kilometer weiter Richtung Erfurt, weiter Richtung Norden auf der A71. Dort befindet sich der grüne Finger mit Polizei davor. Und einige davon haben sich jetzt auf den Weg gemacht. Einmal durch die Menge durch. Ich würde sagen, das sind 30, 40 Polizisten. Und sie machen sich bereit, den gelben Finger zu empfangen, der sich gerade von 3 Kilometer weiter südlich auf den Weg gemacht hat. Also mit dabei auch die Busse aus Freiburg und andere aus Süddeutschland. Aber das heißt, die Bullen, die waren eigentlich schon direkt bei den Bussen mehr oder weniger am grünen Finger dran.
1: Kurz danach auf dem Feld dann.
0: Es gab Polizeigewalt oder nicht so viel?
1: Schon eigentlich sehr viel. Also wir hatten, ich glaube, 10 Verletzte plus minus. Und es wurden auch Pressemenschen und auch von den Legal Team Leute geschubst.
0: Ist der grüne Finger dann noch zur Autobahn gekommen und hat blockiert?
1: Ja, es war halt schon blockiert. So viel hat sich nicht gelohnt, aber trotzdem.
2: Ja, manche haben zu mir gesagt, sie gehen von ungefähr fast 5000 Leute aus, die sich allein in diesen beiden Fingern befinden und die jetzt gerade sich auf den Weg auf den Platz machen.

0: Die Aktivisti vom gelben und vom grünen Finger kommen jetzt langsam durch die Erich-Kästner-Straße und schließen sich damit der Hauptkundgebung vom DGB jetzt an unter großer Polizeibegleitung. Nach dem ganzen Marsch durch die Felder fast ein bisschen aus wie so ein Triumphzug hier.
1: Ich meine, die merken ja noch gar nicht, was das jetzt für eine Masse ist, die da kommt, glaube ich.
0: Ja, ja, die wissen es noch nicht. Das kann nicht sein. Das sind ja noch 2 Kilometer wahrscheinlich.
1: Die stehen hier ewig.
0: Ja. Ja, und selbst wenn die Antifa bis zur Absperrung läuft, werden sie wahrscheinlich noch nicht den Platz haben, um sämtliche... Ah, sie laufen gar nicht bis zur Absperrung. Sie entscheiden sich für den Parkplatz. Ich glaube, die Antifa macht Feierabend. Wir werden schon drüber nachdenken, weil ich glaube, es war jetzt nicht so der Erfolg heute, oder?
2: Ja, ist auch die Frage, ne? Sowas hat ja immer so ein... zieht dann immer so und dann flacht das Ganze wieder ab und dann wird es wieder weniger. Verändert sich auch einfach, ne? Also, voll. Also, verändert sich die Bewegung, verändert sich, es werden andere Protestformen vielleicht gefunden. Vielleicht wird es noch radikaler, vielleicht auch wieder weniger. Also...
0: Lass uns mal hoffen, dass es noch nicht der Abgesang auf Widersetzen war.
3: Nee. Aber es war also trotzdem schön zu sehen, dass eine Gegendemo in der Größenordnung organisiert wurde. Und wir kriegen es ja auch aus der Stadt mit, dass die weit weg sind von jetzt irgendwie niedergeschlagen sein und aufzugeben, sondern ganz im Gegenteil zu sagen, wir nehmen jetzt dieses Demonstrationsrecht halt wahr und zeigen, dass Erfurt sehr viel bunter ist.
0: Es kam an diesem Wochenende also nicht zu der von Bild und Welt unter anderem lustvoll befürchteten Gewalteskalation. Stattdessen sah die Stadt Erfurt eine riesige Mobilisierung gegen rechts, an der nicht zuletzt die Stadt selbst bunt und laut teilnahm, sowie natürlich das überregionale Bündnis Widersetzen, das hier einerseits mal wieder gezeigt hat, was für ein enormes Mobilisierungspotenzial es hat, und aber auch gezeigt hat, wie gut und detailliert organisiert es in solchen Aktionen vorgehen kann. Andererseits muss sich das Bündnis jetzt ein paar neuen Fragen stellen, zum Beispiel nach der Form des Protests. Sind die Blockaden zu vorhersehbar? Ist es überhaupt möglich, eine so große Anzahl an Menschen klandestin genug zu organisieren, damit Straßenblockaden plötzlich und wirksam bleiben? Widersetzen wird sich in Zukunft wohl keine Sorgen darum machen müssen, dass nicht noch mehr Menschen an ihren Aktionen gegen rechts teilnehmen wollen. Aber sie werden sich fragen müssen, wie sie diese Aktionen weiterhin unvorhersehbar gestalten und somit effektiv gegen die AfD vorgehen können.
4: Das war ein Bericht, eine kleine Dokumentation von einem Reporter von Radio Dreieckland, der das Geschehen aus seiner Sicht kommentiert hat. Vielen Dank.

0: Unstoppable von Sia war das. Und gestern oder am Samstag in Erfurt war auch der anwaltliche Notdienst und hat die ganze Zeit auch eingegriffen. Wir haben eben auch gehört, es kam auch zu Gewaltsituationen mit der Polizei. Es gab verschiedentlich, offensichtlich ist eine Verwirrung entstanden, wie jetzt eigentlich überhaupt die Lage ist, weil die Polizei falsche Darstellungen gemacht hat. Also die Frage ist, wie ist es um die Versammlungsfreiheit insgesamt bestellt gewesen in Erfurt? Und darüber hören wir jetzt ein Gespräch mit der Pressesprecherin des anwaltlichen Notdienstes, Anna-Maria Müller. Und dieses Gespräch hat geführt das Inforadio in Halle. Aus Halle.
1: Es heißt ja immer so schön, die Mühlen der Justiz mahlen langsam. Manchmal mahlen sie auch irgendwie in verschiedene Richtungen, habe ich den Eindruck. Ich bin maximal verwirrt, wenn ich mir jetzt die Berichterstattung bzw. die Meldungen zu dem Versammlungsverbot anschaue. Es ist ein ganz schönes Hin und Her gewesen. Jetzt scheint es aber so, als sei es tatsächlich ein endgültiges Fazit zu ziehen diesbezüglich. Wie das jetzt aussieht, das werden wir jetzt gleich nochmal sprechen oder jetzt sprechen mit Anna-Maria Müller vom anwaltlichen Notdienst. Hallo.
2: Hallo.
1: Ich habe es gerade schon gesagt, es war ein bisschen hin und her. Mal hieß es, das Versammlungsverbot gilt, mal hieß es nicht. Auch seitens der Polizei gab es da anscheinend auch unterschiedliche Auffassungen. Wie ist jetzt der aktuelle Stand dazu?
2: Es gab unterschiedliche Verfahren, die in unterschiedlichen Geschwindigkeiten entschieden wurden und das gab eine leichte Verschränkung und aber leider halt auch falsche Darstellungen der Polizei und Presse, die das leider auch ungeprüft übernommen hat, sodass es jetzt diese große Verwirrung gab. Das, was eigentlich am allerwichtigsten ist, das Verfahren, ist das, was jetzt 12.30 Uhr durch das Oberverwaltungsgericht entschieden wurde. Und zwar diese Allgemeinverfügung zur Demoverbotszone auf den Zufahrtsstraßen. Es gab diese Allgemeinverfügung, gegen die ist erfolgreich vorgegangen worden. Es gab ein versammlungsstärkendes Urteil gestern Abend um 9 durch das Verwaltungsgericht. Heute früh um 10 ist das Land dagegen in Beschwerde gegangen und auf diese Beschwerde hin hat dann das Oberverwaltungsgericht 12.30 Uhr entschieden, dass dieses Demoverbot doch vollzogen werden kann. Das heißt, von gestern Abend um 9 bis heute 12.30 Uhr war das Demoverbot nicht durchsetzbar. Seit heute 12.30 Uhr bzw. vor gestern Abend um 9 war es vollziehbar.
1: Das heißt,
2: die Polizei behauptet, ja.
1: Erklär weiter.
2: Genau, die Polizei behauptet, dass es eine Beschwerde gegeben hat, schon wesentlich früher, als sich nun rausgestellt hat um 10. Und dass diese Beschwerde dazu geführt hat, dass die Allgemeinverfügung wieder gilt, also das Demoverbot vollzogen werden darf. Das ist nicht richtig. Die Beschwerde des Antragsgegners führt nicht dazu, dass das Urteil eines Gerichts aufgehoben wird, oder den Beschluss des Verwaltungsgerichts abzuändern. Das kann nur das Oberverwaltungsgericht. Und das ist eben das, wo wir die Polizei zu kritisieren, dass sie diese falsche, auf definitiv falsche Rechtsauffassung verbreitet hat. Das ist eine Missachtung des Grundsatzes der Gewaltenteilung. Und zahlreiche Versammlungen sind deswegen heute auf Grundlage dieses Demoverbots geräumt worden. Ein Demoverbot, was nicht hätte vollzogen werden dürfen. Deswegen gab es ganz viele Räumungen und sehr viel Gewalt durch die Polizei gegenüber Demonstrierenden direkt widrig war. Denn das Demoverbot war in dem relevanten Zeitraum, wo es die Sitzversammlungen gab, nicht vollziehbar.
3: Jetzt könnte man ja sagen, das könnten doch andere Leute sagen, das sind juristische Spitzfindigkeiten. Trotzdem deswegen nochmal die Frage an dich, was bedeutet denn das konkret für Menschen, die zum Beispiel jetzt in so einer Sitzversammlung waren und von der Polizei vielleicht von dort entfernt wurden, zur Seite gebracht wurden oder auch mit einfacher körperlicher Gewalt behandelt würden. Also wo hat genau das, was du uns jetzt nochmal detailliert auseinandergenommen hast, dann seine ganz praktische Relevanz?
2: Ja, die Folgen für die Demonstrierenden war, dass sie eine ganz, ganz große Ungerechtigkeit erleben mussten. Sie sind in ihrer körperlichen Unversehrtheit eingeschränkt worden, in ihrer Meinungsfreiheit, in ihrer Versammlungsfreiheit. Und wie gesagt, der Grundsatz der Gewaltenteilung ist ja auch beeinträchtigt. Das sind wirklich ganz, ganz große Werte in einer Demokratie, in einem Rechtsstaat, für den die Demonstrierenden ja auch im Gegensatz zur AfD eintreten. Und da ist jetzt ein Schaden entstanden durch die falsche Rechtsauffassung und die falsche Informationslage, der auch nicht wieder gut zu machen ist. Ne? Die Versammlungen sind geräumt worden, die Gewalt ist angewendet worden. Wir können jetzt halt nur im Nachgang das skandalisieren, das aufarbeiten, das werden wir auch definitiv tun. Genau, aber was passiert ist, ist passiert. Und das ist eben das Ärgerliche, was wir auch immer wieder bei der Polizei beobachten müssen, dass mit äußerst fragwürdigen rechtlichen Ansichten oder überhaupt keiner Ansicht willkürlich und exzessive Gewalt angewendet wird. Es gab ja auch viele Verletzte. Das darf nicht sein und es darf nicht wieder passieren und dafür werden wir uns weiterhin einsetzen.
4: Du sagst jetzt im Nachgang, aber es scheint ja so, als ob euch oder dir das schon länger klar gewesen ist. Habt ihr denn keine Möglichkeit gehabt oder gesehen, eure Überzeugungen auch der Polizei mitzuteilen und sozusagen dadurch Einfluss zu nehmen oder Druck auf sie auszuüben?
2: Es wurde mitgeteilt an die Polizei. Es wurde auch über die Stadt Leipzig versucht, darauf hinzuwirken, dass die Polizei ihre Rechtsauffassung, dass das Demo-Verbot gelten würde, revidiert und ändert und die Demonstration dazu zulässt. Ja, es gäbe jetzt im Nachgang natürlich noch die Möglichkeit, diese Sachen zu überprüfen. Das Problem ist, die falsche Rechtsansicht zu teilen, ist so ein bisschen problematisch. Wir werden auf jeden Fall in Zusammenarbeit mit den VeranstalterInnen und den Demonstrierenden schauen, ob man nicht im Nachhinein doch nochmal eine Feststellungsklage erhebt, um es wirklich schwarz auf weiß zu haben, dass die Gewalt, die da gegenüber Demonstrierenden angewendet worden ist, verfassungswidrig war. Eine politische Aufarbeitung steht selbstverständlich neben dieser juristischen Aufarbeitung weiterhin, ja.
1: Du hast jetzt so schon auch die Tragweite dieses Hin und Hers dargestellt. Ich frage mich nur gerade, ist das jetzt etwas, was vielleicht auch aufgrund der Größe und der sehr dynamischen Protestgeschehen geschuldet ist, oder ist das etwas, was ihr auch vielleicht schon in Vergangenheit bei anderen Protesten beobachtet, dass es da einfach unterschiedliche Auffassungen gibt und beziehungsweise dann auch teilweise halt Polizeieinsätze erstmal gemacht werden, im Nachgang ist dann klar, okay, es ist dann doch nicht rechtens gewesen, also ist das etwas, was vielleicht irgendwie heute singulär ist, weil eben auch riesengroßes Protestgeschehen, oder ist das eine Tendenz, die ihr vielleicht auch wahrnehmt?
2: Also ein rechtswidriges Handeln der Polizei, insbesondere gegenüber Demonstrationen aus dem, ich sag mal, demokratisch progressiven Lager, sind leider an der Tagesordnung. Also da reden wir meistens um Unverhältnismäßigkeiten in der Gewaltanwendung oder Beschränkungen anderer Rechte, auch uns als Anwaltschaft.

0: Verfahren ja gegen den Staat Freistaat Thüringen geführt wurde. Ja, da müssen sich die Leute halt informieren und wir sind uns ehrlich gesagt immer noch ein bisschen unsicher, ob das von der Polizei absichtlich falsch gesagt ist oder wirklich unwissentlich falsch, weil es einfach so eine grundsätzliche verwaltungsrechtliche Frage ist. Und es sind viele Stunden ins Land gegangen und bis zuletzt behauptet die Polizei, die Beschwerde hebe den Beschluss des Verwaltungsgerichts auf. Und das ist einfach falsch.
1: Außerdem habe ich mal gelernt, dass es so einen juristischen Grundsatz gibt, Unwissenheit schützt vor Strafe nicht. Aber wollen wir nicht drauf eingehen weiter. Noch eine allerletzte Frage an dich für den heutigen Tag. Ihr habt ja auch möglicherweise individuell Menschen vertreten. Weißt du denn jetzt irgendwelche Zahlen von Menschen, die heute in Gewahrsam genommen wurden, die verhaftet wurden? Kannst du uns dazu abschließend noch was sagen?
0: Also eine ausführliche Auswertung darüber wird es noch geben. Aber ich kann schon mal so viel sagen, wir hatten heute relativ wenig zu tun. Es gab sehr, sehr wenige in Gewahrsamnahmen. Es hat sich quasi die Strategie der Polizei, die wir bei ähnlichen Protestlagen in der Vergangenheit schon beobachten konnten, wiederholt. Und zwar, dass es der Polizei weniger auf eine konkrete Gefahrenabwehr oder Strafverfolgung anging, sondern man eher den Eindruck gewonnen hat, ja, hier soll eigentlich extra legal durch Gewalt bestraft werden. Es ist natürlich unzulässig, aber genau, also frühere massenhafte Inhaftierung von Menschen, das haben wir nicht beobachtet, das haben wir auch in Riesa und Gießen nicht erlebt und dementsprechend sind wir zumindest froh, dass es jetzt, oder wir erwarten, dass es jetzt sich auch langsam insgesamt beruhigt und wir glücklicherweise nicht mehr so viel zu tun haben.
2: Das war ein Gespräch mit der Pressesprecherin des Anwaltlichen Notdienstes, Anna-Marie Müller, gestern Nachmittag geführt, wie man ja am Schluss gehört hat, so ein bisschen aber auch schon mit Auswertung zur Lage zum Tag.

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0: Das war Sch. Das heißt tatsächlich Sch. Ich flüstere. Mit Hye In Yu, Jo Won Soo und Patty Kim. Und davor hörtet ihr Sun Mi mit Gashina. Und jetzt, also es startet ein neues LSVD-Projekt und dazu jetzt ein weiteres Gespräch, was Radio Korax in Halle geführt hat. Und zwar seit Mai 2026 ist das neue bundesweite Projekt Flucht und Queer-Ankommen in Deutschland des LSVD-Verbands Queere Vielfalt gestartet. Das Ziel dieses Programms ist es, die nachhaltige Integration und gesellschaftliche Teilhabe von queeren Geflüchteten, Neuzugewanderten und Menschen mit Migrationshintergrund in Deutschland wirksam zu stärken. Und Radio Korax hat gesprochen mit Lilith Rasa vom Verband über konkrete Ziele des Projekts, über die Hindernisse für queere Geflüchtete und über die Probleme, mit denen sie in Asylverfahren konfrontiert sind. Und da hören wir jetzt rein.
1: Ihr habt ein neues Projekt gestartet. Worum es geht, sagt der Titel eigentlich schon ganz gut. Aber vielleicht erzählst du noch zwei, drei Sachen so zu den Hintergründen. Wie kommt ihr auf die Idee, dieses Projekt ja, an den Start zu bringen?
2: Wir arbeiten seit über 10 Jahren beim LSVD Plus, Verband Queere Vielfalt, für queere Geflüchteten und Migranten und für die Menschen, die neu zugewandert sind, um denen hier in Deutschland zu helfen. Meistens bei Asylverfahren und auch bei Asylanträgen. Und dann haben wir nach und nach seit 2015 gesehen, dass viele Leute nach einer gewissen Zeit wollen hier integriert werden. Und da gab es sehr viele Probleme. Weil die Sprachkenntnisse, jeder muss irgendwie C1-Sprachkenntnisse haben muss, um eine neue Stelle zu bekommen. Und wenn die keine genügend Sprachkenntnisse haben, dann landen sie in Jobs, wo sie ausgebeutet werden. Und diesbezüglich wollten wir die Leute unterstützen, sodass sie in Deutschland in den Arbeitsmarkt integriert werden. Aber sie müssen auch wissen, was sind deren Rechte als queere Geflüchtete, als nur so gewanderte Menschen und als queere Migranten und Migrantinnen in Deutschland. Und da werden wir dann nicht nur die queere geflüchteten Menschen selber unterstützen, Migranten, Migranten, Neuzugewanderte, sondern wir möchten auch die Arbeitgeberinnen unterstützen, indem, dass sie ein bisschen schlauer und sensibilisierter gemacht werden zum Thema, was ist denn sexuelle und geschlechtliche Vielfalt? Was bedeutet das für meinen Betrieb? Was bedeutet das für meine Firma? Wir reden über Diversity, Equity und Inclusion, aber das sind eher so Fremdwörter, aus Großkooperationen aus den USA. Wir wollen die Menschen hier in Deutschland erstmal, wo über 90% lokale Initiativen und Unternehmen gibt, dort sollen wir die Leute eigentlich anbinden. Und wir möchten auch gerne die queere Personen mit Migrationserfahrung, mit Fluchterfahrung auch sensibilisieren und schulen, sogar ausbilden, dass sie andere Menschen, die genaue Probleme haben, auch die genaue Bedürfnisse haben, weiter unterstützen können als Multiplikatorinnen.
1: Das ist ja auch so ein bisschen der Anlass, warum wir heute reden. Da kommen wir nachher noch gleich. Ich würde noch mal diesen einen Schritt zurückgehen. Wenn du jetzt so beschreibst, so ihr habt eine sehr spezielle Zielgruppe, dann sind es ja aber Personen, Menschen, die ja mindestens von doppelter Diskriminierung betroffen sind, wenn sie hier sind. Zum einen kommen sie also aus einem anderen Land mit einer anderen Sprache. Sie sind hier als Geflüchtete, haben die Probleme, die ich glaube, sehr, sehr, sehr viele geflüchtete Menschen haben, das hast du beschrieben, mit dem Arbeitsmarkt und zudem als queere Person nochmal anders geschnitten, wahrscheinlich auch in der eigenen Gruppe der Geflüchteten. Also da sind sie auch eine Minderheit. Also wir reden hier ja über Intersektionalität, ja. Was kann man oder wie können dort Hilfestellungen aussehen? Und jetzt sind wir quasi auch schon ein bisschen bei dem konkreten Angebot.
2: Also die Hilfestellungen von uns wäre ein anderes Thema, dazu komme ich gleich. Aber wir müssten das so sehen, es ist nicht nur die queere Geflüchtete, die einen Asylantrag stellen, es sind auch die Geflüchtete, die über Studienvisum, über Arbeitsvisum und keine Ahnung, vielleicht auch über Ehevisum nach Deutschland gekommen sind. Eine Sache habe ich weggelassen, sorry dafür, das Projekt wird durch die Integrationsbeauftragten der Bundesregierung gefördert. Das wollte ich hier sagen. Zurück zu deiner Frage. Die Hilfestellungen, die sehen so aus, dass die Menschen bei uns die kostenlose Schulungen, also davon profitieren können. Wir haben dieses Jahr über 6 Schulungen schon geplant. Die sind auf unserer Webseite zu finden, www.queer-refugees.de. Und wir werden in einer eintägigen Schulung so viel wie möglich das Thema Arbeitsrecht, Asylrecht und wie können die Firmen die Rechte der geflüchteten queeren Gruppe in Betracht ziehen. Und dann zu den anderen Sachen, dass du gesagt hast, dass die Minderheit innerhalb der Minderheit, also queere Geflüchtete sind dann eher so eine Sondergruppe, die kommen mit den anderen Migrantinnen und Geflüchteten nach Deutschland. Aber diese anderen Leute, die mitkommen aus diesen Ländern, die sind auch nicht alle sensibilisiert zu dem Thema sexuelle und geschlechtliche Vielfalt in Deutschland. Was sind deren Rechte hier in diesem Land? Und das können wir leider nicht abdecken. Das ist ein Thema des BAMS durch die Integrationskurse. Und ich hoffe, dass sie das auch implementieren. Wir haben da auch in den letzten Projekten sehr viel Beitrag geleistet. Also wir können nicht immer wieder Projekte haben, die das 5 Jahre lang oder 10 Jahre lang durchgefördert werden. Das muss auch irgendwann man auch selber die Verantwortung übernehmen.
1: Ja, schön, dass du das sagst, weil du hast es gerade ja auch erwähnt, also ihr werdet gefördert, ihr bekommt Bundesmittel, um eure Arbeit, um die Ehrenamtlichen auch auszubilden. Wie fühlt sich denn, also ich nehme sehr stark wahr, dass gerade auch alles, was Vielfalt, queere Vielfalt angeht, dass es doch schwieriger wird, dort Unterstützung zu bekommen. Sag ich mal vorsichtig. Wie nimmst du das wahr? Teilst du diesen Eindruck?
2: Ich teile diesen Eindruck, weil ich bin auch im queeren Netzwerk NRW einer von den Vorstandsmitgliedern da. Und in NRW hatten wir in den letzten 2 Jahren auch sehr viel mit den Verputzungen zu kämpfen. Nicht nur auf Bundesebene, sondern auch auf Landesebene, sogar auch auf Stadtebene hier in Köln haben wir Probleme damit behaart. Also damit diese Herausforderung für uns als Vereine, als Organisationen, die immer wieder auf Fördergelder angewiesen sind, ist extrem, extrem schwierig. Weil die wirtschaftliche Lage, das wissen wir alle, darüber muss ich nicht reden, und dann gibt es Kriege in der Welt, wir werden dadurch sofort beeinträchtigt. Und ich glaube, das sind die Hintergründe, warum jetzt überall von Verkürzungen und auch von Sparen geredet wird. Und dann, genau dann, wo wir das Geld brauchen, wir brauchen die Unterstützung vom Staat. Viele, viele, viele Organisationen bekommen kein Geld mehr. Und in dieser Zeit, wo Vielfalt unterdrückt wird, wo die Rechte, egal ob das Neonazis sind oder Islamisten sind oder keine Ahnung, Evangelikalen sind, welche Religion auch immer, die wollen unsere Rechte wieder von uns wegnehmen, die wir in den letzten 15 Jahren gekämpft haben. Und ich sehe eine große Gefahr, ich sehe sogar manchmal eine Kampfansage gegenüber Queerness und auch gegenüber Frauen. Und das ist alles miteinander verbunden. Ich weiß es nicht, wie sollen wir da rauskommen? Also, aber das nehme ich wahr, zu deiner Frage.
1: Genau, also du hast vorhin schon den Aufruf ja sehr schön formuliert. Es wäre also auch absolut nötig, dass auch die staatlichen Stellen, die Regierungsstellen da ins Handeln kommen und nicht nur sich auf das Ehrenamt verlassen. Dennoch, Ehrenamt ist wichtig. Es ist toll, dass ihr diese Schulung macht. Wie gesagt, jetzt am Wochenende wird die erste Schulung für Ehrenamtliche in Köln stattfinden. Du hast vorhin gesagt, es gibt noch mehrere Schulungen. Wo sind die überall? Sind die alle in Köln?
2: Nein, also die erste Schulung, die findet in Köln statt, vor Ort. Das ist die Präsenzschulung. Oder wir haben das auch in der Kickoff-Schulung genannt. Die ist am Samstag in der alten Feuerwache in Köln. Da können die Leute auch uns schreiben und sich anmelden. Und die anderen Schulungen, die ich erwähnt habe auf unserer Webseite, die sind alle Online-Schulungen. Mhm. Da könnte man auch entweder eine ganztägige Schulung buchen oder da gibt es 2 Schulungen, glaube ich, die sind auf 2 Tage aufgeteilt, also aufeinander folgende Teile. Und Menschen können auch sich dort anmelden. Dafür müssen sie nur auf unsere Webseite gehen, wie gesagt, www.queer-refugees.de.
1: Da finden Sie alle Informationen. Und aber vielleicht das auch nochmal, was muss ich mitbringen, wenn ich so eine Schulung machen möchte?
2: Also in der Regel gar nicht. In der Regel eine ganz offene und aufgeschlossene, sag ich mal, so Verhältnis gegenüber LSD-Personen, gegenüber Menschen mit Situationerfahrung, Flufterfahrung und ein paar Blöcke und Pullis. Mehr brauchen wir nicht. Die Folien, die wir vorbereitet haben, sind sehr lange zusammengesessen und diese Schulungen konzipiert, die sind eigentlich selbstverständlich erklärend. Und nur mit den Folien können die Leute auch ehrenamtlich viele von den geflüchteten, neu zugewanderten Migranten unterstützen.
0: 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Ihr hörtet ein Gespräch mit Lilith Raser vom Verband vom Verband LSVD über das neue Projekt Flucht und Queer Ankommen in Deutschland, was gemacht wurde von der tagesaktuellen Redaktion von Radio Korax in Halle. Vielen Dank dafür. Und jetzt Area Negro.

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1: Am Mittwoch, den 24. Juni, fand der erste Prozesstag gegen 9 angeklagte PolizeibeamtInnen einer Wache in Mülheim an der Ruhr am Duisburger Landgericht statt, und zwar im Fall des Todes von Ibrahima Barry. Und Radio Nordpol aus Dortmund hat diesen Fall oder wird diesen Prozess beobachten und hat hier vom Eröffnungstag des Prozesses berichtet. Da hören wir jetzt die kommenden 10 Minuten.
2: Hier ist Radio Nordpol. Am Mittwoch hat der Prozess am Landgericht Duisburg gegen 9 PolizeibeamtInnen einer Wache in Mülheim an der Ruhr im Fall des Todes von Ibrahima Barry begonnen. Ibrahima war 23 Jahre alt und kam aus Guinea nach Deutschland. Er lebte zuletzt in einer Unterkunft für geflüchtete Menschen im Mülheimer Stadtteil Saan. Er starb dort am 6. Januar 2024 durch die Hände der Polizei. Ibrahima befand sich in einer psychischen Ausnahmesituation. Ein Angestellter der Unterkunft rief die Polizei. Anstatt zu deeskalieren, hat diese gewaltvoll versucht, Ibrahima zu fixieren. Im Zuge des Polizeieinsatzes wurde Ibrahima 2-mal getasert und so gewaltvoll angegriffen, dass er letztendlich an einem Herzstillstand gestorben ist. Die Staatsanwaltschaft Duisburg sieht die Todesursache in einem Kombinationsgeschehen aus lagebedingtem Erstickungstod und einem frischen Herzinfarkt. Angeklagt wurde allerdings nur eine gemeinschaftliche gefährliche Körperverletzung im Amt, nicht der Tod von Ibrahima Barry. Die Verantwortung für den Tod liegt laut Anklage also entweder auch bei den beteiligten PolizistInnen, dies ist aber nicht verhandlungswürdig, oder Ibrahima wäre gemäß der Staatsanwaltschaft auch gestorben, wenn es an diesem Tag keinen Polizeieinsatz gegeben hätte. Die Polizei fixierte Ibrahima an Händen und Füßen, welche zusätzlich durch Kabelbinder auf dem Rücken verbunden waren. 14 Minuten musste Ibrahima in dieser Position in Bauchlage verharren. Er starb im Rettungswagen. Angeklagt sind 9 beteiligte Cops, allerdings nicht wegen Ibrahimas Tod. Im Mittelpunkt des Prozesses steht die Frage, ob die Art der Fixierung rechtswidrig und unverhältnismäßig war. Diese Form der Fixierung ist lebensgefährlich, wie zahlreiche andere Fälle tödlicher Polizeigewalt zeigen. Insbesondere der Umgang der Cops mit Menschen in psychischen und körperlichen Ausnahmesituationen, wie im Fall von Ante P. oder Mohamed Dramé, wird mal wieder diskutiert. Mohameds Bruder Sidi Dramé begleitet den Prozess und unterstützt Ibrahimas Familie. Seine Eltern, Fatoumata Binter und Haruna Bari, sowie seine Schwester Dadaye sind aus Guinea nach Deutschland gekommen, um am Prozess als Nebenklage teilzunehmen. Nur durch Spenden und massive Anstrengungen des Solidaritätskreises Justice for Ibrahima und der Hilfe einer Anwältin gelang es, Visa für die 3 zu erhalten. Am ersten Prozesstag wurde die Anklage verlesen. Die angeklagten Cops haben sich nicht geäußert, weder zu den Vorwürfen noch gegenüber der anwesenden Familie. Rechtsanwältin Lisa Grüter vertritt die Familie in der Nebenklage im Prozess. Wir haben mit ihr über den Prozessbeginn gesprochen.
3: Ich stehe jetzt hier mit Lisa Grüter vor dem Landgericht und du bist hier als Nebenklage. Was genau ist deine Aufgabe und wen vertrittst du?
4: Ich vertrete die Schwester des Getöteten und ich vertrete wiederum die Kollegin Andrea Groß-Bölting, die heute nicht da sein kann.
3: Wie hast du das wahrgenommen, den Prozessbeginn jetzt, der war sehr kurz?
4: Ja, heute wurde nur die Anklage verlesen und den Angeklagten die Gelegenheit gegeben, sich zu äußern. Und dafür wird dann immer der ganze Tag erstmal geplant, auch wenn absehbar ist, dass die sich nicht einlassen werden. Und so haben sie es auch heute gehalten, die schweigen alle erstmal.
3: Und wie hat die Familie das aufgenommen?
4: Ich glaube, die waren alle erstmal ziemlich erschlagen von der ganzen Situation und der Enge und den vielen Personen. Und haben erst gegen Ende so richtig verstanden, dass da auch die Polizisten sitzen, die eben an dem Einsatz konkret beteiligt waren. Das war, glaube ich, sehr überfordernd heute für die.
3: Und geht es jetzt weiter die nächsten Tage?
4: Das geht jetzt erst am 7.7. weiter und dann wird in die Beweisaufnahme eingestiegen und die verschiedenen ZeugInnen gehört.
3: Und wir haben schon gehört, dass die 9 Polizistinnen angeklagt sind, aber ohne Todesfolge. Das ist ja etwa so ein Begriff, über den man immer stolpert.
4: Genau, es wird davon ausgegangen, dass man die Todesfolge selbst nicht unmittelbar deren Verhalten zurechnen kann, sondern man geht eben nur davon aus, dass die Fesselung in Bauchlage an Händen und Füßen und dann wiederum die Verbindung zwischen Händen und Füßen, dass die insgesamt eben die Körperverletzungshandlung dargestellt hat, die hier angeklagt ist, aber dass die Todesfolge dem nicht unmittelbar zuzurechnen ist.
3: Ist das üblich, dass man das so macht?
4: Weiß nicht, wenn Bürger auf der Anklagebank sitzen würden, weiß ich nicht, ob man da das Mildestmögliche gewählt hätte. Aber ich kenne es eigentlich eher so, dass eher ein bisschen höher angeklagt wird und das dann möglicherweise nicht abgeurteilt werden kann, wenn man es nicht sicher feststellen kann.
2: Courtwatch beobachtet den Prozess. Auch Sie haben uns Ihre ersten Eindrücke geschildert.
5: Wir sind extra früh gekommen. Das ist unsere Erfahrung, dass sich das lohnt. Das war auch heute so. Es war sehr, sehr viel Andrang an Presse und Besuch. Es sind, ich würde sagen, nicht mal die Hälfte der Leute reingekommen. Der Saal war nicht so groß. Und der Saal war sehr voll auch. Also wir sind gerade noch reingekommen als einer der Letzten. Genau, und im Saal ist natürlich besonders voll mit den Angeklagten. Wir haben 9 Angeklagte mit ihren jeweiligen VerteidigerInnen. Dann gibt es bei der Nebenklage noch die Familie, das Lustdolmetscher plus Nebenklageanwältinnen. Dann natürlich die Richterbank, die Staatsanwaltschaft. Und dann ist eben für die Öffentlichkeit nur noch so 2 Sitzreihen da.
3: Das ist ja sehr wenig für die Dimension dieses Prozesses.
5: Ich habe jetzt nicht gezählt. Von meinem Gefühl her waren es 25. Ich habe 25 vorher gehört, das hatte jemand nachgelesen. Und nachdem die Presse reingelassen wurde, waren es dann nur noch 17, die rein durften, meine ich.
3: Magst du noch was zur Anklage sagen? Die ist ja heute verlesen worden.
5: Genau, die Staatsanwaltschaft hat die Anklage verlesen. Dabei hat sie den Sachverhalt wiedergegeben, also das, was am Tattag passiert sein soll, nach Auffassung der Staatsanwaltschaft. Das war natürlich auch ein bisschen brutal nochmal zu hören, also im Detail, wie die Polizei gegen Ibrahim Abari vorgegangen ist. Sachlich nüchtern vorgetragen. Dabei wurde dann von Seiten der Staatsanwaltschaft auch verschiedenes Verhalten kommentiert von der Polizei, etwa der Taser-Einsatz, dass das durch Notwehr gerechtfertigt gewesen worden sei, nach Auffassung der Staatsanwaltschaft. Dagegen aber, dass sie nach dem zweimaligen Benutzen von Taser gegen Ibrahima die Art, wie sie ihn gefesselt und in Bauchlage gebracht haben, dass das unverhältnisgemäß sei. Und daher ist die Anklage gefährliche Körperverletzung im Amt ohne Todesfolge.
3: Aber Ibrahim Abari ist ja tot.
5: Genau, darum ging es auch in der Anklage. Da wurde gesagt, zu dem Zeitpunkt hatte er noch Vitalzeichen, zu dem Zeitpunkt nicht mehr. Erst nachdem kein Herzschlag mehr gemessen werden konnte, wurden die Fesseln abgenommen, um Reanimationsmaßnahmen einzuleiten. Die waren aber erfolglos. Auch da hat die Staatsanwaltschaft eine vermutete Begründung abgegeben, was die Todesursache gewesen sei. Die habe ich mir auch aufgeschrieben. Ich weiß gerade nicht auswendig. Ich meine, es ging um eine Lungenvorerkrankung sowie Kokaingebrauch. Genau, also das hat sie nochmal betont, dass es wohl nicht das Verhalten der Polizei war, was zum Tod geführt hat, sondern eben andere Ursachen.
3: Würdet ihr jetzt aktuell die Anklage einordnen?
5: Wir haben vorher schon davon gehört, durch Presse, dass die Anklage ohne Todesursache ist und waren geschockt davon. Und auch jetzt, nachdem die Staatsanwaltschaft nochmal den Sachverhalt wiedergegeben hat, hat sich da mein persönlicher Eindruck nicht geändert. Also ich finde es wirklich schwer begreiflich, wie eine Hetzjagd durch die Wohneinrichtung von Ibrahim Abari mit mehrfachem Taser-Einsatz und Fesselung und Bauchlage, die eben auch lebensgefährlich ist oder ist kurz danach gestorben. Also eine Kausalität ist wirklich sehr naheliegend. Und dass die hier nicht gesehen wird, sondern ja, auf Krampf meiner Auffassung nach anderen Ursachen geschaut wird, finde ich ein bisschen unglaubwürdig.
2: Auch der Bruder des von der Polizei getöteten Mohamed Lamin Drami hat trotz der belastenden Situation mit einer Übersetzerin an dem Prozess teilgenommen und möchte seine Solidarität ausdrücken.
6: Peut-être que la vérité sera mise au table.
7: Ich hoffe sehr, dass in diesem Prozess die Wahrheit auf den Tisch gebracht wird.
6: Je pense que pour mon petite expérience,
8: Je pense vraiment que ça ne sera pas passé comme le procès de mon frère Mohamed Lamine Drame.
7: Sie haben die gleiche Anwältin heute gehabt wie die, die auch uns vertreten hat, und das ist sehr gut. Ansonsten, was meine Erwartungen angeht, hoffe ich sehr für die Familie, dass es nicht so ausgehen wird wie der Prozess von meinem Bruder Mohamed Lamine Drame.
2: Wir bedanken uns bei allen Menschen, die mit uns gesprochen haben, und stehen solidarisch an der Seite der Familie Bari und dem Solidaritätskreis. No Justice, No Peace.
1: Ihr hörtet einen Beitrag von Radio Nordpol aus Dortmund zum ersten Prozesstag im Fall des Todes von Ibrahima Bari in Mülheim an der Ruhr.

Uziya mit This Mountain. Und jetzt zum Abschluss dieser Revolte-Sendung Anfang Juli noch ein paar Veranstaltungshinweise. Und zwar als erstes am 6. Juli, von heute aus morgen, aber falls ihr diese Sendung in der Wiederholung hört, dann heute, also Montagabend um 19.30 Uhr, wird es im Kölibri eine Lesung und ein Gespräch zu transformativer Gerechtigkeit geben. Und zwar zu dem gleichnamigen Handbuch zu transformativer Gerechtigkeit, was eine praxisnahe Einführung bietet in Theorien, sprachliche Werkzeuge und konkrete Handlungsansätze. Also vielfältige Beiträge verbinden persönliche Erfahrungen, politische Analysen und internationale Perspektiven und erzählen von Herausforderungen, Lernprozessen und selbstorganisierten Wegen im Umgang mit Gewalt. Und für die Lesung und das anschließende Gespräch sind Nora Bornemann aus dem HerausgeberInnen-Kollektiv sowie Melanie Brazell und Ann Wiesenthal, Mitautorinnen des Buches, zu Gast. Am 6.7. 19.30 Uhr im Kölibri.

Vor 25 Jahren ermordete der nationalsozialistische Untergrund in Hamburg-Bahrenfeld Süleyman Taşköprü in seinem Laden. Und der NSU war eine rechtsextreme Terrorgruppe in Deutschland, die zwischen 1998 und 2011 10 Menschen ermordet hat, sowie mehrere Bombenanschläge und Raubüberfälle verübt hat. Und seither kämpfen die Angehörigen der Ermordeten gegen viele Widerstände um Anerkennung, Aufklärung und Konsequenzen. Bis heute gibt es in Hamburg keinen Untersuchungsausschuss. Und zu diesem Thema wird stattfinden ein Gespräch mit Okan Taşköprü, dem Neffen von Süleyman Taşköprü, und mit Caro Keller von NSU Watch. Und dort sollen die Hintergründe der Tat beleuchtet werden und die aktuelle Situation erläutert. Und es geht auch um das Erinnern an Süleyman Taşköprü und um die offenen Fragen sowie die Forderungen der Familie aufzuzeigen. Antifa heißt erinnern. In diesem Sinne wird die Veranstaltung stattfinden am 8. Juli um 18.30 Uhr in der Roten Flora. Erinnern an Süleyman Taşköprü 25 Jahre nach dem NSU-Mord in Hamburg am 8. Juli 18.30 Uhr in der Roten Flora.

Unsere Städte sind Ausdruck dessen, wer entscheiden dürfte und wer nicht mitgedacht wurde. Noch immer basieren viele urbane Strukturen auf Planungen, die sich an einer kleinen, privilegierten Gruppe orientieren. Wohlhabend, weiß, Vollzeit beschäftigt, ohne Behinderung, männlich, cis. Doch was passiert, wenn andere Lebensrealitäten von Sorgearbeit über Mobilitätseinschränkungen bis hin zu rassistischer Diskriminierung oder Armut keinen Platz im Stadtbild finden? Ein feministischer Stadtrundgang lädt dazu ein, diese Leerstellen sichtbar zu machen. Gemeinsam soll gefragt werden, wer wird durch Stadtplanung ein- oder ausgeschlossen? Wo zeigt sich Ungleichheit durch implizite oder aktive Ausgrenzung im Alltag? Und wie könnte eine Stadt aussehen, die sich an den Bedürfnissen aller orientiert, statt nur an den Vorstellungen einiger? Anhand konkreter Orte in Hamburg wird der Stadtrundgang sich beschäftigen mit Zugängen zu öffentlicher Infrastruktur, mit Repräsentation im Stadtbild, mit Sicherheit im öffentlichen Raum und mit Umweltungerechtigkeit als Ausdruck intersektionaler Diskriminierung. Der Rundgang eröffnet Perspektiven auf eine Stadt, die fürsorglicher, gerechter und lebenswerter sein könnte für alle. Der Stadtrundgang wird stattfinden am 8.8. von 14 bis 17 Uhr. Und zwar am Startpunkt ist vor der W3, also Werkstatt für internationale Kultur und Politik, im Nernstweg 32 bis 34 in Hamburg. Und er wird stattfinden mit Leonie Weizsäcker und Luise Wolf, Bildungsreferentin der W3. Also nochmal, 8.8., 14 bis 17 Uhr, Treffen vor der W3.

Und damit sind wir am Ende der Sendung angekommen. Revolte Radio, wie an jedem ersten Sonntag und Montag im Monat, heute mit diversen Berichten aus der Republik von verschiedenen Radios. Und in diesem Sinne verabschieden wir uns, wünschen einen schönen Tag und alles Weitere im August.

0: Ich habe viel ertragen, ertrage es noch. Ich war sehr einsam, bin es noch. Ich habe sehr viel Mut gemacht, mache es noch. Die mir verbleibende Kraft gebe ich nicht auf. Mein Vertrauen, meinen Mut verliere ich nicht. Ich sang, nicht aus Freude. Ich ging aus, versuchte mich zu amüsieren, nicht weil ich allein war. Ich zwang mich zu essen, obwohl ich keinen Appetit hatte. Ich ging ins Krankenhaus, obwohl ich nicht krank war. Ich verliebte mich, obwohl ich eine Liebe hatte. Ich schrieb, obwohl ich keine Dichterin war. 5. August 1980.
1: Ronja Othmann las Semra Ertan. Aus Semra Ertans Band Mein Name ist Ausländer, herausgegeben von Shana Biedlmeier und Sühal Biedlmeier. Ronja Othmann ist Schriftstellerin und von ihr liegt unter anderem der Roman Vor die Sommer, der anhand einer Familiengeschichte den Bürgerkrieg in Syrien erzählt und dabei auch die Ermordung der Jesiden reflektiert.
2: Ich bin Ilona Mitirei, ich bin 24 Jahre alt und Autorin des Buches Und wir kamen jeden Sommer. In dem Gedichteband thematisiere ich die Gefühle von Menschen, die eine Migrationsgeschichte aufweisen und das Streben nach Zugehörigkeit. Ich kann mich mit vielen Gedichten von Semra Ertan gut identifizieren und deshalb ist es mir eine Ehre, jetzt hier für euch mein Lieblingsgedicht von ihr vortragen zu dürfen. Und zwar ist es das Gedicht, was ich mir wünsche. Ein kalter Wintertag, es könnte ein Donnerstag sein und leise Schnee rieseln. Ich säße an einem Ofen und für euch fange ich an zu schreiben. Auch wenn ich eine unerfahrene Dichterin bin, erzähle ich, was ich sagen möchte. Wer sagte, es gibt keine Dichtende im Land? Sie kommen nach, jeden Tag. Einer mehr. Ich übernehme sie nicht, die Stile anderer Gedichte. Ich werde sie offenlegen, meine Schriften, großzügig. Erst später werden sie es schätzen, deren Wert. Dann

Herzlich willkommen bei Fiction for Fairies and Cyborgs. Im Mai 2026 fand wieder, wie schon seit 2019 jedes Jahr, das wunderbare Gedenken an Semra Ertan auf St. Pauli statt. Organisiert von der Initiative in Gedenken an Semra Ertan. Von Angehörigen Semra Ertans Schwester Zyal Bilimeyer, Chana Bilimeyer, Semra Ertans Nichte und der ganzen Initiative in Gedenken an Semra Ertan. Und nun gibt es gute Nachrichten, denn die offizielle Benennung des Semra Ertan Platzes auf St. Pauli ist jetzt endgültig genehmigt und vom Senat beschlossen. In dieser Sendung geht es vielfach um Rassismus. Es werden Alltagsrassismus sowie polizeiliche, rechte und rassistische Todesgewalt erwähnt. Und auch politischer Suizid. In Kiel, in der Stadt, in die Semra Ertans Familie aus der Türkei migriert war, und wo Semra Ertan dann auch mit 15 nachgezogen ist und zuerst dann dort gewohnt hat, gibt es schon seit 2023 einen Semra Ertan Platz. Die Initiative in Gedenken an Semra Ertan hat sich lange Zeit sehr, sehr stark dafür eingesetzt, dass dies jetzt auch in Hamburg möglich wurde. Und der Platz, der es jetzt geworden ist, den die Initiative in Gedenken an Semra Ertan auch schon vorher einfach geclaimt hat und auch schon 2023 provisorisch eingeweiht hatte, ist jetzt der Platz zwischen Detlef Bremer Straße, Clemens Schulz und Annettenstraße auf St. Pauli. Aus der Pressemitteilung der Behörde für Kultur in Hamburg. Die Senatskommission für die Benennung von Verkehrsflächen hat auf Vorschlag der Bezirksverwaltung Hamburg-Mitte beschlossen, den Platz zwischen Detlef-Bremer-Straße, Clemens-Schulz-Straße und Annenstraße auf St. Pauli nach der Schriftstellerin und politischen Aktivistin Semra Ertan zu benennen.

Und ich freue mich, dass die Stadt auch öffentlich nochmal das Engagement der Angehörigen und auch der Initiative in Gedenken an Selma Erten würdigt. Und das ist auch absolut richtig, denn nur dadurch ist diese Platzbenennung letztendlich möglich geworden. Und es ist ein ganz bestärkendes und warmes Gefühl. Das gibt sehr viel Kraft, wie ein Freund des Aktivistics als Reaktion darauf schrieb. Im März 2024 war die Platzbenennung zunächst vom Senat abgelehnt worden. CDU, SPD, FDP hatten einen Antrag im City-Ausschuss der Bezirksversammlung Hamburg-Mitte auf die Schaffung eines Selma-Erten-Platzes abgelehnt. Daraufhin schrieb die Initiative in Gedenken an Selma Erten auch eine sehr ausführliche Pressemitteilung und begründete nochmal, warum es eine Platzbenennung braucht. Daraus zitiere ich jetzt nochmal. Die Auseinandersetzung mit Selma Ertans Person, ihren Erfahrungen und Erlebnissen als Dichterin, Arbeiterin und Migrantin soll solidarisches Handeln, Erinnern und Nachdenken befördern. Die offizielle Platzbenennung ist ein wichtiger Schritt, das Leben und Werk dieser bedeutenden Person im kollektiven Gedächtnis der Stadt Hamburg zu verankern. Selma Erten ist längst in der Gesellschaft angekommen und zu einer wichtigen Stimme auf St. Pauli geworden. Sie steht für mehrere Generationen von migrantisierten und rassifizierten Menschen und ArbeiterInnen als VorreiterInnen im Kampf gegen Rassismus und rechte Gewalt. In ihren Gedichten hat Selma Erten Worte gefunden, die vorherrschende Ungerechtigkeit auszudrücken. Der 2020 veröffentlichte Gedichtband Mein Name ist Ausländer wurde vielfach ausgezeichnet. Zitat aus der Presseerklärung der Initiative in Gedenken an Selma Erten, was nochmal die Wichtigkeit der Platzbenennung unterstrich. Besonders auch in einer Stadt wie Hamburg, in der der NSU lokal ganz besonders schlecht aufgearbeitet ist, in der die Schere zwischen Arm und Reich immer größer wird, in der es prozentual zur Gesamtbevölkerung einfach extrem viele wohnungslose Personen gibt, viel zu viele und gleichzeitig so viel Leerstand von Büros, in der Racial Profiling und rassistische Polizeigewalt auf St. Pauli hinter der Reeperbahn einfach seit mehreren Jahrzehnten ganz, ganz hart praktiziert werden und das Leben dann dort im Viertel für von Rassismus betroffene Personen eigentlich nur aufgrund von guter Gegenorganisierung überhaupt noch irgendwie erträglich ist. Es gibt auf der Seite der Stadt darüber keine konkrete Aufschlüsselung, aber soweit ich das herausfinden konnte, sind ungefähr 86% der in Hamburg nach Personen benannten Straßen und Plätze mit den Namen von weißen Cis-Männern versehen. Über die Zahlen und Benennungen nach nicht weißen, migrantisierten Personen finde ich gar keine Zahlen, was ja an sich schon aufschlussreich ist. Representation matters. Aber mehr noch, das Recht auf Stadt, was wir uns nehmen und unsere intersektional sensiblen Gemeinschaften. Der Semra-Erton-Platz und Nu Olympia tragen auf jeden Fall sehr zur Verfeinerung des hamburgischen Stadtbilds bei. Und das nachhaltig. Und ein Platz ist ja auch viel schöner als eine Straße. Fürs Verweilen, für Bleiberecht, fürs Zusammensein. Ein Zusammensein gegen die Angst, wo alle Widersprüche da sein dürfen und wir uns intersektional sensibel begegnen können. Das ist also ein wunderbarer Erfolg, den die Initiative in Gedenken an Selma Erten und verbündete Personen so großartig erkämpft haben und mit so viel Beharrlichkeit und Liebe, was auch viel an Textstellen aus Selma Ertans Gedichten über Beharrlichkeit und auch Gerechtigkeit denken lässt und auch wieder zeigt, wie wichtig Erinnerungsorte und Reclaim and Remember jenseits eines staatlichen Gedenktheaters ist. Dass es eben nicht große, teilweise einfach losgelöste Mahnmale oder Gedenkevents braucht, sondern ein Erinnern, das aus den Communities selbst herauskommt, aus den Communities von den Betroffenen von rechter, antisemitischer und rassistischer Gewalt.
und auch aus allen anderen marginalisierten und bedrohten Communities. Mamadou Saliou Diallo, der Bruder von Houri Diallo, setzt sich 21 Jahre nach dem Mord an Houri Diallo in einer Dessauer Polizeizelle weiter unablässig für Aufklärung und Gerechtigkeit ein und unterstützt vielfältig andere Initiativen von Betroffenen von rassistischer, antisemitischer und rechter Gewalt. Und Mamadou Saliou Diallo sagte auf der diesjährigen Gedenkveranstaltung: Houri und Samra haben sich nie getroffen. 24 Jahre liegen zwischen ihren Toten. Aber ihre Körper sprechen dieselbe Sprache. Das polizeiliche Feuer, das Feuer der Verzweiflung und das Feuer eines Staates, der wegschaut. Es ist dieselbe Gewalt. Kalt, langsam und unerträglich. Soweit Mamadou Saliou Diallo. Danke an alle Personen, die sich seit so langer Zeit für Aufklärung und Gerechtigkeit einsetzen. Und am Ende seiner Rede sagte Mamadou Saliou Diallo nochmal: Das Feuer wird nicht siegen. Personen aus dem Netzwerk der Betroffenen von rassistischer, antisemitischer und rechter Gewalt haben die Initiative in Gedenken an Samra Ertan von Anfang an mit ihrer Expertise bei Veranstaltungen unterstützt und sehr berührend ihre Geschichten mit Samra Ertans Leben und Texten verbunden. Und es gibt viel gegenseitigen Austausch und Support bei Gedenkveranstaltungen, organisiert von Betroffenen, bei Aktivismus, Aufklärungsarbeit und rechtlichen Kämpfen. Und so viele wurden und sind Teil der Vernetzung und politischen Erinnerungsarbeit, ausgehend vom Leben und Werk Samra Ertans. Türkische und kurdische Communities, postmigrantische und BIPOC-Communities, organisierte Geflüchtete, junge und alte Migrantifas, Leute aus dem Viertel, die GWA, der EA Hamburg, Personen, die mit Awareness arbeiten und gegen vielfältige Formen von Diskriminierung, gewerkschaftsorientierte, Working-Class-Aktive und arbeitslose Personen, Personen, die nicht mehr arbeiten können aufgrund von chronischer Erkrankung und Behinderung, vielfältig von Klassismus betroffene Personen, LehrerInnen, WissenschaftlerInnen, ArchivarInnen, Künstlings, SchriftstellerInnen, Theatermachende, queere und anti-ableistische Aktivistics, Movements und Queer Heartbeats. Sie alle, uns alle, hat die Initiative in Gedenken an Samra Ertan zusammengebracht. Und all diese gerade angetippten Kategorien, emanzipativen Selbstbezeichnungen und auch aktivistischen Ausrichtungen lassen sich nicht voneinander trennen. Sie überlagern sich und gehen ineinander ein. Und das ist wichtig, immer wieder zu benennen. Denn es ist eine Strategie hegemonialer Diskurse, vermeintliche Gegensatzpaare zu behaupten. Wie zum Beispiel zwischen muslimisch und queer, schwarz und jüdisch und deutsch. Solche nicht realen Trennungen von tatsächlich geteilten Erfahrungen wurden konstruiert und immer wieder reproduziert, zu der Zeit, als Samra Ertan schrieb, als Maya Yim schrieb und heute noch, heute wieder. Es geht an unserem Wissen und unseren Lebenswelten vorbei. But as always, it's both. And. Denn nichts soll gleich gemacht werden, gleich gesetzt, gleich gemacht. Und hier sollen sich auch keine Betroffenheiten angeeignet werden. Besonders ich möchte das auch nicht, wo ich doch mit deutschem Pass lebe und keine Migrationsgeschichte habe, weiß, Goy und Gatje bin, also nicht negativ von Rassismus betroffen. All die unterschiedlichen, sich teilweise sehr ungut verstärkenden Diskriminierung und Gewalt erzeugen ganz individuelle Erfahrungen und Lebensgeschichten, die sich an Stellen auch nicht teilen lassen, die sich entziehen können und zum Teil widersprüchlich und opak bleiben. Oft auch intergenerationale Traumata. Und Gemeinschaften brauchen die Kraft, den Raum öffnen zu können und zu halten für Erfahrungen, die sich nicht übersetzen lassen, die vielleicht nicht kollektiv verstanden werden können oder auch nur sollen und doch da sind, da sein können, in ihrer ganz individuellen Resilienz, Wucht und Zartheit. Gehalten in Verbundenheit mit uns allen.

0: Alleine auch, dass bei jeder Gedenkveranstaltung seit 2019 auch immer Chai getrunken wurde und Baklava gereicht. Und dass wir einfach gemeinsam wirklich dort waren und auch gefeiert haben und uns freuen konnten und reden konnten, ist so anders als so ein von Max Czollek theoretisiertes staatliches Gedenktheater, was eben wirkliches Reclaim und Remember erwirkt. Denn so ist es eine runde Sache, die hier gelungen ist und die ganz wundervoll das Recht auf Stadt claimt und Raum im weitesten Sinne eröffnet und sich einfügt in viele andere selbst geclaimte und aktivistisch erkämpfte Orte wie den Arivati-Platz oder Parks-Fiction-Gedenkorte an Yaya Yavi und andere besetzte und erkämpfte Orte und Freiflächen. Auch Orte wie dem BIU-Aktivplatz am Hexenberg. Hamburg hat ja auch mit dem großen Netzwerk Recht auf Stadt, was vor allem Ende der Nullerjahre sehr aktiv war, eine schöne widerständische Geschichte, die das von Lefebvre theoretisierte Recht auf Stadt ganz, ganz vielfältig umgesetzt und erkämpft und erhalten hat. Und davor auch schon von der Bambule und anderen Bauwagenplatzkämpfen und der Besetzung der Hafenstraße. Und das wirkt sich auch weiter aus. Und auch Bewegungen und ideelle Orte wie Lampedusa in Hamburg, das Fructoplasma Festival, der Diaspora Salon, die AnwohnerInneninitiative Balduin Treppe, das Drag Kollektiv House of Brownies, das Crip Art Now Kollektiv, die Tiger Riots und so viel mehr.
1: Ich bin Rehan Shahin, aka Lady Betray. Und zum Internationalen Frauentag möchte ich euch heute ein Gedicht vorlesen von Sandra Eltern. Das Gedicht ist auch zu finden in ihrem kürzlich erschienenen Gedichtband Sandra Eltern, mein Name ist Ausländer, ist im Edition Assemblage erschienen. Und ich habe mich für das Gedicht von ihr über die Einsamkeit entschieden, weil mich das Gedicht zum einen empowert, weil ich mich sehr oft selbst einsam gefühlt habe oder immer noch fühle. Und zum anderen habe ich mich gefragt, wie schwer das eigentlich damals gewesen sein muss für Sandra Eltern als Frau of Color gegen Rassismus, Rechtsextremismus und Sexismus zu kämpfen. Weil wenn ich mir vorstelle, wie schwer das heutzutage ist in 2021, insbesondere über Rassismus und Sexismus oder Intersektionalität zu sprechen, frage ich mich, wie schwer das eigentlich damals für sie gewesen sein muss in den 80ern. Ich möchte mit diesem Gedicht alle anderen Menschen empowern, die sich einsam fühlen, insbesondere Frauen, Frauen of Color, intersexuelle Menschen, non-binäre Menschen, behinderte Menschen, Menschen, die geflüchtet sind oder immer noch auf der Flucht sind und ihnen sagen, ihr seid nicht allein. Allein bin ich. Das ist eine besondere Einsamkeit. Andere behaupten, ich sei eine Egoistin. Dass ich mich allein gefühlt habe. Sie hätten sich doch beteiligen können an meiner Einsamkeit. Ich pfeife auf solche Einsamkeit. Ich drehte eine Zigarette, hat nicht geholfen. Ich trank einen Wein, hat mich auch nicht gerettet. Und mich hat niemand gerettet von meiner Einsamkeit. Yalnızım. Bir başka yalnızlıklarda. Bencil diyorlar bana. Kendimi yalnız hissettim diye. Ortak olsalardı ya yalnızlığıma, ıslık çaldım öyle yalnızlıklara. Sigara sardım, olmadı. Şarap içtim, sarmadı. Ve beni yalnızlığımdan kurtaranım olmadı. Rest in power, Semra. Peace.
0: Auch schon vor der offiziellen Legitimierung der Benennung des Platzes nach Sandra Eltern durch den Senat war der Sandra Eltern-Platz von der Initiative im Gedenken an Sandra Eltern vielfach aufgeladen und belebt und eigentlich auch verzaubert. Vor allem durch die immer im Mai stattfindenden öffentlichen Gedenkveranstaltungen, ein Teil meistens draußen auf St. Pauli, rund um den jetzigen Sandra Eltern-Platz und dann oftmals auch bis hin zum Arivati-Park, Lesungen und Veranstaltungen in Stadtteilzentren wie dem Kölibri und dem Haus 3 in Hamburg. Und darüber hinaus gab es auch im Gorki-Theater in Berlin und im Haus der Kulturen der Welt in Berlin größere Performance- und Theater-Gedenkabende im Namen Semra Ertans. Es gibt auch zwei Radiosendungen, Podcasts in Gedenken an Semra Ertan, die ich euch sehr ans Herz lege. Die könnt ihr bei freie-radios.net nachhören, wenn ihr Semra Ertan in die Suchmaske eingebt. Und auch einen Experimentalfilm von Chana Bilje-Meyer. Semra Ertans Gedichte werden seit ihrem Tod vielfach in der Türkei in der Schule gelehrt und gelesen und leben dort weiter. Auch an deutschen Schulen wurden sie zum Teil rezipiert, ganz besonders das bekannteste Gedicht »Mein Name ist Ausländer«. Mittlerweile, vor allem auch seit der Herausgabe des Bandes »Mein Name ist Ausländer«, herausgegeben von Chana Bilje-Meyer und Süheyl Bilje-Meyer, und auch durch deren unablässiges Engagement gibt es auch in Schulen jetzt mehr ganz offene und aktive Auseinandersetzung mit den Gedichten von Semra Ertan, die sich ja zum Teil auch ganz bewusst an Jugendliche richten und in ihrer Unmittelbarkeit und Leidenschaft und Klarheit einfach auch sehr stark zu jüngeren Personen sprechen können. In Hamburg, besonders in der Stadtteilschule am Hafen, gibt es dauerhafte, sehr intensive Projektarbeiten rund um das Leben und das Werk von Semra Ertan, die dann auch wieder in den künstlerischen Arbeiten der SchülerInnen die Gedenkveranstaltungen bereichert haben. Und bereichert klingt jetzt so ein bisschen abgehoben, aber ich möchte sagen, sie wurden ausgestellt und waren einfach allesamt unglaublich stark und berührend. Rehan Chahin, our legendary Lady Bitchray und auch Teil der Initiative, träumt auch in deren Beitrag zur Gedenkveranstaltung 2026 davon, mit Semra durch die Straßen zu ziehen. Heute, in so einem träumerischen Jetzt. Und es fühlt sich so passend und stimmig an, denn die Einsamkeit, die Semra Ertan in ihren Gedichten schildert, diese ganz spezielle Einsamkeit aufgrund von einem vielfältigen Ortsverlust und dann auch der Sehnsucht nach der Türkei, aber vor allem auch der Einsamkeit aufgrund der Erfahrung von Misogynie und der strukturellen rassistischen Gewalt, die alltäglich auf Semra Ertan eingewirkt hat. Und davon nicht zu trennen, einer Kraft zu leben und einer Lust am Leben, das macht eben auch ganz aktuelle träumerische Neubegegnungen, die eine unglaubliche Jugendlichkeit freisetzen, möglich. Und die Projekte an der Stadtteilschule am Hafen, die sich um Semra Ertan drehen, künstlerisch und aktivistisch, sind vielfach organisiert und geleitet von Özlem Avcı. Und zugleich gibt es auch viele wissenschaftliche und akademische Auseinandersetzungen, auch in der Lehre mittlerweile zum Werk von Semra Ertan an der Uni Hamburg, an der Uni München und weiteren, unter anderem auch von der Literaturwissenschaftlerin Franziska Link. Und auch ein vielfältiges, poetisches, postmigrantisches, rassismuskritisches Weiterschreiben der Arbeiten von Semra Ertan, aber auch von Maya Yin. Da gibt es jetzt mittlerweile auch sehr viele Beispiele, aber zum Beispiel auch in dem Band Heimatlos, der postmigrantische Perspektiven auf Rassismus, Migration und Familiengeschichten vereint hat und herausgegeben wurde von Tama Düsiol und Taudi Patamantan. Eins der vielen aktuellen Samples aus Semra Ertans Werk findet sich in Arbeit, dem neuen Song von Ebo. Denn da wird »Mein Name ist Ausländer« vollständig zitiert. Fatma Aydemir schreibt in dem von ihr und Hengame Yagubifara herausgegebenen und mittlerweile legendären Sammelband »Heimat ist Albtraum« oder auch »Eure Heimat ist unser Albtraum« den Aufsatz »Arbeit« und endet den mit folgenden Worten. Also Zitat Fatma Aydemir: »Migration ist immer ein Versprechen auf ein besseres Leben, ein German Dream. Mein German Dream ist, dass wir uns endlich alle das nehmen können, was uns zusteht. Und zwar ohne, dass wir daran zugrunde gehen. Rest in Power, Semra Ertan. Mir hat es auch zuvor schon immer unglaublich viel bedeutet, wenn ich auf dem Platz zwischen Detlef-Bremer-Straße, Clemens-Schulz-Straße und Annenstraße vorbeigekommen bin. Dann hat mein Herz gehüpft in Freude über alles, was die Initiative im Gedenken an Semra Ertan erschaffen hat und auch weiter erschafft, was sie vernetzt und verbindet und eröffnet. An Aktivismus und Erinnern und Gemeinschaft mit den vielen Aktiven rund um die Initiative. Und alle Gedenkveranstaltungen, die ich besuchen konnte, bleiben bei mir als ganz besondere erinnerungspolitische und auch künstlerische Ereignisse. Viele der Reden haben sich bis in die Tiefe in mich eingeschrieben. Und ich habe auch ganz viele Bilder, wie zum Beispiel das Konterfei von Semra Ertan, in den verschiedenen Siebdrucken gespiegelt. Dieses große weiße Stoffknäuel, auf dem bei einer Gedenkveranstaltung Textzeilen aus Semra Ertans Gedichten draufgedruckt waren und das dann langsam ausgerollt wurde. Oder auch die Zitate aus Semra Ertans Gedichten, die in drei lang nach unten wehenden Fahnen das Haus 3 am Gedenktag geschmückt haben. Ich habe versucht, in meiner clumsy Aussprache in dieser Sendung viele Namen zu nennen. Ich habe bestimmt einige Personen vergessen, denn es sind so viele und alle sind es nie. Nicht nur Personen, sondern sicherlich auch Initiativen und Gruppen, die ich nicht genannt habe. Mein Dank geht an euch alle. Und ganz besonders nochmal für den unermüdlichen Einsatz und diese so wunderbare Gedenkarbeit an Jana Bilemeyer und Sühal Bilemeyer. Danke an Nien, an Juni und an Ronja und an die gesamte Initiative in Gedenken an Semra Ertan. Die Musik ist von Berivan Kaya. Berivan Kaya vertont immer wieder und teilt das auch immer wieder auf den Gedenkveranstaltungen, die Gedichte von Semra Ertan. Und dann auch Musik von Maidir Xenia Valeska. So viel Dank auch an dich. Und ich wollte für diese Sendung so gerne die Umgebung des Semra-Ertan-Platzes aufnehmen. Doch aufgrund meiner chronischen Erkrankung bin ich zurzeit sehr hausgebunden und habe noch nicht diesen Radius. Deshalb habe ich ein bisschen auch meine eigene Umgebung aufgenommen, mein eigenes Draußen. Und das ist inspiriert und auch ganz stark verbunden mit den wundervollen Radioarbeiten von My Dears, Trailer Sparks und auch ganz besonders Lobos Kiefer. Die beide nutzen Urban und Field Recordings und Soundscapes auf eine so perfekte und wunderbare Weise in deren Sendungen. Das müsst ihr unbedingt nachhören. 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Und wir hören jetzt einen Mitschnitt der Gedenkveranstaltung an Semra Ertan, organisiert und vielfach getragen von der Initiative in Gedenken an Semra Ertan und vielen weiteren aktiven Personen aus dem Stadtteil und verbündeten Menschen, moderiert von Ilaida Akbaba. Mit Beiträgen von Sühal Bilemeyer, Shana Bilemeyer, von Gunhild und Ronja von der Initiative, von Sibel Leyla, Berivan Kaya, von Özlem Afce, und auch deren Schülis von der Stadtteilschule am Hafen, nämlich Edda, Khan und Pete. Von Sister Olorion Torin, von Rayan Chahin, The Amazing Dr. Bitchray oder Lady Bitchray. Von Ibrahim Aslan und Faruk Aslam per Audio. Von Mamadou Salio Jallo und von Meryem Choukri.

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1: 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Niemand hört es.
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1: 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Niemand schert sich.
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2: Sevgili canlar, liebe canlar, in dem Gedicht, das gerade von Vedvan Kaya so berührend vertont wurde und den SchülerInnen Edda und Khan der Stadtteilschule auch auf Deutsch sehr schön vorgetragen wurde, hören wir Semla-Eltern sagen, dass ihr niemand zuhört und ihre Stimme im leeren Raum verhallt. Doch wir sind heute hier, um ihr zuzuhören und ihrer zu gedenken. Wir sind heute alle hier für dich, Semra Abla. Liebe Canlar, mein Name ist Ilayda Akbaba und ich werde euch heute durch das Gedenken begleiten. Ich spreche euch heute mit Canlar an, denn wie Semra Eltern auch, bin ich auch Alevitin. Und im Alevitentum gibt es den Begriff Jan. Der steht für Seele, für das Leben. Ein geschlechtsloser Begriff, der alle Lebewesen und Seelen, die anwesend sein möchten und hier sein möchten, vereint und anspricht. Heute vereint uns Semra Eltern mit ihren Gedichten, mit ihrem Widerstand, ihre Geschichte. Ihre Gedichte geben unserem Schmerz, unserer Wut, unserer Hoffnung, Liebe, Freude eine Stimme. Das Gedenken heute an sie soll uns an ihr Leben erinnern.
3: Hallo an alle solidarischen Menschen, hallo jeder, der heute hier ist. Wir möchten uns bedanken für euch, dass ihr hier seid und vor allem auch heute sind einige Betroffene aus Hamburg, aus anderen Städten und Initiativen da, wie zum Beispiel Mamadou Saliou, der Bruder von Uri Jallo, Abu Jabi, der Bruder von Yaya Jabi, Sibel und Hassan Leila, die Eltern von Jan Leila, Ibrahim Aslan von Reclaim and Remember, der Freundeskreis, die Initiative Bündnistag Solidarität an das Gedenken an Mehmet Kubaschuk und Jandan Özer. Danke auch, danke erst an euch, dass ihr da seid. Danke an unsere Inni, an Ronja, Gunhild, Janis, Bedivan, Rehan, Tobi, Özlem, Songül, Jonas, Kaya, Tutko, an alle helfenden Hände, auch Tizian, Kamera und ja, danke, dass ihr heute auch diesen Tag ermöglicht habt. Gemeinsam haben wir das heute gemacht. Liebe solidarische Gemeinschaft, zuallererst möchte ich euch alle herzlich willkommen heißen und danken, dass ihr so zahlreich erschienen seid. Mein besonderer Dank an die aktiven und langjährigen Unterstützer der Semra Elterninitiative. Ohne euch wäre all das hier und heute nicht möglich. Wir stehen heute hier, um eine Frau zu gedenken, deren Leben und Werk uns bis heute herausfordert, bewegt und verpflichtet. Semra Ertan. Für uns alle ist sie eine Dichterin, eine politische Stimme, eine Migrantin, eine mutige junge Frau, deren Leben und Tod uns bis heute bewegt. Für mich ist sie darüber hinaus meine Schwester. Semra Ertan war eine junge Frau, die mit Worten nach der Wahrheit suchte, nach Gerechtigkeit und nach Menschlichkeit, nach Fremdsein und Ankommen. Ihre Gedichte sind ein Spiegel ihrer Seele, ein Ruf und die Sehnsucht nach einer Welt, die mitmenschlicher sein sollte. Ich zitiere aus dem Gedicht Kiel 1977. Sie war damals 20 Jahre alt. Warum schreibe ich? Will ich schreiben? Es ist an der Zeit. Setz dem Schweigen ein Ende. Schaut in dieses saftig grüne Tal und auf die in die Wolken ragende Berge. Dieses tosende Meer und der kristallklare Bach, was wollen sie uns sagen? Versucht doch endlich es zu verstehen. Es ist an der Zeit. Es ist an der Zeit. Setz dem Schweigen ein Ende. Es muss aufhören. Es muss aufhören. Meine Schwester Sandra kam als Jugendliche mit 15 Jahren zur sogenannten Gastarbeitergeneration nach Deutschland. Unsere Eltern kamen, um hart zu arbeiten, um ihre Kinder ein besseres Leben zu ermöglichen. Sie brachten uns Kinder in ein uns unbekanntes Land, welches uns oft nicht verstand und uns noch seltener willkommen hieß. Wir wuchsen zwischen zwei Welten auf. Doch meine Schwester fand Worte für das, was viele von uns fühlten, aber nicht ausdrücken konnten. Sie schrieb über Rassismus, über Entfremdung, über die Härte des Alltags, aber auch über Sehnsucht, über Menschlichkeit und über die Hoffnung auf ein gleichberechtigtes und harmonisches Zusammenleben. Ihre Gedichte sind nicht nur Kunst, sie sind Zeitzeugnis. Sie waren und sind Widerstand. Sie waren und sind ein Versuch, gehört zu werden in einem Land, das damals migrantische Stimmen nicht hören wollten. Schon im Alter von 20 Jahren schrieb Samra Worte, die heute wie eine Prophezeiung klingt. Auch wenn ich eine unerfahrene Dichterin bin, erzähle ich, was ich sagen möchte. Erst später werden sie es schätzen. Oft erst kommt, wenn die Künstlerinnen selbst nicht mehr da sind. Und sie offenbaren eine Klarheit, die uns heute verpflichtet, wir dürfen migrantische Stimmen erst dann würdigen, wenn sie verstummt sind und wir sie müssen wiederbeleben müssen. Mühsam wiederbeleben müssen. Fast 40 Jahre später, nach ihrem Tod, haben wir im engsten Familienkreis Dezember 2020 82 Gedichte von Samra Erkan in einem zweisprachigen deutsch-türkisches Buch veröffentlicht. Das ist ein literarisches Erbe, das uns zeigt, wie viel Wertvolles Aktuelles sie zu zeigen hatte. Die wachsende Resonanz auf ihre Texte, vor allem auch unter jungen Menschen, ist begeisternd. Sie gingen in eine Theaterinszenierung, Rap-Lieder, Schulveranstaltungen, auch in der Arbeit der vielen antirassistischen Initiativen in Deutschland. Wir bekommen bis heute laufend Anfragen zu Lesungen. Doch Samra Erkan hat uns nicht nur politische Gedichte, sie hat uns auch Texte geschenkt, die von Erinnerung, Vergänglichkeit, innerer Zerrissenheit, aber auch vor allem von Freundschaft und Liebe erzählen. In ihrem Gedicht von 1980 schreibt sie: Die Zeit vergeht, wir merken es nicht. Erinnerungen schwinden. Erinnerungen, die ich mit Leere fühlte. Vergessen das Unvergessliche. Gedacht das Undenkbare. Diese Worte sind ein Spiegel migrantischer Erfahrungen. Sie erzählen von der Zerbrechlichkeit von Erinnerung. Eine Erinnerung, die nie ein Teil der offiziellen Erinnerung in deutschen Geschichte wurde. Samra Ertan erzählt von der Leere, die entsteht, wenn man zwischen zwei Ländern lebt und in beiden um Anerkennung ringt. Sie erzählt von der Gefahr, dass Geschichte verschwindet, wenn niemand sie festhält. Heute, hier, machen wir die Geschichte gegenwärtig. Wir erinnern, wir sprechen ihren Namen, wir geben ihr Raum. Für mich als Schwester ist dieser Raum nicht nur politisch, es ist persönlich. Ich erinnere mich an Samras Lachen, an ihre Entschlossenheit, an ihre Sensibilität. Ich erinnere mich daran, wie sie schrieb, wie sie kämpfte und wie sie hoffte. Und ich erinnere mich an die Verletzungen, die Samra ertragen musste, Verletzungen, die viele von uns kennen. Aber wir sind nicht schweigend hinnehmen wollte. Ich zitiere, ich möchte, dass Ausländer nicht nur das Recht haben, wie Menschen zu leben, sondern auch Recht haben, wie Menschen behandelt zu werden. Das ist alles. Ich will, dass die Menschen sich lieben und akzeptieren. Und ich will, dass sie über meinen Tod nachdenken. Samra Ertas Tod war ein politischer Akt, eine Verzweiflungstat, die aus dem Wunsch entstand, dieses Land wachzurütteln. Sie wollte, dass wir hinschauen. Sie wollte, dass wir begreifen, dass Rassismus nicht nur abstrakt ist, sondern tötet. Dass Worte verletzen und Worte heilen können. Ihr Tod war ein Aufschrei. Ihre Gedichte sind das Echo dieses Aufschreis. Und unser Gedenken ist die Antwort darauf. Heute, fast ein halbes Jahrhundert später, ist Samras Botschaft aktueller denn je. Denn Rassismus ist nicht weniger geworden. Er hat nur teils neue Formen angenommen. Er zeigt in Sprachen, in Politik, in Gegenwart und in der Gleichgültigkeit, die das alles erst ermöglicht hat. Deshalb ist Gedenken kein Ritual. Gedenken ist Widerstand. Gedenken ist Verantwortung. Gedenken ist die Entscheidung, nicht zu schweigen. Wir erinnern heute an Samra Ertan, weil sie uns gezeigt hat, dass Worte Macht haben. Dass Poesie politisch ist. Weil Erinnern Widerstand ist. Weil Schweigen ein Unrecht wiederholen würde. Wir tragen ihre Geschichte, ihre Gedichte weiter, weil sie uns lehren, mutig zu sein, auch dann, wenn die Welt um uns hart und gleichgültig ist. Für mich ist sie nicht nur eine historische Figur, sie ist meine Schwester. Und zusammen werden wir dafür sorgen, dass ihre Stimme nie wieder verstummt. Nie wieder ist jetzt. Das Gedenken an meine Schwester Samra findet nicht isoliert statt. Wir stehen in Verbindung mit den vielen anderen antirassistischen Initiativen, die der Es ist wichtig, dass Gedenktage stattfinden, die gemeinsam mit den Wünschen und den Forderungen von Betroffenen gestaltet werden. Ein Gedenktag setzt sich für Gerechtigkeit und Aufklärung ein. Erinnerung muss jeden Tag stattfinden und kann sich in unterschiedlichen Formen zeigen. Jeder kann einen Beitrag dazu leisten. Heute können wir sehen, wie Menschen Erinnerung ausdrücken. In Form von Musik, Performance, Reden, hier haben wir Siebdruck, Aktivismus, Literatur, vieles mehr. Erinnerung kennt keine Grenzen. Rassismus, Antisemitismus, Polizeigewalt und rechter Terror haben in Deutschland eine lange Geschichte. In der dominanten weißen Mehrheitsgesellschaft braucht es viel Kraft, damit wir Menschen wie Samra Ertan zuhören. Ebenso wie vielen anderen, die durch rechte Gewalt ums Leben gekommen sind. Was in den letzten Jahren gewachsen ist, und worauf wir heute aufbauen, ist das Engagement derjenigen, die selbst Betroffene sind. Überlebende, Angehörige, deren Freundinnen. Sie fordern Erinnerung, Gerechtigkeit, Anerkennung aus eigener Erfahrung. Diese Arbeit wird nach wie vor von Ihnen getragen. Sie leisten Aufklärungsarbeit, machen Filme, schreiben Bücher, machen Bildungsarbeit, organisieren Gedenken, schaffen Öffentlichkeit. Viele Jahre war Semmerathon in der öffentlichen Erinnerung kaum präsent. Durch die unermüdliche Unterstützung unserer Initiative und dem kollektiven Engagement, getragen von Initiativen, betroffenen Menschen und anderen solidarischen Menschen, die täglich an der Erinnerung arbeiten, haben wir dies ein Stück ändern können. Rassismus tötet, Erinnerung heilt. Erinnerung ist handelt und findet jeden Tag statt. Ein Semmerathon-Platz in Hamburg wäre ein starkes Zeichen für eine solidarische, erinnernde und gerechte Gesellschaft. Semmerathon war nicht nur ein Opfer, sondern eine politisch denkende Frau und Autorin, deren Tod eine gesellschaftliche Realität sichtbar machte. Mit entsprechender Kontextualisierung, wir wünschen uns eine Gedenktafel mit Hinweis, lässt sich eine verantwortungsvolle Erinnerungskultur gestalten, die zum Nachdenken anregt. Semmerathon verdient eine Platzbenennung, hier in Hamburg, im öffentlichen Raum, da wo sie verstorben ist. Eine Bitte. Eine Benennung bedeutet Gedenken an ein Opfer rassistischer Gewalt, Erinnerung als aktiver Teil der Stadtgeschichte, Sichtbarkeit migrantischer Geschichte, Lernen über institutionellen und alltäglichen Rassismus und die Stärkung der Selbstrepräsentation von Communities. Danke, dass ihr da seid, dass ihr zuhört, dass ihr erinnert heute und jeden Tag und danke, dass wir uns heute gemeinsam begegnen.
4: Wir sind Ronja und Gunnhild von der INI. Wir möchten euch nochmal ganz herzlich begrüßen hier auf dem Platz und wir freuen uns, dass es irgendwie gefühlt jedes Jahr mehr Leute gibt, die wir hier zum Platz locken können. Genau. Sühal und Jana haben ja schon einiges zu Semmerathon erzählt und wir wollen eigentlich nur noch mal einiges ergänzen. Wir haben ja als INI im Prinzip zwei Hauptanliegen. Einmal jährlich diese Gedenkfeier auszurichten und zum anderen kämpfen wir eigentlich seit mindestens 5 Jahren darum, dass wir diesen Platz hier offiziell als Semmerathon-Platz eingerichtet bekommen. Da erzählt dann aber gleich Ronja noch was zu. Genau, wir haben jetzt inzwischen, glaube ich, die 8. Veranstaltung hier, die 8. Gedenkfeier. Und das, genau. Und wie gesagt, jedes Jahr wird sie gefühlt größer. Genau, was die Gedenkfeiern anbelangt, das ist ja einigermaßen gut zu handeln. Das Organisieren eines Platzes ist deutlich schwieriger. Da müssen wir ordentliche Bretter bohren, aber inzwischen ist uns da doch einiges gelungen.
5: Genau, wir hatten uns an den Bezirk Hamburg-Mitte gewandt und Anträge gestellt und sind auf Sitzungen gegangen und letztendlich hat letztes Jahr die Bezirksversammlung das abgesegnet gehabt, dass es den Platz geben soll. Zwischendurch gab es dann wieder Absagen und Schwierigkeiten und Anfang des Jahres haben wir sozusagen in die Hand versprochen bekommen, dass es diesen Platz geben soll. Zu Ende des Sommers, Anfang des Herbstes. Und da bleiben wir natürlich weiter dran und nehmen den Platz hier sowieso schon, wie ihr seht und beitragt, in Beschlag und nutzen ihn. Und genau, es ist nicht der größte Platz, aber er ist zentral und wir haben ihn schon lieb gewonnen. Und ja, es ist bis ein Semmerathon-Platz. Nichtsdestotrotz freuen wir uns und erwarten das auch von der Stadt und vom Bezirk, dass es eine offizielle Benennung geben soll. Und das werden wir dann mit euch natürlich feiern und kundtun. Und wir fordern dann auch, dass es einen Ideenwettbewerb geben soll, zu dem wir auch aufrufen werden und uns über zahlreiche Beteiligung freuen. Genau, das ist das, was so dieses Jahr noch anstehen wird. Und ja, danke, dass ihr so zahlreich da seid und uns so vielfältig und hilfreich unterstützt.
6: So, und genau, jetzt möchte ich gerne die Schülerinnen von Özlem Avcı und Özlem Avcı herbeten. Genau, und zwar sehen wir jetzt gleich eine Performance. Und ich glaube, ich kann im Namen aller sprechen, dass wir alle gerne eine Lehrerin wie Frau Avcı hätten.
7: Liebe alle, erinnern braucht eine Essenz und erinnern braucht einen Ort. Und wir stehen heute hier auf dem oder beim Semmler-Eltern-Platz und wir erinnern heute an Semmler-Eltern mit ihren puren Worten, mit der Kunst und mit Menschen. Generationsübergreifend lassen sich die Texte, die Bedeutung weiterleben. Als Tochter einer sogenannten Gastarbeiterfamilie, als Lehrerin und vor allem auch Mitglied der Semmler-Eltern-Initiative ist es mir ein besonderes Anliegen, ihre Texte, ihre Lebensgeschichte und die Biografie an heranwachsende Schüler weiterzugeben. Semmler-Elterns Texte begleiten mich vor allem auch im Unterricht mehrdimensional. Sie wirken zwischen Sprache, Kunst und purem Gefühl. Ihre Worte sind für mich unentbehrlich. Sie sprechen auf Augenhöhe, besonders auch für junge Menschen. Es ist die Stimme vieler Schülerinnen und Schüler, die ich immer wieder, wo ich sehe, dass sie sich abgeholt fühlen, weil es auch die Biografie ihrer Eltern, ihrer Großeltern, ihrer Freunde, ihrer NachbarInnen sind. Und wir befinden uns hier an einem ganz besonderen Ort, in dem tagtäglich Menschen aufeinandertreffen. Und vielleicht stellen wir uns auch die Frage, wenn wir heute nach Hause gehen, wie gut kennen wir vielleicht unseren Nachbarn, unsere Nachbarin, wie gut oder wie viel sprechen wir einfach miteinander. Und genau das trifft Semmler-Eltern. Sie schafft einen Raum von Gefühlen, sie schafft einen Raum von Dialogen. Ich plädiere für einen altersgerechten Umgang und verantwortungsvollen Umgang zum Thema Erinnerungskultur. Denn Semmler-Eltern ist ein Teil, ein wichtiger Teil unserer Geschichte. Ihre Worte. Ihre Worte, ihr Engagement und auch die Wachsamkeit und Empathie und Verantwortung, die werden nicht nur durch die Texte weitergetragen, sondern auch durch Kunst, die sie mit den Texten an uns richtet. Und sie schafft, und es schafft Bewusstsein kultureller, historischer und gesellschaftlicher Zusammenhänge und es verbindet. Und als wir vor 3 Jahren angefangen haben mit, auch in Anlehnung mit Jana Biedelmeier und Sol Biedelmeier mit der Initiative, die Projekte in der Projektwoche zu starten, war es uns besonders wichtig, dass es nicht ein abgehacktes Projekt wird, sondern dass wir überlegen, wie können wir nachhaltig auch Strukturen verändern. Und ich kann heute sagen, und ich bin auch sehr stolz, auch auf die Schülerinnen, und ich kann heute sagen, ihre Texte sind von dem 8. bis zum 10. Jahrgang im Literaturunterricht und sie sind Teil der Schule. Und nicht nur die Texte von Semmler-Eltern, sondern auch Texte von Maya Yim, wie Litvia Güzel, Texte wie, wir haben jetzt auch einen neuen Song zum Beispiel von Ebo, der Rapperin, also migrantische Persönlichkeiten und migrantische Autoren, die halt auch Teil des Literaturunterrichts sind und auch Teil unserer Geschichte. Schülerinnen und Schüler fühlen sich gesehen, sie werden stärker, sie gestalten mit, wie jetzt, sie sind MitgestalterInnen politischer Orte, MitgestalterInnen von so vielen Dingen und wir müssen es einfach immer wieder einbinden, denn gemeinsam durch kollektiven Zusammenhalt, was wir hier auch heute sehen, durch auch einen großen Dank an die Sender-Eltern-Initiative, an die GWA, an Menschen, die auch ehrenamtlich, wenn wir heute nach Hause gehen, morgen weitermachen. Und genau das ist es, ein kollektives Miteinander. Und als wir vor einigen Jahren angefangen haben, die Projekte zu starten, dann waren auch Gedichte wie Mein Name ist Ausländer oder Ratschlag, was auch an die Jugendlichen gerichtet ist, im Vordergrund. Und genau das ist es, wir tragen. Wir tragen die Worte von Sandra Eltern weiter, nicht nur als Erinnerung, sondern auch in der Vergangenheit und als Kompass für die Gegenwart. Und ich bin sehr stolz auf meine Schülerinnen und Schüler. Das ist wirklich ein Teil, was jetzt heute gezeigt wird. Aber ich sage, hinter den Kulissen arbeiten sie jeden Tag quasi. Und wir haben Pete, der an der Gitarre ist. Wir haben Khan und Edda. Und beim letzten Mal habe ich auch gesagt, also in dem Alter hätte ich mich nicht getraut, vorne zu stehen und etwas vorzutragen und einen großen Lob wirklich, weil wir lernen auch von euch und danke, dass ihr heute hier seid.
8: Mein Name ist Khan. Der Name kommt aus dem Türkischen. Er steht für Stärke, Verantwortung und Mut. Ein Zusammenhang kann ich zu Sandra Eltern finden. Sie war eine Autorin, die sich gegen Rassismus und die Diskriminierung von Ausländern in Deutschland eingesetzt hat. Mit ihren Texten zeigte sie Mut, machte auf die Probleme vieler Menschen aufmerksam. Deshalb passt die Bedeutung meines Namens gut zu ihrem Einsatz für Gerechtigkeit und Menschlichkeit.
9: Edda. Der Name bedeutet Güte, Gemeinschaft und ein offenes Herz gegenüber anderen Menschen. Deshalb fühle ich eine besondere Verbindung zu Sandra Eltern. Sie hat sich für die Gemeinschaft eingesetzt, für Menschen gekämpft und viele mit ihrer Barmherzigkeit und Menschlichkeit berührt. Auch nach über 40 Jahren hat sie immer noch einen festen Platz in den Herzen vieler Menschen. Ihr Denken und ihre Worte haben bei mir viel ausgelöst. Besonders berühren mich ihre Texte auf Deutsch und Türkisch, weil beide Sprachen für mich etwas Besonderes bedeuten. Sandra Eltern hatte ein offenes Herz für Menschen, Kulturen und Sprachen. Genau das verbinde ich auch mit meinem Namen, Edda. Gemeinschaft, Mitgefühl und die Fähigkeit, Brücken zwischen Menschen zu schaffen.

0: Rebellion.
1: Das fließende Wasser hilft, um Mücken zu beruhigen.
0: Akan sular gibi hırçın dindirmek çaresiz, durdurmak mümkün değil.
1: Um Mücken zu stoppen.
0: Wie die Liebe.
1: Die Traurigkeit wie Wasser.
0: Sevgisi gibi, üzüntüsü sular gibi.
1: Die Straßen sind Fluten von Menschen, enttäuscht vom Leben.
0: Caddeler insan seli, hayata küskün, insanlara yabancı.
1: Fremd den Menschen.
0: İnsanlara yabancı.
1: War ich allein, einsam? Was ist dieses Tosen?
0: Yalnız oldum, kimsesiz.
1: Und ich?
0: Ja, ben.
1: Und ich?
0: Ja, ben.
1: Meine Tränen fließen nicht, auch wenn es nichts hilft.
0: Gözyaşlarım akmıyor, olsa da fayda etmez.
1: Meine Seufzer häufen sich.
0: Hiç geçirmelerim sıralara dizildi.
1: Ich wurde nichts, auch wenn es nicht gesagt wird.
0: Hiç oldum, yanında söylemesi de belli.
1: Müde.
0: Yorgun.
1: Hoffnungslos.
0: Ümitsiz.
1: Schmerzhaft.
0: Acılıyım, dertliyim.
1: Ich bin besorgt.
0: Elimden gelen yok.
1: Ich kann nichts tun.
0: Elimden gelen yok.
1: Um die Person wieder zum Leben zu erwecken.
0: Onu hayata döndürmeye.
1: Wenn es helfen würde, würde ich es bringen.
0: Her tarafın fayda olsa da ne çıkar?
1: Ich kann es schon auswendig, das immer wieder Gesagte.
0: Ezberledim yeniden. Mecburen şair oldum.
1: Gezwungenermaßen bin ich Dichterin geworden.
2: Derdime kağıda döktüm.
1: Habe meine Sorgen auf Papier gebracht.
2: Onun da faydası yoktu. Diye diye ezildim. Ezilmedim, güçlü oldum.
1: Ich wurde nicht erdrückt, ich bin stärker geworden.
3: Vielen Dank nochmal an die Stadtteilschule am Hafen, Hamburger Hafen und Eslam und die SchülerInnen. Vielen, vielen Dank.
4: Dieses Gedenken ist nicht nur die Geschichte eines Menschen, sondern die Geschichte einer Wahrheit, mit der sich ein Land bis heute nicht auseinandergesetzt hat. Semra war wie so viele Kinder jene Familien, die einst als Gastarbeiter nach Deutschland gerufen wurden und mit ihrer Arbeit zu diesem Land beitrugen. Das Kind einer solchen Familie. Doch in diesem Land wurden weder die Arbeit dieser Familien anerkannt, noch ihre Existenz. Es war nicht nur eine individuelle Hass, der Semra aus dem Leben riss. Das war, was sie in den Tod treibt, war die über Jahre normalisierte rassistische Sprache, die politisch erzeugte Gleichgültigkeit und die Haltung der Institutionen, sicher ihre Verantwortung zu entziehen. Diese strukturellen Realitäten, die auch heute noch ignoriert werden, bestehen nach wie vor. Rassismus wird

0: politischen Entscheidungen und die Diskurse, die jahrelang Raum für das Wachsen von Hasses geschaffen haben. Politiker legitimieren rechten Terror und rassistische Diskurse unter dem Denkmantel der Ignoranz. Die Medien stellen meist nicht die Betroffenen, sondern die Täter in den Mittelpunkt. Leider hinterlassen die erlebten Schmerz tiefe Spuren in uns. Und wir müssen als Betroffene selber kämpfen, um überhaupt sichtbar zu sein. Weder Semras Vermächtnis noch das Leben unserer weiteren Kinder sind sicher. Semras Gedichte mögen heute in Büchern stehen, doch die Frage, die diese Geschichte stellen, bleibt weiterhin offen. Wann wird es in diesem Land zu einer echten Aufarbeitung kommen? Wir fordern jetzt eine Antwort darauf. Wir werden nicht schweigen. Wir werden uns nicht zurückziehen. Wir werden weder Can noch Semra noch alle anderen vergessen, die durch rechten Terror ihr Leben verloren haben. Und wir werden nicht zulassen, dass sie vergessen werden. Gleichheit ist nicht verhandelbar. Gerechtigkeit ist kein Wunsch, sondern die Pflicht des Staates. Das Notwendige zu tun ist keine Gnade, sondern eine Verpflichtung. Und die Botschaft, die wir heute von hier ausgeht, ist klar. Diese Gesellschaft kann nicht sicher sein, ohne sich mit Rassismus auseinanderzusetzen. Und dieses Land kann sich nicht verändern, ohne Verantwortung zu übernehmen. Wir werden unseren Kampf fortsetzen, bis wir sichtbar sind, und wir werden keinen Schritt zurückweichen. Dankeschön.
1: Als nächstes möchte ich gerne Mamadou an die Bühne bitten. Mamadou ist selbst Bruder von Uri Diallo, der 2005 in Dessau in Polizeigewahrsam ermordet wurde. Uri Diallo, das war Mord. Und Mamadou kämpft bis heute um die Anerkennung dieser Tat und die Aufklärung. Er ist immer auch selbst solidarisch bei den Gedenkveranstaltungen bundesweit mit dabei. Er ist auch heute hier und wird sprechen und übersetzen wird Yanni. Vielen lieben Dank.
2: Mesdames et Messieurs, Camarades de lutte, Sœurs et Frères de douleur.
3: Meine Damen und Herren, mein Name ist Mamadou Sahib Diallo. Ich bin der Bruder von Uri Diallo.
2: Je suis le frère de Uri Diallo. Il y a bientôt 20 ans, 21 ans, mon frère est entré dans une cellule de la cellule à Dessau. Il n'est jamais ressorti vivant. Menotté, attaché à un matelas infusé, il a brûlé. Son corps est devenu méconnaissable. Et la justice allemande demande depuis, la justice allemande depuis 21 ans, nous regarde en silence.
3: Vor fast 21 Jahren wurde mein Bruder von der Polizei ohne triftigen Grund in eine Zelle nach Dessau gebracht. Er hat sie nie lebend verlassen. Gefesselt, an eine feuerfeste Matratze gebunden, wurde er verbrannt. Sein Körper war unkenntlich. Und die deutsche Justiz schweigt seit 21 Jahren in einer kategorischen Weigerung, Gerechtigkeit zu gewähren.
2: Aujourd'hui, je ne parle pas seulement de Uri. Je parle aussi pour Samra Eltern.
3: Heute spreche ich nicht nur für Uri, ich spreche auch für Samra Eltern.
2: Samra était une jeune poète turco-allemande. Elle est arrivée enfant d'Allemagne. Elle aimait les mots. Elle écrivait contre le racisme, contre le regard qui tue. À Hambourg, elle est morte. Elle avait 25 ans. Elle a laissé des poèmes, des phrases comme ceci. Je suis étranger, d'accord, mais ce pays m'appartient aussi.
3: Semra war eine junge deutsch-türkische Dichterin. Sie kam als Kind nach Deutschland. Sie liebte Worte. Sie schrieb gegen Rassismus, gegen den Blick, der tötet. In Hamburg ist sie gestorben. Sie wurde 25 Jahre alt. Sie hinterließ Gedichte. Sätze wie diesen. Ich bin Ausländerin, einverstanden. Aber dieses Land gehört auch mir.
2: Uri et Samra ne se sont jamais rencontrés. 24 ans après, 24 ans séparent leur mort. Mais leur corps parle le même langage. Le feu policier, le feu de désespoir, le feu d'un État qui regarde ailleurs. C'est la même violence froide, lente, inacceptable.
3: Uri und Semra haben sich nie getroffen. 24 Jahre liegen zwischen ihren Toten. Aber ihre Körper sprechen dieselbe Sprache. Das polizeiliche Feuer, das Feuer der Verzweiflung, das Feuer eines Staates, der wegschaut. Es ist dieselbe Gewalt. Kalt, langsam, unerträglich.
2: Je veux dire une chose. Quand on dit violence policière, on dit un mot de trop. La vérité, c'est que Uri a été battu avant d'être brûlé. Fracture au côte, une fracture au crâne, une fracture au nez, avant le feu. Et pourtant, aucune hormone de stress dans le sang, aucune hormone de carbone. Alors, expliquez-moi, comment brûle-t-on sans fumer? Comment meurt-on sans peur?
3: Ich will Ihnen etwas sagen. Wenn man Polizeigewalt sagt, ist das ein Wort zu viel. Die Wahrheit ist, dass Uri geschlagen wurde, bevor er verbrannt ist. Rippenbrüche, ein Schädelbasisbruch, ein Nasenbeinbruch vor dem Feuer. Und doch kein Stresshormon in seinem Blut, kein Kohlenmonoxid. Also erklären Sie mir, wie verbrennt man ohne Rauch? Wie stirbt man ohne Angst?
2: La réponse, je la connais. On a éteint Uri avant l'incendie. On l'a tué deux fois, une fois à la main, une fois par le silence.
3: Die Antwort kenne ich. Man hat Uri vor dem Feuer getötet. Man hat ihn zweimal getötet. Einmal mit bloßen Händen, einmal durch Schweigen.
2: Samra, elle a choisi le feu pour qu'on l'entende. Elle a écrit, mon nom est étranger. Aujourd'hui, son nom est sur un livre. Sa voix est dans nos mémoires. Mais la justice, elle n'est toujours pas venue pour elle non plus.
3: Semra hingegen hat das Feuer gewählt, damit man sie hört. Sie schrieb, mein Name ist Ausländer. Heute steht Ihr Name in einem Buch. Ihre Stimme lebt in unseren Erinnerungen. Aber die Gerechtigkeit, auch für Sie ist sie bis heute nicht gekommen.
2: La lutte contre la violence policière et le racisme, c'est ça. Redonner un visage à ceux qu'on a voulu effacer. Redonner une voix à ceux qu'on a fait taire. Ce n'est pas une affaire de couleur de peau, c'est une affaire de dignité.
3: Der Kampf gegen Polizeigewalt und Rassismus ist das. Gesichter zurückgeben, die ausgelöscht werden sollten. Stimmen zurückzugeben, die zum Schweigen gebracht wurden. Das ist keine Frage der Hautfarbe. Das ist eine Frage der Würde.
2: Nous, au regard de Family Campagne, nous ne lâcherons rien. Nous voulons une plaque commémorative, un droit de séjour pour nos proches. Un accompagnement physiologique librement choisi. Des réparations, une reconnaissance publique officielle de la responsabilité de l'État. Et surtout, plus jamais de cellules où un homme attaché brûle sans que personne ne l'entende.
3: Wir, die Origello Family Kampagne, werden nicht aufgeben. Wir fordern eine Gedenktafel, ein Aufenthaltsrecht für unsere Angehörigen, eine psychologische Begleitung, die wir frei wählen können, Reparationen, eine offizielle öffentliche Anerkennung der Verantwortung des Staates und vor allem nie wieder eine Zelle, in der ein gefesselter Mensch verbrennt, ohne dass es jemand hört.
2: Samra écrit, même si je meurs, ma lutte continue.
3: Samra schrieb, selbst wenn ich sterbe, mein Kampf geht weiter.
2: Uri n'a pas écrit. Il était artisan. Il était oncle. Il était frère. Mais sa lutte continue par ma bouche, par nos manifestations, par notre future archive numérique, par la Cour européenne des droits de l'homme, par chaque mère qui pleure son enfant, par ceux censés le protéger.
3: Uri hat nicht geschrieben. Er war Handwerker. Er war Onkel. Er war Bruder. Aber sein Kampf geht weiter. Durch meinen Mund, durch unsere Proteste, durch unser zukünftiges digitales Archiv, durch den Europäischen Gerichtshof für Menschenrechte, durch jede Mutter, die um ihr Kind trauert, getötet von denen, die es schützen sollten.
2: Alors je termine par ceci. Ne nous demandons pas d'être calme. Ne nous demandez pas d'attendre encore. Nous attendons depuis 21 ans, Uri. Attends depuis 21 ans. Samra, depuis 43 ans. La mémoire n'est pas une tristesse. La mémoire est une arme.
3: Deshalb sage ich zum Schluss, verlangen Sie nicht von uns, ruhig zu sein. Verlangen Sie nicht von uns, noch länger zu warten. Wir warten seit 21 Jahren. Uri wartet seit 21 Jahren. Samra wartet seit 43 Jahren. Erinnern ist keine Traurigkeit. Erinnern ist eine Waffe.
2: Partagez ces noms. Uri Diallo, Samra Eltan, le feu ne gagnera pas. La justice viendra où nous la construisons nous-mêmes. No justice, no peace. Uri Diallo das Famot.
3: Sagt Ihren Namen, Uri Diallo. Semra Ertan, das Feuer wird nicht siegen. Gerechtigkeit wird kommen oder wir werden sie uns selbst bauen. No justice, no peace.
1: Das möchte ich gerne noch verweilen lassen, diese starke Rede. Und vielen Dank, Mamadou, für diese Rede und für diesen starken Kampf. Worte reichen nicht aus, um diese Gefühle auszudrücken. Daher müssen wir in Aktion gehen, erinnern, gedenken und weiterhin für Aufrichtigkeit kämpfen.

Das war ein Mitschnitt der Gedenkveranstaltung an Semmer Ertan im Mai 2026, organisiert von der Initiative In Gedenken an Semmer Ertan, moderiert von Ilayda Akbaba. Mit Beiträgen von Süal Bilemeyer, Shana Bilemeyer, von Gunhild und Ronja von der Initiative, von Sibel Leyla, Barry Van Kaya, von Özlem Afce und auch deren Schülis von der Stadtteilschule am Hafen, nämlich Edda, Khan und Pete. Von Sister Olorion Torin, von Rayan Chahin, The Amazing, Dr. Bitch Ray oder Lady Bitch Ray. Von Ibrahim Aslan und Faruk Aslam per Audio, von Mamadou Salio Jallo und von Meryem Choukri. Nochmal ganz viel Dank und Verbundenheit an das Netzwerk der Betroffenen von rassistischer, antisemitischer und rechter Gewalt. Danke an Jana Bilemeyer und an Süal Bilemeyer. Danke an Nien, an Joni und an Ronja und an die gesamte Initiative In Gedenken an Semra Ertan.

0: gidiyorum.
1: Mein Name ist Suhela Ünlü, ich bin Schauspielerin und derzeit am Staatstheater Nürnberg engagiert. Ich lese das letzte Gedicht aus dem Gedichtband von Sandra Ertan vor. Mein Name ist Ausländer, auf Deutsch und auch auf Türkisch. Das Gedicht wurde 1982 geschrieben. In dem Jahr hat sich auch Sandra Ertan in Hamburg am 24. Mai aus Protest vor den alltäglichen Rassismus, der in Deutschland stattfand und leider immer noch stattfindet, öffentlich verbrannt. Neben ihrem politischen Engagement ist Sandra Ertan für mich eines der inspirierendsten Persönlichkeiten, weil sie die Kunst als einen Widerstand benutzt hat. Sie hat gegen den Hass geschrieben und noch so vieles mehr. Und das kann man alles wunderbar in diesem Gedichtband lesen. Yaşamak istiyorum, gönlümce. Kedersiz, sorunsuz sevmek istiyorum. Sevilmek gönlümce tertemiz kalpten. Tanımak istiyorum tatlı dünyayı, tatlı insanları. Yaşamak istiyorum gönlümce. Ich will leben, wie ich es mir wünsche. Schmerzlos, ohne Sorgen. Ich will lieben, geliebt werden, wie es sich mein Herz erträumt. Mit reinem Herzen möchte ich erfahren die Schönheit der Welt, schöne Menschen. Ich will lieben, wie es sich mein Herz erträumt. 1982.

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4: Diese Simulationen langfristig gefährlich sind oder ob sie Demokratie aushöhlen und ob sie Klassengesellschaft festigen, das ist da nicht von Belang für die meisten Menschen. Die stellen das nicht in Frage und das ist der wesentliche Grund, weshalb es so erfolgreich ist.

0: 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Willkommen bei Kadergespräche, dem Podcast des Monatsmagazins Konkret. Am Mikro Barbara Eder. In dieser Folge von Kadergespräche geht es um Überwachung, auch um die freundlichen Seiten davon. Es geht um WLAN-fähige Geräte, die uns das Leben erleichtern sollen und dabei vor allem lernen, wie man uns aushorcht. Das sogenannte Internet der Dinge ist voll von solchem Unsinn. Smarte Schlösser, smarte Uhren, smarte Brillen und smarte Apps. Der bei ihrem Gebrauch anfallende Rohstoff, Nutzerdaten, lässt sich in Wert setzen. Währenddessen bleibt das Grundbedürfnis, das ein Wasserkocher mit Internet-Affinität erfüllen soll, weiterhin im Dunkeln. Die Industrie 4.0 verspricht Fortschritt, meint aber oft nur noch mehr Sensoren, noch mehr Daten und noch mehr verwertbare Gewohnheiten. Nicht, weil die Menschheit auf vernetzte Toaster gewartet hätte, sondern weil Innovationen dieser Art sinkende Profite wettmachen. Die schöne neue Gerätewelt ist Teil einer Infrastruktur der Extraktion, mit deutlicher Nähe zum militärisch-industriellen Komplex und einer alten Idee, die der Sichtbarkeit Macht bedeutet. Privatsphäre ist gesellschaftlich ungleich verteilt. Wer Geld, Zeit und technisches Wissen hat, kann sich aus der allgegenwärtigen Datenernte herauswinden. Wer auf Plattformen, Gratisdienste und standardisierte Infrastrukturen angewiesen ist, lebt gläsern. Mehr über Menschen wissen zu wollen, ist nicht automatisch verwerflich. Die Frage ist nur, wer sammelt was und zu welchem Zweck? Lässt sich Überwachung auch gegen Markt, Verschwendung und Verwüstung denken? Etwa als fürsorgliche Kontrolle anstatt kapitalistischer Verwertung? Man könnte Daten nutzen als Mittel im Katastrophenschutz, für medizinische Frühwarnsysteme, für ökologische Planung oder gerechtere Verteilung. Gibt es also Formen der Überwachung, die nicht dem Markt dienen, sondern gesellschaftliche Fürsorge organisieren könnten? Und wenn ja, in wessen Händen müssten sie dann liegen? Hallo Peter, in deinem Text »Keiner darf verborgen bleiben«, erschienen in Konkret 5/2026, beginnst du mit einer Idee. Es geht darin um eine Überwachungsstatue. Kannst du das vielleicht ein bisschen ausführen?
1: Ja, ob diese Statue jemals gebaut wurde, ist nicht bekannt. Das ist eine Idee des Gelehrten Athanasius Kircher. Mitte des 17. Jahrhunderts hat er ein Buch geschrieben namens »Ars Magna Lucis et Umbrae«, also die große Kunst von Licht und Schatten. Und da hat diesen Apparat vorgestellt. Das ist eine Art akustisches Röhrensystem, das den Schall weiterleitet dorthin, wo er abgehört werden kann. Und diese Statue befindet sich etwa auf einem Marktplatz, wo die Menschen reden. Und über diese Röhrensysteme wird, was sie zu reden pflegen, weitergeleitet in die Gemächer von Repräsentanten der Herrschaft, zum Beispiel irgendwelche Adeligen. Aber wie gesagt, das wurde wahrscheinlich nie gebaut. Es ist aber einfach eine Idee, die skizziert wurde im 17. Jahrhundert und faszinierend ist, gerade wenn man bedenkt, dass das ja 400 Jahre her ist und wir heute sowas im Alltag erleben.
0: Es ist eine analoge Form der Überwachung. Du spinnst diesen Gedanken in der Gegenwart fort.
1: Ja. Also wir haben die Datenströme, die entsprechen dann den Röhrensystemen. Wir haben heute Abhörsysteme und Kameras, die in der Lage sind, all das, was in der Welt gesprochen und getan und gemacht wird, aufzuzeichnen, auszuwerten. Und das ist heute digital ubiquitär. Das heißt, wir haben es überall, zum Beispiel in jedem Haushalt, der so ein System wie Alexa benutzt von Amazon. Google hat so ein entsprechendes System. Bei Apple gibt's das. Die Leute nutzen das, ohne das groß in Frage zu stellen, dass sie alles preisgeben von sich.
0: Ja, und wir haben dazu eine kleine Einspielung aus Peter Kusenbergs Text vorbereitet.
2: So steht seit mehr als 10 Jahren Amazons virtuelle Assistentin namens Alexa in immer mehr Wohnungen und lauscht auf das, was die Bewohner sagen, um auf das Stichwort Alexa, Befehle entgegenzunehmen, etwa Ladenöffnungszeiten mitzuteilen oder Restauranttische zu buchen. Dank der Verbesserung der Software gelingt es den Anbietern solcher Systeme zu bestimmen, welche Personen im Raum anwesend sind, wie sie im Plattformsystem verortet sind, welche Temperatur im Raum herrscht und welche Musik spielt.
0: Worin besteht das Problem mit Alexa und der Art und Weise, wie diese Apparatur mit Daten umgeht?
1: In der grundsätzlichen Überlegung war das ja eigentlich sehr sinnvoll, sowas zu entwickeln für nämlich Menschen, die nicht in der Lage sind zu sehen oder die sonst irgendwie behindert sind. Und diese Hilfssysteme waren da eine große Erleichterung. Benutzt das aber Leute, die sehr wohl irgendwas eintippen könnten in der Suchmaschine oder so. Die benutzen das aus Bequemlichkeit, ein Alexa zum Beispiel. Also das Grundsätzliche bei der künstlichen Intelligenz, wie das Ganze genannt wird, ist, dass die Menschen eine gewisse Aversion haben, ihre Daten preiszugeben und andererseits geben sie ihre Daten aber unablässig preis. Das ist ein gewisser Widerspruch. Umso mehr Daten extrahiert werden, desto besser. Diese Daten können direkt verwertet werden. Man kann sie auswerten mit entsprechenden Algorithmen und nutzbar machen und in irgendeine Warenform gießen.
2: Nutzbarmachung der Exkremente der Produktion. In der kapitalistischen Produktionsweise erweitert sich die Benutzung der Exkremente der Produktion und Konsumtion. Unter erstem verstehen wir die Abfälle der Industrie und Agrikultur. Unter letztern teils die Exkremente, die aus dem natürlichen Stoffwechsel des Menschen hervorgehen, teils die Form, worin die Verbrauchsgegenstände nach ihrem Verbrauch übrig bleiben. Exkremente der Produktion sind also in der chemischen Industrie die Nebenprodukte, die bei kleiner Produktionsstufe verloren gehen. Die Eisenspäne, die bei der Maschinenfabrikation abfallen und wieder als Rohstoff in die Eisenproduktion eingehen etc. Exkremente der Konsumtion sind die natürlichen Ausscheidungsstoffe der Menschen, Kleiderreste in Form von Lumpen und so weiter.
0: In Ursprung der Verwertung aus MEW 25 spricht Marx über die Inwertsetzung von Exkrementen. Daten wären ja nichts anderes als der Abfall des Digitalzeitalters. Wie passiert die Inwertsetzung?
1: Wenn man so eine Art digitales Subjekt konstruiert, dann fallen eine ganze Menge Daten an, die erstmal gar nicht so im Bewusstsein der Menschen eine Rolle spielen, aber die werden verwertet. Die können ja auf vielfältige Weise verknüpft werden, mit verschiedenen Algorithmen ausgewertet werden und dann können sie monetarisiert werden. Mhm. Und die Intelligenz kommt jetzt dazu und veredelt das Ganze. Sie kann das viel besser verknüpfen, als man das einfach mit beliebigen, sagen wir mal unintelligenten Algorithmen bewerkstelligen könnte. Es besteht hier die Möglichkeit, aus all dem, was da anfällt an Datenmüll, etwas zu erzeugen, was da dann wieder enorm wertschöpfend ist für die entsprechenden Plattformgiganten. Ein bisschen fällt natürlich dann auch ab für die Leute, die da tatsächlich die Inhalte produzieren. Die Plattformen machen ja überhaupt nichts. Die lassen ja produzieren, die schöpfen nur ganz viel ab an Wert, aber produzieren eigentlich nichts selbst. Und das machen halt Leute bei YouTube zum Beispiel, die dann irgendwas produzieren, irgendwelche Filme produzieren. Daraus lässt sich dann wieder irgendwas destillieren und lässt sich wieder irgendwas in Wert setzen.
0: Ja, ich finde den Vergleich mit Abfall treffend, weil es ja eigentlich eine Inwertsetzung von etwas Wertlosem ist. Wenn man es jetzt vergleicht mit wissenschaftlichen Daten, die unter speziellen Bedingungen erhoben werden, dann sind die Serverdaten, die die Plattformökonomie abwirft, ja tatsächlich eine sehr mindere Datenklasse und trotzdem lässt sich damit am meisten Profit machen.
1: Ja, als Beispiel könnten wir anführen das Spiel Pokémon Go. Hier hat es tatsächlich so eine Art Abfallprodukt gegeben, das sich als enorm gewinnbringend erwiesen hat. Und zwar hat die Firma, die Pokémon Go produziert, diese ganzen Bewegungsdaten genutzt. Pokémon Go geht es darum, dass man Pokémon fangen muss und man kann durch die Gegend gehen und Pokémon können überall sein in der wirklichen Welt. Und mit seinem Smartphone kann man diese Pokémon dann einfangen. Und die Menschen bewegen sich also durch die wirkliche Welt. Dadurch, dass sie sich durch diese Welt bewegen, werden eine ganze Menge Bewegungsdaten generiert. Daraus lässt sich dann ein sehr, sehr, sehr engmaschiges System konstruieren, weil das halt Millionen von Nutzern sind.
0: Das war ja extrem populär und hat auch sehr viele Fans gefunden. Also da gab es auch dann ganze Videos dazu, wo man den nächsten Pokémon finden kann. Und offensichtlich stand da der Aspekt des Spielerischen im Vordergrund. Man hat eigentlich gar nicht so sehr daran gedacht, dass das einen Datensammelaspekt hat.
1: Ja, genau. Diese ganzen Daten wurden dazu verwendet, um eine Navigations-KI zu schulen. Das hat natürlich im Prinzip ja gar nichts gekostet, weil die Daten waren ja da. Auf irgendwelchen Servern gelagert, musste sie nur entsprechend verknüpfen, um sie auszuwerten und das Ganze dann in irgendwas Gewinnbringendes übersetzen zu können. Und das ist ein Nebenprodukt. Das wäre dann so eine Ausscheidung, ein Exkrement, an das man erstmal gar nicht denkt, das sich aber als extrem gewinnbringend erweist. Man kann davon ausgehen, dass das alle großen Firmen machen, alle Firmen, die unterwegs sind und Daten sammeln. Das wird noch weiter zunehmen.
0: Es ist den Nutzern, ja, wenn sie das Spiel spielen, offenbar nicht bewusst, welche Daten anfallen und zu welchen Zwecken die verwertet werden. Würdest du davon ausgehen, dass das eine bewusste Strategie auch von Pokémon Go ist beispielsweise?
1: Also es kann schon sein, dass man dem zustimmt, aber das ist ja immer das Problem mit diesen ganzen DSGVO-Bestimmungen, dass die aus 774 Seiten bestehen und kein einziger Mensch auf der Welt das Ganze liest. Die Leute wollen ja spielen und die wollen nicht so viel lesen. Und selbst wenn sie es lesen, müssen sie ja trotzdem zustimmen. Es gibt ja keine Möglichkeit zu sagen, wir verhandeln das jetzt, sondern sie können nur zustimmen oder nicht zustimmen. Und also stimmen sie sowieso zu und sagen, ja, wird schon nicht so schlimm sein. Das ist erstmal schon mal wichtig, dass Menschen so ein Bewusstsein entwickeln dafür, dass man vielleicht nicht, ohne nachzudenken, alle seine persönlichen, intimen Daten einer fremden Firma anvertrauen sollte, was die Leute natürlich jederzeit machen, weil sie betreiben ja alles Social Media und stimmen im Grunde zu, dass alle Daten, die sie da eingeben, von den Firmen verwendet werden können nach Lust und Laune.
0: Die Idee der Identifikation und des Human Targeting spielt ja auch im militärisch-industriellen Komplex eine große Rolle.
1: Militärspiele gibt es eigentlich schon seit den 1970ern. Das ist ein ganz alter Hut. Das heißt, Krieg spielt eine ganz wichtige Rolle als Thema in einem digitalen Spiel. Umgekehrt ist es aber auch so, dass wir spielerische Elemente in der Militärtechnik haben und dass wir eine Vernetzung haben. Die amerikanische Rüstungsindustrie wie auch das amerikanische Militär haben sich engagiert in Spielefirmen, um entsprechende Informationen zu erhalten, entsprechende Software zu entwickeln. Es ist ja so, dass die Vorstellung davon, wie Krieg abläuft, sich sehr stark gewandelt hat. Also die Bundeswehr wirbt ja damit, dass die Menschen Drohnenpiloten werden. Also die haben dann eine Plakate und da sitzt dann ein junger, gut aussehender Mann, der halt an einem Laptop irgendwas macht. Und das ist dann der Krieg. Da sitzen natürlich viele an irgendwelchen Laptops und kommen sich vor, als spielten sie ein Spiel. Es ist letztlich wieder Krieg. Menschen werden die Arme weggesprengt und der Kiefer zerstört oder sonst irgendwas. Oder sie werden ganz getötet. Da hilft die KI, da hilft die Technik dabei, das Ganze zu euphemisieren und zu simulieren, dass das Ganze doch wie ein Spiel abliefe.
0: Du beschäftigst dich ja auch mit der Plattformisierung von Spielen. Wie hat sich das verändert?
1: Also wir haben klassischerweise, sagen wir mal bis in die frühen 2000er Jahre, einen Handel, bei dem Spiele auf Datenträgern verkauft wurden. Es gab praktisch keinen Austausch zwischen den Leuten, die die Spiele gekauft haben und den Herstellern. Und das hat sich drastisch verändert, weil die Spiele ab den 2000er Jahren sukzessive digital vertrieben wurden. Und zwar erstmal zum Beispiel über Steam, wir haben heute den Epic Game Store. Und wir haben diese Plattform der Konsolenanbieter, das ist vor allen Dingen die Xbox, die PlayStation und Switch oder Switch 2 jetzt aktuell von Nintendo. Und da gibt es den eShop von Nintendo und man muss nichts mehr auf irgendeinem Datenträger kaufen, sondern man kann es digital kaufen. Das Ganze natürlich dann auch in Online-Matches und da werden eine ganze Menge Daten extrahiert von den Herstellern und wieder nutzbar gemacht. Dann haben wir natürlich den ganzen Mobilspielmarkt, wo sehr viel oder fast alles funktioniert eigentlich ohne direkte Bezahlung der Spiele selbst. Die Clients werden in der Regel kostenlos abgegeben und dann bezahlen die Leute, die Spieler für entsprechende Vorteile oder für irgendwelche Ausrüstungsgegenstände. Das ist im Wesentlichen das Erfolgsmodell des Spiels Fortnite. Fortnite ist weiterhin kostenlos und trotzdem machen die dreistellige Millionenumsätze jedes Jahr mindestens. Und das funktioniert. Der Einstieg ist sehr einfach. Also jeder kann sich jederzeit irgendein Spiel runterladen. Jeder hat eine Plattform und sei es das Smartphone, das eben als Spieleplattform immer bedeutender. Wenn man dann erstmal angefixt ist, dann kann es sein, dass man hängen bleibt und tatsächlich echtes Geld ausgibt. Das ist für die Firmen halt sehr, sehr, sehr angenehm, weil sie erstens Geld verdienen, was der ganze Zweck des Unternehmens ist. Und zweitens haben sie noch jede Menge Daten.
2: LinkedIn, wie kürzlich bekannt wurde, sammelte Daten seiner hunderte Millionen Nutzer, wobei die Firma die Festplatten der Kunden nach installierten Programmen durchsucht und die Ergebnisse an Dritte weitergeleitet hatte. Inklusive der korrekten Namen der Nutzer und der assoziierten Firmen. Dies ist in allen von uns untersuchten Rechtsordnungen rechtswidrig und stellt möglicherweise eine Straftat dar, wie die Initiative FairLinked dazu schreibt.
0: LinkedIn gibt sich gerne als besonders seriöse Jobplattform für berufliche Vernetzung. Tatsächlich ist das Geschäftsmodell aber auch in diesem Fall nicht bloß Vermittlung, sondern Verhaltensauswertung. Die irische Datenschutzkommission hat im Oktober 2024 eine Millionenstrafe gegenüber LinkedIn verhängt, weil der Konzern personenbezogene Daten für die Verhaltensanalyse und zielgerichtete Werbung ohne ausreichende Rechtsgrundlage verarbeitet hat. Die DSGVO 2016 beschlossen und 2018 in Kraft getreten, gilt als europäische Antwort auf derartige Datenschutzskandale. Ist sie aber wirklich ein Mittel dagegen oder eher eine Verwaltungsvorschrift für die Fortsetzung der Abschöpfung durch Plattformen wie etwa LinkedIn?
1: In dieser Fassung gibt es schon gewisse Rechte. Das heißt, man kann auch, wenn einem die privaten Daten geklaut werden oder widerrechtlich Verwendung finden, eine Klage anstrengen. Also das immerhin, diese Möglichkeit hat man. Also das ist nicht komplett sinnlos, auch wenn die DSVGO in erster Linie mal den Firmen gewisse Rechtssicherheit bietet. Also gewisse Möglichkeiten hat man da. Das ist zwar sehr bescheiden, aber immerhin besser als gar nichts. Mhm.
0: Nun ist Privatsphäre gesellschaftlich ungleich verteilt. Jemand, der Sozialleistungen erhält, muss beispielsweise ungleich viel mehr von sich preisgeben als ein Millionär oder eine Milliardärin. Ist die DSGVO ein Instrument, mit dem man Privatsphäre umverteilen kann?
1: Die DSGVO setzt im Grunde ein Ideal voraus, nämlich den informierten, reflektierten, digital kompetenten Nutzer. Einer, der schwer Bescheid weiß und sich die ganze Zeit informiert, sich auf den neuesten Stand bringt und sich die ganze Zeit um diese digitalen Dinge kümmert. Das ist nicht komplett unrealistisch. Es gibt solche Leute. Ich habe mit solchen Leuten immer wieder zu tun gehabt. Das sind dann häufig meine Kollegen, die wahnsinnig Bescheid wissen und die dann auch teilweise wirklich unglaublich verächtlich gegenüber den sogenannten Noobs sich äußern, also die Nichtwissern, die keine Ahnung haben. Und ich kann eine kleine Anekdote erzählen. Da war ein Kollege mal, das ist schon ein Weilchen her, so 8-9 Jahre, der hat sich unheimlich echauffiert über Nutzer, die nicht das WLAN deaktivieren, sobald sie das Haus verlassen. Der Hintergrund ist, wenn das Smartphone die ganze Zeit unterwegs ist und kein WLAN findet, dann sucht es und sucht es und sucht es. Das kostet viel Energie und das geht zulasten des Akkus. Der leert sich dann sehr viel schneller, als wenn man das deaktiviert. Mein Einwand war dann, ja, aber die Leute haben vielleicht noch was anderes im Kopf als ihre blöden Smartphones. Und das konnte er nicht verstehen. Er meinte, das sei doch ganz selbstverständlich. Das ist halt schon sehr elitäre Vorstellung davon, wie man mit Technik umgehen kann. Man könnte ja auch sagen, ach, geh mir weg mit dem Quatsch.
0: Aber auch ich meine, dass bezüglich digitaler Mündigkeit noch viel zu tun ist und dass der Stand des Wissens sehr, sehr unterschiedlich ist. Und es ist auch eine Frage, wie viel Ressourcen hast du, um dich um solche Dinge zu kümmern? Also wenn du als Systemadministrator oder Administratorin arbeitest, dann siehst du bei jeder Wartung eines Mail-Servers, was da an Daten gespeichert werden kann und hast es natürlich sofort sofort im Blick. Ich denke aber, dass eine durchschnittliche Gmail-Nutzerin nicht weiß, dass bei jeder Interaktion, jedem E-Mail auf jeden Fall mal ein Zeitstempel anfällt. Das scheint der Mehrheit der Nutzerinnen nicht bekannt zu sein. Wie kann man das ändern oder was braucht's?
1: Ja, also das ist so, dass die Leute, die viel Geld haben, die sich zum Beispiel einen eigenen Server leisten können, die gar nicht darauf angewiesen sind, auf irgend sowas wie Gmail, die können sich ihr eigenes System einrichten, wenn sie das technische Know-how haben oder sie kaufen das technische Know-how einfach ein, dann entsteht sowas wie eine Datenschutzelite. Und die können relativ souverän mit dem ganzen Kram umgehen, aber die Aldi-Kassiererin eher nicht machen. Die ist dann abhängig davon und das ist diejenige, die dann abgehängt wird und die Daten vernutzt werden oder dass sie irgendwas davon hätte.
3: Eine linke Perspektive auf Überwachung muss das Korsett von Privatsphäre und individuellen Datenschutzrechten überwinden. Um eine Vorstellung von persönlichen Daten und eine Vorstellung von persönlichen Daten innerhalb eines Datencommons als Gemeingutressource zu entwickeln. Die Feministin Alice Marwick spricht vom Modell der individuellen Verantwortung wegzukommen hin zu einem Modell der gemeinschaftlichen und netzwerkbasierten Fürsorge. Stichwort Fürsorge. Den Care-Aspekt von Überwachung gilt es stärker in den Blick zu nehmen und als gesellschaftliche Perspektive einzufordern. Eine Überwachung von Umweltdaten, Lieferketten, aber auch von Einkommen, Vermögen und Besitz ist nötig im Sinne der Fürsorge und gerechten Umverteilung. Wohnraum, Vermögen, Produktionsmittel sollten in einer zentralen, öffentlich einsehbaren Datenbank firmieren im Sinne sozialer Gerechtigkeit und Transparenz.
1: Was Timo Daum erwähnt, ist die fürsorgliche Kontrolle. Das ist eine sehr gute Idee. Im Detail haben wir eine ganze Menge sehr guter Kontrollsysteme, die sehr, sehr gut funktionieren und die sehr hilfreich sind für die Menschen. Das sind vor allen Dingen medizinische Frühwarnsysteme, was allgemeines wie Katastrophenschutz. Wenn ein Staat, ein fürsorglicher Staat, die Kontrolle über diese ganzen Systeme besäße, dann wäre das durchaus eine vernünftige Art der Überwachung.
0: Mehr über andere Menschen wissen zu wollen, ist jetzt per se nicht verwerflich. Das will auch die Sozialwissenschaft, das will jede empirische Wissenschaft, die mit Menschen zu tun hat. Also das Ganze ließ sich sicher auch in den Dienst einer guten Sache stellen. Unter kapitalistischen Bedingungen, wie ich meine, allerdings nicht.
1: Das ist das Problem. Das ist sehr häufig das Problem bei allen Dingen, die Gesellschaft betreffen. Aber ja, man kann ja trotzdem das Ganze mal in Frage stellen und es einfach mal ins Gespräch bringen. Und das ist ja schon mal sehr viel wert. Es ist ein Essay und regt einfach mal an, sich mit den Sachen aus einer anderen Perspektive zu beschäftigen und nicht einfach immer zu sagen, Überwachung ist grauslich oder Datenschutz ist per se eine gute Sache. Also es kommt eben darauf an, wer die Kontrolle hat. Das ist eigentlich das Entscheidende.
0: Welche Formen der fürsorglichen Überwachung könntest du dir vorstellen? Fällt dir dahingehend ein Beispiel ein?
1: Man könnte ja ganz einfach eine Technik integrieren, die es ermöglicht, Geschwindigkeit automatisch zu drosseln, sobald das Auto zu schnell fährt. Das könnte man einfach in die Autos einbauen oder es einfach nur aktivieren, weil die Technik ist schon lange da. Dann könnte der Motor einfach gedrosselt werden, ohne dass der Fahrer das möchte, aber er fährt halt zu schnell, er fährt über 50 und dann muss er sich halt damit arrangieren, dass er nicht schneller als 50 fahren kann.
0: Es ist gar nicht so lange her, als wir autofreie Tage hatten, bedingt durch die Ölkrise. Ein Beispiel, wo ich meine, das ist eigentlich noch nicht einmal paternalistisch. Wir hätten wieder autofreie Tage und jemand, der dann versucht, in sein Auto einzusteigen und loszufahren, kann das einfach nicht.
1: Sehr schön.
2: Allein hierzulande gibt es mindestens 800 Millionen Geräte, die zum Internet der Dinge, auch Internet of Things, IoT, gezählt werden. Also digitale Klimaanlagen, Wasserkocher mit Internetanschluss, digitale Türschlösser, automatisch hoch- und niederfahrende Jalousien, belehrende Zahnbürsten und Luftqualitätssensoren. Staatliche Institutionen scheren sich meist nicht um die Zumutungen, die von diesen Geräten ausgehen.
1: diese ganze Internet of Things Geschichte, wie auch überhaupt die ganze Überwachungsindustrie und alles, was mit Technik zu tun hat, ist zwar alles sehr schön und virtuell und digital, nur die Basis ist halt immer physisch. Wenn man ein Rechenzentrum in Montabaur oder sonst irgendwo besucht hat, der wird feststellen, das sind riesige, riesige Anlagen und die verbrauchen wahnsinnig viel Energie. Umso mehr KI betrieben wird, desto mehr Energie braucht man, umso mehr Rohstoffe braucht man. Man kann es halt nicht ewig weiter steigern, es hat seine Grenzen.
0: Aber vielleicht könnte man auch dahingehend mit den Massendaten vernünftig umgehen und dementsprechend mal ein Serverzentrum abschalten, wenn ein bestimmter Grenzwert überschritten ist.
1: Also da bin ich sehr pessimistisch, weil wir haben diese klassischen Rebound-Effekte. Also die Autos, die heute fahren, verbrauchen im Schnitt deutlich weniger Sprit als die Autos vor 50 Jahren. Aber nur dann, wenn sie ungefähr genauso viel PS haben. Das Problem ist aber, die durchschnittliche PS-Zahl hat sich in den letzten 50 Jahren verdoppelt. Das heißt, die Autos werden immer schwerer, sie haben immer mehr PS, die Motoren werden immer schwerer und dann kommt noch der ganze Akkukram dazu, wenn es E-Autos sind. Auch wenn man im Kleinen vielleicht irgendwo mal was einspart, kann man sicher sein, dass wieder irgendwas anderes entsteht, das diesen Gewinn zunichte macht.
0: Danke, Peter.
1: Ja, prima.
0: Liebe Grüße nach Bremen. Das war Folge 4 von Kadergespräche. Diesmal mit Peter Kusenberg. 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

Berlin ist rot, aber die alten Feinde rüsten und schlagen zu. Doch die Morde an Rosa Luxemburg und Karl Liebknecht werden Signal und kämpferische Verpflichtung für die Arbeiterbewegung. Auf zum Kampf! Ähnlich bindende Kraft besaß das Büchsensteinlied. Arbeiter unter Führung des radikal-marxistischen Spartakusbundes wehren sich gegen das brutale Eingreifen der Reaktion, das von dem berüchtigten sozialdemokratischen Reichswehrminister Noske geleitet wurde. Der Bund hatte sich den Namen Spartakusbund gegeben, in Erinnerung an den Führer eines großen Sklavenaufstandes, der 73 vor Christi begann und erst im Jahre 71 blutig niedergeschlagen wurde. Spartakus fiel in der Schlacht. Hinter Barrikaden aus Papierrollen halten die Arbeiter Verlagsgebäude im Berliner Zeitungsviertel besetzt, als Protest gegen die militärisch organisierte Reaktion. Büchsenstein ist einer der umkämpften Verlage. Am 12. Januar ist der Widerstand der Arbeiter gebrochen, 3 Tage vor dem Doppelmord. Das Lied wurde alljährlich zum Jahrestag der Morde auf einem Demonstrationszug zur gemeinsamen Grabstätte Liebknechts und der Januarkämpfer gesungen. Die Versuche der Polizei dagegen einzuschreiten waren erfolglos. Das Büchsensteinlied und die Entschlossenheit der Arbeiter, ihrem Protest lautstarken Ausdruck zu geben, blieben stärker.

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1: 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Anhand dieses Liedes ließe sich die gesamte Geschichte der, und damit fängt es an, mit dem Gendern oder auch Nicht-Gendern, Arbeiterbewegung diskutieren und gerade an diesem historischen Punkt bricht ja manch ein Heroismus aktuell auch wieder durch. Aber jetzt sind wir erst einmal verbunden zu Detlef Georgia Schulze nach Berlin. Hallo.
2: Ja, hallo.
1: Da ist irgendeine Rückkopplung drin. Kann das sein?
2: Bei mir hört sich gut an.
1: Ja. Ich versuche mal hier kurz noch was zu triggern.

0: Ja, ein bisschen besser scheint es geworden zu sein, aber auch nicht wirklich. Wir sprechen heute ganz kurz über ein von der Innenministerkonferenz, und die heißt auch weiter Ministerkonferenz, beabsichtigtes Verbot von Indymedia. Magst du das ganz kurz skizzieren?
1: Ja, das sind drei oder vier Sätze, die beschlossen haben. Satz 1, Sie, also die IMK, bittet das BMI, also das Bundesinnenministerium, alle rechtlichen Möglichkeiten für ein vollständiges Verbot des linksextremistischen Portals Indymedia.org zu prüfen und sich innerhalb der Bundesregierung für ein solches einzusetzen. Also es soll geprüft werden, aber es steht auch schon fest, dass sich für das Verbot eingesetzt werden soll. Das ist auch so ein bisschen merkwürdig, merke ich gerade. Und es wird halt von vollständigem Verbot gesprochen und von Indymedia.org ohne speziell die Subdomain.de davor zu setzen. Ob die das nun so meinen, wie sie es weit beschlossen haben, oder doch nur .de Indymedia meinen, habe ich noch nicht herausfinden können. Also ich hatte mich an die Pressestelle, die für die IMK zuständig ist, gewandt. Die benötigen aber noch Zeit, um herauszufinden, was sie beschlossen haben. Dann Satz 2. Die IMK weist darauf hin, dass das Straf- und Gefahrenabwehrrecht bereits im gegenwärtigen Zeitpunkt, also auch ohne Verbot, die Rechtsgrundlagen für ein entschiedenes Vorgehen gegen das Portal Indymedia.org, insbesondere durch Beschlagnahme der Webseiten, Löschungsaufforderungen gegenüber den Hosting-Providern sowie Erlass von Netzsperren als Ultima Ratio bieten. Auch da habe ich nachgefragt, was da jetzt genau die Normen sind, die Sie im Straf- und Gefahrenabwehrrecht im Auge haben. Da gibt es auch noch keine Antwort zu. Und dann ist der letzte Satz des Beschlusses: von diesen Möglichkeiten ist in der Vollzugspraxis konsequenter Gebrauch zu machen. Auch dazu habe ich nachgefragt. Also das geht ja los.

0: Ende der Woche.
1: Ja. Ja, die Fragen, die du gestellt hast, nehmen ja auch Bezug auf die Urteile hinsichtlich in die Media links unten. Und ich, so wie sie zu lesen waren, diese Fragen, kann ich mir vorstellen, dass sie da in einige Antwortschleifen geraten. Dinge, die sie so vorher nicht bedacht hatten. Aber das werden wir dann wohl sehen.
0: Ja, also Sie sprechen ja in dem Beschluss davon, dass Sie das Portal verbieten wollen. Das war ja auch die Formulierung, die das Bundesinnenministerium bei dem Links-Unten-Verbot in seiner Pressemitteilung verwendet hatte. Mhm. Und in dieser eigentlichen Verfügung, also in dem juristisch verbindlichen Dings im Gegensatz zu der Presseerklärung, da stand aber diese bekannte Formulierung drin, dass sie den Verein, der nach deren Vorstellung auch Links-Unten in die Media hieße, verbieten. Und das Bundesverwaltungsgericht hat dann in seinem Urteil aus dem Jahr 2020 klargestellt, dass Regelungsgegenstand des Verbots nicht das Portal ist, sondern der dahinterstehende Personenzusammenschluss, von dem das Bundesverwaltungsgericht auch davon ausging, dass er in die Media, links unten in die Media heiße, was er aber nicht hieß, sondern er hieß IMC links unten, aber dies nur am Rande. Und die entsprechende Rechtsprechung wurde dann auch im vergangenen Jahr in Bezug auf die rechte Postille kompakt wiederholt. Also auch da ist betont, es wurde nicht das Medium verboten, sondern der Verein, in dem Fall Vereine umfasst auch Unternehmen, wenn sie bestimmte Rechtsformen also haben, in dem Fall also GmbH. Auch da wurden die GmbH verboten und nicht die Medien. Nun kann man sagen, warum bin ich da so spitzfindig? Wenn der Verein nicht mehr existiert, dann kann natürlich der Verein auch nicht mehr das Medium herausgeben. Aber trotzdem könnte man ja erwarten, dass das, dass so eine Innenministerkonferenz sich an die korrekte Terminologie hält, was uns vielleicht jetzt nicht so stören muss, wenn die das nicht machen. Aber es ist halt auch die Frage, wie auf so ein Verbot reagiert werden kann. Die eine Sache ist, dass der verbotene Verein das Medium nicht mehr herausgeben kann. Eine ganz andere Frage ist, was ist mit Dritten, die stattdessen das Medium nun weiter herausgeben wollen? Da gibt es zwar natürlich auch juristische Risiken für die Leute, die das machen wollen, aber es ist meines Erachtens überschaubar und eine ernsthafte Diskussion über Widerstand gegen ein etwaig erfolgendes Verbot sollte diese Möglichkeit unbedingt ins Auge fassen.
1: Ja, vielleicht soweit erstmal. Wir werden gegen Ende der Woche oder im Verlauf der Woche ja erfahren, welche Antworten eingetroffen sind. Und ich würde vorschlagen, dass wir uns dafür dann für die Sendung am Freitag verabreden.
0: Ja, können wir gerne machen.
1: Ja? Mhm. Okay, ansonsten Presserecht steht offensichtlich mit auf der Liste der vielen Zuspitzung von Repressionsandrohungen und ausgeübten Repressionen, mit denen sich auf Krisenbewältigungen vorbereitet werden soll.
0: Ja, zumindest haben wir ja jetzt auch gerade gesehen, dass Sie das Auskunftsrecht nach dem Informationsfreiheitsgesetz beschränken wollen. Ich denke, das ist also man sieht da eine gewisse Dialektik, würde ich sagen, des etatistischen Antifaschismus. Also man sieht auf der einen Seite, sie hatten dieses Kompaktverbot versucht, das wird mal mehr, mal weniger über ein Verbot der AfD diskutiert und es geht darum, sie wollen, denke ich, schon subjektiv was gegen die AfD machen, aber setzen da halt, wie das in deren Politiklogik ja auch naheliegend ist, auf den Staatsapparat und gleichzeitig untergraben sie aber Möglichkeiten und Kräfte, die von der gesellschaftlichen Basis, von der Zivilgesellschaft her was gegen die AfD oder Kompakt machen könnten oder die eine AfD-Landesregierung durch solche Anfragen nach dem Informationsfreiheitsgesetz von der Gesellschaft her kontrollieren können. Und ja, gewissermaßen kann man da vielleicht so eine, Deutschland inszeniert sich ja immer so als Superlerner aus der Geschichte, aber es wird, was eigentlich gelernt wird, man wiederholt dieses Spiel von Ende der 20er, Anfang der 30er Jahre. Man setzt auf die Exekutive, damals auf den Reichspräsidenten, heute setzt man halt auf diese Verbotsanträge der Regierung und das Bundesverfassungsgericht und man versucht, solche gesellschaftlichen Auseinandersetzungen vom Staat her zu kontrollieren. Und das ist, denke ich, genau der falsche Weg.
1: Ja, der Verweis auf die Geschichte mit dem Reichspräsidenten, den finde ich sehr spannend und die dahinterstehende Idee, das sozusagen von staatlicher Hand in der Hand behalten zu können. Lass uns am Freitag weitersprechen. Wir halten uns gegenseitig auf dem Laufenden mit eventuellen Antworten. Und danke dir schon mal. Ja, danke, danke. Grüße nach Berlin. Danke für die Initiative. Wir verabschieden uns, ne?
0: Ja.
1: Mach's gut, bis dann. Tschüss. Wir sprachen mit Detlef Georgia Schulze in Berlin zu dem angekündigten In-Media-Verbot. Und da wir heute sehr voll sind, wollen wir gleich anschließen mit, eigentlich müsste die Diskussion zu dem Büchsenstein-Lied ja fortgeführt werden, wird sie sicherlich an vielen Stellen. Aber wir wollen anschließen, das HBGR hat uns den vollständigen Mitschnitt der Kundgebung zur Übergabe der Akten an die Bürgerschaftspräsidentin zugeschickt. Gestern im Brettchen haben wir schon sehr viel dazu gehört und letzten Donnerstag und Freitag in den Sendungen ebenfalls. Hier soll jetzt dokumentiert werden, die Kundgebung zu den Merkwürdigkeiten im Zusammenhang der Verhinderung eines parlamentarischen Untersuchungsausschusses zur NSU-Analyse hinsichtlich insbesondere des Mordes an Süleyman Taschköprü. Damit geht's weiter. Damit ging es nicht weiter. Irgendeine Datei ist hier reingerutscht. Das müssen wir erstmal checken, was hier los ist.

0: 20 Jahren, am 27. Juni 2001, wurde Süleyman Taşköprü in seinem Ladengeschäft in der Schützenstraße in Hamburg-Altona von der Terrorgruppe Nationalsozialistischer Untergrund umgebracht. Der Nazi-Terror begann nach dem Untertauchen der drei führenden Köpfe des NSU im Jahre 1998 mit einem Sprengstoffanschlag auf ein türkisches Lokal in Nürnberg. Weitere Bombenanschläge folgten. Im Jahre 2000 begann dann das NSU-Netzwerk seine Mordserie. Es wurden 9 Menschen mit Migrationshintergrund und eine Polizistin ermordet. Etliche weitere Menschen wurden bei den Bombenanschlägen teils lebensgefährlich verletzt. Wenn wir heute an Süleyman Taşköprü denken, erinnern wir daran, dass gegen Familie Taşköprü während der Ermittlungen selbst als Täter im Rahmen angeblicher organisierter Kriminalität ermittelt wurde. Das war beschämend, demütigend und rassistisch und leider kein Hamburger Einzelfall. Die Angehörigen der rassistischen Morde sind mehrfach schwer geschädigt worden. Durch den Verlust ihrer Liebsten, durch Stigmatisierung, durch Täter-Opfer-Umkehr und durch das Versagen der Sicherheitsbehörden, den staatlichen und institutionellen Rassismus. Auch an die Familie von Süleyman Taşköprü denken wir heute. Ihr Wunsch ist Aufklärung, Verarbeitung und Anerkennung des zugefügten Unrechts und ein parlamentarischer Untersuchungsausschuss. Wir werden jetzt 3 Rednerinnen und Redner nacheinander hören, die zu dieser Fragestellung Stellung nehmen werden. Als erstes spricht zu uns Christiane Schneider, ehemalige Vizepräsidentin der Hamburgischen Bürgerschaft und ehemalige innenpolitische Sprecherin der Partei Die Linke. Als Expertin hat sie sich von Beginn an für die Einsetzung eines parlamentarischen Untersuchungsausschusses zum NSU in Hamburg eingesetzt. Liebe Christiane, das Mikrofon für dich.
1: Danke. Vielen Dank, dass ihr alle gekommen seid.
2: Dichter ran.
1: Vielen Dank.
3: Ein bisschen, warte mal eben.
1: Ein bisschen höher. Vielen Dank, dass ihr gekommen seid. Ich muss jetzt ein bisschen wiederholen, was mein Vorredner gesagt hat. Am 27. Juni jährte sich zum 25. Mal der Tag, an dem Süleyman Taşköprü in seinem Laden in der Altonaer Schützenstraße vom NSU ermordet wurde. Wir gedenken seiner. Wir sind solidarisch mit den Angehörigen, die seit 25 Jahren nicht zur Ruhe kommen, die selbst verdächtigt, observiert, deren Aussagen jahrelang ignoriert wurden, denen nach der Selbstenttarnung lückenlose Aufklärung des Verbrechens versprochen wurde, ein Versprechen, das gebrochen wurde, deren Leben zerstört wurde, nicht nur durch den NSU. Sie können nicht verstehen, warum die Bürgerschaft einen Untersuchungsausschuss und damit die mögliche Aufklärung vieler quälenden unbeantworteter Fragen so kalt verweigert. Dafür gibt es keine akzeptable Begründung. Denn die Ausreden, zum Beispiel, es gäbe nichts aufzuklären, die bisherigen Untersuchungsausschüsse im Bund und den Tatortländern hätten ja auch nichts zu Hamburg gefunden. Diese Ausreden sind unwahr und sie sind zynisch. Es gibt noch eine Menge aufzuklären. Ich will hier einen Punkt herausgreifen, der auch deutlich macht, was eine wissenschaftliche Aufarbeitung nicht leisten kann. Der Senat hat 2014 eine Drucksache veröffentlicht, die, so hieß es damals, den Bericht eines Untersuchungsausschusses ersetzen würde. Tatsächlich fand eine Aufarbeitung des gravierenden Versagens der Polizei, ihres Dominanzdenkens, der rassistischen Strukturen ihrer Ermittlungsarbeit nicht statt. Schlimmer noch, die Rolle des Verfassungsschutzes wird nicht einmal ansatzweise reflektiert. Seine Behauptung, mangels Bekennerschreiben hätte der rechte Hintergrund der Mordserie gar nicht erkannt werden können, wird vorbehaltlos akzeptiert von der Bürgerschaft, von der Mehrheit. Ich weiß nicht, wer von euch letzte Woche den Film auf Panorama 3 gesehen hat. Der Pressesprecher des Verfassungsschutzes, der dort interviewt wurde, konnte keinen einzigen zusammenhängenden Satz rausbringen. Er konnte wohl selbst nicht glauben, was zu erzählen ihm aufgetragen war. Nämlich, der Verfassungsschutz hätte schon deshalb nichts wissen können, weil ja, man habe sich nur mit Hamburger Nazis befasst und die Täter hätten ja gar nicht in Hamburg gewohnt. Wir wissen aus dem ersten NPD-Versuchsverbotsverfahren und durch die Ausführungen eines ehemaligen Verfassungsschützers in NRW-Untersuchungsausschuss, dass die Verfassungsschutzämter um die Jahrtausendwende überall in Deutschland massiv auch sogenannte Führungskameraden als V-Leute rekrutiert haben. Sollte das in Hamburg wirklich anders gewesen sein? In Hamburg, wo die damals auch bundesweit führenden Nazis Wolf und Borch zu Hause waren? Sie waren bundesweit umtriebig, oft in Thüringen. Wer V-Mann des Hamburger Landesamtes war, das kann ich nicht sagen. Gesichert ist aber, dass die beiden Nazi-Kader nachweislich engen Kontakt zum Thüringer Heimatschutz pflegten, der den NSU hervorgebracht hat, und zum nahen und weiteren Umfeld des NSU-Kerntrios. Zu diesem Umfeld gehörten Dutzende Nazi-Kader mit V-Mann-Hintergrund, wie Anwälte im NSU-Verfahren nachgewiesen haben. Häufig kannte man sich, mit einigen waren Wolf und Worch befreundet, man tauschte sich aus, und zwar auch mit Leuten, von denen man wusste, dass es V-Leute waren. Der Hamburger Verfassungsschutz will von all dem nichts gewusst haben. Man weiß, dass sich die Verfassungsämter gegenseitig informieren, auch informieren müssen, wenn ihre V-Leute anderswo aktiv sind. Und man kann davon ausgehen, dass die eigenen V-Leute ihren V-Mann-Führern berichtet haben, auch in Hamburg, wenn bestimmt nicht alles. Wie auch immer, das, was der Hamburger Verfassungsschutz durch V-Leute erfahren hat, über Entwicklungen in Thüringen und Sachsen, über den NSU, muss aufgeklärt werden. Seine damalige V-Leute-Politik muss aufgearbeitet werden, damit so etwas nie wieder passiert. Deshalb bleibt die Forderung nach einem parlamentarischen Untersuchungsausschuss aktuell und wir werden dafür kämpfen. Wir werden weiterkämpfen. Zweimal hat die Bürgerschaftsmehrheit die linken Anträge für einen Untersuchungsausschuss zurückgewiesen, mit zum Teil absurden Begründungen. Jetzt droht, bevor sie begonnen hat, schon das Ende der ersatzweise beschlossenen wissenschaftlichen Aufarbeitung. Der Generalbundesanwalt verweigert die Freigabe der Akten. Er könnte, rechtlich betrachtet, auch anders entscheiden. Ich frage, warum verweigert er das? Wir fordern, dass er die Akten herausgibt. Wir wollen verhindern, dass die wissenschaftliche Aufarbeitung sang- und klanglos eingestellt wird, bevor sie begonnen hat. Deshalb unterstützen wir, dass die Arbeit in Angriff genommen hat. Und deshalb werden wir heute dabei sein, wenn die Akten der Präsidentin der Bürgerschaft übergeben werden. Aber wir bleiben dabei. Die wissenschaftliche Aufarbeitung ersetzt keinen Untersuchungsausschuss. Die Familie Süleyman-Taschkrepü, seine Freunde, die Community und die Zivilgesellschaft wollen Aufklärung. Sie wollen Klarheit. Das ist die Bürgerschaft uns allen schuldig.
0: Vielen, vielen Dank, Christiane. Angesichts der leider sich zuziehenden Wolkendecke und des herandrohenden Regens werden wir jetzt keine Musik mehr spielen, sondern gleich den nächsten Redebeitrag hören, und zwar von Miriam Block. Sie hat sich ebenfalls eindeutig für einen parlamentarischen Untersuchungsausschuss zum NSU in Hamburg positioniert. Sie spricht hier als Mitglied der Landesarbeitsgemeinschaft Antifaschismus der Hamburger Grünen, die ja nicht in allen Fragen grün ist, mit der grünen Fraktion. Miriam.
2: Nein. Die rechten Netzwerke in Hamburg sind immer noch nicht aufgelöst. Thomas Wolf und Christian Borch, von denen wir gerade gehört haben, sind immer noch aktiv und wieder präsenter in den letzten Jahren geworden. Die potenziellen und die tatsächlichen Fehler des Staates rund um den NSU-Komplex sind nicht ausreichend aufgeklärt. Und genau das wäre notwendig für die Sicherheit aller Menschen. Wie kann es sein, dass die Zeugenaussage des Vaters nicht ernst genommen wurde? Die Hamburger Ermittler an dem Motiv organisierter Kriminalität festhielten, während andere Bundesländer schon längst Richtung Rassismus ermittelten, sind nur ein kleiner Teil der Fragen. Ein wichtiger Schritt, unabhängig von Forschung, ist deshalb ein parlamentarischer Untersuchungsausschuss, um den Mord an dem Hamburger Süleyman Taschkeprüf restlos aufzuklären. Wir als Landesarbeitsgemeinschaft Antifaschismus der Grünen setzen uns deshalb seit langem dafür ein, dass es einen gibt. Die hamburgische Bürgerschaft hat sich auf eine umfassende, wissenschaftliche und parlamentarisch begleitete Aufarbeitung des NSU-Komplexes in Hamburg verständigt. Durch die Studie soll die Aufklärungsarbeit zu den NSU-Morden und die Untersuchung rechter Netzwerke weiter vorangetrieben werden. Dafür ist wichtig, Zugriff auf alle Akten zu haben und dass es einen Whistleblower-Innenschutz gibt. Und Rassismus muss als solches benannt werden. Wenn die Polizei einen iranischen Wahrsager zum Ermitteln bestellt, dann ist das rassistisch und macht deutlich, wie die Ermittlungen ins Lächerliche gezogen wurden. Darum ist es so wichtig, dass wir hier klar machen, dass es weiter einen parlamentarischen Untersuchungsausschuss braucht. Darum ist es so wichtig, dass die Forschungsgruppe klagt, zusammen mit der Bürgerschaft, und dass das Hamburger Bündnis gegen Rechts heute hier die Akten übergibt. Der Prozess zur NSU-Aufarbeitung, zu dem NSU-Komplex, der muss weiter kritisch begleitet werden von uns allen hier und weit darüber hinaus. Lasst uns viel mehr werden, als gerade hier sind. Denn der rechtsradikale Terror und Rassismus wirkt weiter und muss weiter bekämpft werden. In Solidarität mit Süleyman Taschkeprü, seiner Familie, seinen FreundInnen und allen Opfern rechten Terrors.
0: Ja, vielen Dank, Miriam, für diesen Beitrag. Als letztes spricht jetzt zu uns Felix Kreetz, der als Autor zu Fragen sozusagen des Rechtsextremismus hier in Hamburg inzwischen ziemlich bekannt ist und der gleichzeitig im Hamburger Bündnis gegen Rechts aktiv ist. Der wird jetzt den letzten Redebeitrag halten. Danach wollen wir dann den Stick mit den Akten an die Bürgerschaftspräsidentin übergeben.
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5: Ja. Schönen guten Tag, liebe Antifaschistinnen, liebe Antifaschisten, liebe Hamburgerinnen und Hamburger. Ich hoffe, ihr bringt jetzt noch ein paar Minuten mit, auch wenn es anfängt zu regnen. Wir stehen hier vor einer kleinen Mauer aus Aktenkartons. Insgesamt 196 Ermittlungsakten der unterschiedlichen Landeskriminalämter und übergreifenden Ermittlungen wie der besonderen Aufbauorganisation Bosporus. Bezüglich dessen, was später als Taten des Terrornetzwerks Nationalsozialistischer Untergrund bekannt wurde. Ermittlungsakten, die 1999 mit dem ersten Bombenanschlag und dem ersten Raubüberfall beginnen, über die Mordserie des NSU an 9 unserer MitbürgerInnen mit Migrationsgeschichte. Der erste Mord war der im Jahre 2000 an Enver Şimşek. Und mit dem letzten NSU-Mord an der Polizistin Michelle Kiesewetter 2007 gehen es in den Akten weiter und erst 2011 enden sie, als nämlich nicht die Behörden die Terrorserie stoppten, sondern der NSU sich selbst enttarnte. Es befinden sich unter diesen Akten 23 Ermittlungsakten des Landeskriminalamts Hamburg. Alle diese Akten sind der Bürgerschaftspräsidentin Carola Veit und den Hamburger Bürgerschaftsabgeordneten aller Parteien und auch dem von der Bürgerschaft eingesetzten Forscher im Team und Professor Goschler vollkommen unbekannt. Und wenn es nach dem Diese Mauer symbolisiert das bis heute anhaltende Leiden der Familie Taschkrüppel und der anderen Familien, die ihre Liebsten verloren haben, und das Leiden der Überlebenden der Bombenanschläge wie in der Kölner Kreuzstraße. Es finden sich in diesen Akten erschütternde Aussagen von stark traumatisierten Menschen, von Menschen, die zutiefst verzweifelt sind und bis heute Fragen haben, warum gerade ihr Sohn, Ehemann, Bruder, Vater ermordet wurde. So wies auch Okan Taschkeprü stellvertretend für seine Familie immer wieder getan hat. In dieser Mauer befinden sich auch Zeugnisse von nicht nur falschen Verdächtigungen gegen die Opferfamilien, von Bespitzelungen und frei erfundenen Vorwürfen, Aussagen von Ermittlern, die den Ehefrauen der Ermordeten erzählten, ihr Mann hätte eine heimliche Beziehung zu einer anderen Frau gehabt. Ja, es stehen darin sogar widerliche rassistische Zuschreibungen an die Opfer darin, die hier in den Hamburger LKA-Akten, wo Süleyman Taschkeprü in einer offiziellen Fallanalyse des LKA als Schmarotzer bezeichnet wurde. Diese Mauer symbolisiert aber auch eine Mauer des Schweigens. Eine Mauer aus den Hamburger Sicherheitsbehörden, der Polizei, dem Verfassungsschutz und der Staatsanwaltschaft und eine Mauer der Parteien Grüne, SPD, FDP, CDU und AfD, die sich bis heute einer Aufklärung durch einen parlamentarischen Untersuchungsausschuss verweigern. Alle Abgeordneten dieser Parteien haben bis auf eine einzige Grüne zweimal gegen einen PUA gestimmt. Eine Handvoll hat die Sitzung vorher verlassen. Auch Bürgerschaftspräsidentin Veit hat zweimal gegen einen Untersuchungsausschuss gestimmt. Stattdessen haben die rot-grünen Senatsparteien 2023 einen Antrag für eine wissenschaftliche Aufklärung in die Bürgerschaft eingebracht, der dann auch beschlossen wurde. Wir hören jetzt, dass eine wissenschaftliche Aufklärung angeblich besser sei als eine parlamentarische. Die Behauptung, erstens, eine wissenschaftliche Aufklärung sei interdisziplinärer, dementsprechend sei auch die Forscherinnengruppe zusammengesetzt. Zweitens, behauptet die Regierungspartei SPD, dass ein PUA nur zu einem Streit unter den Parteien führen würde. Drittens, behaupten Frau Veit und der Forschungsleiter Professor Goschler, dass Zeugenvernehmungen wichtiger seien als die nun verwehrten Akten. Ja, sie gehen sogar so weit zu behaupten, Zeugen, die einen PUA unter Bedingungen des Strafrechts zur Wahrheit verpflichtet sind, würden gegenüber den ForscherInnen freier sprechen. Und viertens hat Frau Veit erst kürzlich behauptet, dass man in einem PUA möglicherweise Familie Taschkeprü auch der Befragung durch AfD-Abgeordnete aussetzen würde.
4: Bitte.
5: Letzteres ist eine paternalistische Herangehensweise. Okan Taschkeprü sagte am Sonntag dem Hamburger Abendblatt, Zitat, wir sind 10 Jahre lang verdächtig, observiert und befragt worden. Wir haben uns nichts vorzuwerfen. Die Frage ist, was haben die Institutionen zu verbergen? Diesem Zitat können wir uns anschließen. Im Übrigen hat die AfD in den meisten Untersuchungsausschüssen anderer Bundesländer, in denen sie saß, weitgehend geschwiegen. Zweitens ist die Befragung von Zeugen nur sinnvoll, wenn man ihnen bisher verschlossene, ungeschwärzte Akteninhalte vorhalten kann und sie mit ihren eigenen Aussagen und Versäumnissen konfrontiert. Im Gesetz über die Untersuchungsausschüsse der hamburgischen Bürgerschaft heißt es, Zeuginnen und Zeugen sind verpflichtet, der Ladung des Untersuchungsausschusses Folge zu leisten. Drittens, ein PUA ist bekanntlich das schärfste Schwert der Opposition. Zur Überprüfung von Regierungshandeln, möglichen Versagen oder Versäumnissen der Regierung und der unterstellten Behörden. Um die Sitzung wird öffentlich, im Gegensatz zur wissenschaftlichen Aufarbeitung des NSU-Komplexes. Und viertens kann auch ein parlamentarischer Untersuchungsausschuss Expertinnen aus unterschiedlichen Fachdisziplinen vorladen. Er ist so interdisziplinär, wie die beteiligten Abgeordneten wollen. Der Generalbundesanwalt behauptet nun, dass er auch einen Untersuchungsausschuss in Hamburg die Herausgabe der Akten verweigern würde. Dies müsste letztlich allerdings ein Gericht entscheiden, denn das hamburgische PUA-Gesetz sagt in § 27 Absatz 3, dass PUA Amtshilfe in Anspruch nehmen kann und dass dann § 18 gilt, wonach die Pflicht zur Herausgabe von Akten besteht. In der Vergangenheit wurden die hier neben mir stehenden Akten auch von anderen Untersuchungsausschüssen herausgegeben, denn ein parlamentarischer Untersuchungsausschuss ist ein Instrument der legislativen Gewalt. Doch wie begründet der Generalbundesanwalt eigentlich seine Ablehnung der Aktenherausgabe gegenüber den Forscherinnen? Im Wesentlichen tut er dies mit der Behauptung, dass seit 2013 ein sogenanntes Strukturermittlungsverfahren gegen Unbekannt im NSU-Komplex läuft und dass in laufenden Ermittlungsverfahren keine Auskünfte erteilt werden. Trotzdem wurden Ermittlungsakten sehr wohl seit 2013 übermittelt. Die Antwort mit dem laufenden Strukturermittlungsverfahren kennen wir jedoch seit vielen Jahren auf parlamentarischen Anfragen. Zuletzt stellten die Grünen und die SPD 2023 selbst so eine Anfrage, deren Antwort dann auch mit den laufenden Ermittlungen verweigert wurde. Das heißt, das Problem ist seit langem bekannt. Und deswegen hatte ich gegenüber der Taz vor 2 Wochen gesagt, es war naiv von der Bürgerschaft darauf zu vertrauen, dass die Forschenden schon irgendwie die Akten bekommen würden. Ich bin skeptisch, ob die Forscherinnen wirklich dieses Forschungsprojekt durchführen werden, so wie geplant, weil es entsprechende abwiegelnde Äußerungen von Professor Konstantin Goschler gibt. Es ist jetzt ein Antrag auf gerichtliche Entscheidung gestellt worden vom Oberlandesgericht in Karlsruhe mit Unterstützung der Bürgerschaft. Wir werden sehen, was sich aus diesem Gerichtsverfahren ergibt. Es ist aber so, wenn das Gericht ablehnt, sind keine weiteren Rechtsmittel möglich. Die Bundestagsfraktion der SPD erklärte noch 2013, Zitat, die Ermittlungen zu der Mordserie und zu den beiden Sprengstoffattentaten in Köln waren von Beginn an und letztlich bis zum Schluss einseitig auf das Opfer konzentriert. Jegliche Offenheit für Ermittlungen in andere Richtungen fehlte. Für uns hat die Ausschussarbeit gezeigt, dass dies zu einem großen Teil auf routinierte, oftmals rassistische geprägte Verdachts- und Vorurteilsstrukturen der Polizei zurückzuführen ist. Das war ein Zitat der SPD-Bundestagsfraktion. Und genau das zeigt, warum Abgeordnete in einem parlamentarischen Untersuchungsausschuss die Akten kennen müssen. Weil nur dann hat man die Originalquellen. Deshalb ist es so wichtig, dass Abgeordnete aller Parteien in einem PUA Zugang zu den Hamburger Ermittlungsakten bekommen, die hier vor uns stehen. Dass sie Zeuginnen befragen können und dass diese unter Bedingungen der Strafprozessordnung aussagen müssen. Frau Bürgerschaftspräsidentin, kennen Sie diese Akten? Nein. Abgeordnete aller Parteien, kennen Sie diese Akten? Nein. Forschungsgruppe zum NSU-Komplex, kennen Sie diese Akten? Nein. Ich kenne diese Akten seit langem und es gibt vieles darin aus Verfassungsschutz, Polizei und Staatsanwaltschaft, was bis heute in Hamburg unbekannt und aufklärungsbedürftig ist. Deswegen frage ich nochmal mit den Worten des Neffen des ermordeten Süleyman Taşdöklü, mit den Worten von Okan, was haben die Institutionen zu verbergen? Diese Aktenübergabe an die hamburgische Bürgerschaft kann nur ein allererster Schritt sein. Es ist anders ausgedrückt eigentlich sogar erste Bürgerinnenpflicht, die Hamburger Legislative bei ihrem Bemühen um schonungslose Aufklärung zu unterstützen. Deswegen machen wir dies. Wir fordern aber weiterhin zusammen mit der Familie Taşdöklü einen Untersuchungsausschuss, so wie in den anderen Tatortländern auch. Der Wunsch nach Aufklärung verjährt nicht. Wir werden weiterhin jegliche Bemühungen um restlose Aufklärung auch in Hamburg kritisch begleiten. Und natürlich haben wir heute hier nicht 196 schwere Akten hingeschleppt, sondern diese 196 Akten befinden sich auf diesem USB-Stick. Und ich bitte jetzt die Bürgerschaftspräsidentin Carola Veit zu kommen und diesen Stick entgegenzunehmen im Namen der Bürgerschaft.
6: Da ist sie. Ich muss jetzt den Schirm aufgeben.
5: Ja, ich habe das Wetter leider nicht gestellt.
1: Alles gut. Ja. Ja. Und ich steck den mal ein, damit er nicht nass wird.
0: So, jetzt wird hier erstmal der Stich eingesteckt werden und jetzt spricht Frau Veit, glaube ich, auch noch zwei, drei Worte kurz zu uns. Aber bestimmt nicht angesichts der Wetterlage.
1: Nee, nicht gehen. Ich will gar nichts mehr sagen, aber ich will Danke sagen, dass es das Hamburger Bündnis gegen Rechts gibt, dass ihr entgegenstellt Hass und Hetze und Rechtsextremismus und all dem, was uns da begegnet. Das macht ihr seit vielen Jahren. Und ihr habt einen großen Anteil daran, oder Sie haben einen großen Anteil daran, dass wir hier stehen und dass das Thema nicht vorbei ist und dass wir die Aufklärung nicht aufgeben. So, das ist das eine. Ich bedanke mich auch für diesen Faktenstick. Ich werde den jetzt wegpacken, ich werde den nicht öffnen, ich werde den auch nicht weitergeben, das wisst ihr. Das ist alles, wenn es das Material ist, was wir suchen und um das wir den Generalbundesanwalt bitten und um das wir mit ihm streiten vor dem Oberlandesgericht in Karlsruhe, dann darf ich das nicht verwenden, das ist klar. Aber wir werden uns darauf... Ja, das ist so. Das wisst ihr auch. Die Akten für eine Stelle, die Akten gehören dem Generalbundesanwalt in Karlsruhe. So, der muss sagen, wie es damit jetzt weitergeht. Das ist klar so, wenn ihr kommt, das Thema hier ins Safe. Aber ich glaube, es ist ein richtiges Signal und ein richtiges Zeichen. Und es werden viele in der Stadt jetzt fragen, wenn ihr diese Akten, wenn du vielleicht so diese Akten seit vielen Jahren kennst, dann muss ja irgendwann mal danach geguckt worden sein, was davon weitergabefähig ist und was nicht. Und das ist mein Punkt. Der Generalbundesanwalt verweigert uns alles, alle 141 Aktenordner komplett. Und das kann es nicht sein. Und deswegen gehen wir nicht auf und deswegen klagen wir gegen ihn. Und deswegen, ich habe mir das alles angehört. So, und deswegen machen wir dieses Forschungsprojekt, das ist ein erster Schritt. Und ich hoffe, er wird uns gemeinsam weiterbringen. Vielen, vielen Dank.
6: Ja. So, was ihr jetzt hier gehört habt in den vergangenen 26, 27 Minuten, war die Kundgebung vom vergangenen Dienstag vor dem Hamburger Rathaus. Die Kundgebung des Hamburger Bündnisses gegen Rechts aus Anlass des Todestages von Süleyman Taşköprü und der Verweigerung der Akten für den wissenschaftlichen Untersuchungsausschuss, die Verweigerung ausgesprochen durch den Generalbundesanwalt, die Generalbundesanwaltschaft. Das Hamburger Bündnis gegen Rechts hat sich die Mühe gegeben und die Traute gehabt, diese Akten als Leak ausfindig gemacht zu haben und der hamburgischen Bürgerschaft in Person der Bürgerschaftspräsidentin auf einem Stick zu übergeben. Das konnte aus dieser Dokumentation auch ganz gut herausgehört werden. Es hat eine Rede gegeben der Bürgerschaftspräsidentin zum Todestag von Süleyman Taşköprü am 1. Juli gehalten und diese Rede ist nachlesbar auf der Seite der Bürgerschaft. Rede der Präsidentin der hamburgischen Bürgerschaft, Carola Veit, zum 25. Todestag von Süleyman Taşköprü. In dieser Rede gibt es, das hat Christiane Schneider gestern auch schon betont in der Sendung Das Brettchen, bemerkenswerte Aussagen, die Hamburger Politik sich lange nicht getraut hat zu treffen. Wir lesen so zwei, drei Abschnitte daraus. Zum Beispiel, Zitat, die Ermittlungen leitete ein Polizeibeamter, der vor allem in den Bereichen Drogen und organisierte Kriminalität tätig war. Er vermutete eine Rivalität im Drogenmilieu als Tatmotiv und die Ermittlungen wurden in diese Richtung gelenkt. Andere relevante Ermittlungspfade wurden jahrelang nicht einmal ansatzweise in den Blick genommen. Dann, nach den Attentätern wurde fast ein Jahrzehnt im Umfeld der Familie gefahndet. Noch viel schlimmer, den eigentlich Betroffenen wurden kriminelle Machenschaften unterstellt. Quasi, da wird schon was dran sein. Hinzu kam, dass es in der Hamburger Polizei damals mindestens rassistische Strömungen gab. Strukturellen Rassismus, sagen manche. Dann, über viele Jahre hinweg wurden bei den bundesweiten Ermittlungen Hinweise auf ein rechtsextremes Tatmotiv ignoriert. Unter Hunderten von Ermittlern gab es zu wenige, die in andere Richtung schauten. Quellenschutz wurde über Aufklärung gestellt. Polizei und Verfassungsschutz misstrauten und behinderten sich gegenseitig. Land auf, Land ab wurden Akten zu Konfetti. Als hätte das NSU-Trio allein unterwegs sein können, wurde weder nach Netzwerken noch nach Unterstützern gesucht. Im Jahre 2001 hatte der Hamburger Verfassungsschutz gemeldet, rechter Terrorismus stelle gegenwärtig keine Bedrohung dar. Im Rückblick erscheinen diese Ansichten und die Naivität unbegreiflich und sie sind beschämend. Das vielleicht als einige der politischen Aussagen, die in der Bürgerschaft von der Präsidentin der Bürgerschaft formuliert worden sind zum Jahrestag. Und wir wollen unsere Sendung abschließen mit Dingen, die sich am vergangenen Sonnabend in Erfurt ereignet haben. Viele haben ja die Berichterstattung von Radio Frei, die hier auch bei uns ausgestrahlt wurde, gehört. Es gibt ein Fazit der anwaltlichen Beobachtung. Dieses Fazit ist sehr wichtig. Das ist teilweise auch während der Ausstrahlung am Sonnabend schon rübergekommen, wurde aber nach Beendigung der gemeinsamen Schalte des Streams auch noch einmal getroffen. Es geht dabei um die Gesetzeslage zu den Polizeieinsätzen, während das Verwaltungsgericht Weimar geurteilt hatte, dass die Allgemeinverfügung mit der Demonstration in Nähe des Messegeländes nicht verboten sind, was die Allgemeinverfügung unterstellt hatte, hat die Polizei, nachdem die Stadt Erfurt Widerspruch gegen den Spruch des Verwaltungsgerichts Weimar eingelegt hatte, hat die Polizei teilweise Räumungen durchgeführt mit der Begründung, sie seien rechtmäßig, da dieser Widerspruch ausgesprochen war, was eben nicht der Fall war, weil erst das Oberverwaltungsgericht hätte die Allgemeinverfügung wieder in Kraft setzen können. Das in aller Kürze jetzt der Beitrag mit der Anwältin.
7: Es heißt ja immer so schön, die Mühlen der Justiz mahlen langsam. Manchmal mahlen sie auch irgendwie in verschiedene Richtungen, habe ich den Eindruck. Ich bin maximal verwirrt, wenn ich mir jetzt die Berichterstattung bzw. die Meldungen zu dem Versammlungsverbot anschaue. Es ist ein ganz schönes Hin und Her gewesen. Jetzt scheint es aber so, als sei es tatsächlich ein endgültiges Fazit zu ziehen diesbezüglich. Wie das jetzt aussieht, das werden wir jetzt gleich nochmal sprechen oder jetzt sprechen mit Anna-Maria Müller vom anwaltlichen Notdienst. Hallo.
8: Hallo.
7: Ich habe es gerade schon gesagt, es war ein bisschen hin und her. Mal hieß es, das Versammlungsverbot gilt, mal hieß es nicht. Auch seitens der Polizei gab es da anscheinend auch unterschiedliche Auffassungen. Wie ist jetzt der aktuelle Stand dazu?
8: Es gab unterschiedliche Verfahren, die in unterschiedlichen Geschwindigkeiten entschieden wurden und das gab eine leichte Verschränkung und aber leider halt auch falsche Darstellungen der Polizei und Presse, die das leider auch ungeprüft übernommen hat, sodass es jetzt diese große Verwirrung gab. das, was eigentlich am allerwichtigsten ist. Das Verfahren ist das, was jetzt 12.30 Uhr durch das Oberverwaltungsgericht entschieden wurde. Und zwar diese Allgemeinverfügung zur Demoverbotszone auf den Zufahrtsstraßen. Es gab diese Allgemeinverfügung, gegen die ist erfolgreich vorgegangen worden. Es gab ein versammlungsstärkendes Urteil gestern Abend um 9 durch das Verwaltungsgericht. Heute früh um 10 ist das Land dagegen in Beschwerde gegangen und auf diese Beschwerde hin hat dann das Oberverwaltungsgericht 12.30 Uhr entschieden, dass dieses Demoverbot doch vollzogen werden kann. Das heißt, von gestern Abend um 9 bis heute 12.30 Uhr war das Demoverbot nicht durchsetzbar. Seit heute 12.30 Uhr bzw. vor gestern Abend um 9 war es vollziehbar.
7: Das heißt,
8: die Polizei behauptet, ja.
7: Erklär weiter.
8: Genau, ich führe kurz noch. Die Polizei behauptet, dass es eine Beschwerde gegeben hat, schon wesentlich früher, als sich nun rausgestellt hat, um 10. Und dass diese Beschwerde dazu geführt hat, dass die Allgemeinverfügung wieder gilt, also das Demoverbot vollzogen werden darf. Das ist nicht richtig. Die Beschwerde des Antragsgegners führt nicht dazu, dass das Urteil eines Gerichts aufgehoben wird, oder den Beschluss des Verwaltungsgerichts abzuändern. Das kann nur das Oberverwaltungsgericht. Und das ist eben das, wo wir die Polizei für kritisieren, dass sie diese falsche, auf definitiv falsche Rechtsauffassung verbreitet hat. Das ist eine Missachtung des Grundsatzes der Gewaltenteilung. Und zahlreiche Versammlungen sind deswegen heute auf Grundlage dieses Demoverbots geräumt worden. Ein Demoverbot, was nicht hätte vollzogen werden dürfen. Deswegen gab es ganz viele Räumungen und sehr viel Gewalt durch die Polizei gegenüber Demonstrierenden direkt widrig war. Denn das Demoverbot war in dem relevanten Zeitraum, wo es die Sitzversammlungen gab, nicht vollziehbar.
9: Jetzt könnte man ja sagen, das könnten doch andere Leute sagen, das sind juristische Spitzfindigkeiten. Trotzdem deswegen nochmal die Frage an dich, was bedeutet denn das konkret für Menschen, die zum Beispiel jetzt in so einer Sitzversammlung waren und von der Polizei vielleicht von dort entfernt wurden, zur Seite gebracht wurden oder auch mit einfacher körperlicher Gewalt behandelt würden. Also wo hat genau das, was du uns jetzt nochmal detailliert auseinandergenommen hast, dann seine ganz praktische Relevanz?
8: Ja, die Folgen für die Demonstrierenden war, dass sie eine ganz, ganz große Ungerechtigkeit erleben mussten. Sie sind in ihrer körperlichen Unversehrtheit eingeschränkt worden, in ihrer Meinungsfreiheit, in ihrer Versammlungsfreiheit. Und wie gesagt, der Grundsatz der Gewaltenteilung ist ja auch beeinträchtigt. Das sind wirklich ganz, ganz große Werte in einer Demokratie, in einem Rechtsstaat, für den die Demonstrierenden ja auch im Gegensatz zur AfD eintreten. Und da ist jetzt ein Schaden entstanden durch die falsche Rechtsauffassung und die falsche Informationslage, der auch nicht wieder gut zu machen ist. Ne? Die Versammlungen sind geräumt worden, die Gewalt ist angewendet worden. Wir können jetzt halt nur im Nachgang das skandalisieren, das aufarbeiten, das werden wir auch definitiv tun. Genau, aber was passiert ist, ist passiert. Und das ist eben das Ärgerliche, was wir auch immer wieder bei der Polizei beobachten müssen, dass mit äußerst fragwürdigen rechtlichen Ansichten oder überhaupt keiner Ansicht willkürlich und exzessive Gewalt angewendet wird. Es gab ja auch viele Verletzte. Das darf nicht sein und es darf nicht wieder passieren und dafür werden wir uns weiterhin einsetzen.
10: Du sagst jetzt im Nachgang, aber es scheint ja so, als ob euch oder dir das schon länger klar gewesen ist. Habt ihr denn keine Möglichkeit gehabt oder gesehen, eure Überzeugungen auch der Polizei mitzuteilen und sozusagen dadurch Einfluss zu nehmen oder Druck auf sie auszuüben?
8: Es wurde mitgeteilt an die Polizei. Es wurde auch über die Stadt Leipzig versucht, darauf hinzuwirken, dass die Polizei ihre Rechtsauffassung, dass das Demoverbot gelten würde, revidiert und ändert und die Demonstration dazu zulässt. Ja, es gäbe jetzt im Nachgang natürlich noch die Möglichkeit, die diese Sachen zu überprüfen. Das Problem ist, die falsche Rechtsansicht zu teilen, ist so ein bisschen problematisch. Wir werden auf jeden Fall in Zusammenarbeit mit den VeranstalterInnen und den Demonstrierenden schauen, ob man nicht im Nachhinein doch nochmal eine Feststellungsklage erhebt, um es wirklich schwarz auf weiß zu haben, dass die Gewalt, die da gegenüber Demonstrierenden angewendet worden ist, verfassungswidrig war. Eine politische Aufarbeitung steht selbstverständlich neben dieser juristischen Aufarbeitung weiterhin da.
7: Du hast jetzt so schon auch die Tragweite dieses Hin und Hers dargestellt. Ich frage mich nur gerade, ist das jetzt etwas, was vielleicht auch aufgrund der Größe und des sehr dynamischen Protestgeschehen geschuldet ist, oder ist das etwas, was ihr auch vielleicht schon in Vergangenheit bei anderen Protesten beobachtet, dass es da einfach unterschiedliche Auffassungen gibt und beziehungsweise dann auch teilweise halt Polizeieinsätze erstmal gemacht werden. Im Nachgang ist dann klar, okay, es ist dann doch nicht rechtens gewesen. Also ist das etwas, was vielleicht irgendwie heute singulär ist, weil eben auch riesengroßes Protestgeschehen, oder ist das eine Tendenz, die ihr vielleicht auch wahrnimmt?
8: Also ein rechtswidriges Handeln der Polizei, insbesondere gegenüber Demonstrationen aus dem, ich sag mal, demokratisch-progressiven Lager, sind leider an der Tagesordnung. Ne? Also da reden wir meistens um Unverhältnismäßigkeiten in der Gewaltanwendung oder Beschränkungen anderer Rechte, auch uns als Anwaltschaft. Dazu werden wir auch nochmal ausführen, wie wir als Rechtsanwältinnen jetzt hier die Tage behandelt wurden. Ja, also es ist schon ein grundsätzliches Problem, dass mit diesem Demoverbot und diese Krux der Rechtsauffassung, was die Beschwerde auslöst, gegen welchen Beschluss die Beschwerde eingelegt wurde, von wem. Das ist eigentlich so eine grundsätzliche verwaltungsrechtliche Frage. Das ist eine Grundsatzfrage und die zuständigen Menschen im Polizeiverwaltungsamt bzw. auf Landesebene, weil dieses Verfahren gegen den Staat Freistaat Thüringen geführt wurde, ja, da müssen sich die Leute halt informieren. Und wir sind uns ehrlich gesagt immer noch ein bisschen unsicher, ob das von der Polizei absichtlich falsch gesagt ist oder wirklich unwissentlich falsch, weil es einfach so eine grundsätzliche verwaltungsrechtliche Frage ist. Und es sind viele Stunden ins Land gegangen und bis zuletzt behauptet die Polizei, die Beschwerde hebe den Beschluss des Verwaltungsgerichts auf. Und
6: jo, bis dahin. Wir hören uns wieder am Mittwoch mit dem Nachmittagsmagazin für subversive Unternehmungen. Und wir werden ganz sicher irgendwann erfahren, ob die Polizei hier vielleicht doch auch mal unabsichtlich gehandelt hat. Wir schalten rüber ins Studio 1.
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3: Ja, super. Wir freuen uns total, hier zu sein. Und wir freuen uns total, dass ihr alle hier seid, trotz 38 Grad und gekochten Gehirn. Uns geht das nicht anders. Deswegen hoffen wir, dass wir vollständige Sätze sprechen und werden, glaube ich, ein bisschen mehr, als das sonst der Fall ist, ablesen, weil es einfach zu heiß ist zum Denken. Wir wollen euch heute ein bisschen was über die kurdische Frauenbewegung, die Frauenorganisationen und Strukturen erzählen und das auch ein bisschen anhand von praktischen Beispielen, einmal aus der Frauenrevolution in Rojava und auch anhand von anderen Beispielen darlegen. Und der Aufbau, wir hatten uns das eigentlich so gedacht, dass wir erstmal so ein bisschen einen geschichtlichen Hintergrund und so Abbildung der Strukturen und so, dass wir damit beginnen, dann in die konkreten Beispiele gehen von der Frauenstiftung und Jinwa, dem Frauendorf. Und dann hatten wir ein bisschen was vorbereitet, was wir mit euch diskutieren wollen, weil wir total Bock darauf auch haben, Perspektiven und was ihr so macht und so zu hören. Wir haben aber auch voll Verständnis dafür, wenn das einfach viel zu heiß dafür ist. Deswegen machen wir erstmal bis dahin und dann gucken wir, wenn ihr Bock habt zu reden, dann machen wir das. Und wenn nicht, dann können wir das auch später noch irgendwo anders im Schatten machen. Gut, ein Disclaimer noch vorher. Wir sprechen in diesem Beitrag immer von Frauen. Und das ist in der kurdischen Bewegung auch überwiegend akzeptiert. Die Attribute, die diesem Konzept Frau zugeschrieben werden, die werden dort eben immer in Frage gestellt und auch zum Teil negiert. Und die Praxis der Frauenbewegung, da geht es eben darum, um die Befreiung von diesem Begriff auch und von dem, was er beinhaltet. Hier in Deutschland oder auch in Europa ist ja dieser Begriff Frau mittlerweile überwiegend durch Flinter ersetzt worden oder durch andere Begriffe, um eben andere Identitäten, die nicht cis-männlich sind, auch mit einzuschließen. Und das macht es immer sprachlich total schwierig, wenn man sich mit diesen kurdischen Frauenstrukturen beschäftigt, weil da sind es nun mal Frauenstrukturen. Deswegen, wir reden hier, wir werden den Term Frau benutzen, meinen aber alle widerständigen Geschlechter und schließen damit alle ein, die sich eben angesprochen und dem Thema auch verbunden fühlen. So, dann stellen wir uns jetzt mal vor. Fangen wir an.
4: Hallo, mein Name ist Ileida. Ich bin organisiert bei Jenny, dem kurdischen Frauenbüro für Frieden. Und genau, das ist in Berlin ansässig, aber arbeitet bundesweit, also deutschlandweit. Und wir machen verschiedene Dinge bei Jenny. Wir planen Veranstaltungen mit wissenschaftlichem Inhalt. Oder auch, also wir arbeiten auch zusammen mit verschiedenen PolitikerInnen zur kurdischen Frage und zur kurdischen Frauenbewegung, machen aber auch kulturelle Veranstaltungen und versuchen immer mal wieder so Räume zwischen der Gesellschaft, der Wissenschaft, der PolitikerInnen zu öffnen und verstehen uns dabei auch als politische Organisation, die genau so die Inhalte der kurdischen Frauenbewegung auch versucht in die Praxis umzusetzen.
5: Ja, hallo, mein Name ist Eli. Ich bin aktiv im Europakomitee der Stiftung der Freien Frauen Syrien. Zur Stiftung werde ich später noch mal was sagen. Genau, das Europakomitee, wir sind quasi eine kleine Gruppe in ganz Deutschland verteilt und machen vor allen Dingen so ja, Informations- und Aufklärungsarbeit, also Workshops, Veranstaltungen wie heute, aber auch ja, so Spendenkampagnen und sind dabei im sehr engen Austausch mit den Frauen vor Ort.
3: Ich bin Elisa, ich war 1999, 2000 dort und bin seitdem in verschiedenen Strukturen, hauptsächlich auch bei Vejas, bei der Frauenstiftung, bei Jinwa, dazu werde ich auch später noch was erzählen, und bei der Genealogie aktiv.
4: Genau, ich würde gleich anfangen und ein bisschen etwas über die Frauenbewegung erzählen. Da würde ich kurz den Ursprung anfangen und dann quasi so eine kurze historische Entwicklung skizzieren. Ich rede lieber im Stehen, deswegen würde ich kurz aufstehen. Also ich glaube, ich fange am besten mal an mit den berühmtesten Worten, die, glaube ich, alle in diesem Zelt kennen. Jinjian Azadi, Frauen leben Freiheit übersetzt. Denn diese Worte sind ja in den letzten Jahren um die Welt gegangen. Sie wurden im Iran gerufen, nachdem Jina Mahsa Amini von der iranischen Sitzenpolizei getötet wurde. Und anschließend wurde daraus eine weltweite Bewegung in Europa, Lateinamerika, aber auch teilweise in den USA. Und es gilt immer noch als einer der wichtigsten feministischen Kampfrufe. Doch wenige wissen eigentlich, wo dieser Slogan entstanden ist, nämlich Jinjian Azadi ist kurdisch, auch wenn es einen persischen Äquivalent dazu gab, und entsprungen ist das quasi der kurdischen Frauenbewegung. Aber es geht dabei nicht nur um den Kampf gegen Gewalt an Frauen, natürlich auch. Er beschreibt aber auch grundlegend eine andere Vorstellung davon, wie Gesellschaft organisiert sein könnte. Genau, was nämlich die kurdische Frauenbewegung so besonders macht, ist, dass sie stets von der Frage aussieht, nicht nur, wie muss eine befreite Gesellschaft aussehen, sondern wie müsste eine befreite Gesellschaft aussehen, damit Frauen wirklich frei leben können. Also Frauenbefreiung und gesellschaftliche Befreiung wird immer gemeinsam gedacht. Und diese Idee möchte ich heute gerne weiter erläutern. Denn die kurdische Frauenbewegung entstand nicht ursprünglich als Frauenbewegung, sondern als sogenannte nationale Befreiungsbewegung. Weil Kurdinnen und Kurden, wie wahrscheinlich vielen bekannt, ist zwischen den vier Besatzerstaaten Türkei, Iran, Irak und Syrien immer noch zeitlange massive Repressionen ausgesetzt sind. Beispielsweise wurde die kurdische Sprache verboten, politische Organisation kriminalisiert, bis hin zur kulturellen Identität und der kurdischen Identität selbst. Und auch Frauen kämpften von Anfang an in dieser Bewegung mit. Und schon in den 80er und 90er Jahren begannen sie dort Kritik zu formulieren. Sie stellten nämlich fest, dass man, wenn man gegen staatliche Unterdrückung kämpft, als staatenloses Volk, innerhalb der eigenen Bewegung auch gegen patriarchale Rollenbilder kämpft. Also auch die revolutionäre Bewegung in den 90ern und 80ern war nicht automatisch frei von männlicher Dominanz. Und dadurch entstand nämlich diese grundlegende Erkenntnis, die ich eben gerade schon am Anfang benannt habe, eine nationale Befreiung oder eine Befreiung einer Gesellschaft bedeutet nicht, dass direkt auch die Frau befreit wird. Deshalb begannen sich Frauen quasi eigenständig zu organisieren mit ihren eigenen Bildungsstrukturen, eigenen Versammlungen und

0: Nationalismus, Kapitalismus und Kolonialismus eng zusammen gedacht werden müssen und dass die sich eigentlich im Prinzip auch stabilisieren. Deshalb die Schlussfolgerung, es reicht nicht, Frauen mehr Rechte innerhalb einer Machtstruktur zu geben, sondern die Machtstrukturen selbst müssen verändert werden. Und daraus entwickelt sich auch die sogenannte Genealogie, also die wörtlich etwa die Wissenschaft der Frau, also die Theorisierung der Bewegung. Also Wissenschaft der Frau, Wissenschaft des Lebens, weil im Kurdischen sind quasi, ist dieser Wortstamm Frau, Leben, das gleiche, das ähnliche, der ähnliche Wortstamm. Genau, und die Genealogie versucht im Prinzip so die epistemische Gewalt, also die Gewalt, das Wissen aus anderen Perspektiven immer wieder zu neu zu entwickeln und gesellschaftliche Beziehungen jenseits von Herrschaft zu organisieren. Genau, und das natürlich ist nicht nur eine akademische Debatte. Und dazu möchte ich nämlich als nächstes kommen. Wie konnte man quasi eine Gesellschaft aufbauen, in der Frauen dann auch tatsächlich leben können? Oder auch andere ethnische Minderheiten? Und eine Antwort entstand 2012 in Syrien, in dem überwiegend kurdisch besiedelten Norden und Osten Syriens. Genau, dort bauten nämlich Menschen zeitweise die autonome Selbstverwaltung auf die dann wir später noch ein bisschen weiter eingehen werden durch die aktuelle Lage. Grundlegend dafür war das Konzept des demokratischen Konföderalismus. Dahin steht die Idee, dass politische Macht quasi möglichst dezentral organisiert werden sollte. Also, dass die Entscheidungen von Kommunen und Räten ausgehen, unterschiedliche ethnische und religiöse Gruppen gemeinsam beteiligt sind, da die Geografie sehr multiethnisch ist und auch Frauen in allen Bereichen gleichberechtigt mitentscheiden. Genau. Und dabei hatte die Frauenbewegung eine sehr entscheidende Rolle. Sorry. Sie verstand nämlich die Revolution nicht als ergänzend, sondern als treibende Kraft. Wichtig zu erwähnen ist, was der Gedanke ist, wird auch politisch quasi manifestiert. Es gilt das Co-Vorsitzende-System, jedes Amt wird von Frau und Mann gleichsam ausgeübt, es gibt autonome Frauenräte, die Entscheidungen treffen, es gibt Frauenakademien, in denen politische Bildung auch stattfindet oder auch generell Bildung, Frauenkooperative, auf die wir auch später eingehen werden, viele Ehen und Zwangsheirat wurden verboten und auch die Möglichkeit auf Scheidung und Erbschaft. Zudem konnten viele Kinder das erste Mal in der Schule ihre Muttersprache lernen, nämlich Kurdisch, aber auch andere Sprachen, die quasi auch ansässig sind in der Geografie, zum Beispiel Aramäisch. Genau, und in diesem Zuge bekamen sie viele kulturelle Anerkennung und Selbstbestimmung. Und Sichtbarkeit, vor allem würde ich sagen, hat die Revolution vor allem durch die Frauenverteidigungseinheit der YPJ bekommen. Wir sehen ja hier auf dem Bild, ich glaube, man kann das nicht so gut sehen, aber auch so ein bisschen die Diversität der kurdischen Bevölkerung. Also wir haben hier einmal Frauen in ihrer traditionell kurdischen Tracht, aber auch eine Kämpferinnen-Tracht. Und wir sehen eigentlich ganz gut, finde ich, an diesem Bild, wie vielseitig die kurdische Frauenbewegung auch gelebt wird. Also wie Frauenidentitäten auch verstanden werden können. Einerseits kämpferisch, aber auch andererseits quasi in ihrer Schönheit, wenn ich das mal so ausdrücken kann. Genau. Viele Menschen auf der Welt sehen quasi, also dazu will ich noch ganz kurz sagen, die Bewegung symbolisiert die Idee der Selbstverteidigung in einem umfassenden Sinn quasi. Frauen sind nicht nur, also sind kein Objekt des Schutzes, sondern können über ihr Leben selbst hinaus entscheiden, ihre Gemeinschaft und über ihre Zukunft. Genau, also viele Menschen und auch die Bewegung selbst sieht Rojava nicht nur als ein begrenzt regionales Projekt, sondern den Versuch darin, wirklich demokratische Ideen nicht nur zu fordern, sondern gesellschaftlich auch umzusetzen. Und natürlich bleibt dieses Projekt nicht frei von Widersprüchen. Es ist ganz vielen wirtschaftlichen Embargos immer wieder ausgesetzt worden, unter verschiedenen Bedingungen von Krieg, stand permanent unter militärischem Druck und wurde auch innerhalb von linken Bewegungen immer wieder kontrovers diskutiert. Aber was glaube ich, sehr wichtig ist, ist zu sagen, dass quasi immer wieder basisdemokratische und multiethnische Prinzipien über Jahre hinweg versucht wurde, praktisch zu organisieren. Und genau, auch jetzt haben wir, steht die Frauenrevolution leider in einer ihrer schwierigsten Phasen, denn nach dem politischen Umbruch durch Jolani in Syrien verhandelt die Autonomie quasi gerade überhaupt ihre Existenz mit der neuen Regierung in Damaskus. Und es gab jetzt schon seit Januar verschiedene Phasen und Abkommen, wie diese Zukunft oder Neuordnung aussehen sollte. Und ganz praktisch werden wir gleich auf, in den Beispielen darauf eingehen. Aber ja, es geht um die Frage, ob auch in den, das, was in den vergangenen Jahren aufgebaut wurde, also die Frauenstrukturen bestehen bleiben können, ob autonome Frauenräte erhalten bleiben können, ob das Co-Vorsitzenden-System weiter existieren darf oder ob zum Beispiel auch künftig alle wieder ihre Muttersprachen lernen können oder ob diese Errungenschaften eben im Zuge einer Zentralisierung der Regierung wieder zurückgedrängt werden. Aber nach wie vor gehen viele Frauen in Rojava jetzt auch hier oder kurdische Frauen davon aus, dass diese Revolution erneut verteidigt werden muss. Vor allem, weil es nicht nur um die Frage geht, es geht nicht nur um Kurdistan, da über diese Frage sind wir schon seit den 80er und 90ern hinweg, sondern es geht eigentlich um die Frage, wie kann Freiheit aussehen, wenn sie nicht erst beim Individuum beginnt, sondern in den gesellschaftlichen Strukturen selbst. Genau, also ich würde hier einen Punkt machen und direkt weiterleiten.
1: Ja, danke dir für diesen kleinen, sehr inhaltlich vollen Abriss. Genau, wir hatten ja gesagt, wir wollen noch mal so zwei konkrete Beispiele vorstellen, wie quasi diese Theorie auch in der Praxis gelebt wird. Und da wollen wir auf zwei Frauenprojekte eingehen. Einmal eben die Stiftung Vejas und dann noch das Frauendorf Jinwa. Und ich habe aber noch mal kurz eine Karte mitgebracht, weil ich weiß, das ist manchmal ganz hilfreich, sich nochmal zu orientieren. Vor allen Dingen, weil sich die Farben da auch immer mal wieder wechseln. Man sieht zum Beispiel, dass jetzt grün eingefärbte Raqqa, Deir ez-Zor, das war quasi bis Ende letzten Jahres noch selbst verwaltet und ist seit der Offensive, die Anfang des Jahres gestartet hat, gehört es jetzt quasi zur syrischen Zentralregierung. Und die Städte, die quasi eingezeichnet sind, da hat die Frauenstiftung auch überall Büros. Und Jinwa, auf das wir gleich auch noch zu sprechen kommen, sieht man auch, es ist so leicht rötlich rechts quasi von dieser gestrichelten Linie. Genau, das einmal nochmal ganz kurz. Ich will jetzt gar nicht genauer darauf eingehen, aber so als Überblick. Genau, die Frauenstiftung wurde 2014 von kurdischen und arabischen Frauen gegründet, damals noch als Stiftung der Freien Frauen Rojava, hat sich dann im Laufe quasi umbenannt mit Syrien, weil sie eben gesagt haben, wir wollen ja nicht nur für Frauen, die irgendwie im Nordosten leben, tätig sein, sondern quasi in ganz Syrien. Und vielleicht nochmal kurz als Disclaimer, dieses Wort Stiftung, das ist quasi so die Übersetzung, die ist ein bisschen irreführend, finde ich, weil im Deutschen, zumindest verstehe ich das Stiftung immer als, weiß nicht, man kennt jetzt Rosa-Luxemburg-Stiftung von den Parteien, also Stiftungen, die quasi Geld haben oder zumindest irgendwie so ein großes Einkommen am Anfang und viel machen können. Das ist hier nicht der Fall. Es ist quasi, man kann es auch austauschen, das Wort zu Organisation, also einfach als zivilgesellschaftliche Organisation. Genau, und das Ziel ist eben die Förderung der Autonomie von Frauen und die Verbesserung ihrer Lebenssituation, weil, wie Ido gerade schon gesagt hatte, die Region eben lange oder auch immer noch unter herausfordernden Bedingungen gestellt ist. Also der IS war da, Krieg, Embargo, Und ja, derzeit arbeiten etwa 150 Mitarbeiterinnen in verschiedenen Einrichtungen und Bildungszentren und bieten sozusagen ja, vielfältige Angebote für Frauen und Kinder an. Und dabei ist es immer so, dass die Frauen quasi in der Region, wo sie tätig sind, wenn sie quasi neu anfangen, aber auch jährlich quasi so richtig so von Tür zu Tür gehen, quasi so kleine Umfragen machen in der Nachbarschaft und mit den Frauen einfach ins Gespräch kommen, um zu wissen, was bewegt sie denn eigentlich und was brauchen sie? Was sind so die Dinge, die, weiß nicht, wo sie vielleicht irgendwie mehr erfahren möchten? Was steht gerade so an, um eben dann das Angebot auch entsprechend ausrichten zu können? Und genau, das Angebot ist sehr vielfältig. Ich würde jetzt in Anbetracht der Zeit und der Temperaturen jetzt nicht so in Detail drauf eingehen, aber es gibt zum Beispiel so ja, Ausbildungskurse in Friseurhandwerk, Schneiderei, Krankenpflege, Erste Hilfe, um vor allen Dingen auch Frauen die Möglichkeit zu geben, dass sie sich ökonomisch so ein bisschen selbstständiger machen können. Erste Hilfe hatte auch so einen Hintergrund, also einen kriegsbedingten Hintergrund. Natürlich auch in Nordostsyrien gibt es Autounfälle und Erste Hilfe ist notwendig, aber gerade im Grenzverlauf, also zur türkischen Grenze, sind diese Kurse eben auch fokussiert auf Drohnenanschläge, was macht man eben bei, was gibt es da noch irgendwie zu beachten bei kriegerischen Auseinandersetzungen. Und genau, Kursangebote, Sprachkurse, PC-Kurse, ganz verschiedene Dinge, das, was sozusagen gerade auch gebraucht wird. Und ich glaube, Sie hatten auch, ich weiß gerade gar nicht, ob Sie es jetzt noch machen, aber sozusagen die erste Fahrschule für Frauen in Nordostsyrien. Genau, dann das Thema Gesundheit ist groß. Also es gibt viele Seminare zu Gesundheitsthemen und Gesundheitsvorsorge. Also wie kann man verschiedene Krankheiten Krankheitsprävention ist ein großes Thema. Und genau, auch dann generell zu Themen wie Frauenrechte, um eben auch aufzuklären, was hat man für Rechte als Frau? Wie kann man irgendwie mit der Politik umgehen? Und das ist gerade jetzt, wie Ido gerade meinte, ein spannender Punkt, weil es gab diesen Gesellschaftsvertrag, wo eben viele dezidierte Frauenrechte drin sind. Jetzt gerade gibt es eben diese Verhandlungen zwischen der Selbstverwaltung und der syrischen Zentralregierung und somit ist sozusagen dieser Gesellschaftsvertrag gerade nicht wirklich mehr in Kraft und da ist eben auch die Frage, okay, was bedeutet das für die Zukunft? Genau, dann hier nochmal Sport- und Musikkurse. Und ich hatte es gerade schon gesagt, nochmal ganz kurz zu dem Thema Gesundheit. Das Vejas hat quasi so drei größere Stränge. Das sind einmal hier diese Basisgesundheitsversorgung, das sind die sogenannten ARI-Kliniken, die gibt es in verschiedenen Städten. Da wird quasi so eine Basisgesundheitsversorgung für vor allen Dingen arme Frauen angeboten, weil die Behandlung nahezu kostenfrei ist und die Medikamente auch kostenfrei rausgegeben werden. Das ist dadurch, dass die Infrastruktur, also auch die gesundheitliche Infrastruktur vom Krieg zerstört wurde. Teilweise ist sie auch privatisiert, das heißt auch, es gibt nicht für alle Frauen sozusagen gleichermaßen einen guten Zugang oder man ist irgendwie eher ländlich und hat dann Schwierigkeiten. Schafft Vejas so ein erstes niedrigschwelliges Angebot. Dann hatte ich jetzt gerade schon gesagt, mit der ländlichen Bevölkerung, es gibt noch ein Kooperationsprojekt mit der Städtepartnerschaft Friedrichshain-Kreuzberg in Berlin, eine mobile Klinik, die quasi in Derik rumfährt, also in die ländlichen, das ländliche Gebiet drumherum von Dorf zu Dorf, um eben da auch Seminare zu geben und eben Gesundheitsbehandlung zu ermöglichen. Und der letzte Punkt ist die Naturheilkunde. Auch die spielt eine wichtige Rolle, nicht nur so als Alternative, sondern aufgrund des Embargos und der Kriegssituation gibt es immer wieder Engpässe von Medikamenten. Das heißt, man hat eben auch geschaut, was kann man für Alternativen nutzen. Und vor allen Dingen ist eben auch so dieses medizinische Wissen, was viel bei von Frau zu Frau quasi weitergegeben wird. Und ist deswegen auch so ein Fokuspunkt zu sagen, okay, das Wissen, was hier lokal von Generation zu Generation quasi immer weitergegeben wurde, das soll auch behalten werden, um irgendwie diese ja, bewährten Methoden und Praktiken nicht irgendwie in Vergessenheit fallen zu lassen. Genau, und dann als letzten Punkt, Ido hatte es gerade schon angesprochen, gab es ja Anfang diesen Jahres die Offensive, wo unter anderem Raqqa und Tabqa, wo es zu militärischen Angriffen gab. Und die zielte eben vor allen Dingen auch auf Frauen und auf Menschen, die in der Selbstverwaltung aktiv waren oder sich für Frauenrechte eingesetzt haben. Und auch die Büros von Vejas wurden geplündert und zerstört, also in Raqqa und Tabqa. Und viele Mitarbeitenden mussten fliehen oder sich verstecken, weil eben die Situation so unklar war. Gleichzeitig hat die Stiftung in den nördlicheren Gebieten Nothilfearbeit gemacht, weil sie dann eben gemerkt haben, okay, jetzt gerade ist es wichtig, die Menschen, die jetzt quasi von weiter südlich Richtung nördlich fliehen, dass die versorgt werden, weil die sind eben in Moscheen, in leerstehenden Gebäuden und Schulen untergebracht worden und haben sich um die gekümmert. Und derzeit gibt es einfach viel Unwissheit, wie es genau weitergeht. Immer wenn wir mit den Frauen vor Ort telefonieren, ist es irgendwie finde ich immer total beeindruckend und bestärkend zu hören, dass sie eben unbedingt weitermachen wollen und auch weitermachen werden, auch wenn sich irgendwie bürokratische Regularien ändern. Und man sieht das schon daran, dass sie jetzt letztes Jahr ein Büro in Damaskus eröffnet haben, um eben zu sagen, wir haben so viel Erfahrung in dieser jahrelangen Arbeit und finden es so wichtig, weiterzumachen und das quasi noch auszuweiten, auch wenn die politischen Umstände gar zu schwierig sind. Genau, und machen damit sozusagen gerade trotzdem weiter. Und dann, würde ich jetzt weitergeben.
2: Genau, ich habe als weiteres Beispiel das Beispiel von Jinwa mitgebracht. Das ist ein Frauendorf. Und ich habe so ein paar Fotos und es soll jetzt irgendwie nicht in so eine revolutionsromantische Diashow ausarten. Ich werde die einfach so ein bisschen zeigen, um zu illustrieren eben, was ich erzähle. Und die Idee zu diesem Dorf, die gibt es schon ganz lange, eigentlich schon seit Beginn der Organisierung von Frauen im Rahmen der Strukturen, wo Menschen oder wo Frauen halt gemerkt haben, in einer patriarchalen Gesellschaft, das ist wahnsinnig schwierig, auch in der täglichen Praxis eben die Ideen von der Frauenbefreiung umzusetzen und immer wieder dagegen anzustinken und immer wieder sich mit den gleichen Problemen auseinandersetzen zu müssen und eben eine autonome Frauen/Flinter-Organisierung ist halt einfach eine krass harte Arbeit. Und eine Lösung davon wäre ja, wenn man irgendwie einen Ort hätte, wo man autonom zusammen leben könnte und zumindest irgendwie nicht in so Daily-Life-Geschichten das Patriarchat einfach immer direkt vor der Nase hat. Und das hat eine Weile gedauert und in 2012 fing das an eben mit der Revolution generell in Rojava und dem Umbau oder dem Umsturz der Gesellschaft. Und in dem Rahmen kam es eben zu der Idee und verschiedene Frauenstrukturen haben dann gemeinsam angefangen, diese Idee in die Praxis umzusetzen. Und 2017 ist dann dieses Dorf fertig geworden. Und es ist ein Dorf, wo so circa 30, Pi mal Daumen, Frauen und ihre Kinder leben. Eine Frage, die ständig kommt, was ist denn dann mit den Söhnen von den Frauen? Wird unterschiedlich gehandhabt. In der Regel ist es so, dass auch Jungs als Kinder dort leben können, dass das eben kein Problem ist. Und wenn die dann aber irgendwann 18 werden, oder das kann auch ein paar Jahre früher oder später sein, aber wenn halt einfach klar ist, so, das ist einfach kein Kind mehr, sondern ein Mann mit all dem, was dann auch dazugehört gesellschaftlich, dann ist auch die Zeit, dann auszuziehen. Und es sind eben sehr viele unterschiedliche Frauen. Also es gibt eigentlich, wenn man als Frau nicht heiraten würde, es gibt eigentlich zwei Möglichkeiten. Ne? Entweder heiraten und selber Ehe und Familie oder man geht halt zum Militär. Und einen ziviler Weg, als Frau alleine zu leben, den gibt es eigentlich nicht. Und das ist halt eine Alternative. Und deswegen ist es gerade auch für junge oder auch für ältere Frauen eben total attraktiv zu sagen, so wir leben jetzt einfach untereinander und wir klären die Dinge untereinander und müssen uns eben nicht diesen patriarchalen Strukturen beugen, die halt die Ehe sind und die, also Militär ist noch ein bisschen anders, aber eben alles andere. Und der andere Teil der Frauen sind halt Frauen, die zum Beispiel sich haben scheiden lassen oder die häusliche Gewalt erlebt haben oder eben zum Teil auch ihre Angehörigen verloren, eben durch den Krieg. Das sind auch richtig viele. Naja, und dann zu sagen, so, okay, ich könnte jetzt irgendwie von dem Bruder von meinem Mann verheiratet werden oder da halt wohnen. Oder halt sagen, okay, ich komme mit meinen Kindern zu euch. Und das hat eben eine große Anziehungskraft auf sehr, sehr unterschiedliche Frauen unterschiedlichen Alters und Herkunft. Und organisiert ist das Ganze so, dass es dass dieses Dorf quasi einen eigenen Rat hat und eigene, also es gibt regelmäßig sowas wie bei uns, würde man das Plenum nennen, da ist es Versammlung, genau. Und das haben die Kinder übrigens auch, das ist auch total schön. Also es gibt nicht nur Versammlungen für die Erwachsenen, sondern die Kinder haben ihre eigenen Versammlungen, dürfen eigene Entscheidungen treffen, ihre eigenen Ideen mit einbringen. Und die Entscheidungen werden eben gemeinschaftlich, basisdemokratisch getroffen. Genauso wie das Finanzielle. Also Jinwa hat halt, also es gibt Landwirtschaft, es gibt ein paar Tiere, Ziegen, Kühe, die geben Milch, genau so rum, also irgendwas mit Milch und Käse. Und wie man hier auf dem Bild auch sieht, der Strom wird überwiegend über Solarpanels bezogen. Da auch kleiner Disclaimer, da gibt es gerade viele Probleme, weil die Batterien werden ja irgendwann alt und gehen kaputt. Und das waren zum Teil auch Projekte, die von InternationalistInnen gefördert wurden, die da eine Weile laufen und dann ist aber wieder irgendwas kaputt oder die Batterie geht nicht mehr und dann stockt das Ganze, weil die Teile da oft nicht zu kriegen sind. Und dafür sammeln wir halt auch gerade diese ganze Solargeschichte wieder zum Laufen zu kriegen. Da sind auch alle mit Know-how herzlich eingeladen. Auch die Solidarity-Kampagne, die ihr vielleicht auch kennt, die da auch mit involviert. Genau, das war der Strom. Und dann gibt es eben noch diese große Garten- und Landwirtschaftsfläche, wo halt Obst und Gemüse in so Wechsellandwirtschaft, oh Gott. Also auf jeden Fall, dass halt wechselnde Sachen angebaut werden, um den Boden zu schonen und die Vielfalt auch zu erhalten. Und dann halt eben Getreide und Kartoffeln. Und es gibt halt auch eine kleine naturheilkundliche Klinik, für die Heilkräuter selber angebaut werden. Und da geht es auch so darum, dass halt Gesundheit auch als Teil der Selbstverteidigung gesehen wird. Und eben auch als Teil der Autarkie. Und weil wenn man sich selbst verteidigen will und nicht abhängig sein will, eben von Staat und Nationalstaatlichkeit und eben Strukturen, die einem Herrschaftsverhältnis unterliegen, dann muss man eben in allen Bereichen, ne, des Lebens, also sei es wirtschaftliche Unabhängigkeit, sei es Bildung, es gibt halt auch eine Schule, sei es gemeinschaftliche Entscheidungen treffen, aber eben auch Gesundheit selber irgendwie aufgestellt sein. Genau. Das ist so grob, was da passiert. Ich glaube, ich hatte genannt, ne, Schule, es gibt einen kleinen Dorfladen, es gibt Landwirtschaft, es gibt diese kleine Klinik, Bildungseinrichtungen. Genau, aktuell wird auch für einen Traktor gesammelt, weil noch das alles irgendwie, wenn sich Traktor geliehen oder mit Tieren oder so, und das sind eben alles so Dinge, die dann halt auch anstehen, um nicht so, ja, das ist das Frauendorf und die machen da irgendwie ganz süß so ihren Kram, sondern um halt auch irgendwie bestehen zu können in einem Land, was sich halt auch entwickelt. Genau. Ich glaube, das war jetzt so grob das, was ich euch zu Jinwa erzählen wollte. Und vielleicht noch, ja, was daran halt eben wirklich so besonders ist, und das kenne ich auch, ich glaube, in Deutschland gibt es das so auch nicht, einfach wirklich das Leben selbst zu organisieren und damit eben Strukturen aufbauen zu können, die dann auch später, viele von den Frauen gehen dann halt auch wieder in die Gesellschaft oder wieder irgendwie zurück und dann aber ganz, ganz anderes Selbstbewusstsein und auch eine ganz, ganz andere Erfahrung von Selbstwirksamkeit und Selbstorganisierung zu haben und die halt auch ihren Kindern weiterzugeben. Ne? Da fängt das ja an mit dem Patriarchat, das fängt eben bei den Kindern an, bei den Töchtern, aber vor allen Dingen auch bei den Söhnen. Ja. Und es gibt, ich habe noch ein bisschen recherchiert, also ich wusste von einem Frauendorf in Kenia, Umoja heißt das, und da gab es auch mal so ein Online-Treffen schon zwischen den beiden Frauendörfern. Es gibt Masuo in China, das ist eine matrilineare Gesellschaft in der Provinz Yunnan. Dann gibt es in West-Sumatra in Indonesien eine Frauenkommune und in Brasilien. Also es gibt wirklich Beispiele überall auf der Welt. Und ich hätte auch Bock, da nochmal richtig einzusteigen, weil das einfach super spannend ist. Und in Berlin gibt es immerhin den Hevrin Chelaf Heilkräutergarten. Und ihr seid herzlich eingeladen, falls ihr mal in Berlin seid, euch den anzugucken, wo eben auch in Zusammenarbeit mit den Freundinnen aus Jinwa gearbeitet wird. Generell ist Jinwa total offen, auch für Menschen, die entweder als InternationalistInnen eine längere Zeit dorthin gehen wollen, aber eben auch für Delegationen oder für Austausch oder für, hey, wenn ihr sagt, ey, in eurer Stadt wollt ihr mal eine Veranstaltung dazu machen oder ihr arbeitet zu irgendeinem der Themen zu Solar oder Gesundheit und wollt als Delegation hinfahren, total gerne. Wir haben da vorne Flyer auf Deutsch und auf Englisch für Jinwa und das Gleiche gilt auch für Vejas. Und ihr könnt aber auch die Organisationen, die stehen ja im Ankündigungstext, also im Content-Programm stehen wir mit den Namen und den Organisationen. Und wenn ihr die einfach googelt, dann habt ihr die Kontakte. Und wenn ihr da hinschreibt, dann erreicht ihr uns, falls da Interesse ist. Muss ich mal auf die Uhr gucken. Perfekt. Genau, und jetzt wäre halt die Frage, für eine Diskussion, ich sage einfach mal, was wir vorbereitet hätten. Und ihr sagt, ob ihr Bock drauf habt oder ob es zu heiß ist. Das, was wir uns überlegt haben, ist, wir haben ja jetzt ein bisschen was erzählt über so einzelne Beispiele und über Strukturen, die existieren. Und jetzt so angesichts so global erstarken überall rechte Regierungen und die patriarchalen, ja, das Patriarchat in der Gesellschaft wird anscheinend stärker als weniger. Und da ist es ja total wichtig, dem irgendwas entgegenzusetzen. Und wir sind total interessiert daran, wer von euch irgendwie organisiert ist oder was eure Erfahrungen da sind oder vielleicht auch was eure Ideen sind. Dann gäbe es jetzt sozusagen die Möglichkeit, dass wenn ihr Bock habt, noch ein Stückchen ranzukommen oder wir kommen mit einem Mikro rum, falls ihr dazu was sagen wollt. Wäre das cool. Und das könnt ihr euch auch noch kurz überlegen, weil ich habe nämlich noch eine Grußbotschaft, die die Freundinnen und die Kinder aus Jinwa ausgenommen haben. Und die würde ich euch so lange mal zeigen. Ich drücke jetzt einfach auf Play, oder? Ja, warte mal, mache ich das. و سمينا لسات ورشا روش آبا دانه ولا تنخوا امجالا كي تنخوشن كودان كيما سورشا ما جهان دان ولا تنخوا ام سلاب حسكنا خوا جنوا دي ألمانيا امجوات الشينة جنجان أزادي جنجان أزادي جنجان أزادي لو هالو وو اس unsere Moderation؟
3: Ja, also ich hätte eine allgemeine Frage. Könntet ihr noch mal ein paar Takte sagen zu diesen Strukturen, also jetzt in Rojava insgesamt zu den Frauenräten und sind das jetzt quasi eher wirklich kommunale Einzelprojekte oder gibt es quasi eine übergeordnete Verwaltungsstruktur oder ja, das fand ich voll spannend. Danke.
0: Also ich würde sagen, sowohl als auch. Es gibt quasi Räte, die dann quasi in den einzelnen Kommunen auch gesellschaftliche Arbeit machen, aber es gibt im Prinzip auch internationalistische Organisationen, die quasi, das wurde ja eben gerade auch schon gesagt, zum Beispiel die Städtepartnerschaft Friedrichshain-Kreuzberg auch vor Ort Organisierungen hat. Also es ist im Prinzip so ein bisschen wie so ein Baum, den man sich vorstellen muss, wo es ganz viele Verästelungen gibt. Und zum Beispiel wir als Genie, wir würden uns auch, also wir haben nochmal ein bisschen anderen eine andere Position, aber wir sind quasi auch ideologisch an die Frauenbewegung gebunden und genau, also es ist schon sehr kompliziert, aber ich glaube, wie gesagt, man müsste so ein bisschen bei dem Bild eines so ein Lebensbaums bleiben, wo es ganz viele Verästelungen gibt und man muss sich die Frauenräte im Prinzip so ein bisschen vorstellen, wie es gibt verschiedene Kommunen und es gibt halt immer innerhalb dieser Kommunen dann auch Frauenräte, die mit den Menschen vor Ort in Austausch treten.
1: Genau, ich würde vielleicht nochmal kurz auf Rojava ergänzen. Das ist quasi so, ne, du hast die kleinste Einheit, die dann vielleicht so eine Nachbarschaft umfasst, also ein paar Straßenzüge oder ein Viertel. Die kümmern sich oft, also als ich da war, kann ich mich noch erinnern, da war irgendwie ein großes Thema, irgendein Wasserrohr ist geplatzt, wer ist denn jetzt zuständig? Ah, okay, ja, gibt es irgendwie eine, also genau, und dann muss man erklären, okay, wie kriegen wir das irgendwie heile, was passiert da? Und dann geht das quasi so ein bisschen hoch, bis dann, ne, irgendwie auf Kantonebene und dann quasi dass man quasi auch ganz oben einen Zusammenschluss hat. Die Idee ist aber schon, dass eigentlich unten die Entscheidungen getroffen werden. Gewisse Sachen können aber natürlich, also genau, werden dann so hochgegeben. Das ist das eine. Das Militärische ist immer noch, also war einfach noch so ein bisschen extra strukturiert. Und dann gibt es eben daneben, genau wie gerade schon gesagt, quasi immer so noch die Frauen selber organisieren sich noch quasi als reine Frauenstrukturen und auch noch einzelne. Es gibt zum Beispiel Lehrerverbände, wo dann alle, die irgendwie als Lehrkraft arbeiten, sich zusammenschließen. Also so ein bisschen noch nach Berufen. Also es ist quasi nicht ganz einheitlich, aber es gibt so eine kleine, ich würde sagen, so eine gewisse Struktur von unten nach oben gibt es schon.
4: Hier gibt es noch eine Frage.
5: Ja, mir wurde gerade gesagt, ich soll meinen Namen sagen. Ich bin Saman. Vielen, vielen Dank. Es war super spannend, interessant. Meine Frage war, könnt ihr vielleicht so ein bisschen was dazu sagen, wie genau in Jinwar kleine Jungs erzogen werden? Also ich fand das gut, wie du es gesagt hast, das Patriarchat fängt da an. Was wird da dagegen unternommen? Danke.
2: Also es gibt jetzt nicht so quasi irgendwie ein pädagogisches Konzept gegen das Patriarchat. Also nicht, dass ich wüsste. Aber allein schon durch das Umfeld und dadurch, dass die eben nicht sehen, es gibt ein Familienoberhaupt und das ist in der Regel ein Mann und der entscheidet und alle anderen haben erstmal die Klappe zu halten und irgendwie der Mann verdient das Geld und dass diese Verhältnisse, die einfach ja wahnsinnig prägend sind und die ja im Guten wie im Schlechten auch total Druck ausüben, also ich muss das dann später auch so machen und ich muss meine Familie ernähren und ich muss irgendwie hart sein und ich darf nicht weinen und so. Und jetzt überzogen, aber ja, und wenn das nicht so vorgelebt wird, sondern wenn eben diese patriarchale Kraft im Haushalt, die in der Regel der Vater ist, nicht existent ist, dann ist das schon mal ja was einen ganz großen Einfluss hat für Kinder, eben zu sehen, okay, es geht eben auch ohne das. Und die kriegen das sowieso mit. Also man muss sich jetzt keine Sorgen machen, dass sie dann irgendwie, naja, da ist die restliche Gesellschaft schon stark genug eben. Aber trotzdem ist das irgendwie ein anderes Erleben. Und da bin ich mir zum Beispiel nicht so sicher. Also ich weiß, in den ideologischen Schriften, da wird auch viel über Pädagogik eben geschrieben. Und da gibt es sicherlich auch Konzepte eben wie, ja, es gibt dieses Christina Selam, ne? Das heißt eigentlich den Mann töten. Und das ist aber eher so im übertragenen Sinne, dass auch bei Frauen eben dieses innere patriarchale Verhalten, was wir alle haben, das eben zu erkennen und nicht unterdrücken, sondern eher irgendwie es ja erstmal zu erkennen und damit umzugehen und es nicht so stark werden zu lassen. Und das ist halt so ein Konzept, das eben auch auf die Erziehung übertragbar ist. Und da wird ja eben auch drüber geredet. Ne? Es gibt so Bildungen, in denen das immer wieder Thema ist und in denen genau das angesprochen wird. Und die waren am Anfang in den kurdischen Frauenstrukturen auch nicht so gerne gesehen von den Männern und nicht von allen unbedingt angenommen. Aber ich glaube, gerade in Jinwar ist das eben ein großer Punkt.
6: Hallo Johannes, danke für den Talk. Jetzt hieß die Veranstaltung hier Jenseits von Staat und Patriarchat. Und ich habe mich jetzt noch gefragt, was Rojava konkret unterscheidet von einem Staat und was das auch bezüglich der Gewaltenteilung bedeutet, Gerichtsbarkeit, Legislative, Exekutive und wie da auch feministisch mit umgegangen wird.
2: Ja, es ist ein großes Thema. Wir müssen es gerade besprechen, wo wir da anfangen, weil also erstmal so ist, man muss ja, also wenn man, Rojava ist eine eher geografisch und kulturelle Bezeichnung, ne, kann man das so sagen, weil es eine Gegend bezeichnet, in der, also Kurdistan ist in vier Teile geteilt, ne, wie Ilo schon gesagt hat, den Teil in der Türkei, den Teil in Syrien, den Teil im Irak und im Iran und der Teil, der geografisch gesehen im Syrien, im politischen Syrien liegt, ne, im geografischen, ne, ist eben bezeichnet als Rojava. Politisch gedacht heißt das Ganze oder hieß das Ganze AANES, Autonome Administration von Nord- und Ostsyrien. Und das ist eben eine de facto autonom selbstverwaltete Region gewesen, muss man jetzt immer sagen, weil das seit letztem Jahr anders aussieht, die aber nie als ein Staat anerkannt war. Also die Menschen, die dort leben, die waren per Definition der Syrer, weil es das eben nicht gab. Und das hat ganz, ganz viele Probleme eben gemacht, dass diese Menschen, die dort gelebt haben, eigentlich keine Nationalität hatten, weil sie waren irgendwie Syrer, aber haben sich nicht als Syrer gefühlt, sondern eben als Kurden oder wie? Genau, also das ist vielleicht die Antwort auf die Frage so, dass es kein Nationalstaat ist. Und inhaltlich, und du kannst mich unterbrechen, wenn du weitermachen willst, also inhaltlich ist es halt, ist der Aufbau, also gibt es durchaus auch eine Gewaltentrennung und das alles aber organisiert in Räten, du musst mich auch korrigieren, wenn ich jetzt Quatsch erzähle, also dass es eben, der Gewaltenteilung. Also dass es schon eben Institutionen gibt, die sich um Strafverfolgung oder Strafrecht oder eben um die Judikative gekümmert haben, dass es Räte gibt, die Gesetze entwickeln und auch eben die Grundlagen. Es gibt halt einen Gesellschaftsvertrag, der die Grundlage, der ist ein bisschen, der Gesellschaftsvertrag ist so ein bisschen das, was bei uns das Grundgesetz ist. Lehne ich mich jetzt sehr weit aus dem Fenster, aber würde ich jetzt mal sagen. Und so gibt es das, was in unseren staatlichen Strukturen gibt auch, aber eben alles irgendwie, ich würde sagen, einfach ein bisschen mehr basisdemokratischer und ein bisschen runtergebrochener, kommunaler organisiert. Und ein Beispiel zum Beispiel die Polizei, das sind dort die Asaish und das ist ganz anders als hier, wo irgendwie die, ja, ich gehe da jetzt mal nicht weiter drauf ein, aber eben was viele von uns für ein Verhältnis eben zur Polizei haben, ist da ganz anders, weil das sind halt irgendwie Leute von denen und das sind auch Frauen, es gibt viele eben von Frauen, die dabei sind und es sind Leute aus der Gesellschaft, die eben dazu beitragen, dass Gesetze, die alle schützen, eingehalten werden. Und das ist eine ganz andere Mentalität und dementsprechend auch ein ganz anderes Gefühl auf der Straße, finde ich.
0: Was ich ergänzend vielleicht sagen würde zu deiner Frage, ist es natürlich immer wichtig, was für ein Staatsverständnis haben wir. Und genau, wenn wir quasi, wie du auch eben gerade gesagt hast, von einem Nationalstaat ausgehen, dann ist es, glaube ich, nochmal wichtig zu betonen, dass es bei Rojava nicht darum geht, quasi einen Nationalstaat aufzubauen, sondern wie gesagt eine multiethnische Selbstverwaltung beizubehalten. Und ich glaube, was vielleicht nochmal wichtig ist, gerade in dem Punkt Legislative, Judikative und Exekutive, die sind ja in Deutschland zumindest institutionalisiert und werden so gesehen ausgeführt, glaube ich, auch durch so eine gewisse Bürokratie, wenn ich das zusammenfassen kann. Und dazu gehört zum Beispiel auch das Beamtentum. Und das im Prinzip ist in Rojava viel gesellschaftlicher. Und vielleicht lehne ich mich da auch ein bisschen aus dem Fenster, wenn ich diesen Vergleich wage, aber ich würde gerade sagen, diese Räte übernehmen so ein bisschen dieses Ausführende. Also wenn es Probleme gibt, dann wird das weniger über so einen, ich will jetzt nicht sagen, bürokratischen Weg, aber es gibt quasi auf kommunaler Ebene gemeinschaftlich wird das gelöst und in Deutschland haben wir da sehr festgefahrene institutionalisierende Wege, glaube ich, wie man verschiedene Wege gehen kann, wenn es innerhalb der Familie zum Beispiel Probleme gibt. Und ich würde sagen, einer der Unterschiede ist im Prinzip diese Kommunalität und auch genau der Versuch, schon ausgehend von Nachbarschaften, die dann irgendwann die Bezirke bilden und irgendwann die Provinzen, genau das quasi basisdemokratisch von der Wurzel heraufzulösen. Also diese Idee von einer Grassroot-Democracy im Prinzip.
4: Eine Frage noch, ja?
7: Ja, hallo Niklas. Ich habe eine Frage, weil ich eine persönliche Beziehung zu jemandem aus dem türkischen Teil von Kurdistan habe und jetzt gerade vor dem Hintergrund von dem Prozess in Syrien seit Anfang des Jahres oder was sich verändert hat, würde mich eure Meinung zum Friedensprozess in der Türkei interessieren. Ich rede da mit meiner Freundin eben relativ häufig darüber, dass das ja schon irgendwie auch seltsam ist, dass das so, ja, dass da Männer sehr im Vordergrund stehen bei diesem türkischen Friedensprozess und ich das irgendwie auch etwas seltsam finde. Aber genau, deswegen würde mich einfach interessieren, wie ihr das einschätzt.
0: Ja, also es ist natürlich seltsam, wenn man sich auch... Also ganz oft kam, als dieser Friedensprozess quasi eingeleitet wurde, die Rückmeldung, wie kann man mit Menschen, die von der AKP sind, von der türkischen Regierung überhaupt diesen Friedensprozess eingehen? Die stehen nicht für deine Werte, die stehen nicht ein für deine Sprache. Für die bist du in Anführungsstrichen nur ein politischer Zweck oder Mittel. Und das Traurige dabei ist, man kann halt mit niemand anderem Frieden schließen, außer mit der Regierung. Und dementsprechend kann man sich manchmal nicht aussuchen, mit wem man Frieden schließt. Und aber es stimmt natürlich, dass die quasi die Macht haben in der Türkei, das sind oder in dem türkischen Parlament sitzen, das ist mehrheitlich männlich dominiert. Und auch wir als Bewegung oder auch die Bewegung oder auch die Ideen und auch der Friedensprozess, der befindet sich innerhalb eines Systems, und mit dem System muss man interagieren, um halt diesen Frieden endlich zu schließen, eines Konfliktes, der schon über seit 40, 50 Jahren anhält. Deswegen ist das natürlich so eine sehr widerspruchsreiche, so fast schon aporetische Situation, in der man sich befindet, aber ich kann, glaube ich, immer nur wieder daran appellieren und sagen, ja, wir können leider nicht mit der Opposition Frieden schließen, sondern eben halt, also dieser Schritt muss mit der Regierung getan werden.
2: Und als allerletzten Satz noch abschließend, und das ist ja auch genau das große Dilemma jetzt halt in Syrien, dass einfach mit diesem Prozess der Integration, also es gibt eine neue Regierung, die halt die autonome Selbstverwaltung so nicht mehr agieren lässt, und da gibt es einfach die Möglichkeit, okay, militärische Auseinandersetzung und sehr viele Tote, und es ist unklar, ob überhaupt jemand überleben wird aus der Region, oder halt man beißt in den sauren Apfel und geht in einen Prozess und Integration, in dem genau das, worum es eigentlich geht, nämlich die ganzen Strukturen und die ganzen, ne, in dem das eben in Gefahr ist, geschluckt zu werden von einer Nationalstaatlichkeit, in der das ganz anders organisiert ist. Und da geht es eben darum, Lösungen zu finden, das trotzdem am Leben zu erhalten und trotzdem irgendwie in geringer Form oder einfach in kleinerer Form eben autonome Organisierung und alternative, jenseits von Staat und Patriarchat gedachte Wege zu gehen.

Ja, vielen Dank ans Podium, an Eli, Elida und Elisa für ihren tollen Input. Und vielleicht später nochmal ein bisschen Applaus, weil ihr schwitzt hier unten schon, aber hier oben fühlt sich das noch viel schlimmer an. Vor allen Dingen, wenn man noch Denkarbeit dabei leisten muss.

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0: Hallo und herzlich willkommen bei Recycling hier im Freien Sendekombinat Hamburg auf 93,0 MHz bei DB Plus oder im Livestream unter fsk-hh.org. Überall auf der Welt zu hören. Ihr hört Recycling im Juli 2026. Heute sind wir im Gespräch mit dem Bundesarbeitskreis Shalom und sprechen mit diesem über den Antisemitismus in der Linkspartei. Zuletzt hat der niedersächsische Landesverband der Partei Die Linke für Aufsehen gesorgt durch einen Beschluss, der vielfach als antizionistisch bzw. antisemitisch kritisiert wurde. Wir freuen uns darüber, mit dem Sprecherinnenrat der Bundesarbeitsgemeinschaft Shalom zu sprechen.
1: Zu Recycling. Wir sind hier heute mit Jurek von dem Bak Shalom der Linkspartei, der sich neu gegründet hat. Wir wollen heute über den Gründungsprozess, Ziel und Zweck der Vereinigung und die Ereignisse, die zur Gründung geführt haben, sprechen. Stell dich doch gerne einmal selbst vor, Jurek.
2: Genau, vielen Dank. Also ich bin Sprecherinnenrat der BAG Shalom. Nur ganz kurz, also Bak Shalom gibt es auch, das ist dann der Linksjugend, das ist immer ein bisschen nervig bei Parteien. Wir sind das ganze Ding quasi mit G und mit einem anderen Personal. Ich bin 22, studiere Philosophie in Leipzig, habe auch viel bei der Linksjugend Leipzig gemacht und dann mich eben seit der Gründung quasi auch in der BAG engagiert.
1: Okay, danke dir. Ich würde gerne einmal damit anfangen, dass du vielleicht einmal vorstellst, was der BAG Shalom eigentlich ist. Was ist so eure Zielsetzung, was ihr macht? Also vielleicht zuvor das einfach einmal so ein kurzer Abriss. Wer seid ihr? Was macht ihr?
2: Ja, genau, sehr gerne. Also BAG Shalom steht für Bundesarbeitsgemeinschaft Shalom. Das ist gewissermaßen die Bundesarbeitsgemeinschaft der Linken. Es gibt verschiedene Bundesarbeitsgemeinschaften. Die sich zum Ziel gesetzt hat, dass sie gegen Antisemitismus und Antizionismus sowohl in der Gesellschaft als auch in der Partei arbeiten möchte. Und dabei umfassen wir halt nicht nur Parteimitglieder, sondern das ist bei der Linken bei fast allen Strukturen so, sind natürlich auch offen für Interessierte und Sympathisantinnen. Genau. Und das ist erstmal so die Grundlage, auf der wir arbeiten. Uns gibt es noch nicht so lange. Wir haben einen Sprecherinnenrat, wir haben verschiedene Landesarbeitsgemeinschaften, die quasi auch nochmal in den Landesverbänden arbeiten. Also wir arbeiten auf der Bundesebene und beispielsweise in Sachsen, Thüringen, aber auch Hessen, Schleswig-Holstein und vielen weiteren Verbänden der Linken gibt es auch Landesarbeitsgemeinschaften und dann wiederum zum Teil in den Städten auch einzelne Arbeitsgemeinschaften, die dort jeweils vor Ort arbeiten.
0: Aber das finde ich eigentlich ziemlich interessant, weil wenn ich dich jetzt richtig verstanden habe, ist das bei anderen Parteien eigentlich auch so, dass man einfach so mitmachen kann? Also ihr seid ja quasi ein bisschen angegliedert an die Partei Die Linke, aber quasi offen für Nicht-Parteimitglieder. Das finde ich eigentlich eine interessante Kombination.
2: Genau, also bei anderen Parteien kann ich es gerade gar nicht genau sagen. Das unterscheidet sich immer so ein bisschen. Das ist aber grundsätzlich, glaube ich, irgendwie immer möglich auf irgendeiner Ebene. Bei der Linken ist man da oder versucht man da auf jeden Fall auch sehr offen zu sein. Und es ist relativ viel möglich, dass es auch gerade in der Linksjugend, also in der Jugendorganisation der Partei, sehr geliebte Praxis, dass man versucht, wirklich immer Sympathisierende auch mit einzuschließen. Das ist auch sehr, sehr sinnvoll, gerade auch bei unserem Thema. Wir haben viele Menschen, die aufgrund der letzten Jahre und der Entwicklungen in der Partei, auf die wir bestimmt auch noch kommen, auch ausgetreten sind, die aber irgendwie trotzdem vielleicht noch nicht ganz die Hoffnung verloren haben, die noch ein Interesse daran haben, sich innerhalb einer linken Partei gegen Antisemitismus einzusetzen, aber vielleicht nicht mehr Mitglieder sind oder vielleicht gerade noch und dass man diese Schwelle so ein bisschen mitnimmt, ergibt gerade für uns sehr viel Sinn.
1: Vielleicht können wir da direkt anknüpfen. Erzähl doch mal, warum habt ihr euch eigentlich gegründet und was sind so eure Ziele?
2: Genau, also ich glaube, dass die Linke ein Antisemitismusproblem hat, das ist jetzt irgendwie historisch schon sehr, sehr lange so. Das hat die Partei Die Linke auch immer betroffen. Trotzdem gibt es natürlich immer Wellen, in denen es stärker und weniger stark ist. Die Linke hat einen nicht unbedingt zionistischen, aber insofern zionistischen Grundkonsens, als dass das Existenzrecht Israels unverhandelbar darin steht und der Kampf gegen Antisemitismus als klares Ziel benannt wird. Das war, glaube ich, für viele auch eine der Grundlagen, warum sie in der Partei sein wollen und können. Und das gilt ja auch weiterhin. Das ist ein Grundsatzprogramm, so festgeschrieben. Und dann gab es halt letztes Jahr auf dem Bundesparteitag in Chemnitz, diesen Beschluss zur JDA, also zur Jerusalem Declaration on Antisemitism, der quasi über den Bundesparteitag der Linken eine Antisemitismusdefinition festgeschrieben hat. Da gab es auch viel Gegnerschaft zu, wurde dann auch klar beschlossen. Und das war für uns und für viele Aktive in der Linken mal dann der Anschluss zu sagen, es reicht anscheinend nicht, sich auf unser Grundsatzprogramm zu berufen. Es reicht nicht, dass wir in unseren jeweiligen Strukturen gegen Antisemitismus klar einstehen, sondern wir müssen das wohl oder übel auch bundesweit versuchen zu organisieren und eben in dieser Form der Bundesarbeitsgemeinschaft Shalom in verschiedenen Landesarbeitsgemeinschaften, also beispielsweise die Landesarbeitsgemeinschaft Sachsen hat sich sehr früh gegründet, um quasi diesem sehr Hybris entgegenzuwirken, dass die Linke sich als eine Partei hinstellt und sagt, wir beschließen jetzt mal, was Antisemitismus heißt, dazu auch noch gegen eine große Zahl von Betroffenen, gegen eine große Zahl von jüdischen Organisationen, Verbänden, gegen eine große Zahl der Wissenschaft. Und ich glaube, das war so ein bisschen der Stein, der das Ganze ins Rollen gebracht hat und die altbekannten Probleme, die wir in der Linken haben, in Bezug auf Antisemitismus und in Bezug auf regressive Kapitalismuskritik etc., die erleben halt auch gerade meine Avantgarde. Und insofern ist es da wichtig, ein Gegengewicht darzustellen. Das war so der Gründungskonsens und da kommen wir auch zu den Zielen. Das sind halt so ein bisschen das, was wir gerade erleben, ist in manchen Punkten sowas wie eine Debattenverschiebung. Also wir sprechen irgendwie auf einmal darüber, ob man doch über das Existenzrecht Israels diskutieren kann, ob man nicht irgendwie über den Widerstandsbegriff diskutieren kann, wo dann einfach nur im Endeffekt bei rauskommt, dass man die Hamas legitimiert oder Terrorismus insgesamt legitimiert. Und dem möchten wir klar entgegenstellen. Also es gibt ganz klare Grundsätze, die muss es in einer linken Partei, in einer Partei, die sich progressiv auf die Fahne schreibt, die muss es da geben. Das sind universalistische Grundsätze. Es muss eindeutig sein, dass man egal gegen welchen Antisemitismus steht. Und dann, was auch dieser JDA-Beschluss gezeigt hat, es gibt anscheinend ein ganz, ganz dringendes Bedürfnis in der Linken über Begriffe, gerade über den Antisemitismusbegriff zu sprechen, da zu diskutieren, die Debatte in die Partei zu bringen, die gerade nicht dort ist. Das wollen wir natürlich auch machen. Wir wollen Begriffs- und Bildungsarbeit in der Partei machen und im Endeffekt natürlich auch den Punkt der Partei schärfen, den sie tatsächlich irgendwo sich auf die Fahne schreibt und den viele Teile der Partei auch weiterhin aktiv betreiben, das ist einfach Antisemitismus zu bekämpfen. Und da eben ganz klar sowohl rechten Antisemitismus, islamistischen Antisemitismus, aber eben auch immer linken und auch den eigenen Antisemitismus, also den Antisemitismus in den eigenen Reihen. Und ich glaube, das sind die relevantesten Ziele erstmal, die wir uns so gesetzt haben.
1: Ja, ich war damals bei, also der JDA, also die Jerusalem Declaration of Antisemitism, das ist so eine Art, wie fasst man das gut? Das ist ein Versuch, Antisemitismus entlang von so klassisch politikwissenschaftlichen Rassismusdefinitionen zu fassen. Ich war damals etwas verwirrt, weil ich also gerade auch diese Rassismusdebatten, die da irgendwie zu Gewehr genommen wurden, eigentlich auch für überlebt gehalten habe. Und dann schließt die Linke da so einen Antisemitismusbegriff, der irgendwie mit allem, was da wissenschaftlich seit den 70ern passiert ist,

0: Verhärtung da betreibt. Andererseits gibt es, glaube ich, auch einen großen Teil in der Partei. Ich meine, die Partei hat sich seit quasi Anfang 2025, seitdem es diesen, sagen wir mal, Hype gab um die Bundestagswahl, dass wir wirklich wieder ein gutes Wahlergebnis als Partei eingefahren haben, das ist ja quasi verdoppelt. Wir haben extrem viele neue Mitglieder. Also nur mein lokales Beispiel ist mal Leipzig, welche wohnen. Also in Leipzig haben wir mit über 6.000 Mitgliedern. Das ist extrem viel und ich glaube, von denen haben viele ein großes Interesse an dem Thema und können da auf jeden Fall, haben da Lust auf Bildungsformate, auf Debattenformate, treffen aber eben auch gerade auf so eine verhärtete Front, die ganz klar sagt, nee, wir haben die JDA, die ist beschlossen und damit müssen wir jetzt arbeiten. Da sagen wir so ein bisschen, so kann man nicht ernsthaft über Antisemitismus sprechen. Man kann da auch keine Definition jetzt verlangen, gerade nicht von einer Partei. Das ist, also Antisemitismus ist eine Wissenschaft, ist wenn eine wissenschaftliche Debatte und in der Politik sollte man eben diese Debatte aufnehmen, mitnehmen und versuchen einfach dynamisch damit arbeiten zu können, mit dem Phänomen, und es bekämpfen zu können. Genau, deswegen, also es gibt diese Ansätze dieser Frontverhärtung, aber ich glaube, man kann an ganz vielen Stellen noch Leute abholen, die Interesse haben an dem Gebiet, die denen das viel zu komplex erscheint. Es ist natürlich auch extrem komplex, wo man aber mit einer guten Bildungsarbeit und einem guten Debattenangebot einiges noch rausholen kann.
1: Ja, das finde ich interessant, weil wenn man so, also mein Eindruck so von außen oder was quasi die Medien mal oder was ich quasi lese in irgendwelchen Zeitungen, ist ja quasi schon das, worauf Luke auch irgendwie angespielt hat, ne? Also diese Frontenbildung und das ist, je nachdem, welche Zeitung man jetzt liest, schon sowas gibt wie ein Übergewicht von Personen, die eigentlich kein Problem mit Antizionismus haben. Und was du ja berichtest, ist eigentlich, dass es viel diverser und viel unausgeglichener, also viel unentschiedener ist, wenn ich das jetzt richtig verstehe, oder? Weil ich finde das eigentlich ganz interessant, gerade zu hören, deine Perspektive als aus dem Sprecherinnenrat des Bundesarbeitskreises, während quasi, wenn ich das so von außen bis jetzt oft beobachte, und da sind ja natürlich diese Spektakel um diesen niedersächsischen Landesparteitag von der Linken und diesem Beschluss, der quasi antizionistisch oder antisemitisch gelesen werden kann oder als solcher kritisiert wurde, das wirkt das ja schon alles ein bisschen noch viel stärker in so einer Art von Diskussionsprozess noch, der noch nicht unbedingt entschieden ist.
0: Genau, also ich glaube, gerade Niedersachsen ist auch ein klares Beispiel, dass das, was ich von Antwort habe, das ist schon noch sehr optimistisch. Ich meine, so eine Partei ist einfach sehr, sehr schwer einzuschätzen in ihrer Gesamtheit, aber was wir sehen an den Beschlüssen, klar, Niedersachsen ist ein sehr klar antisemitischer Beschluss gewesen, der hat auch eine klare, also hat auch eine Mehrheit auf diesem Landesparteitag gefunden. Und dennoch scheint es zumindest mir manchmal so, dass wir trotzdem von einer lauten Minderheit ausgehen, die ganz klar überzeugt ist, die extrem ideologisiert ist, der aber extrem viele Folgen, die tatsächlich kein Problem mit Antizionismus haben, die sich aber immer noch in dieser sehr deutschen Manier immer von sich weisen würden, dass sie irgendwas mit Antisemitismus zu tun hätten. Genau, und das ist so ein bisschen das Problem zwischen ideologischer Überzeugung und ich habe kein Problem mit Antizionismus. Da muss man quasi den Weg finden, denen aufzuzeigen, nein, Antizionismus ist nicht in Ordnung, es geht nicht nur gegen den Staat, etc. Wie, weiß ich auch nicht genau, wir probieren es.
1: Ja, da sind wir natürlich auch noch dran interessiert. Aber ich finde es erstmal quasi...
2: Ja, auf das Wie würde ich gerne später noch ein bisschen genauer eingehen. Also wie ihr das eigentlich macht. Du meintest schon, ihr wollt so Bildungsarbeit machen. Das ist ja immer schwierig. Wir kennen das vielleicht wahrscheinlich alle. Aber ich würde gerne vorher noch mal so ein bisschen drauf eingehen, was du gerade schon gesagt hast. So eine Partei ist schwierig einzuschätzen. Da würde ich dir zustimmen. Nichtsdestoweniger würde ich mich freuen, wenn du es versuchst. Also meine Frage wäre tatsächlich so ein bisschen, wie wurde eure Gründung aufgenommen? Was gab es da so für Reaktionen? Vielleicht auch, wir haben so verschiedene, sagen wir mal, Lager reagiert. Gab es da vielleicht auch eine Offenheit von Leuten, wo man es jetzt nicht so erwarten würde? Wie sah das so aus? Also ja, wie habt ihr das erlebt und was ist da so bei rumgekommen? Ich kann es einfach mal ein bisschen erzählen, damit wir so einen Eindruck davon kriegen, wie sich diese Arbeit auch gestaltet, weil es fällt mir irgendwie gerade noch schwer zu fassen, wie das dann wohl so intern aussieht. Weil ich da sehr unterschiedliche Fraktionen und Positionen über die Zeit erlebt habe in dieser Partei, ohne direkt drin beteiligt gewesen zu sein, aber immer viel von außen mitbekommen. Deswegen, erzähl doch einfach.
0: Ja, also als im ersten Schritt, es gab tatsächlich, glaube ich, viel Freude, die ich auch nicht so erwartet hätte. Also ich glaube, man ist, wenn man zu Antisemitismus arbeitet, jetzt auch außerhalb der Partei, man ist immer sehr schnell in der Haltung, dass man davon ausgeht, dass die meisten, dass es so eine klare Haltung gegen einen gibt, weil man das einfach auch oft erlebt in der Praxis. Aber es gab sehr viel positives Feedback, es gab sehr viel neu, also direkt sehr schnell viele Eintritte in die Bundesarbeitsgemeinschaft, auch sehr viel breiter, als ich gedacht hätte. Also jetzt nicht aus diesem klassischen Antifa-Szene-Lage heraus, sondern aus einem sehr breiten, vom reformistischen Teil der Partei, der auch eine starke israelische Haltung in Teilen immer hatte, bis zu einfach völlig unerwarteten Teilen der Partei, also auch von einer einfach linksradikalen, aber eben nicht so klassisch, jetzt mal ganz klassisch antideutsch geprägten Szene, gab es irgendwie alles. Es gab aber auch von Anfang an ganz klar irgendwie diesen typischen Hass, Verschwörungserzählungen, also der Klassiker, irgendwie man wäre von Israel bezahlt, für ein israelischer Agent, also das kommt schon auf. Es gab direkt, glaube ich, einen ND-Artikel war das, der uns irgendwie vorgeworfen hat, wir hätten uns von Israel eine Reise finanzieren lassen. Da waren also zwei Personen in Israel, die dann auch bei der BRG-Gründung waren, davon berichtet haben, weil sie auf einer Reise waren, die auch sehr kritisch berichtet haben, aber die BRG hat natürlich keine Geldmittel von Israel erhalten, hat natürlich auch nicht sich da beeinflussen lassen, aber dass diese Erzählung, die auftauchten, war irgendwo auch zu erwarten, ist aber auch einfach sehr typisch. Genau, was war noch so meine Reaktion? Ist irgendwie auch ganz klassisch, die Bundesarbeitsgemeinschaft Migrantische Linke hat sich auch gegründet, das, und die haben auf ihrem Gründungstreffen einen Unvereinbarkeitsbeschluss mit uns getroffen. Also wir haben keinen Unvereinbarkeitsbeschluss mit irgendjemandem, wir sind da auch sehr offen, aber ich glaube, das war auch so ein sehr kenntnishafte, sehr klare Positionierung von vornherein. Und natürlich irgendwo auch tragisch, weil, also, nicht die BAG Migrantische Linke, also für Migrantinnen in der Linken, quasi der Bundesarbeitsgemeinschaft Shalom verschließt, weil diese ist ja böse zionistisch, verschließt sich ja zu sich einen großen Teil der Israelis in Deutschland, verschließt sich einen großen Teil der Jüdinnen und Juden in Deutschland und das offenbart einfach sehr den antisemitischen Charakter, der in diesem Beschluss liegt.
2: Was sind das so für Leute? Also ich meine, ich habe gerade irgendwie diese, also es ist immer so ein merkwürdiger Widerspruch gewesen, was ich so aus der Linken kannte, dass einerseits es immer diese Beschwerde gab, dass es irgendwie zu wenig Öffnung hin zu so einer migrantischen Bevölkerung in Deutschland gab, aber gleichzeitig einen sehr starken Fokus auf so ein postmodernes intellektuelles Milieu, das irgendwie verhindert hat, dass die Partei breiter wirksam interessant für Migrantinnen war. Also gerade so diese klassischen SPD-Wählermilieus wurden ja nie irgendwie großartig angezapft, oder auch die großen Nicht-Wähler-Potenziale, sondern es ist irgendwie immer so ein bisschen in der eigenen Wunschvorstellung verblieben. Das klingt für mich jetzt auch so. Also sind das so diese klassischen Strömungen in der Partei, oder hat sich da nochmal was verändert?
0: Ich glaube, in der Partei hat sich durchaus was verändert. Also das klassische, ich bin seit 6 Jahren Mitglied der Partei, da hat sich sehr viel verändert. Also der Wagenknechtflügel fehlt natürlich, der das auch immer angeprangert hat, aber natürlich auf in einem völlig falschen Prätext, würde ich sagen. Also der irgendwie der meinte, wir machen zu viel Identitätspolitik, bisschen Rassismus ist schon okay, bisschen Russlandfreundlichkeit muss schon so irgendwie sein, und dann ist inzwischen einfach nur sehr offene Russlandverherrlichung im Endeffekt, ja. Aber es hat sich durchaus was verändert, also dieses dass Ines Werdner ja von Aachen ja ganz vor sich hergetragen haben, in einer gewissen Art und Weise, was sie auch eingeführt haben in die Partei, ist dieses leicht linkspopulistische, dieses sich fokussieren auf soziale Themen, sich fokussieren auf wenige Themen, also Miete, Lebensmittelpreise, Energiepreise. Und ich glaube, das ist an einigen Stellen sehr, sehr richtig. Das hat man in der Wahl gesehen. Das ist, glaube ich, das spricht Menschen deutlich mehr an als eine sehr identitätspolitisch gebundene Arbeit nach außen. Genau, was wer in der BAG migrantischen Linken ist, weiß ich selber nicht genau. Ich fand es so interessant, dass sie bei ihrem Begründungskongress erstmal mit uns die Unvereinbarkeit beschließen mussten. Ich glaube, das ist trotzdem eine sehr breite Gruppe. Beispielsweise Luigi Pantisano, der jetzt für den Parteivorsitzenden kandidiert, ist auf jeden Fall involviert bei der BAG Migrantische Linke, aber wirklich viele Mitglieder. Ist eine sehr breite Gruppe, aber ich glaube, so diese Parteiströmungen gerade, es ist ein bisschen komplizierter. Es hat sich irgendwie viel neu gegründet, neu formiert. Es gibt jetzt zum Beispiel auch nicht mehr der klassische reformistische Teil der Linken, also das Forum Demokratischer Sozialismus, hat sich jetzt mit der progressiven Linken zusammengeschlossen. Das heißt jetzt Demokratische Linke. Es findet schon eine gewisse Neuformierung statt. Ich glaube, die Partei hat durch das beinahe Ausscheiden aus dem Bundestag, dann die Spaltung mit dem BSW und dann den Wahlkampf von sehr, sehr niedrig auf ein sehr gutes Ergebnis in Relation, sich doch sehr verändert. Ob das jetzt positiv, negativ ist, kann ich tatsächlich aber gar nicht unbedingt einschätzen. Aber was es auch offensichtlich macht, ist, dass durch diese ganz vielen neuen Mitglieder, durch diese ganzen neuen Fokussetzungen und aber eben auch durch Weltgeschehen der Antisemitismus in der Partei sich neu formiert hat und breiter strukturiert und vor allem organisiert zu sein scheint. Was dann ja irgendwie uns auch notwendig gemacht hat, anscheinend.
2: Können wir davon tatsächlich so ein bisschen weitergehen? Und zwar habe ich hier auf meinem Zettelchen als nächste Frage stehen, was für Lernen man daraus ziehen kann. Das können wir vielleicht ein bisschen damit verbinden, was macht ihr eigentlich? Also wie sieht so eure konkrete Arbeit aus? Inwieweit reagiert die vielleicht genau auf diese Verschiebung in der Partei oder auch in der Gesellschaft? Also was habt ihr da so für eine Praxis? Wie arbeitet man in so einer Partei gegen Antisemitismus? Und vielleicht einfach erstmal das. Damit haben wir wahrscheinlich schon 3-4 Stunden zu tun.
0: Ja, also es sind alles große, große Themen. Ich erzähle sehr, sehr gern zu allem was, muss aber gleich dazu noch davor sagen, ich bin hier als ein Sprecher von vielen. Wir wiederum repräsentieren eine BAG mit über 600 Mitgliedern und uns gibt es noch nicht so lange, dass wir uns zu allem groß hätten das beschließen können, irgendwie auf uns etwas einigen können. Das heißt, auch in der BAG ist die Perspektive auf die Partei, auf tatsächlich auch Themen wie Antisemitismus sehr, sehr, sehr breit. Wir einigen uns alle, sind uns alle irgendwie einig darin, dass wir uns auf unsere Grundsätze einigen können. Das heißt, wir bekämpfen Antisemitismus und Antizionismus. Deswegen ist es trotzdem jetzt nur ein Ausschnitt von mir, aber ich kann es trotzdem gerne also wiedergeben, was meine Gedanken dazu sind. Sind vor allem also, dass wir den Umgang mit diesen extrem vielen Neumitgliedern, der ist einfach extrem schwer zu managen. Das war auch nicht abzusehen. Da kann man auch irgendwie niemandem irgendwie was in der Schuld zu sprechen, dass das Doppelte hätte so und so machen sollen. Dennoch muss man irgendwie als Partei es schaffen, die eigenen Grundsätze klar zu halten, klar darauf zu beharren auch, dass es diese Grundsätze gibt und dass diese Partei für nichts anderes stehen wird. Und wenn dann, keine Ahnung, zum Beispiel ein Bezirksverband Neukölln sich auf die Straße stellt mit Akteuren, die Verbindung zur PFLP haben, dann gibt es muss da eine Partei klare Grenzen ziehen. Das macht diese Partei manchmal nicht oder häufig, viel zu häufig nicht. Und insofern sind das, glaube ich, so Lernen. Also irgendwie mit extrem vielen Neumitgliedern, man muss besser umgehen, man muss das eigene Programm besser vermitteln, man muss, glaube ich, auch die Partei besser bilden in sich. Und was machen wir damit? Also wir versuchen unter anderem in der konkreten Arbeit, zum Beispiel haben wir jetzt einen Antrag gestellt zum Bundesparteitag. Der Antrag heißt nie wieder heißt Verantwortung für Solidarität mit Jüdinnen und Juden gegen jeden Antisemitismus. Den stellen wir zusammen mit dem Landesverband Saarland, Landesverband Thüringen und extrem vielen weiteren Personen und Teilen der Partei. Und da fordern wir zum einen, dass Antisemitismus in die Awareness-Arbeit mit einbezogen werden muss, verpflichtend. Wir fordern aber auch, dass die Partei sich doch mal bitte zusammensetzen soll mit jüdischen Organisationen, jüdischen Verbänden, Organisationen der Selbstvertretung vor allem, und sich das einfach mal anhören soll, dass die Partei, wenn sie zu Antisemitismus arbeitet, bitte mit Jüdinnen und Juden zusammenarbeiten soll, dass sie vielleicht auch mit der israelischen Linken wieder mehr zusammenarbeiten soll, also beispielsweise HaDemokratim. Und wir versuchen eine klare Abgrenzung von Antizionismus, von Antisemitismus und auch von Islamismus zu erwirken in der Partei, zu den Stellen, an denen wir können, an denen es gebraucht wird. Genau, und ich glaube, was relevant ist, ist für diese Zusammenarbeit mit jüdischen Orgas, mit jüdischen Verbänden, mit jüdischen Personen, die Linke als Partei, aber auch als Strömung neigt häufig dazu, sich irgendwie die jüdische Meinung rauszusuchen, die einem gerade passt. Also wenn dann irgendwie mit Jüdinnen und Juden über Israel-Palästina gesprochen werden soll, dann spricht man doch bitte nur mit der jüdischen Stimme. Es ist A, nicht repräsentativ, B, nur weil es die jüdische Stimme heißt, heißt es nicht, dass es keine Antisemiten sind. Und das muss die Partei sich einfach eingestehen, dass sie sich nicht ausruhen kann, mit wem sie zu reden hat bei Jüdinnen und Juden, sondern dass sie einfach sich denen zuhören soll. Genau, ich glaube, das sind das ist wichtig. Und ich glaube, es ist auch wichtig, was dieser JDA-Beschluss gemacht hat, ist die Perspektive, die wir auf Antisemitismus als auch gesellschaftliches Verhältnis haben, extrem einzuengen. Also was ihr schon meintet, das ist eine Definition, die ist in der Wissenschaft eigentlich kaum anwendbar, ja, die versucht irgendwie Antisemitismus wirklich als Form des Rassismus anzubringen, die hat verschiedenste methodische Probleme. Und wenn wir uns auf die verengen, dann ist die Debatte um Antisemitismus, um Antizionismus, um das Verhältnis einer Linken dazu, um das Verhältnis von Antisemitismus und Kapitalismus und Gesellschaft praktisch nicht mehr ordentlich zu führen. Das heißt, wir müssen die Perspektiven, die wir darauf haben, wieder deutlich erweitern. Das heißt, dem Thema eben dann den notwendigen Ernst zu geben, den notwendigen Raum zu geben und auch das finanziell als Partei ernst zu nehmen. Genau. Es geht so ein bisschen in die Richtung. Aber wie gesagt, extrem breites Thema.
1: Ja, du hattest ja auch viel von Bildungsarbeit gesprochen und das wollte ich vorhin auch nochmal sagen, was ja auch Luke gesagt hat und das hat es jetzt auch nochmal wiederholt, diese die neuere Definition J, die, ich weiß nicht, Jerusalem
2: Declaration.
1: Ja, die wurde ja von Haufen Wissenschaftlern unterschrieben. Das heißt, auf die ist ja kein Verlass. Deswegen das Argument, dass etwas wissenschaftlich widerlegt ist, ist nur halb. Also das ist natürlich eine falsche, eine schlechtere Definition. Ich bin ja großer Freund des 3D-Schemas. Mir reicht das völlig, weil eben ganz viel, also genau, möglichst offen zu halten, den Begriff. Und ganz oft ist es ja auch einfach in der konkreten Praxis selbst, muss man eben gucken, ob der eine Begriff antisemitisch ist. Denn in einem Kontext kann er das sein, im anderen nicht. Und diese Jerusalem-Definition sieht ja vor allen Dingen auch darauf, wenn ich das richtig verfolge und wenn ich mir die Leute angucke aus der Wissenschaft, die das unterschrieben haben, dass man letztlich sowas wie Antizionismus damit eigentlich nicht als antisemitisch sieht. Und das ist, denke ich, natürlich, und da sind wir uns ja auch einig, wie du ja auch, Jurek, gesagt hattest, dass das ein wichtiger Bestandteil des Antisemitismus ist. Und genau, vielleicht kannst du noch ein bisschen was erstmal zu dieser Bildungsarbeit sagen. Und ich habe ja schon auf jeden Fall verstanden, dass nicht nur angefeindet werde, sondern dass es auch irgendwie so eine Offenheit gibt und dass diese Partei, die sich jetzt irgendwie verdoppelt hat, plus die Teile, die ja noch interessiert sind an dem, was diese Partei macht, die Partei Die Linke, ja wahrscheinlich auch diese Bildungsveranstaltung. Also vielleicht kannst du mal ein bisschen noch sagen, was das, also wie viele sind das eigentlich? Sind das nur Leute, die es interessiert? Gibt es Störende? Wird das versucht zu verhindern? Also genau das finde ich eigentlich nochmal interessant, weil ich meine, das betrifft uns ja irgendwie als alle Linken und in Kontexten, in denen wir so sind, was ist eigentlich unser Beitrag oder was versuchen wir auch als Sendung oder so dazu beizutragen, eben im besten Fall Leute davon zu überzeugen, ihre Meinung zu ändern oder Leute davon zu überzeugen, nicht mehr mit Person X und Y zusammen Politik zu machen oder eher Gruppe XY zusammen Politik zu machen.
0: Genau, ja. Also vielleicht nochmal ganz kurz noch einen Satz zu der Definitionsfrage. weil das eigentlich immer irgendwie ganz lustig ist. Uns wird immer vorgeworfen, also wir hatten in Sachsen, der Landesverband Sachsen der Linken hat auf Antrag der LAG Shalom Sachsen auf dem Landesparteitag beschlossen, dass wir uns gegen den Beschluss des Bundesparteitags stellen, indirekt gewissermaßen, dass wir uns also quasi dafür stellen, dagegen stellen, sich auf eine Definition zu verschärfen. Dann wurde uns die ganze Zeit vorgeworfen, wir würden irgendwie die IRA, also die andere populäre Definition des Antisemitismus, also die Arbeitsdefinition ist das eigentlich auch formal nur, irgendwie forcieren wollen, was total absurd ist, weil wir ja dauerhaft betonen, wir wollen gerade keine Definition. Was ich auch gerade meinte, das ist ja, also so, man kann Antisemitismus nicht einfach wegdefinieren. Das ist ein bisschen der Punkt, den die immer versuchen durchzuziehen, dass sie sich irgendwie so lange Definitionen schön schreiben, bis sie sich selber nicht mehr Antisemiten nennen, bis man sie nicht mehr Antisemiten nennen kann, was man übrigens auch nach JDA, wenn man die bestimmt, also man muss die schon sehr, sehr, sehr verquer auslegen, um den Stuff, den die von sich geben, nicht als antisemitisch zu lesen. Genau, aber zur Bildungsarbeit. Also ich glaube, der relevante Punkt ist, dass man Bildungsarbeit nicht als das letzte Mittel begreift, dass man irgendwie sagt, wir machen nur noch das. Aber ich glaube, die kann sehr, sehr sinnvoll sein. Wir machen verschiedene Vorträge zu verschiedenen Themen. Wir hatten jetzt beispielsweise einfach auch, weil wir gemerkt haben, dass es da ein großes Interesse drin gab, so eine Art Grundlagenthema, also Einführung, Antisemitismus, die wirklich einfach mit dem Begriff und der Geschichte der Bewegung der Antisemiten ja irgendwo auch auseinandersetzt. Dann hatten wir einen Vortrag zu der Geschichte der linken Antisemitismuskritik. Wir haben noch einen Vortrag zur Geschichte des linken Antisemitismus, dann hätten wir letztens Tanja Raab da zu jüdischem Leben in Deutschland. Und planen natürlich, versuchen ganz viel zu machen. Und bei den Veranstaltungen erleben wir es zumindest aktuell so, dass es wirklich wenige Störungen gibt, bis praktisch keine. Also dass mal jemand irgendwie eine betont kritische Frage stellt, wo ganz, die aber natürlich extrem schon gezielt gestellt ist. Passiert, aber die meisten Referentinnen und Referenten können mit sowas auch sehr, sehr gut umgehen. Da ist das eigentlich selten ein Problem. Und sonst erleben wir es sehr positiv. Es sind viele dankbar auch für Vorträge und Veranstaltungen. Die Gefahr ist natürlich trotzdem immer, der kann man aber auch irgendwie schlecht entgehen, dass man die gleichen, keine Ahnung, die gleiche Bubble immer erreicht in der Partei, die ja schon immer da war, die sich quasi immer wieder das Gleiche erzählt. Erlebe ich aber nicht unbedingt so, das ist immer so ein bisschen dabei, es sind immer mal dieselben Leute, ist auch schön, aber es kommen auch viele neue Leute dazu, es nehmen viele Leute, die das Angebot war, das wir machen, wir versuchen das auch möglichst breit in die Partei zu verteilen, mal schauen, wie das jetzt sich jetzt entfaltet, so lange machen wir das ja auch alles noch nicht. Die Hoffnung ist so ein bisschen, dass wir quasi einfach das als Angebot an die Partei stellen, kommt vorbei zu unseren Vorträgen quasi. Und wir sind ja auch alle sehr offen für auch eine sehr kritische Auseinandersetzung damit, mit den einzelnen Personen. Und wir müssen einfach mal schauen, wie das jetzt weiter anläuft bisher. Sehr positiv. Aber klar, da muss noch praktisch mehr dann passieren. Bildungsarbeit kann nur ein Teil sein, aber ich glaube, den sollte man auf jeden Fall nicht vernachlässigen.
1: Du sagtest, Bildungsarbeit ist ein Teil. Was würdest du quasi als noch zentrales Aufgabenfeld sehen? Für euch jetzt als Gruppe, nicht als Partei als solche, sondern Gruppe?
0: Ich glaube schon auch eine klare Positionsentwicklung. Wir arbeiten da an verschiedenen Sachen, die sind jetzt aber alle noch weder spruchreif noch öffentlichkeitsfähig, also wir sind auch nicht beschlossen, simplerweise. Aber ich glaube, dass man sich selber klar positioniert und also so ein bisschen weitergeht als nur dieses, wir sind gegen Antisemitismus und Antizionismus. Das ist in der Linken gerade schon eine sehr starke Positionierung, aber es muss schon noch einen Schritt weitergehen, glaube ich. Und dass man da klare Begriffsbildung betreibt, dass man sich irgendwie klar aufstellt und auch sagt, wir möchten nicht nur das Programm, das wir gerade haben, erhalten. Also wir möchten natürlich irgendwie weiterkommen als diese Sätze, das Existenzrecht Israels unbehandelbar und so weiter und so fort, sondern wir möchten ja eine produktive Debatte über Antisemitismus in der Partei Die Linke führen können. Das ist, glaube ich, ein sehr, sehr, sehr, sehr weites Ziel. Das kann auch noch immer dauern, aber genau, das ist der eine Punkt. Und der andere Punkt ist natürlich auch Beschlüsse in der Partei wirken. Also beispielsweise jetzt ein Antrag, den wir stellen, der würde mehr sein als nur die Linke sagt, wir sind gegen Antisemitismus. Das ist irgendwie immer recht einfach zu sagen, sondern der würde eben in die Partei des Parteiverstandes der Partei und in die Arbeit des Parteiverstandes der Partei, sorry, und in die Arbeit auch der einzelnen Parteistrukturen, also beispielsweise Awareness-Teams, das Thema Antisemitismus verpflichtend reinschreiben. Dann müssten die sich eben damit auseinandersetzen. Dann müssen sie sich mit relevanten großen jüdischen Organisationen zusammensetzen und es zumindest versuchen. Und ich glaube, das kann auf jeden Fall was bringen.
1: Und das ist dann aber quasi, ihr seht euch dann vor allen Dingen als in die Partei wirkend oder macht ihr auch quasi so, guckt ihr, wie ihr neue Mitglieder bekommen kann, die quasi von vornherein schon so einen gewissen antisemitismus-kritischen Standard teilen? Also für mich interessiert noch so ein bisschen das Verhältnis quasi Partei und Nicht-Parteimitglieder, quasi für das er ja irgendwie auch steht.
0: Ja, also ich glaube, die BRG, ich meine, sie wurde gegründet aus der Partei heraus, also weil es die Partei zum Beispiel jetzt diesen Chemnitzer Beschluss zur Jerusalemer Erklärung gefällt hat. Insofern gab es natürlich diesen Fokus, aber wir sind offen für neue Mitglieder, wir sind offen für natürlich auch Themen, die weiter hinausgehen als die Partei. Also auch einfach simplerweise, weil wir uns nicht mehr mit linkem Antisemitismus auseinandersetzen möchten, weil auch einfach anderes im Antisemitismus sehr drängend ist, ob das ein islamistischer oder ein narzisstisch-völkischer ist. Insofern gibt es da natürlich Augenwirken hinaus. Aktuell wirken wir tatsächlich vorrangig in die Partei. Wir machen vorrangig Dinge in die Partei, aber eben auch über die Öffentlichkeit. Also wir wollen, glaube ich, immer auch so ein bisschen der Finger in dieser doch sehr offenen Bundesantisemitismus in der Linken sein, der irgendwie immer wieder aufzeigen wird, wenn die Linke sich irgendwie wieder was erlaubt, weil es die Linke gerade braucht. War aber auch schon, also wir haben uns zum Beispiel bei so Okay, haben klar dazu aufgerufen, als jetzt am 17.01. in Leipzig, also Anfang dieses Jahres, gab es eine große antisemitische Demo gegen, aus der Linken heraus, also aus der Bewegung der Linken heraus, gegen das Linksnet und Büro unserer Abgeordneten Jule Nagel und gegen das Island, gegen quasi ganz Konnewitz, wurde sich so als Feindbild konstruiert. Da haben wir zum Beispiel klasse Gegendemo aufgerufen, das war jetzt keine reine Parteisache. Also das schwimmt so ein bisschen. Und ich glaube, das wird sich einfach zeigen, je länger wir arbeiten. Dafür gibt es uns noch nicht lang genug, um da irgendwie ein klares Bild zu ziehen.
1: Aber noch mal eine blöde Frage. Du sagtest immer, es geht auch noch nicht so lange. Kannst du mal sagen, wann ich gegründet habe? Ich habe das jetzt...
0: Letztes Jahr im November.
1: Okay.
0: Also offiziell, eine BRG muss quasi gegenüber der Partei nachweisen, dass es... Also dass es eine bestimmte Anzahl an Mitgliedern und vor allem an Landesarbeitsgemeinschaften gibt, also an Landesarbeitsgemeinschaften, die wiederum nachweisen müssen, dass sie innerhalb dieses Landesverbandes, beispielsweise jetzt in Sachsen, genug Mitglieder in bestimmten genug Kreisverbänden oder Stadtverbänden haben, sodass diese Formalien, die erfüllt werden müssen, dann kann man sich parallel offiziell gründen. Dafür haben wir uns in Halle getroffen. Und genau, das war im November letzten Jahres. Seitdem arbeiten wir quasi, wurden dann auch dort und vom Parteirat quasi anerkannt und sind seitdem quasi eine offizielle Bundesarbeitsgemeinschaft der Linken. Und wie gesagt, die Initiative kam durch den Parteitag in Chemnitz letztes Jahr unter anderem, oder war so ein ganz starker Teil davon, und das war im Frühjahr letzten Jahres, wenn ich mich nicht irre, im frühen Sommer.
1: Okay, ich hätte ja schwören können, dass es euch schon viel länger gibt, aber das heißt, diese Landesarbeitskreise gibt es schon viel länger.
0: Nee, also es gibt den Backschalom schon sehr, sehr lange. Das ist der Bundesarbeitskreis der Linksjugend. Das sind auch, also ich bin beispielsweise auch im Backschalom aktiv, in der Linksjugend, und wir sind in der Partei aktiv. Also in der Partei, die Landesarbeitsgemeinschaften, gibt es eigentlich auch erst seit diesem Chemnitzer Beschluss. Wiederum, die Landesarbeitskreise gibt es schon auch wieder ewig. Also den Backschalom gibt es im Endeffekt so lange, wie es die Linksjugend gibt, weil von Anfang an klar war, weil schon mit der Gründung der Linksjugend auf einmal Leuten klar war, es braucht auch hier eine antisemitismuskritische Stimme, weil die Zustände so grauenvoll sind. Genau.
1: Ah, danke. Ich hatte die ganze Zeit echt einen Denkfehler, weil ich euch verwechselt habe. Es ist ein bisschen peinlich und schlecht vorbereitet, ne? Aber...
0: Ja, das ist gut, das hier. Mir auch manchmal.
1: Also okay, viel. Oh Mann, krass. Okay, danke, dass ich hatte das zwischendurch mal früher nachfragen sollen. Aber gut.
0: Es gibt schon Überschneidungen. Logischerweise gibt es eine Zusammenarbeit mit dem Backschalom von der BRG Schalom, weil das die in der Linksjugend machen, versuchen wir für die Partei zu machen. Der Backschalom hat aber nochmal eine andere Art und Weise einfach. Also der Backschalom ist ein bisschen mehr halt in der Jugendorganisation eingebunden und kann sich da ein bisschen anders verhalten.
1: Das heißt, es ist quasi eine Art Arbeitsteilung zwischen Bak und Bak Shalom quasi.
0: Genau, das ist, ja, das ist so ein typisches Bahrain-Ding. Also genau, das, deswegen ist, manche sagen auch Bak Shalom zur Bundesarbeitsgemeinschaft Shalom. Das ist diese Abkürzungsgerotze bei Parteien, das ist ganz schlimm. Aber es gibt in der Linksjugend quasi eine andere Struktur, die ist nochmal sehr viel basisdemokratischer, also ist von Landesverband zu Landesverband für Linksjugend wiederum auch unterschiedlich. Aber beispielsweise im Landesverband Sachsen der Linksjugend Solid gibt es ein Landesjugendplenum, das heißt die landesweiten Entschlüsse werden von einer gesamten Mitgliederversammlung gewissermaßen des Landesverbands getroffen. Da kann jeder hinfahren, der im Landesverband Sachsen der Linksjugend aktiv ist. Und innerhalb dieser Struktur kann man ein bisschen freier arbeiten, natürlich als Bakschalter. Man ist auch einfach direkter, bisschen provokanter auch, weil man auch einem anderen Umstand, einem anderen Zustand begegnet. Also der Bak Shalom begegnet einer Linksjugend, die sehr, sehr, sehr, sehr klar mehrheitlich antisemitisch besetzt ist zurzeit. Und das ist in der Partei zum Glück noch nicht der Fall. Hoffentlich passiert das auch nicht. Und insofern kann der Bak Shalom da einfach sehr viel klarer und sehr viel mehr Haltung gegen die eigene Struktur einnehmen, weil es deutlich mehr braucht. Also der Bak Shalom hat beispielsweise zum letzten Bundeskongress der Linksjugend, das ist quasi dann das Äquivalent zum Bundesparteitag für den Jugendverband, einen Antrag gestellt, die Linksjugend soll sich doch jetzt bitte in mehrer Jugend umbenennen und der Jugendverband der Partei mehrer werden. Fand ich ganz lustig, aber so, also da kann man so ein bisschen provokanter arbeiten und die BRG Shalom ist dann natürlich einfach in der Partei. Das ist alles ein bisschen seriöser. Nicht im Jugendverband, das ist manchmal so ein bisschen so. Und ist auch nochmal breiter aufgestellt, weil wir in der Partei nochmal mehr Leute mitnehmen. Genau, und dadurch entsteht einfach mehr Breite in der Positionierung auch.
1: Da ich dann gerade sehr viel über Parteien. Ja. Toll, dass du da bist. Und jetzt aber nochmal eine Frage. Also ich war noch nie in einer politischen Partei, also deswegen bin ich echt da nicht so richtig bewandert. Und kannst du nochmal ganz kurz das Verhältnis von Linksjugend zur Partei? Also was heißt das eigentlich quasi? Was bedeutet das eigentlich, wenn der Jugendverband einer Partei, quasi wie du sagst, ein sehr, sehr großes Antisemitismusproblem hat? Wie wirkt sich das eigentlich auf die Partei Die Linke aus?
0: Das ist eine sehr, sehr gute Frage. Da habe ich auch keine abschließende Antwort drauf. Aber also grundsätzlich, der Jugendverband Linksjugend Solid ist ein eigenständiger Verein, der ein zwar parteinah, aber parteiunabhängiger Jugendverband ist. Also für die Linksjugend ist klar, wir arbeiten irgendwie mit der Partei Die Linke zusammen und wir sind auch der zugehörige Jugendverband und es gibt ganz viele Überschneidungen in den Mitgliedschaften, aber grundsätzlich kann man bei der Linksjugend was machen und an sich irgendwie nie was mit der Partei zu tun haben. Gleichzeitig hat die Partei keinen anderen Jugendverband. Es gibt nur die Linksjugend und die meisten Linksjugenden haben auch, also die sind wiederum strukturierte Landesverbände und die wiederum in Basisgruppen. Das ist das Gleiche wie, es gibt auch Parteilandesverbände und die Partei hat dann Stadtverbände und Kreisverbände und die haben dann wiederum, je nachdem, Stadtbezirksverbände, Basisorganisationen und so weiter und so fort. Deswegen gibt es da verschiedene Formen der Zusammenarbeit und wenn dieser Jugendverband, wie er aktuell strukturiert ist, in ganz, ganz großen Teilen ein riesiges Antisemitismusproblem hat. Also wir hatten im letzten Bundessprecher im Rat des Jugendverbandes, das ist gewissermaßen sowas wie der Vorstand dieses Verbandes, hatten wir in Person sitzen, Martha, die hat parallel ein Parteiausschussverfahren am Laufen gehabt, weil sie in einem Video den Holocaust relativiert hat. Also sie hat über die Situation in Gaza gesagt, das ist ein Holocaust, es ist der Holocaust und das veröffentlicht. Und die wurde, nachdem dieses Video veröffentlicht wurde, nachdem das alles klar war, noch auf diesem Bundeskongress der Linksjugend in den Bundessprecherinnenrat gewählt. Und das sind jetzt keine Ausnahmefälle. Auf dem gleichen Bundeskongress wurden Israel-solidarische oder irgendwie antisemitismuskritische Personen bedroht, dezidiert quasi ausgeschlossen. Manche Personen mussten quasi wieder fahren. Und das ist so diese Stimmung im Verband. Dazu kommt eine ganz krass regressive Wende, eine autoritäre Wende hin zu so K-gruppenartigen Strukturen. Keine Ahnung, es gab lange den Agitprop, die quasi so eine Art, keine Ahnung, DDR oder SSR Nostalgie Stuff machen auf Social Media. So, und das sind die Zustände im Jungverband. Und die Partei schafft es aktuell nicht wirklich, sich dazu eine klare Position zu finden. Also es wurde klar gesagt, dass bestimmte Beschlüsse des Jugendverbandes nicht hinhauen, dass das nicht geht, dass das den Parteigrundsätzen widerspricht. Beschlüsse, in denen irgendwie im Endeffekt das Existenzrecht Israels aberkannt wurde. Aber dass man klar sagt, es gibt Konsequenzen. Ich meine, der Jugendverband kriegt sehr viel Geld von der Partei. Dass da irgendwie Konsequenzen angedroht wurden, dass gesagt wurde, wir kürzen euch die Gelder, wie auch immer, was man da machen könnte, das ist alles ein bisschen komplizierter, da kam nichts. Da kamen ein paar mahnende Worte und mehr nicht. Und das kann es nicht sein. Also eine Partei ist dann doch irgendwo, auch wenn man sich da immer so ein bisschen voneinander distanziert, doch auch irgendwo verantwortlich dafür, dass in dem eigenen Jugendverband eine genauso freie Debatte geführt werden kann wie in der Partei, und das ist einfach nicht der Fall. Insofern, ja, ich bin immer ganz froh, dass der Jugendverband ein bisschen unabhängig ist. Es gibt eben so ein bisschen mehr Freiheit, hat aber eben auch einfach klar seine Nachteile, und wenn eine Partei sich dann auch nicht klar dazu positionieren will, macht es das irgendwie einfach ein bisschen schlimmer noch.
1: Und warum schafft es die Partei, sich nicht klarer zu positionieren? Was ist deine Beobachtung?
0: Ich glaube, teilweise fehlt der Willen dazu, aber es ist also auch einfach, weil es, glaube ich, noch diesen Gedanken gibt von, die machen halt als Jugendverband ihr Ding, und wir möchten uns da irgendwie auch nicht zu sehr dagegen stellen, aber warum genau, das weiß ich tatsächlich nicht, das kann ich genau sagen. Ja, als Bundesarbeitsgemeinschaft haben uns sehr klar dazu positioniert, und ich glaube auch bestimmte Landesverbände haben klar Grenzen gezogen, also beispielsweise der Landesverband Sachsen. Ja. Aber wenn es aus der Partei ist, haben wir allen so eine Bitte.
2: Wie sind da so wie sind denn so Reaktionen aus der Parteiführung? Also, weil ich hätte jetzt gedacht, also gerade in der Linksjugend ist ja so diese neue linke Strömung irgendwie mit so einem ethnonationalistischen Einschlag, die irgendwie zurück zu so nationalidentitären Kitsch will. Das ist ja auch so eine internationale Bewegung in der Sozialdemokratie, im Linkspopulismus, wieder, wie sagen die Leute immer, Identifikationsangebote machen mit der Nation, positiv besetzen. Und ich hätte jetzt gedacht, zum Beispiel Ines Schwertner hat ja auch hier in Deutschland die Jacobin mitgegründet. Das ist ja so ein bisschen die Speerspitze dieser Bewegung im angloamerikanischen Raum gewesen. Also ich hätte jetzt gedacht, mich hat es jetzt nicht so überrascht, dass da wenig Widerstand aus der Partei kam. Deswegen bin ich eher überrascht, dass das anscheinend gar nicht so eindeutig ist. Wie ist so das Verhältnis vom Vorstand zu euch? Was kommen da so für Symbole oder Signale? Wie ist so die Diskussion, die ihr da erlebt in den Parteigremien?
0: Genau, also zum Linksjugendvorfall, also das gipfelte halt alles so ein bisschen in so einem dieser Bundeskongresse letztes Jahr im Herbst, in dem irgendwie diese Front sehr klar und sehr hart wurde gegen alle antisemitismuskritischen, antiautoritären Teile der Linksjugend. Danach gab es irgendwie länger nichts, dann gab es so ein kleines Schreiben von den Vorsitzenden, und dann gab es aber noch sehr breite Kritik aus den anderen Teilen der Partei heraus, also zum Beispiel aus der Bundestagsfraktion, die irgendwie nicht damit einhergehen konnte, was da für ein Beschluss gefällt wurde. Da wurde einfach ein ganz klar anti-israelischer, antisemitischer Beschluss gefällt. Und da gab es auch Kritik aus verschiedenen Landesverbänden zu. Diese Richtung, was so diese Linkspopulismusbewegung ausgeht, so ein bisschen Ethnonationalismus, Sozialismus, also Ethnonationalismus, und dann machen wir irgendwie noch Sozialismus. Nostalgie dazu, das kann ich leider wirklich nicht genau sagen. Also ich weiß, dass aus dem Parteivorstand kam, also aus dem, von den Vorsitzenden kam sehr wenig zu den Verhältnissen in der Linksjugend. Will denen irgendwie nicht unterstellen, dass sie das mittragen. Das glaube ich auch nicht. Aber wir haben dazu einfach sehr wenig von denen gehört, eher eine große Zurückhaltung. Das ist natürlich irgendwie enttäuschend.
1: Ja, wir sprechen schon eine ganze Weile. Möchtest du eine Pause haben? Von
0: Wird, glaube ich, noch kurz rausgerufen. Oh, genau. Aber sonst passt eigentlich.
1: Okay, dann machen wir eine kurze Pause, spielen die mitgebrachten Songs und hören uns danach wieder. Vielen Dank bis hier schon mal.

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4: Willkommen zurück. Luke, du gerne?
5: Zu Recycling. Wir sind hier heute mit Jurik vom Sprecherinnenrat der BAG, Bundesarbeitsgemeinschaft Shalom der Linkspartei, die sich auf die Fahne plant, innerhalb und aus der Linken heraus Arbeit gegen Antisemitismus zu machen. Wir haben eben schon so ein bisschen darüber geredet, was dazu geführt hat, dass sie sich gegründet haben, was das vielleicht auch nötig macht und wieso das innerparteiliche Verhältnis ist. Als nächstes würden wir gerne ein bisschen darüber reden, was ist eigentlich euer Gegenstand? Ihr wollt ja gegen Antisemitismus arbeiten, im Fahrwasser auch gegen Antizionismus. Das ist erstmal was Begründungswürdiges. Wovon sprecht ihr, wenn ihr von Antisemitismus sprecht? Es gibt mehr Definitionen, als einem lieb sein kann, mehr Prozessverständnisse, als man so überblicken kann. Allerdings meistens doch auch so einen halbwegs konsistenten Kern, wenn Leute das ernst meinen. Vielleicht erzähl doch einfach mal ganz offen, wie ist da so der interne Diskussionsstand? Worauf bezieht ihr euch? Was meint ihr damit, wenn ihr Antisemitismus kritische Bildungsarbeit machen?
6: Genau, also ich glaube, wir stellen uns dagegen, dass man irgendwie da feste Definitionen oder so beschließt. Hast du auch gerade gesagt, dass es A, sehr viele Definitionen gibt, B, man die Frage stellen kann, ob man Antisemitismus einfach irgendwie fest definieren kann. Und ich glaube, die Grundlage ist, wir machen die Arbeit sehr viel am Gegenstand. Der Gegenstand ist einfach in ganz vielen Fällen die linke Bewegung, weil sie sie nötig hat, Antisemitismuskritik zu erleben, aber eben auch islamistischer Antisemitismus und rechter Antisemitismus logischerweise. Insofern haben wir keinen festen Begriff als BAG. Es sind verschiedene Begriffe vertreten. Die Bundesarbeitsgemeinschaft geht quasi von Leuten, die irgendwie sich schon sehr, sehr lange mit Antisemitismus beschäftigen, politisch, teilweise wissenschaftlich, teilweise einfach aktivistisch und eben auch bildungspolitisch, bis zu Leuten, die einfach gemerkt haben, irgendwie in der Linken gibt es doch ein Problem mit Jüdinnen und Juden und nicht nur mit dem Staat Israel, oder die irgendwie sagen, dass der Fokus in der Kritik auf den Staat Israel dann doch problematisch ist. Das ist einfach ein sehr weites Feld. Ich glaube, worauf wir uns als BAG geeinigt haben, ist, dass wir Antizionismus auf jeden Fall mit bekämpfen möchten. Und ich glaube, dass für viele damit einhergeht, dass wir Antisemitismus als Antizionismus, definieren und analysieren. Dass wir also davon ausgehen, dass in der Moderne nach der Shoah sich der Antisemitismus eine quasi das jüdische Kollektiv in den Staat Israel projiziert und die moderne staatstheoretische Form des Antisemitismus ist. Ich glaube, das schwingt bei vielen zumindest mit. Ich würde das so definieren und sagen, deswegen bekämpfen wir eben nicht nur Antisemitismus, sondern wir bekämpfen auch ganz klar Antizionismus und analysieren den als eben auch schädlich, als auch im Kern antisemitisch. Und dass wir ganz klar sagen, das gehört eigentlich nicht in die Linke. Und da hat die Linke ein geschichtliches Problem mit, dass sie das eben für sich selber nicht so erkannt hat, dass sie immer wieder Verbindungen zu Antizionisten und Antisemiten hatte, die gepflegt hat, dass sie in sich selbst antisemitische Theorien geprägt hat. Genau, ich würde auch noch sagen, dass für meine Arbeit ganz relevant ist, Antisemitismus zu verstehen als Reaktion und Produkt der Verhältnisse. Dass Antisemitismus eben immer wieder hervorgebracht wird in kapitalistischen Gesellschaften, in bürgerlichen Gesellschaften. Und dass insofern eine Kritik des Antisemitismus, die das nicht einbezieht, auch immer beschränkt bleibt. Das ist aber, glaube ich, eher meine Haltung jetzt dazu. Das wird in der BRG sicherlich breiter diskutiert. Und aktuell geht es einfach in der Diskussion wirklich viel einfach um konkrete Vorfälle, weil so viel passiert in der Partei. Ob das nun diese grauenvolle Flotilla ist und wie sich die Partei als Ding geplant wurde, also diese Flotilla, die nach Gaza fährt, um da irgendwie symbolisch sich gegen die quasi eingebildete Unterdrückung des bösen, bösen jüdischen Staates stark zu machen, die aus der Linken heraus ganz viel Unterstützung erfährt, eben auch aus der Partei heraus von bestimmten Akteuren, die aber in der Planung zumindest Verbindung zu Hamas hat, die einen ganz klar antisemitischen Duktus fährt und die auch immer wieder Antisemitinnen mitträgt, also auf diesem Boden ganz wortwörtlich trägt. Genau. Also ich glaube, dass wir so viele Vorfälle haben, dass wir uns wirklich einfach ganz konkret an den einzelnen Vorfällen gerade abarbeiten in der Debatte und dass wir aber natürlich auch debattieren zum Beispiel über das Verhältnis von Antizionismus und Antisemitismus, wie wir das genau ausdefinieren wollen. Und da gibt es, glaube ich, eine sehr lebhafte Debatte in der Partei, in der Linksjugend, ich bin in zu vielen Parallelstrukturen, in der Bundesarbeitsgemeinschaft innerhalb der Partei.
5: Ich muss jetzt mal ganz provokativ fragen, magst du es einmal, also wenn es geht, grob zusammenfassen. Es würde mich persönlich wirklich interessieren, wie da so der aktuelle Diskussionsstand ist. Musst du jetzt gar nicht groß irgendwie wissenschaftlich ausholen oder so. Das können wir hier vielleicht mal an anderer Stelle machen. Aber was sind da so die aktuell dominanten Erzählungen, die Verstehensversuche, wenn das irgendwie kurz möglich ist, finde ich es auch okay.
6: Nee, alles gut. Also ich glaube, Der eine Strang ist der, den ich gerade aufgemacht habe, dass wir also wirklich versuchen, das, was wir gerade als Antizionismus auf der Straße sehen, klar zu benennen als Antisemitismus. Und das ist sowohl diese Jugendbewegung, also nicht mehr eine Jugendbewegung, aber diese sehr breite Bewegung aus irgendwie irgendwelchen autoritären K-Gruppenformationen, die dann quasi uniformiert in Kufia aufmarschieren alle und dazu diese Massenbewegung auch, dazu kommt ja so eine postmoderne Linke, die sich da irgendwie auch einreiht und mitmacht. Und ich glaube, das ist so der eine Strang, der versucht, dieses Wahnhafte da zu erfassen und zu erklären, wie es auch innerhalb der Linken eben dazu kommen konnte. Welche Kontinuitäten es da auch gibt. Also es ist jetzt ja nicht so, als wäre das ganz, ganz neu, dass es in der Linken Antisemitismus gibt, auch in der Partei Die Linke, sondern dass wir da einfach immer wieder, wie ich am Anfang mal meinte, wir haben immer wieder Wellen. Und da gibt es natürlich konsistente Akteure. Da gibt es zum Beispiel den SDS, also den Studierendenverband, der immer wieder in einzelnen Gruppen, also beispielsweise in Leipzig, mit antisemitischen Akteuren zusammenarbeitet und da sehr konsistent ist. Das ist der eine Strang, dann gibt es, glaube ich, so einen Strang, der irgendwie versucht, auch Antizionismus als Antizionismus, nicht unbedingt als Antisemitismus, sondern Antizionismus in sich erstmal zu fassen und zu versuchen zu erklären, wie kommt es zu dieser Diskussionsverschiebung. Also zum Beispiel die LAG Shalom Berlin hat dazu einen Text beschlossen, der wird auch breit diskutiert, das ist ein Positionspapier Antizionismus. Das bezieht sich ganz stark auf diesen Text von Felix Bartels aus dem 2010ern, glaube ich, nach Ost. der da quasi versucht wird, in so eine Positionsfähigkeit zu bringen und quasi sagt, wir müssen als Partei Die Linke nicht nur klar sagen, wir sind gegen Antisemitismus, sondern wir sind auch gegen Antizionismus, weil Antizionismus als solcher schädlich ist, weil er keinen produktiven Blick auf den Frieden in der Region dort hat, weil er auch keine Debatte zulässt. Also diese Erkenntnis von, wenn man mit Antizionisten diskutiert, dass man eigentlich diese Diskussion nie gewinnen kann. Man verliert sie jetzt vielleicht auch nicht unbedingt, aber man gewinnt sie nie, weil die einfach immer wieder mit einer Flut an Fakten kommen. Und man müsste die ganze Zeit quasi deren Fakten widerlegen und irgendwie große Recherchen betreiben, um aber eigentlich die ganze Zeit nur ihren einen Punkt zu machen, dass der Staat Israel nicht zu existieren hat und dass der andere Strang. Dann gibt es, glaube ich, Leute, die sind besorgt, dass man, wenn man, dass man zu sehr in so ein Autoritäres verfällt, dass man also nicht per se alles als alles, was sich auch innerhalb der Linken für einen Frieden einsetzt, dass man das nicht per se abstempeln sollte. Das passiert aber meines Erachtens auch tatsächlich nicht. Wir versuchen das schon sehr klar zu differenzieren. Aber die Sorge ist natürlich berechtigt, dass man, wenn man sich gerade auch die deutsche Politik anguckt, dass es einen falschen Fokus gibt in der Antisemitismus-Debatte, dass man irgendwie, wie halt so konservative Kräfte das tun, dass man darauf nicht reinfallen darf, dass man nicht irgendwie anfangen sollte, vom importierten Antisemitismus zu sprechen, weil das ist in Deutschland natürlich völlig fehl am Platz und auch einfach ahistorisch. Genau, also es baut sich so ein Netz auf und irgendwie müssen wir uns da durchlavieren und ich glaube, das passiert aber auch und da bin ich ganz guten Mutes, dass wir da zu Positionen kommen. Aber wie gesagt, uns gibt es noch nicht so lange und wir haben einfach auch immer viel Konkretes zu tun mit dem, was die Partei so macht.
5: Da würde sich so ein bisschen anschließen, wollte dem was entgegensetzen und das bekämpfen. Wie erklärt ihr euch denn die aktuelle Entwicklung? Also es gab ja da unbestreitbar eine Verschiebung, vielleicht eine Katalysation. Wo seht ihr die aktuelle Entwicklung, die euer auf den Plan treten irgendwie nötig macht? Wie erklärt ihr euch eure eigene Notwendigkeit?
6: Das ist eine sehr gute Frage, aber ich glaube, also zuerst mal einfach, indem es der Fall geworden ist durch diesen Parteitag letztes Jahr. Ich meine, die Menschen waren alle da, die Haltung waren schon alle da, aber dass es organisiert werden musste, ist, glaube ich, einfach vielen erst in dem Moment klar geworden, in dem ein Bundesparteitag auf einmal sagt, wir schließen jetzt die und die Antisemitismusdefinition. Das widerspricht so ein bisschen dem Beschluss, den der Parteitag da im Winter davor, also 24, gepasst hat, dieser Beschluss von Halle, der quasi noch in einem sehr langen Aushandlungsergebnis, so wie das klassischerweise häufig in der Partei war, ist wirklich, also dieses Bild von beiden Seiten ist zwar immer ein bisschen beschränkt, aber trotzdem, dass quasi sowohl der israel-solidarische Teil der Partei als auch der sich palästinensolidarische nennende oder, keine Ahnung, klassisch antiimperialistische, ein Teil eben auch klar antizionistische Teil, dass die sich irgendwie noch einigen konnten auf eine Formulierung und auch Formulierungen und Beschlüsse, die klar das Existenzrecht Israels und die Zwei-Staaten-Lösung favorisieren. Die klar sagen, die Linke ist gegen jeden Antisemitismus und sich da klar positioniert. Und das wurde so ein bisschen gebrochen mit diesem Beschluss in Chemnitz, weil das eben ein Beschluss war, der auf einmal versucht, sich den Antisemitismus wegzudefinieren. Ob sich da wirklich elementar was geändert hat in der Partei, weiß ich selber nicht genau. Ich weiß nicht, ob es einfach das Zusammenwirken ist aus, es gibt die Strukturen in der Partei, es gibt einen gesellschaftlichen

0: die Partei bestimmte Grenzen überschritten hat.
1: Ich finde das okay, also, ein guter.
2: Warte, oh, sorry, Luke, willst du noch mal kurz, sonst hätte ich noch eine Nachfrage.
1: Mach erst mal.
2: Genau, ich glaube auch, was ich finde, was so wichtig ist, was du gesagt hast, dass ja diese ganzen Personen durchaus schon alle da waren, dass nur quasi durch den 7. Oktober das nochmal möglich geworden ist, bestimmte Positionen zu artikulieren, die die Leute vorher vielleicht sich nicht getraut haben, ne? Oder es irgendwie Gründe gab, das nicht zu sagen und jetzt so eine andere Selbstverständlichkeit dazu gibt. Und das ist ja auch immer so eine Aushandlungssache und auch wichtig, sich immer zu Augen zu führen, dass eben diese 20% der Bevölkerung oder wer auch immer antizionistisch, antisemitisch ist oder 25%, dass die einfach immer da sind und nicht immer das so ausleben, wie sie es gerne würden. Ne? Und dass eben der 7. Oktober total so eine Diskurs- und Politikverschiebung überall, ja, ich meine in allen Feldern, nicht nur natürlich bei euch in der Partei, ausgelöst hat. Aber jetzt gebe ich gerne wieder zu Luke.
1: Meine Frage wäre tatsächlich ein bisschen in die andere Richtung gegangen. Wenn ihr gegen Antisemitismus arbeiten wollt, wären ja genau diese Fragen zum Beispiel relevant. Geht man einfach von einem fixen Sockelbetrag aus, der aus welchen Gründen auch immer empfänglich für bestimmte Diskursverschiebungen sind, die in irgendwie wenig kontrollierbaren Ereignissen liegen? Oder habt ihr eher auch Ansätze, die davon ausgehen, dass Antisemitismus kein rein diskursives Phänomen ist, dass sich irgendwie, du hast es schon gesagt, dass sich irgendwie aus bestimmten Vergesellschaftungsmechanismen ergibt, gerade wahrscheinlich eine der schwersten und am besten verdrängtsten Wirtschaftskrisen der letzten 50 Jahre, was ja in der klassischen Antisemitismusforschung ein ganz klarer Punkt wäre, zu sagen, okay, jetzt wird es schlimmer. Also wenn man Antisemitismus aus der eigenen irrationalen Bewegung dieser Gesellschaft erklären will, müsste man ja sagen, dass gerade diese Verschärfung von Krisentendenzen dazu führt, dass das mehr wird. Spielen solche Überlegungen bei euch vielleicht auch in der Partei intern eine Rolle dafür, wie man Bildungsarbeit ausrichtet? Also zum Beispiel gerade diesen soften Identifikationsnationalismus von so sozialdemokratischen Positionen auch theoretisch begegnen? Oder ist es wirklich eher dieser Fokus auf die diskursive Verschiebung im Zuge der Ereignisse nach dem
0: Sekunden? Ich kann mal ganz auf mein Fenster zu machen. Sorry. So, sorry, jetzt verstehe ich dich wieder besser.
1: Ich war fertig. Das war meine Frage.
0: Okay. Genau, also mein Eindruck ist, dass die Partei sich schon zum Teil darauf einlässt, auf diesen Hang hin zum Linkspopulismus, und man irgendwie merkt, die Krise ist da, Menschen haben auf einmal wieder notgedrungen ein Verständnis und Verhältnis und Bewusstsein für so ganz klassische soziale Fragen. Da ist die Partei schon auch mit dran und da bedient sie eben auch so eine regressive Kapitalismuskritik, das würde ich jetzt sagen. Das ist, glaube ich, in der BAG selbst, haben wir das wiederum nicht beschlossen, da gibt es eine breitere Diskussion dazu. Ich finde es jetzt auch nicht schlecht, soziale Fragen anzusprechen. Ich finde das eigentlich sehr sinnvoll als linke Partei. Ich glaube, es ist auch sehr sinnvoll, wenn eine linke Partei sagt, wir stehen klar dafür ein, dass ihr euch euren Einkauf wieder leisten könnt. Ich finde aber dieses Bild von dieses ganz klassische, vereinfachte linke Bild von Arm gegen Reich und die Reichen sind schuld daran, dass es dir so schlecht geht, greift einfach zu kurz und das bedient natürlich immer wieder dieses antisemitische Moment von die Gesellschaft wird mir steigt mir gewissermaßen über den Kopf, die Widersprüchlichkeit des eigenen Lebens, die notwendige Widersprüchlichkeit des eigenen Lebens innerhalb dieser Gesellschaft muss sich dann quasi zwanghaft irgendwie erklärt werden und das ist dann einfach immer, das greift immer auf ein antisemitisches Denkmuster zurück. Da würde ich schon mitgehen. Ich glaube, die Partei verhält sich dazu nicht besonders sinnvoll. Gleichzeitig, was die Partei nicht tut, ist auch so einen vereinfachten Nationalismus reinzufangen gewissermaßen oder darauf einzugehen. Zumindest nicht in Bezug auf so eine Art Deutschlandnationalismus, was, glaube ich, die SPD tut. Also was man auch wiederum findet, dass man von der notwendigen Debatte über Frieden, Militarisierung und über neue Art und Weisen über Frieden nachzudenken, hingeht zu so einer merkwürdigen Wir-Konstruktion. Also, dass irgendwie ein Olaf Scholz im Wahlkampf 2025 sich groß vor irgendwelchen Deutschlandfahnen abdrucken lassen hat und irgendwie so eine Art Nationalgefühl wieder stärkt, dass man irgendwie wieder oft über nationale Souveränität spricht. Das macht die Partei, glaube ich, nicht unbedingt mit. Gleichzeitig macht die Partei das, überträgt die Partei das in gewissen Teilen auf so ein nationalistisches Gedankengut, was nach Osten angeht. Also das sehen wir ganz klar, dass es innerhalb der Partei Debatten gibt darüber, ob man doch nicht bitte das Rückkehrrecht fordern sollte aller palästinensischen Geflüchteten, dass man quasi den jüdischen Charakter des israelischen Staats damit verneinen würde. Das erkennt man dann wiederum nicht an. Also das ist so eine Art von, nicht pro-palästinensischem, aber anti-israelischem Nationalismus gibt. Das sehe ich schon eher. Genau, vielleicht in die Richtung.
2: Damit nimmst du eigentlich schon was vorweg, was ich eigentlich auch noch dich fragen wollte. Und zwar genau wie, ob dieses Thema Antisemitismus noch so, also welche Bereiche es noch der Partei betrifft, weil das meiste, über das wir ja gesprochen haben, sind quasi so Außenpolitik-Fragen. Also, oder zumindest klingt das so mit. Aber dass die Linkspartei einfach, zumindest auf Bundesebene ja keine Außenpolitik macht und irgendwie es mir so scheint, dass die ganz oft, wenn man über Antisemitismus, spricht, dann immer die Frage von Außenpolitik. Also wie hältst du es mit Israel? Aber das ist ja quasi eigentlich auch in dem Verständnis, was du, in der Sendung ja auch schon gesagt hast, dass es eigentlich ja weiter gefasst werden muss. Und einen Hinweis hattest du ja eigentlich gegeben, wo antisemitische Argumentationsmuster sein könnten, beziehungsweise sind, diese Frage von Arm und Reich, also diese Gegenüberstellung, dass die Reichen die Bösen, die Armen auf der guten Seite die Guten und quasi diese Aufwertung Arm gegen Reich. Und genau, vielleicht magst du da auf diesen Punkt nochmal so eingehen oder ob dir so Bereiche auffallen, wo sich dann diese Frage von Antisemitismus nicht nur in Fragen von so Außenpolitik widerspiegelt, also welche Themen das noch so beeinflusst. Genau, das interessiert mich eigentlich.
0: Ja, total gerne. Also ich glaube, das ist häufig auch eine Frage von, also ich finde viele der Forderungen dennoch sehr sinnvoll. Ich finde die Rhetorik, die damit einhergeht, schwierig. Also ich finde, eine Vermögenssteuer ist eine durchaus sinnvolle politische Forderung. Ich weiß aber nicht, ob wir uns irgendwie dafür das Bild von diesen, ich meine, manchmal werden da von der Partei irgendwie Bilder geschürt, wirklich, da denkt man, wir sind in den 1920ern, wir leben in irgendwelchen Karikaturen, in denen die Reichen alle mit dem Zylinder rumrennen. Und optimalerweise haben sie für deren Bild dann eben doch irgendwann jüdische Merkmale. Und das ist so ein bisschen das Problem, das ich sehe. Wir sind einfach rhetorisch auf einer sehr schmalen Schiene dort. Für Forderungen, die man auch anders verkaufen könnte, die auch anders gelagert sinnvoll wären. Auch bei Mieten haben wir sehr, sehr sinnvolle Forderungen zum Teil, aber auch eine Rhetorik, die dann irgendwie wieder auf Miethaie, auf Spekulanten setzt. Und ich glaube, da greift die Kritik häufig einfach, also nicht die Kritik, sondern darin liegt ja eine Form von Kritik und die greift immer viel zu kurz. Das ist so ein bisschen die Differenz, die man da, glaube ich, aufmachen muss. Und man muss einfach gucken, dass man nicht der eigenen Rhetorik dann quasi verfällt und dass man nicht auch anfängt, seine politischen Forderungen zu vereinfachen. Dass man sich also nicht nur, dass man sich nicht darauf einlässt, quasi so eine merkwürdige Anti-Establishment, Anti-Reichen, Anti-Wir sind die also so eine Antipartei zu sein, die irgendwie gegen sich selbst als Masse gegen die Eliten postuliert, weil damit ist man, glaube ich, sehr weit weg von der Leistung, die linke Kritik hervorbringen kann an der Gesellschaft. Das ist, glaube ich, ein Problem. Dann außenpolitisch, dennoch noch außenpolitisch, also jetzt nicht nur in Bezug auf Israel, sondern eben auch in Bezug auf die anderen klassischen linken Fragen, haben wir ein Problem, weil wir das, was Linke eigentlich ja ausmacht, dieser Universalismus, dieses Eintreten für die Gleichheit der Menschen, des Menschen und Menschenrechte für alle, für die Erkenntnis auch, dass bürgerliche Freiheiten trotzdem noch ein Fortschritt sind gegenüber dem vorherigen gegenüber Föderalismus gegenüber, aber auch diktatorischen System. Das geht in der Linken historisch immer häufig vergessen. Das bleibt aber auch so, wenn wir uns angucken, wie die Linke zum Beispiel mit dem Konflikt gegen den Iran, mit dem Angriffskrieg Israels und der USA gegen den Iran umgeht, dass also diese Chancen, die da gesehen wurden, auch von IranerInnen selber, die wurden in der Linken überhaupt gar nicht erst beachtet. Das hat nur bedingt was mit Antisemitismus zu tun, aber trotzdem fällt da ganz häufig dann irgendwann so der Satz, naja, also der Iran oder keine Ahnung, die Taliban, da gibt es alles Mögliche zu allen möglichen Terrorgruppen oder Diktaturen. Die sind zwar schlecht, aber die sind halt gegen Israel, gegen die USA und insofern ist es schon okay. Also so diese Analyse gibt es dann doch immer noch sehr häufig in der Linken. Und das ist natürlich ein Riesenproblem. Genau, also ich glaube, so die zwei Felder, also Außenpolitik auch abseits von klassisch Israel-Palästina-Ost-Debatte, sondern eben auch in Richtung Iran, USA, Kuba, auch ganz klassisch, aber auch Venezuela, also Russland, da haben wir ein Riesenproblem, was linke Konsequenzen, linke Werte und linken Universalismus angeht, und aber eben auch innenpolitisch, was so diese Rhetorik, aber auch irgendwann dann eben Kritik angeht, dass die Kritik vereinfacht wird, dass die Kritik nicht mehr trifft dann irgendwann eben auch und dass man dadurch irgendwie unter sich selbst zurückfällt.
1: Ich hatte mir eine Frage dazu vorbereitet, die da vielleicht ein bisschen reinpasst. Und zwar ist mein persönlicher Eindruck schon, dass gerade in so einem politischen Feld, in dem eine Linke vielleicht auch real mit einer langen Phase der Machtlosigkeit konfrontiert ist und auch der ein Stück weit Konsequenzlosigkeit des eigenen Denkens, weil es kein adäquates, passendes Handeln dazu gibt, so eine Form des Ticketdenkens extrem zunimmt. Ne? Also auf der einen Seite sind dann irgendwie die Antiimperialisten, die gut finden, was Antiimperialisten gut finden, was es dann ist. Das ist so ein bisschen historisch gewachsen. Auf der anderen Seite gibt es dann irgendwie die Liberalisten oder die liberalen Strömungen, die demokratischen Strömungen, wie auch immer man das dann fassen will. Und die finden gut, was die gut finden. Und in dieser Opposition geht dann die Debatte so komplett baden. Ich meine, es ist auf jeden Fall mein Eindruck, dass das Leute inzwischen auch gezielt nutzen. Also wir haben zum Beispiel ja diese Polarisierung und damit ja auch irgendwie globale, weitgehende Ausschaltung der Linken über diese Bindung an den Israel-Palästina-Konflikt. Ne? Also hast irgendwie in Westeuropa, in den USA und so weiter eine starke Assoziation von linken Bewegungen mit so einer pro-palästinensischen Haltung, wie das dann da irgendwie genannt wird, was einfach dazu führt, dass sie eben real ihre Wirkmächtigkeit mehr oder weniger ad acta gelegt hat und eigentlich nur noch als so eine Art Zielscheibe und Feindbild agiert, gleichzeitig irgendwie ein Versuch von so pro-zionistischen Kräften, also ich weiß nicht, ich finde den Begriff eigentlich unpassend, ich würde sagen, ja, Israel-solidarisch ist auch ein komisches Wort, das heißt Solidarität, aber ihr wisst, was ich meine, durchaus an so konservativ-nationalistische Kräfte anzudocken, als Reaktion auf diese Polarisierung natürlich auch, weil da deutlich mehr zu holen ist als aktuell in der Linken. Wie geht ihr damit intern um? Also mein Eindruck war, dass gerade dieses Ticket-Lager-Denken immer hochgradig destruktiv war, auch weil es eigentlich jede vernünftige Diskussion zertrümmert hat. Und also du hast es jetzt irgendwie aus der Linksjugend erzählt, wo sich ja irgendwie diese Muster sehr stark durchgesetzt zu haben scheinen. Versucht ihr da reaktiv gegen vorzugehen, bevor sich das in der Partei auch so durchsetzt? Arbeitet ihr da mit und dagegen? Ist das Teil eurer Bildungsarbeit? Oder habe ich hier jetzt den Bogen voll überspannt und niemand versteht mehr, wovon ich rede?
0: Ich verstehe, was du meinst. Es ist also aktuell zumindest nicht Teil unserer Bildungsarbeit, aber ich glaube einfach, weil das, wie gesagt, anläuft. Das liegt einfach daran, dass wir noch nicht gar nicht so viel machen konnten. Aber inwiefern wir damit umgehen. Also wir sind, glaube ich, grundsätzlich nach außen hin, aber auch so sehr offen für Gespräche. Wir haben da jetzt auch nicht Riesenangst vor Kontroversen. Ich glaube, es gibt so klare Grenzen, die wir setzen, aber wir sind ja alle, also wir sind ja als Bundesarbeitsgemeinschaft gegründet in der Linken, weil wir auch großteilig eigentlich ein Interesse daran haben, linke Werte in einer Partei zu vertreten und politisch daran zu arbeiten. Und ich glaube, deswegen ist das Interesse, da irgendwie an konservative Positionen anzudocken, gar nicht so groß. Also es gibt natürlich bestimmte Fälle und Themen, wo man sagen kann, na klar, sollte man auch mit konservativen Politikern und Politikerinnen und mit Leuten aus dem Bereich reden. Und ich finde auch, man sollte niemals eine Debatte vermeiden, weil jemand irgendwie eine andere Position, irgendwie konservativ, aus einer konservativen Ecke kommt und trotzdem kann man denen ja auch Recht geben, wenn sie Recht haben. Also was heißt das, glaube ich, nicht unbedingt, aber klar, unser Interesse liegt darin, die Linke, in der Linken zu arbeiten, die Linke da irgendwie in ihrem Profil nachzuschärfen. Und da sind wir an sich sehr debattenoffen. Ich glaube aber trotzdem, da muss man drauf achten, dass man halt Debatten da führt, wo sie sinnvoll sind und Debatten da, wo sie einfach nicht mehr sinnvoll sind. Und das haben wir eben auch in der Partei. Das sind die Sachen, wo ich meine, da fehlt es einfach an so viel an gemeinsamer Basis, dass es sich da einfach nicht lohnt. Das gibt's auch und da müssen wir irgendwo auch klar für einen Richtungsentscheid vielleicht eintreten. Es wird klar sein, wir möchten natürlich auch, dass die Partei sich auf eine bestimmte Art und Weise positioniert. Und das ist eine Positionierung, die sich ganz klar bekennt zum Existenzrecht Israels, die ganz klar sagt, wir werden uns nicht gegen einen jüdischen Staat stellen, also nicht gegen die Existenz eines jüdischen Staates und gegen die Sicherung dieser Existenz. Aber auf der Grundlage, und da gibt es dann immer noch ein sehr breites Spektrum, da finde ich, müssen wir sehr debattenoffen sein. Was man jetzt konkret dagegen machen kann, dass wir so eine starke Verhärtung haben, gerade auch abseits dieses außerhalb dieses Spektrums, also dass es gerade eben auch einfach immer mehr Menschen gibt, die so weit organisiert sind, dass sie irgendwie sagen, nein, wir reden nicht mit Menschen, wir debattieren gar nicht erst darüber, dass das Existenzrecht abzuschaffen ist, also für die Linke. Dass wir also ganz, dass es Menschen gibt in der Partei, und zwar immer mehr, die ganz klar sagen, Israel ist das quasi Grundproblem der Region, wenn nicht der gesamten Welt. Das weiß ich leider auch nicht genau. Das Wichtige ist, glaube ich, dass sich das nicht in der Partei durchsetzt, weil wenn sich das durchsetzt und wenn wir quasi nicht einen Gegenpol darstellen können, dann haben wir eben irgendwann so schön wie in der Linksjugend, dass die Debatte, die jetzt gerade noch möglich ist, die wir gerade noch führen, dass unsere Vorträge, die gerade noch möglich sind, dass irgendwie Anträge von uns, die wir auf Parteitagen stellen, noch möglich sind, dass das dann alles irgendwann wegfällt. Und das wäre natürlich noch ein Problem. Aber wie, es ist so eine Halbantwort, ich weiß.
2: Ja, und ich glaube, es ist ja auch nur ein Baustein, dagegen vorzugehen, ist ja eure Bildungsarbeit oder dass ihr eben noch da seid. Und das liegt ja nicht nur an einem Bundesarbeitsgemeinschaft, dass der Antisemitismus einer Partei verschwindet oder in der Gesellschaft. Aber deswegen kann man das, also ich glaube, es sollte man weder zu hoch noch zu niedrig hängen. Also ich meine, es geht ja darum, in einer Zeit, wo die Leute alle, oder wo immer mehr Leute offen antisemitisch und antizionistisch sind, da nicht mitzumachen oder so, das ist ja schon mal was, und sich darauf einzustellen, dass das eben auch noch durchaus komplizierter werden könnte. Also wenn man über diese ganzen Angriffe an alle möglichen Leute jetzt, und auch ja bei euch, was du berichtet hast, in Bedrohung oder so, und das ist nicht unbedingt vielleicht auch bei der Linksjugend oder so, aber ich meine, es ist ja schon, gilt ja schon zu verhindern, dass die Linkspartei ein neues Bündnis Sahra Wagenknecht wird oder Bündnis, weiß ich nicht, wie das dann heißen könnte, ne? Also das ist ja schon viel zu tun.
0: Ja,
2: auf das ist keine so richtige Frage.
0: Ja, aber also ich glaube, was man noch, also weil wir das uns so als Ziel setzen, ich glaube, wir gehen trotz dieses, wir sind gegen Antisemitismus und Antizionismus, wir arbeiten dagegen in der Partei. Ich glaube, trotzdem muss man, arbeiten wir auch alle mit der Grundannahme und der Grunderkenntnis, solange es Antisemitismus in der Gesellschaft gibt. Und ich würde, also zumindest ich für meinen Teil würde sagen, solange es diese Gesellschaft gibt, gibt es Antisemitismus, wird es auch Antisemitismus in der Linken geben. Weil die Linke sich eben nicht davon freisprechen kann. Und ich glaube, die Grundannahme teilen wir auch in dieser BAG alle. Das Ziel ist vor allem eben, dass die Linke sich klar positionieren kann dazu. Und dass die Linke vor allem nicht hinter ihre Position, die sie dazu bisher hat, zurückfällt.
2: Wir sind ja langsam, nähern wir uns ja quasi dem Ende unserer Sendung. So langsam, langsam. Deswegen habe ich, wenn Luke nicht noch eine Frage hat, noch mal eine grundsätzlichere Frage vielleicht. Und zwar, du hattest, und das ist auch wieder eine sehr eine große Interessefrage von mir, du hattest am Anfang mal gesagt, es gäbe islamistischen rechten und linken Antisemitismus. Und unsere Sendung hat sich ja nun vor allen Dingen um linken Antisemitismus, zumindest haben wir das irgendwie vorausgesetzt, dass es gäbe. Würde, also hast du oder habt ihr darüber schon mal gesprochen, was das Spezifische vom linken Antisemitismus sein könnte? Oder also gibt es spezifisch linken Antisemitismus und wie, was ist das Besondere am linken Antisemitismus? Das interessiert mich eigentlich noch an der Beschreibung, womit wir es eigentlich zu tun haben, was eigentlich unser Problem ist.
0: Genau, also ich glaube, es gibt historisch einfach auch auf jeden Fall spezifisch linken Antisemitismus. Der greift aber natürlich auf ähnliche Argumentationsmuster, auf ähnliche Erklärungsmuster, auf ähnliche sprachliche Bilder zurück wie andere Formen des Antisemitismus. Also ich meine, es ist ganz klassisch, aber wenn Linke irgendwie erklären, dass Israel in Gaza das Wasser vergiftet, dann ist das natürlich eine Rekursion auf antijudaistische Elemente. Und ich glaube, spezifisch linker Antisemitismus ist was auch für andere Formen des Antisemitismus geht, aber eben auch gerade für Linke, die wollen auf gar keinen Fall Antisemiten sein. Die wollen damit, also die wollen wirklich ganz weit davon weg sein. Die werden einem immer erklären, dass was sie tun, ist für das Wohl der gesamten Menschheit gewissermaßen. Und das ist auch das Gefährliche, also eine der gefährlichen Aspekte daran, dass also linker Antisemitismus nennt sich zum einen die Antisemitismus, das gilt aber für den gesamten Antisemitismus nach 1945 und gibt sich immer quasi für das Gute. Der gibt sich als emanzipatorisch, als progressiv, setzt sich quasi für Menschenrechte ein und verkehrt dabei eigentlich das Ganze immer ins Negative. Eigentlich macht er immer genau das Gegenteil. Also wenn sich Antizionisten die Welt erklären damit, dass im Endeffekt Israel nur weg muss und dann ist alles gut, dann formulieren sie ihre Meinung nach darin, ja, das ist echt ein progressives Statement. Also die denken ja, der Gedanke und das, was nach außen betreten wird, ist ja tatsächlich, dass das die Lösung zum Weltfrieden ist. Genau, und ich glaube, das ist ein Teil des linken Antisemitismus, der natürlich auch wiederum gemeinsam hat. Also auch völkischer Antisemitismus erklärt sich quasi die Welt befreit von Juden, dann ist alles gut. Und ich glaube, bei Linken kommt noch dazu, und das teilen sie sich wiederum, also wie gesagt, es gibt nichts einzig spezifisches linkes Antisemitisches, aber es gibt diese Kombination, was dazu noch kommt, ist eben dann dieser Kapitalismuskritik, die regressiv wird, also diese personifizierte Kapitalismuskritik, die Erzählung von den bösen Eliten, vom Finanzkapital und so weiter und so fort, die sich einer wirklichen Gesellschaftskritik, die Strukturen der Gesellschaft versucht zu analysieren und versucht, die Sachzwänge und die Notwendigkeiten, die innerhalb einer kapitalistischen Gesellschaft existieren, zu erklären, entzieht und sagt und sich das Ganze einen Ticken einfacher macht und quasi sagt, es liegt an den und den Personen, es liegt an der und der Gruppe, es liegt an der Elite, wie auch immer man es dann benennt. Und ich glaube, diese beiden Faktoren, also dieses vermeintlich Progressive, dieses Einstehen für den Frieden etc. und dazu so eine sehr klare, einfache Kapitalismuskritik, das sind schon spezifisch linke Dinge, die finden sich auch bei anderen, aber das ist das, was eigentlich alle Linken irgendwie vor sich hertragen.
2: Ich weiß noch nicht, ob ich überzeugt bin, weil eine Sache, glaube ich, vielleicht fehlt das, also dass ja die Leute, die Antisemitismus machen, selbst von sich sagen, dass sie links sind. Vielleicht. Ja. Und ich hatte irgendwann mal einen Vortrag gehört, wo ein Argument mich überzeugt hätte, dass es was Spezifisches gibt. Also was bei anderen sich nicht findet. Und das nicht nur der Mix ist, sondern ein Element gibt, was anders ist. Und ich versuche, das in meinem Gehirn zu finden, aber ich finde es gerade nicht. Vielleicht muss ich noch ein bisschen drüber nachdenken.
1: Also historisch würde ich das so fassen, dass es ja in der späten nationalistischen Bewegung in Deutschland 1850 bis 1920 oder so, kann ich historisch drüber streiten, zwei spezifische Stränge gab, und zwar immer die des Assimilationsantisemitismus und des Vertreibungsantisemitismus. Aus der Perspektive würde es auch Sinn machen, warum man heute zum Beispiel häufig pro-zionistische Antisemiten auf der Rechten und anti-zionistische Antisemiten auf der Linken hat. Das ist eben ganz im Zuge der Nationalstaatsbildung in Mittel- und Osteuropa eine ganz starke Tendenz dazu gab, wahlweise den Juden entweder so eine Art Assimilationsangebot zu machen oder eben eine Staatenbildung außerhalb der Ursprungsnation, wie auch immer das dann gefasst wurde, also dieser mythischen Vorstellung von dem Volksstaat anzubieten. Und dass die sozialdemokratischen Strömungen, die zu der Zeit antisemitische Agitation befürwortet, nicht notwendig betrieben haben, kann man darüber streiten, sehr lokal unterschiedlich. Eben gerade diesen Assimilationsantisemitismus durchaus auch vor sich her, oder ne, also dieses Sozialismus der dummen Kerls wird ja manchmal ein bisschen falsch verstanden. Da ging es ja vor allem auch darum, dass die Leute ja schon, wenn die Revolution kommt, Einsicht haben werden und eigentlich gute Sozialdemokraten. Also dass die Sache der antisemitischen Agitation irgendwie auch Sache der Sozialdemokratie sei. Und das ist so dieses spezifische Ding, also das ist so ein bisschen das, wie sich das historisch ausdifferenziert hat. Das ist auch nicht notwendig trennscharf, aber das ist so ein bisschen die Kontur, die man irgendwie früher hatte. Mein Eindruck ist schon, dass sich das nach 1945 nie ganz aufgelöst hat und immer ein Stück weit mitgetragen wurde, auch zu ganz kruden Verwerfungen geführt hat, wenn man sich zum Beispiel anguckt, dass dann so Leute, die eigentlich Universalismus und so einen universalistischen Menschheits-, Menschenrechtsbegriff, wie auch immer, grundraus ablehnen, aber dann gleichzeitig sagen, dass das Judinnen und Juden doch zum Besten gehören. Ne? Also es ist so dieses klassische postmoderne Antisemitismus-Paradox. Ob das jetzt super spezifisch ist, weiß ich nicht. Ich würde eigentlich sagen, es sind beides Formen regressiver, autoritärer Revolte. Aber jetzt will ich auch gar nicht so lange quatschen.
2: Ich habe das Argument auf jeden Fall nicht mehr in meinem Kopf gefunden. Ich muss noch länger drüber nachdenken. Aber vielleicht helfen mir eure Antworten. Schon mal auf jeden Fall weiter. Herr Jurik, willst du da noch was zu ergänzen oder wollen wir zum Abschluss kommen?
0: Nee, genau. Also ich würde, glaube ich, trotzdem, also ich glaube, es gibt auf jeden Fall Punkte, die sind linksspezifisch. Es ist jetzt, bin ich gerade einfach historisch auch nicht tief genug drin, glaube ich, um das irgendwie gut abschließend zu benennen. Aber was auf jeden Fall auch noch so ein Moment ist, was, glaube ich, auch vielen Linken zu eigen ist, ist dieses, dass man Juden irgendwie nur als Opfer anerkennt. Dass man nicht sehen möchte, und das sieht man gerade auch bei linken Akteuren, wenn es um Erinnerungen und Erinnerungskultur geht, dass man sich nicht damit abfinden kann, dass Juden und Jüdinnen selber handeln, dass es auf einmal subjektiv das Subjekt gibt, das staatliche Subjekt Israel, dass man sich damit irgendwie immer noch nicht anfreunden kann, dass man damit immer, dass da anscheinend irgendwie immer noch so ein Störgefühl existiert für Linke. Und ich glaube, das ist jetzt nicht notwendigerweise spezifisch links, aber es ist sehr spezifisch widersprüchlich innerhalb der Linken, die ja sonst irgendwie alle zum Subjekt machen wollen und für die Subjektwerdung alle eintreten, aber bei Jüdinnen und Juden wird es irgendwie störend. Das ist dann wiederum schon recht spezifisch.
2: Ja, das würde ja mit dem Anspruch einhergehen, also linke Politik als gleich und so und frei. Okay.
0: Aber inwiefern jetzt? Also.
2: Genau dieses Geteilte, was halt der Links meint, ne? Das meine ich. Geteilte. Dass man so gleich, frei und so sein möchte. Okay. Genau, vielleicht kommen wir mal zum Schluss. Genau, ihr könnt, kannst vielleicht noch mal ein bisschen sagen, genau, was ihr eigentlich in Zukunft jetzt noch so die nächsten Sachen, die ihr plant, sind.
0: Sehr, sehr gerne. Also wir sind weiter dabei, Vorträge zu planen. Das findet man immer bei uns auf der Website oder auch irgendwie auf Instagram, auf Twitter, also X, wie auch immer. Das sind Pläne. Dann haben wir jetzt im Juni das Bundesparteitag der Linken und da haben wir einen Antrag gestellt. Wir haben verschiedene Änderungsanträge geschrieben. Insofern wird das natürlich ein großes Thema sein, auch einfach danach die Nachbereitung, was auf diesem Bundesparteitag passieren wird. Das wissen wir alle logischerweise noch nicht und müssen das mal abwarten. Es gibt da auch einen großen Antrag des Parteivorstandes zu quasi allgemeinem Nahost, insbesondere zu Israel und Palästina, in dem wir natürlich auch Änderungswünsche noch hatten. Und da müssen wir einfach mal schauen, was dann daraus passiert, weil natürlich halt auch die antizionistischen Teile der Partei wollen da ihre Haltung quasi beschlossen sehen. Und deswegen müssen wir diesen Bundesparteitag so ein bisschen abwarten. Wir haben dann auch, wie gesagt, Vorträge. Wir versuchen beispielsweise über dieses Papier zu Antizionismus und dem Unterschied zwischen Antizionismus und Antisemitismus zu diskutieren innerhalb der Bundesarbeitsgemeinschaft. Genau, ich glaube, das sind erstmal genug Aufgaben aktuell. Ja, damit kommen wir erstmal durchs Jahr, hoffentlich.
1: Und dann, was wollt ihr uns noch mitgeben?
0: Also vielen, vielen Dank, dass ihr uns angefragt habt. Vielen Dank für die Möglichkeit auf jeden Fall. Genau, wer Interesse trotzdem noch hat an der Bundesarbeitsgemeinschaft, wer irgendwie vielleicht sogar das mitzuarbeiten. Wie gesagt, dafür muss man auch kein Parteimitglied sein. Das ist alles bei uns auf der Website bag-schwörm.de. Da kann man gerne einfach mal vorbeigucken. Auch da sind immer die Infos zu den verschiedenen Veranstaltungen. Wir haben jetzt beispielsweise, der kommt morgen dann die Werbung, also von heute aus morgen, wenn das dann gesendet wird, das ist uns dann ja schon, ist die schon veröffentlicht, ein Vortrag noch mit Stefan Dietl zu seinem Buch Antisemitismus und die AfD. Ja, also gerne einfach auch auf uns zukommen, gerne auch mit Kritik, gerne mit Fragen. Wenn ihr selber Bock habt, irgendwie mal was zu machen, kommt auch noch auf uns zu. Und ich muss einfach nochmal Danke sagen, dass wir heute hier sein durften.
1: Dann danke dir und dann hast du meine Wie kann man mitmachen? Frage schon vorweggenommen.
0: Genau, also gern einfach auf der Website. Da gibt es ein Mitgucken-Formular. Da kann man sich eintragen.
1: Gut, dann danke dir erstmal fürs Mitmachen. Haben die anderen noch? Gut, sieht nicht so aus.
3: Keine weiteren Fragen. Ich glaube, der andere Moderator ist gerade verhindert.
1: Dann, wie gesagt, danke nochmal fürs Mitmachen. Ich hoffe, ihr habt Erfolg mit dem, was ihr tut. Ich glaube, es ist nötig. Mir hat kürzlich jemand gesagt, sie sei mal bei den Antideutschen. Muss schon eine Weile her sein, ich glaube, seit 15 Jahren gibt es sie nicht mehr, aber gelandet, weil die bessere Musik und die besseren Drogen hatten. Also vielleicht neben der Bildungsarbeit auch einfach wieder die coole Gruppe sein. Ich glaube, das kriegt ihr hin. Ich wünsche euch alles Gute.
0: Ja, und danke.

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3: Kafkas Werk zwingt uns ständig zu neuen Interpretationen, denn es sagt etwas unermesslich Wesentliches und Grundsätzliches über den Menschen von heute und über die Welt von heute aus. Er warnt uns vor allen bisher nicht beseitigten Deformationen der sozialistischen gesellschaftlichen Beziehungen, die das Schicksal des Menschen noch irgendwelchen mystischen, durch Verstand oder menschliche Erkenntnis unbeherrschbaren Kräften ausliefern.
4: Vielleicht könnte man zugespitzt sagen, Kafka ist so eine Art Prüfstein. Prüfstein für Liberalität oder Repressalität eines Systems. Und global gesprochen könnte man sagen, Ende der 50er Jahre erscheint Kafka in der sozialistischen Welt. Da wird er herausgegeben, da wird er gelesen. Diese Globalaussage ist aber, wenn man näher heranzoomt, dann wiederum zu differenzieren.
5: Anlässlich des 80. Geburtstages von Franz Kafka fand am 27. und 28. Mai 1963 im Schloss Lieblice bei Prag eine internationale Kafka-Konferenz statt. Unter dem Titel »Franz Kafka aus Prager Sicht« hatte der tschechoslowakische Schriftstellerverband zu einer internationalen Tagung eingeladen. An dieser Tagung nahmen Literaturwissenschaftlerinnen und Literaturwissenschaftler aus der Tschechoslowakei, aus Österreich, der DDR, Frankreich, Ungarn, Polen und aus Jugoslawien teil. Es wurde gestritten um die Deutung und um den Gehalt der Texte jenes deutsch-tschechischen Schriftstellers, dessen traumartige Erzählungen bis heute als Inbegriff einer Entfremdungserfahrung gelten.
3: Die Kafka-Konferenz wurde im Rückblick als ein einschneidendes Ereignis innerhalb der Geschichte des Ostblocks gedeutet. Es ging darum, Franz Kafka in einen sozialistischen Kanon wieder aufzunehmen und innerhalb einer marxistischen Literaturwissenschaft neue Diskussionen über Kafka anzustoßen. Die Bedeutung der Kafka-Konferenz geht aber über literaturwissenschaftliche Debatten hinaus. Immer wieder wurde eine Verbindung zwischen Lieblice 1963 und dem Prager Frühling 1968 gezogen. Es geht also um nicht weniger als das Verhältnis von Literatur und Politik.
5: Die vor euch liegende Sendung will von der Kafka-Konferenz 1963 in Lieblice erzählen. Dabei geht es uns nicht so sehr um eine literaturwissenschaftliche Deutung Kafkas und um eine Behandlung seiner Erzählungen und Romane selbst. Vielmehr geht es um ein Stück Geschichte des Realsozialismus. Die Kafka-Konferenz ist Teil von Entwicklungen in den 1950er und 1960er Jahren, in denen innerhalb des Ostblocks neue Wege als gangbar erschienen sind. Sie ist Teil von Versuchen, die gescheitert sind. Ob sie scheitern mussten, ist eine offene Frage. Dies ist eine Radiosendung von Lilly Helmbold und Lukas Hohlfeld. Herzlich willkommen zu einer Ausgabe der Sendereihe Wutpilger Streifzüge. Ja.

0: Am 28. Februar 2026 fand in der Translib in Leipzig ein Tagesseminar statt, das den Titel trug »Kafka lesen im Sozialismus – Entfremdung und Revolution«. Marie Spindler, Frieder Stange und Maximilian Huschke hatten dazu eingeladen, sich gemeinsam mit der Kafka-Konferenz von 1963 auseinanderzusetzen. Im Nachgang des Seminars haben wir uns mit Frieda und Max getroffen, um mit den beiden noch einmal über die Inhalte des Seminars zu sprechen. Frieda Stange hat Deutsch und Geschichte auf Lehramt studiert und ist wissenschaftlicher Mitarbeiter am Leipziger Institut für Germanistik. Er hat sich Franz Kafka über das Werk von Peter Weiß angenähert. Ihn haben wir zum Eingang der Sendung bereits gehört.
1: Maximilian Huschke ist aktiv in der Translib Leipzig und promovierte über den Begriff der gesellschaftlichen Totalität in der kritischen Theorie. Er beschäftigt sich auch mit der Geschichte des Realsozialismus und mit Modellen eines demokratischen Sozialismus. In diesem Kontext ist er auch auf die Kafka-Konferenz von 1963 aufmerksam geworden. Er erzählt, welche Fragestellungen eine Auseinandersetzung mit Lieblitzer heute noch relevant machen.
2: Was kann eigentlich Literatur zu einem bestimmten politischen Projekt beitragen? Oder andersrum gefragt, welches politische Potenzial steckt eben auch in Literatur? Und die Frage wird ja in Lieblitz sehr ausgiebig traktiert und man sich dann schon die Frage stellen kann, eben eher konservative Positionen, die Kafka eben genau aus dem Grund zurückweisen, dass sie sagen, er kann eben unmittelbar nichts dazu beitragen zu der politischen Entwicklung, die wir gehen wollen. Das heißt, es ist eigentlich eine Instrumentalisierung von Kunst, aber den Gedanken, der dahinter steckt, der hat ja schon eine gewisse Relevanz, wenn man politisch interessiert an Literatur herangeht, nämlich was steckt da eigentlich drin. Und insofern bieten die Kafka-Konferenz, genauso wie die Expressionismus-Debatte oder dieser Allunionskongress der Schriftsteller in der Sowjetunion Anfang der 30er Jahre, ja schon Orte, an denen genau diese Auseinandersetzung geführt wurde.
0: Aber von Anfang an. Die Kafka-Konferenz fällt in eine Zeit, in der die weitere Entwicklung des gesamten Ostblocks keineswegs als zwangsläufig erschien. 1953 war Stalin gestorben, ein Umstand, der für manche ein Grund zur Hoffnung gewesen ist.
2: Auf der einen Seite eine Liberalisierungstendenz, ausgehend von der Geheimrede Khrushchev, 20. Parteitag, Tod Stalins, quasi setzt so eine gewisse Entstalinisierung ein, aber auf der anderen Seite dann halt sofort dieses Umschlagen in Repression, wofür dann halt wiederum der Ungarnaufstand eigentlich steht, dass der niedergeschlagen wird und dass die Leute schon merken, okay, irgendwas verschiebt sich hier. Das heißt, man hat in den 50ern irgendwie so Schlag auf Schlag. Auf der einen Seite scheint irgendwie was möglich zu sein, eine Liberalisierung, eine Öffnung, eine Diskussion von Demokratie im Sozialismus oder ein Gestaltwandel des Sozialismus, ein Aufbrechen von alten Doktrinen und auf der anderen Seite dann ja schon auch letztlich eine politisch-militärische Durchsetzung besagter Doktrinen und auch einer Hegemonie.
1: Dass die Kafka-Konferenz in Lieblitz zu einem politischen Ereignis werden konnte, ist nicht zu verstehen, ohne einen Blick auf die Rezeption Kafkas zu werfen. In der westlich-kapitalistischen Welt und in der staatssozialistischen Welt entwickeln sich entgegengesetzte Interpretationen von Kafkas Werk. Doch das war nicht von Anfang an eine ausgemachte Sache. Und der Streit um Kafkas Erbe beginnt schon lange vor der Blockkonfrontation.
3: In der Tschechoslowakei wird Kafka in den Jahren, in denen er lebt und kurz nach seinem Tod 1924, man könnte sagen, kommunistisch rezipiert. Der Heizer erscheint in einer Zeitschrift, die vom Gründer der Kommunistischen Partei der Tschechoslowakei herausgegeben wird. Und dann setzt sich nach und nach eine theologische Deutung von Kafkas Texten durch und man könnte sagen, die gesellschaftskritisch interessierte Deutung zieht sich zurück. Das Feld Kafka ist nicht mehr für Gesellschaftskritik irgendwie besetzbar. Das ist erobert von Deutungen, die das, wenn nicht stillstellen, so aber doch hintanstellen. Und Kafka wird aus dem Nachlass ediert und die bürgerliche Wissenschaft, vor allem in theologischer Hinsicht, geprägt durch Auffassungen von Max Brod, befasst sich mit diesen Texten bis zum Zweiten Weltkrieg so ungefähr. Und während des Zweiten Weltkriegs etabliert sich vor allem in Frankreich eine existenzialistische Deutung von Texten, die jetzt nicht mehr das theologische Motiv so stark in den Vordergrund drängt, aber die existenzielle Ausgeliefertheit des Menschen in den Blick nimmt und man könnte sagen der Hilflosigkeit die den Protagonisten, zumindest den Hauptfiguren, ob sie richtig immer handlungsfähig sind, ist ja undeutlich, der Texte Kafkas zur besonderen Aufmerksamkeit verhilft. Und das ist die Rezeptionsweise, die nach dem Zweiten Weltkrieg die bestimmende ist für die Texte Kafkas und die sich verbindet mit zwei Namen, Albert Camus und Jean-Paul Sartre, die unterschiedliche Ausprägungen existenzialistischer Herangehensweise darstellen, die aber für die Rezeption Franz Kafkas in der westlichen Welt die, man könnte sagen, Leitfiguren werden. Und Kafka ist einerseits tschechoslowakischer Staatsbürger gewesen, andererseits schreibt er auf Deutsch. Und zum Dritten könnte man sagen, ist er jetzt besonders rezipiert von Personen und Strömungen der westlichen Welt. Die östliche Welt nimmt an ihm zunächst nicht teil und rezipiert ihn auch nicht in irgendeiner Weise für sich brauchbar. Und das hat sicherlich zu tun damit, dass er Fallbeispiel und Exemplum ist in Diskussionen, die du mit den Begriffen Dekadenz, Formalismus, Subjektivismus angesprochen hast. Er tritt auf als Kronzeuge dekadenter Literatur. Dekadenter Literatur, also Literatur, die nicht den Ansprüchen des sozialistischen Realismus genügt, zunächst mal negativ gesprochen. Die Literatur ist, die einer verfallenden, spätbürgerlichen, spätkapitalistischen Welt entspringt, die notwendigerweise, weil sie dieser Welt entspringt, eine Literatur des Verfalls, der Dekadenz sein muss.
0: Seit 1932 galt der sozialistische Realismus in der Sowjetunion als verbindliche künstlerische Methode. Als Gegenspieler zum sozialistischen Realismus fungierte der sogenannte Formalismus, der mit den Attributen von Dekadenz und Subjektivismus belegt wurde. Dem waren Debatten in den 1920er und 30er Jahren vorangegangen, in denen innerhalb der internationalen kommunistischen Bewegung der einhellige Bezug auf den Realismus noch keineswegs feststand.
1: Innerhalb dieser Debatten um Modernismus, Avantgarde und Realismus war Georg Lukács eine der herausragendsten Figuren. Auch wenn das Realismusverständnis von Lukács nicht unbedingt in eins zu setzen ist mit der stalinistischen Doktrin vom sozialistischen Realismus, so hat er doch die zentralen Stichworte geliefert, auch für die realsozialistische Verdammung eines Franz Kafka in der Nachkriegszeit. Noch im Jahr 1955 stellte Lukács das Publikum vor eine Entscheidung. Franz Kafka oder Thomas Mann?
2: Ich finde den Text von Lukács, Franz Kafka oder Thomas Mann, der Untertitel da ist eigentlich extrem sprechend, weil er so alles ganz gut fasst. Auf der einen Seite, also der Untertitel lautet artistisch interessante Dekadenz oder lebenswahrer kritischer Realismus. Und da weiß man schon sehr gut, wofür Lukács sich dann entscheidet. Ja. Und man kann diesen Vorwurf eigentlich sehr gut raushören. Also Kafka ist interessant, aber er ist eben artistisch interessante Dekadenz und nicht mehr. Er trägt halt zum Realismus nichts bei. Und bei diesem Realismus, das hattest du ja auch im Vorfeld jetzt nochmal raus,

eine, die man nur erleiden kann, in der man irgendwie Ohnmacht und Hilflosigkeit unterworfen ist und nicht als revolutionäre Arbeiterklasse tätig werden kann.

0: Kafka, ein Gegenspieler des sozialistischen Realismus, ein beispielhaftes Exemplar eines abzulehnenden Formalismus. So ließe sich die offizielle realsozialistische Position zu Kafka zusammenfassen. Ein zentrales Anliegen der Kafka-Konferenz von 1963 in Lieblitze ist nun die Rehabilitierung von Franz Kafka. Es geht darum, Kafka im Rahmen einer marxistischen Literaturwissenschaft fruchtbar zu machen. Obwohl sich die Teilnehmer der Konferenz keineswegs im Urteil über Kafka einig sind, ist bereits der Umstand, dass diese Diskussion stattfinden kann, Anzeichen für eine Verschiebung.
1: Wichtig ist halt nur, dass der Ausgangspunkt die Tschechoslowakische Akademie der Wissenschaften ist und die Philosophische Fakultät der Prager Karls-Universität und der Tschechoslowakische Schriftstellerverband. Also man sieht irgendwie, das sind jetzt nicht mehr nur Einzelpersonen, sondern die haben es irgendwie geschafft, auch größere Institutionen mit ins Boot zu holen, um es jetzt irgendwie sehr bildlich zu fassen. Und dann als Teil zu den Teilnehmenden vielleicht so viel, es gab wohl 50 tschechoslowakische Wissenschaftlerinnen, SchriftstellerInnen und internationale Gäste, wobei man sagen muss, internationale Gäste insbesondere aus dem realsozialistischen Ausland. Und dann gibt es so ein paar Ausnahmen, wie Ernst Fischer aus Österreich oder Roger Garaudy aus Frankreich. Aber das ist schon eigentlich eine Veranstaltung des Ostblocks plus Jugoslawien. Ja, also und auch die externen Gäste aus dem kapitalistischen Ausland, das sind alles KommunistInnen. Also, und das hat auch, wenn ich mich nicht täusche, hat es Ernst Fischer auch geprägt, dass man da als Genossin untereinander, miteinander gestritten hat.
2: Versuchen wir nicht gerade jetzt aus Texten Kafkas doch irgendetwas Revolutionäres herauszufinden? Das könnte man sagen, ist so eine Art untergründige Linie, die sich dann durch einige der Beiträge von Lieblitze zieht, dass man Kafka gewissermaßen was Revolutionäres entwinden möchte. Ihm abgewinnen, dass er doch nicht nur die Hoffnungslosigkeit, nur den Pessimismus, nur das Stillstehen, nur das Leiden der Arbeiterklasse, sondern auch das Aufbegehren, sondern auch das eigene Schicksal in die Hände nehmen, dass das auch dargestellt sei. Und für die Zeitgenossen ist er, man könnte sagen, in bestimmtem Maße auch Vehikel, sich über Gesellschaftlichkeit zu verständigen, indem man zunächst über ein Drittes spricht, nämlich über einen literarischen Text. Und an dem dann bestimmte Kategorien in Anschlag bringt, die prominenteste Entfremdung. Und diskutiert, ob die auch für die sozialistische Welt gilt, für die Welt, die einen selber umgibt. Und daran dann, man könnte sagen, auch eine die Westrezeption von Kafka nachholende Ostrezeption durchführt, die zugleich auch Gesellschaftskritik wird.
1: Und dann ist diese Konferenz durchaus ein Versuch quasi der demokratischen oder Demokratisierungstendenzen dieser Akteure irgendwie einerseits wissenschaftlich ein Thema zu setzen, quasi über Kafka zu sprechen und auf der anderen Seite natürlich auch einen politischen Punkt zu machen. Und ich glaube, da ist die Zentralfigur einer der Organisatoren, Eduard Goldstücker, indem man das so ein bisschen komprimiert findet, weil Goldstücker relativ früh in den 20er Jahren schon Teil der kommunistischen Bewegung ist, im weitesten Sinne, aber gleichzeitig halt auch einer jüdischen Organisation, Jugendorganisation. Und kurz nach dem Zweiten Weltkrieg wird er beispielsweise dann der erste Botschafter, der erste tschechoslowakische Botschafter in Israel. Die Tschechoslowakei hatte auch eine ganz interessante Stellung, weil sie beispielsweise an Israel Waffen liefert und Kämpfer ausbildet, sogar aktiv. Und Goldstücker wird dann aber im Rahmen des Slansky-Prozesses, also das ist quasi das zentrale Ereignis in den 50er Jahren, quasi der Reststalinismus, der dann auch auftritt, die Repression, die man in der Tschechoslowakei hat, Anfang der 50er Jahre, dem fällt er mit zum Opfer, wird ins Arbeitslager, also erst ins Gefängnis und dann kommt er ins Arbeitslager, wird dann aber begnadigt und kommt an die Universität, an die Prager Universität zurück und an die Tschechoslowakische Akademie der Wissenschaften. Und das ist dann quasi Ende der 50er Jahre. Und da kann man eigentlich dann wieder so eine Art Liberalisierung sehen, würde ich sagen, zumindest in diesen intellektuellen Kreisen. Und das kulminiert meines Erachtens in dieser ersten Konferenz zu Kafka. Und auf die folgt ja dann 1965 eine Konferenz zur Prager deutschen Literatur. Und man sieht schon auch, dass der da politisch verschiedene Punkte machen will. Also er will quasi einerseits irgendwie die Diskussion für eine Kritik am Realsozialismus öffnen. Und andererseits beispielsweise ist auch in Goldstückers Beitrag auch das Jüdische von Franz Kafka ein wesentlicher Teil. Also das, was während der Konferenz zum Beispiel relativ wenig wieder aufgegriffen wird, ist für Goldstücker schon zentral für das Argument, was er machen will. Das ist auch ein Gedanke, der dann eben 1968 bei ihm wieder auftaucht, weil er dann einer der Akteure ist, der ganz offen in der Öffentlichkeit, erst in der wissenschaftlichen, dann in der breiteren Öffentlichkeit, den Antisemitismus in der Tschechoslowakei kritisiert. Da sieht man irgendwie so eine, wie sich verschiedene Linien da eigentlich bei ihm durchziehen, die meines Erachtens eben auch in der Konferenz eine zentrale Rolle spielen.

0: Auf der Kafka-Konferenz von 1963 standen durchaus unterschiedliche Kafka-Deutungen zur Diskussion. Während die sowjetischen Literaturwissenschaftler Leibnize fernblieben, standen die Vertreter der DDR einer Rehabilitierung Kafkas eher kritisch gegenüber. Auch im Nachgang der Konferenz wurde in der DDR ausschließlich negativ über die Tagung berichtet. Ein Ansatz, Kafka in ein positives Licht zu stellen, bestand zunächst darin, seine Texte im Kontext der sozialen Verhältnisse seiner Gegenwart zu betrachten. Dafür steht der bereits erwähnte Eduard Goldstücker. Im Sammelband, der im Nachgang der Konferenz erschienen ist, schreibt er:
1: Die Spezifik der Prager deutschen Literatur ist eng verknüpft mit der Erkenntnis oder der Ahnung der Prager deutschen Schriftsteller, dass die Epoche des bürgerlichen Liberalismus sich unaufhaltsam ihrem Ende nähert. Wie wir wissen, löste der Übergang zum Imperialismus scharfe ideologische Kämpfe im bürgerlichen Lager selbst aus. Ein beträchtlicher Teil der bürgerlichen Intelligenz war nicht fähig oder nicht willens, das humanistische Geisteserbe, das wertvollste Vermächtnis der fortschrittlichen Entwicklungsphase ihrer Klasse, über Bord zu werfen und durch die antihumanistischen Prinzipien des Imperialismus zu ersetzen. Es ist deshalb in der gesamten bürgerlichen Welt von damals eine gesetzmäßige Erscheinung, dass gleichzeitig mit dem Aufstieg des Imperialismus viele bürgerliche Künstler sich gegen ihn zur Wehr setzen und die humanistische Tradition bewahren wollen.
0: Nach Goldstücker war die deutschsprachige Literatur in Prag am Anfang des 20. Jahrhunderts von einer dreifachen Isolation geprägt. Der Isolation der deutschen Minderheit, der Isolation des jüdischen Ghettos und der Isolation eines Bürgertums, das zunehmend seine Handlungsfähigkeit verliert. Gerade in dieser Isolation sei diese Literatur aber in der Lage gewesen, kommende Entwicklungen sensibel zu antizipieren und in der Literatur zu verarbeiten. Goldstücker schreibt weiter:
1: Das Ende des Kapitalismus, der freien Konkurrenz und auf ideologischer Ebene das Ende der bürgerlich-liberalen Illusionen hatten noch eine weitere, für die Entwicklung vor allem der Prager deutschen Literatur wichtige Auswirkung. Das Ende des Liberalismus bedeutete nämlich eine Gefährdung der gesamten bisherigen Lebensweise der Juden, denn der deutsche Imperialismus trat von Anfang an militant antisemitisch auf. Der unteren und mittleren jüdischen Schicht des Bürgertums musste sich der Eindruck aufdrängen, dass ihr Schicksal an das des Liberalismus gebunden sei. Nur wenn wir diesen Umstand berücksichtigen, können wir ganz verstehen, warum die Juden einen so aktiven Anteil an der spätbürgerlichen deutschen und vor allem der Prager deutschen Kultur aufzuweisen haben.
0: Es ging auf der Kafka-Konferenz aber nicht nur um eine literatursoziologische Einordnung Kafkas. Andere Beiträge haben versucht, den Gegensatz zwischen Kafka auf der einen Seite und dem Realismus auf der anderen Seite zurückzuweisen. Kafka könne in seiner pedantischen Treue zum Detail als eine Art erweiterter Realismus gelten, ein Realismus ohne Ufer. Demgegenüber wies der deutsche Theaterwissenschaftler Ernst Schumacher darauf hin, dass die zentrale Form in Kafkas Werk die Parabel gewesen sei. Kafka versuche, das Gewöhnliche so darzustellen, dass es als ungewöhnlich erscheint, womit er eine Parallele zum berühmten Verfremdungseffekt von Bertolt Brecht herstellt. In seinem Beitrag im Sammelband schreibt Schumann:
1: Kafka bevorzugt aber nicht die einfache, sondern die doppelte Verfremdung. Diese besteht darin, dass nicht so sehr ein Abbild, als vielmehr ein Sinnbild dieser Welt gegeben werden soll. Kafka geht nicht den Weg vom Besonderen zum Allgemeinen, sondern sucht das Allgemeine so abstrakt, so frei vom Besonderen wie möglich zu gestalten. Er schildert nicht einfach, was er sieht, sondern gestaltet das Gesehene so, dass von der Realität nur mehr das Symbol übrig bleibt. Er will das Wesen der Erscheinungen möglichst unmittelbar zur Anschauung bringen und schafft sich die adäquate Ausdrucksform, nämlich die gleichnishafte, die parabolische Erzählung. Die literarische Grundform Kafkas, auf die sich seine Werke reduzieren lassen, ist die Parabel.
0: Diejenigen Beiträge, die die Sprengkraft der Leibnizer Kafka-Konferenz ausmachen, sind letztlich diejenigen, die versuchten, Kafka auf ihre eigene Gegenwart zu beziehen. In diesem Sinne äußerte sich etwa der tschechoslowakische KP-Politiker Jiří Hájek. Ein Zitat von ihm habt ihr ganz am Anfang der Sendung gehört. Hayek vertrat die Position, dass Kafka auch und gerade in einer sozialistischen Übergangsgesellschaft eine Aktualität habe. Denn auch und gerade im Ringen um die Vergesellschaftung der Produktionsmittel würden Konflikte, Rückschläge und Widersprüche auftreten. Und diese Widersprüche sind der Grund, so Hayek, warum sich die Menschen von sich und der Gesellschaft entfremdet fühlen. Auch im Sozialismus. In eine ähnliche Richtung ging der böhmisch-österreichische Schriftsteller Ernst Fischer. In seinem Beitrag heißt es:
1: Kafka ist ein Dichter, der uns alle angeht. Die Entfremdung des Menschen, die er mit maximaler Intensität dargestellt hat, erreicht in der kapitalistischen Welt ein schauerliches Ausmaß. Sie ist aber auch in der sozialistischen Welt keineswegs überwunden. Sie Schritt für Schritt zu überwinden, im Kampfe gegen Dogmatismus und Bürokratismus, für sozialistische Demokratie, Initiative und Verantwortung, ist ein langwieriger Prozess und eine große Aufgabe. Die Lektüre von Werken wie Der Prozess und Das Schloss ist geeignet, zur Lösung dieser Aufgabe beizutragen.

0: Mit dem eben Gehörten sind wir bei einer Kategorie angelangt, die zentral für die Kafka-Konferenz von 1963 war und die auch für die Nachwirkung dieses Ereignisses bestimmend war. Eine Kategorie, in der Literatur und Politik auf besondere Weise in eine Verbindung treten, die der Entfremdung.
1: Ich glaube, bei den Diskussionen um die Kategorie der Entfremdung im Werk von Franz Kafka ist es hilfreich, sich so zwei Komplexe vielleicht zu trennen. Das eine ist, man könnte es produktionsästhetisch nennen. Franz Kafka schreibt bis zu seinem Tod Texte und die können als Diagnosen seiner Gegenwart betrachtet werden. Also als Diagnosen einer Welt bis 1924. Jetzt lesen Menschen in den 1960er Jahren Franz Kafkas Texte und sprechen darüber, dass dort Entfremdung dargestellt ist. Könnten also jetzt, man könnte sagen, Diagnosen nachvollziehen, die Franz Kafka über die Jahre bis 1924 angestellt hat, auf dem Wege literarischer Texte. Der Streitpunkt ist jetzt nun aber nicht nur festzustellen, dass dort Entfremdung dargestellt ist und damit spätbürgerliche Welt diagnostiziert ist, sondern dass diese Entfremdung, insofern sie jetzt literarisch aufgehoben ist, auch rezeptionsmäßig als Erkenntnismedium für die sozialistische Welt der 60er Jahre in Gebrauch genommen werden kann. Also Texte, die 40 Jahre zuvor geschrieben sind, werden gelesen als Texte, mit denen man etwas über die eigene Gegenwart erschließen kann. Das ist ja erstmal ein wunderbarer Effekt, wo man sagen kann, beeindruckend, wie das geht, dass dort jemand was aufschreibt an Bürokratieerfahrung, weil das sicherlich das Hauptschlagwort ist, mit dem sich irgendwie Erfahrungen verbinden. Und die scheint für die Menschen 1960 genauso zugänglich zu sein wie für die Menschen von 1918. Und die Frage ist nun, die Erfahrung würde wahrscheinlich niemand negieren, dass es auch sonderbare Bürokratieerfahrungen in der sozialistischen Welt gibt. Nur sie dann mit dem Schlagwort Entfremdung zu belegen und zu sagen, oh, da ist aber die Parallele, das ist eigentlich genau das Gleiche wie in der kapitalistischen Welt, das ist das Irritierende und auch im Nachgang der Rezeption der Konferenz auf Ablehnung, auf vehementen Widerspruch stoßende Moment.
2: Ich glaube, das muss man jeweils im konkreten Fall eigentlich prüfen, was diejenigen, die von Entfremdung sprechen, eigentlich meinen. Ich glaube, in dem Fall ist es häufig so, dass irgendwie, wenn es auf die realsozialistische Welt bezogen wird, der Terminus eigentlich in dem Sinne benutzt wird, dass man die Erfahrung einer übermächtigen Bürokratie macht. Das ist, glaube ich, die Übertragungsleistung, die da passiert. Also, dass man sagt, jetzt ursprünglich spricht man ja eigentlich, also jetzt der Marx'sche Begriff bezieht sich ja nur auf entfremdete Arbeit. Und dann gibt es Anfang des 20. Jahrhunderts irgendwie eine Erweiterung dieses Begriffs. Und da spielt natürlich dann auch wieder Georg Lukács gesellschaftstheoretisch insofern eine Rolle, als dass man dann Geschichte und Klassenbewusstsein halt einen Verdinglichungsbegriff hat, der irgendwie da, wo es Schnittmengen gibt. Und in den literaturwissenschaftlichen Diskussionen scheint mir aber das teilweise wirklich bis ins Metaphorische hinein verwendet zu werden. Also dass man eigentlich wirklich versucht, mit Entfremdung Phänomene zu benennen, in denen uns Verhältnisse von Menschen als fremde Macht gegenübertreten. Also relativ breit gefasst, dass die eigentlich, kurz gesagt, irgendwie die Verhältnisse der Menschen keine menschlichen Verhältnisse sind, weil sie die Menschen beherrschen. Nur, dass diese Herrschaft, die dann da analysiert werden soll oder diagnostiziert werden soll, ja, unterschiedlich ist. Und da kommt dann, glaube ich, auch wieder die literaturwissenschaftliche Deutung ins Spiel, weil ich glaube, einig sind die meisten sich auf dieser Konferenz insofern, als dass sie sagen, an Kafkas Texten lässt sich Entfremdung ästhetisch erfahrbar machen, aber eine Entfremdung der spätkapitalistischen, der spätbürgerlichen Welt. Und dann taucht die Frage auf, gilt diese ästhetische Darstellung auch für eine sozialistische Gesellschaft? Und da ist die Übertragungsleistung, ja, okay, dann muss man das beispielsweise eben auf die Bürokratie beziehen, auf den bürokratischen Apparat, auf den Parteiapparat, auf bestimmte doktrinäre Systeme etc.
3: Personenkult.
2: Ja. Ja, genau, letztlich Personenkult, das ist das Stichwort bei Goldstücke auch. Also der verhandelt dann, deutet das nur ganz grob an, spricht dann von Personenkult und sagt dann irgendwie, der Personenkult ist dafür verantwortlich, dass man Franz Kafka in unserer Welt nicht rezipiert hat, in unserem Teil der Welt. Und das ist natürlich irgendwie nur eine so eine, das ist ja eine Chiffre an der Stelle, ja. Also da geht es natürlich nicht nur um Personenkult, sondern letztlich um die stalinistische Ausprägung des Realsozialismus.
4: Dass die Kategorie der Entfremdung im Jahr 1963 in der Tschechoslowakei diskutiert wird, ist deshalb bemerkenswert, weil zur gleichen Zeit auch in den westlichen Ländern innerhalb des Marxismus Strömungen stärker werden, für die Entfremdung und Verdinglichung im Zentrum der Gesellschaftskritik stehen. Dass die Kafka-Konferenz, also eine literaturwissenschaftliche Tagung, eine solche Beachtung fand, liegt aber auch an den Ereignissen in der Tschechoslowakei in den nachfolgenden Jahren. In der tschechoslowakischen Kultur setzte eine Art Tauwetter ein. Es konnte avantgardistische Musik aufgeführt werden. Im Film machte die tschechoslowakische Neue Welle von sich reden. Wirtschaftliche Reformen zeigten eine Tendenz zur Dezentralisierung und kritische Intellektuelle konnten sich zunehmend in der Öffentlichkeit äußern.
0: An der Spitze der tschechoslowakischen KP konnte sich im Januar 1968 schließlich der Reformer Alexander Dubček durchsetzen. Im Laufe des Jahres wurden offiziell die Zensur abgeschafft, weitestgehende Versammlungs- und Reisefreiheit wieder eingeführt und Opfer des Stalinismus rehabilitiert. Ihrerseits wurde die neue Parteiführung von Bewegungen der Studierenden und Arbeiter unter Druck gesetzt und zu weiteren Reformen gedrängt. Doch diese Bestrebungen gingen der Führung in Moskau zu weit, die für sich beanspruchte, die Geschicke des gesamten Ostblocks zu bestimmen. Bekanntlich wurde der Prager Frühling von den Armeen der Warschauer Paktstaaten niedergeschlagen.
4: Der ostdeutsche Historiker Bernd Gerke war 1968 in Prag Augenzeuge. Und seit der Wende beschäftigt er sich mit der Geschichte der DDR und des Ostblocks, insbesondere mit der Linken und Arbeiteropposition. Er ordnet hier das Geschehen von Mitte der 1960er Jahre bis zum August 1968 in der Tschechoslowakei noch einmal ein. Ihm geht es auch zentral um das Verhältnis zwischen den Reformdebatten in der Tschechoslowakei und der Neuen Linken in Westeuropa.
3: Selbst wenn Teile dieser westdeutschen Neuen Linken und der radikalen Linken insbesondere kritisch vielen diesen Reformprozessen in Osteuropa gegenüberstehen, weil zum Beispiel sie haben gerade die neue Kritik an der Ware und Wertform entdeckt und diskutieren genau darüber, über die Wertform als die Wurzel allen Übels sozusagen. Das ist quasi der Diskurs der westlichen APO, insbesondere der Deutschen, aber nicht nur. Während dort auf einmal im Ostblock redet man darüber, wahre Geldbeziehungen zu verstärken. Da wird schon klar, welche Widersprüche zwischen Ost und West hier existieren. Das ist so eine Dimension, die ein bisschen erklärt, warum die nicht unbedingt zusammenfinden oder nur Teile davon zusammenfinden. Was sich aber dahinter verbirgt, ist, dass dennoch diese Entwicklung im Ostblock sich in den globalen Diskurs der Entstehung der Neuen Linken sehr wohl einfügt. Ich hatte vorhin ja erwähnt schon die Kafka-Konferenz von 1963, die nicht nur ein innertschechisches und innerostblock-Ereignis war, sondern jetzt über insbesondere Vertreter von Österreich, die da waren, vor allen Dingen Franz Marek und Ernst Fischer, ein wichtiger Intellektueller, mal Chefideologe der KP Österreichs, dann aber sozusagen Oberreformer. Und beide haben eine große Rolle für die Entstehung der westeuropäischen Neuen Linken. Die sind von Anfang an mit den tschechischen Debatten sehr eng vertraut im Bunde und so weiter und funktionieren als Scharnier in die westlichen KPs hinein und ihre neuen Diskurse, aber auch die neu entstehende APO und ähnliche Bewegungen neben der KP und außerhalb der KP. Also die Diskurse, um die es geht, das sind aber die der Entfremdung, die auch den Hintergrund bilden für viele westliche Entwicklungen. Ich nehme mal allein so einen KP-Dissidenten wie Henri Lefebvre, der zu allen möglichen wichtigen politischen oder theologischen Fragen in der Folgezeit Bücher schreibt. Und das Nämliche findet in kürzester Zeit sozusagen bei den Intellektuellen der Tschechoslowakei statt. 1966 kriegt ein Stab von intellektuellen Wissenschaftlern der Akademie der Wissenschaft die Aufgabe, die sollen mal zusammentragen, was dann jetzt eigentlich die Aufgabe der Zeit ist für eine Reform. Hintergrund ist immer, dass an der Spitze der Partei steht immer noch ein Altstalinist, Antonin Nowotny. Und aus Moskau kommt der Druck zur Reform. Das ist die Konstellation. Und vor diesem Hintergrund versuchen die Intellektuellen mal aufzuschreiben, worum es jetzt eigentlich geht. Und was sie in dem dann veröffentlichten Buch zusammengetragen haben, durch ein großes Kollektiv sozusagen von tschechischen Wissenschaftlern, das ist nahtlos anschließend an die Diskurse, die parallel im Westen geführt werden, ich sag mal in der Zukunftswissenschaft, in vielen anderen Bereichen. Und die Kernaussage ist, dass wir im Ostblock bisher die Produktivkräfte des Westens und die ganze Lebensweise kopiert haben, dass aber klarer alter marxistischer Gedanke sozusagen die Produktionsverhältnisse, doch die Entwicklungsrichtung der Produktivkräfte vorbestimmen. Das heißt, wir haben bisher bürgerliche Produktivkräfte kopiert und das führt die Welt letztendlich in den Untergang und in eine zutiefst entfremdete Gesellschaft, die alle Lebensbereiche sozusagen, wo die Entfremdung alle Lebensbereiche erfasst. Die Produktion, die Arbeit, die Kunst, die Lebensweise mit der Trennung von Wohnen und von Produzieren und. Also das ist sozusagen der ganz große Aufriss, der dann verkürzt im westlichen und westdeutschen Sprachraum auch der Richter-Reporter heißt, denn der Chef dieser Kommission heißt Radovan Richter. Und im Original heißt der Titel allerdings Zivilisation am Scheideweg. Das macht schon deutlich, dass es hier um mehr geht. Und in diesem Kontext ordnen sich letztendlich auch die Reformvorschläge von Leuten wie Ota Schick ein, der maßgebliche Vordenker der Wirtschaftsreform in der Tschechoslowakei ist, die immer, so wie andere Ökonomen, versuchen jetzt das extrem zentralistische Planungssystem zu ersetzen durch ein System, in dem quasi Produzenten auch im Eigeninteresse angehalten werden, um im gesellschaftlichen Interesse zu produzieren. Das ist sozusagen die Rubrik oder der Duktus, in dem Wirtschaftsreform gedacht wird. Was vorgeschlagen wird, ist, dass man eben diese zentralistische Befehlswirtschaft aufgibt, dass gesellschaftliche Rahmenplanung erfolgt, also von bis, ja, sozusagen mit Grenzwerten, dass man aber versucht, diese Ziele über indirekte und Programme über indirektes Steuern der Betriebe, zum Beispiel eben über die wahre Geldbeziehung, über die Beförderung durch Preise, durch Prämien und so weiter zu steuern. Das ist sehr vereinfacht. Die Vorstellung, das modifiziert sich im Laufe der Zeit noch. In der Anfangszeit allerdings sind diese Vorschläge so weit weg nicht von dem, was zum Beispiel auch in der DDR unter Ulbricht gedacht wird. Es sind eher technokratische Vorschläge von Ökonomen. Nun passiert aber Folgendes, dass nämlich mit der Übernahme der Funktion des Generalsekretärs in der KP durch Alexander Dubček, der im Dezember den Nowotny ablöst, auf einmal ein Radikalisierungsprozess einsetzt der gesamten Diskussion. Die Partei veröffentlicht am 2. April 1968 ein Aktionsprogramm der Kommunistischen Partei, in der sozusagen die gesamte Demokratisierung auf allen Lebensbereichen gefördert und gefordert wird. Sehr vereinfacht gesagt. Ja? In der Kultur, in der Politik. Die Leute, in der die Rolle der Partei neu bestimmt wird, die Partei soll nicht mehr befehlen und eine Diktatur ausüben, sondern sie soll sozusagen im Sinne Gramscis, sage ich das jetzt mal, denn die Gramsci-Diskussionen gibt es ja über die italienische KP im westlichen Marxismus seit dem Ende der 50er Jahre im Grunde genommen. Die ist Teil so einer Debatte. Sie muss zum kulturellen Hegemonen werden, die Partei. Ja? Sie muss ideologisch führen, sie muss kulturell sozusagen die wichtigsten Fragen stellen und Lösungsvorschläge machen, aber sie soll nicht mehr diktieren. Das ist die Option. Und da springt der Funke im Nu aber auf die Bevölkerung über. Und dabei spielen nun die Gewerkschaften in der Tschechoslowakei eine enorme Rolle. Das ist etwas, was in den meisten Erzählungen über den Prager Frühling überhaupt nicht vorkommt. Da wird immer nur über die Parteireform an der Spitze geredet. Bestenfalls noch über eine Intellektuelle, das Manifest der 2000 Worte, was dann 68 entsteht, wo klar gesagt wird, wir brauchen eine Demokratisierung von unten und wir wollen nicht mehr nur im Rahmen dessen diskutieren, was die Partei uns vorgibt, sondern wir wollen selber bestimmen über uns. Sehr vereinfacht gesagt. Das passiert aber nicht nur bei Intellektuellen, sondern die Gewerkschaften machen einen Erneuerungsprozess durch. Innerhalb weniger Wochen wird der Funktionärskörper an der Spitze maßgeblich ausgetauscht. Die alten stalinistischen Säcke, die kommen weg und an die Spitze gelangt eine völlig neue, junge Generation. Und die Gewerkschaftszeitung wird zum Organ sozusagen der Demokratisierung für die einfachen Menschen, wird die zentrale Zeitung, wenn man so will, für die Reformdebatten in gewisser Hinsicht, wo sich eben auch Arbeiter aus den Betrieben beteiligen. Und in diesem Kontext entsteht nun nochmal eine Radikalisierung auch des Wirtschaftskonzeptes, weil aus den Betrieben heraus kommen jetzt Vorschläge, wir wollen selber die Betriebe nicht wieder nur im Rahmen von Partei steuert den Direktor, sondern wir wollen selber Einfluss auf die Betriebe nehmen. Und dazu muss man aber wissen, dass die Arbeiterklasse 1945 eine enorme Macht in der Tschechoslowakei hatte. Sie haben praktisch, als die Nazis vertrieben worden sind, alle großen Betriebe der Kontrolle der Betriebsausschüsse unterworfen, hatten dort quasi das Sagen in den Betrieben. Und das ist in etwa eben auch die Vorstellung, die sie haben, 68, wo die Betriebsausschüsse entscheiden sollen, maßgeblich, wie sich die Betriebe entwickeln. Also so ein Konzept, was da einerseits sagt, die Gewerkschaften sollen die, ich sag mal, Konsuminteressen der Arbeiter vertreten, aber die Betriebsausschüsse, die sollen die Produzenteninteressen der Arbeiter vertreten. Also wir wählen jetzt sozusagen unsere Leitung selber im Betrieb. Und dieser Radikalisierungsprozess, der von unten einsetzt, der verändert nochmal das Konzept dieser technokratischen Reformer, die quasi ja in den ökonomischen Apparaten des Staates und der Partei vorher gehockt haben. Dadurch kriegt das Ganze nochmal einen totalen Demokratisierungsschub von unten. Und das ist eine Geschichte, ja, die kommt nicht zu Ende, weil die Sowjets eben einmarschieren. Die Wahrscheinlichkeit, dass es in diese Richtung gegangen wäre, die ist sehr hoch. Im August soll nämlich der außerordentliche Parteitag der Kommunistischen Partei stattfinden, wo der das alles absegnen soll. Und genau einen Tag vorher oder zwei Tage vorher marschieren die Sowjets ein, um genau das zu verhindern.

0: Im Nachhinein haben sowohl Befürworter als auch Gegner des Prager Frühlings eine Verbindungslinie zwischen Lieblice 1963 und Prag 1968 gezogen. Auch wenn dieses Linienziehen zu einer Mythenbildung rund um die Kafka-Konferenz geführt hat, es gibt diese Verbindungen.
1: Ich würde sagen, die wichtigste Verbindungslinie zwischen Lieblice 63 und dann dem Prager Frühling 68 sind die personellen Überschneidungen. Also, dass jemand wie Eduard Goldstücker eben diese Konferenz organisiert und dann 68 schon auch eine wichtige Figur ist. Das ist, glaube ich, jetzt unmittelbar quasi was Handfestes, was man als Verbindungslinie angeben kann. Andererseits eben würde ich schon stark machen, obwohl ich auch damit vorsichtig wäre, das irgendwie zu überschätzen, dass es da natürlich auch inhaltliche Zusammenhänge gibt. Also ich würde auch sagen, dass diese Diagnose oder diese Thematik, die 63 bei der Konferenz auftaucht, nämlich wir diskutieren irgendwie ja letztlich, wenn auch nicht immer ganz ausgesprochen, die Defizite dieser sozialistischen Gesellschaft, dass das natürlich ein Gedanke ist, der irgendwie die Ereignisse 68, die politischen Ereignisse 68 ein Stück weit vorwegnimmt oder auch vorbereitet. Also das zum Beispiel fand ich irgendwie sehr bemerkenswert. Das war mir vorher auch nicht klar, dass um diese Konferenz eigentlich ein sehr großes kulturelles Programm vorbereitet wurde und dass man quasi unterschiedliche Städte in Prag und so weiter besucht hat und unter anderem eben das Lokal Prager Frühling. Und das heißt auch, hier ist quasi auch wieder so, es gibt einen gewissen Rahmen und Vorstellung, was man bei dieser Konferenz machen sollte. Nämlich, wir diskutieren eigentlich nämlich nicht nur literaturtheoretische Fragen, sondern irgendwie gehört da noch ein soziales Umfeld und so weiter dazu. Und das wurde dann in der Rezeption, dieses Schlagwort wurde in der Rezeption auch aufgenommen. Also ist dann quasi vom Prager Frühling in Bezug auf die Konferenz gesprochen wurde.
2: Stichwort Prager Frühling wird Aufsatztitel einer der ersten Rezensionen der Konferenz. Roger Garaudy, wenige Monate später, veröffentlichte einen Text in einer französischen Literaturzeitschrift mit dem Titel Kafka und der Prager Frühling. Und für ihn ist das nicht nur das Lokal in Prag, sondern der Beginn eines Erwachens, eines marxistischen, neuen marxistischen Denkens. Also er liest als Selbstwahrnehmung die Konferenz als einen Meilenstein der Erneuerung der innermarxistischen Diskussion. Und erfährt dann prompt, wenige Monate später, vehementen Widerspruch aus der DDR. Alfred Kurella macht sich dann mehr als lustig über ihn mit einem Titel Der Frühling, die Schwalben und Franz Kafka. Wo er dann sozusagen diese euphorische, optimistische Selbstwahrnehmung Garaudys, einer der Mitinitiatoren der Konferenz, polemisch ausstellt als Selbstüberschätzung und als auch Überschätzung der politischen, diagnostischen Fähigkeit von literarischen Texten. Und damit ist aber zumindest angezeigt, dass in der zeitgenössischen Wahrnehmung schon aufkommt, dass man es als Anfangspunkt einer Reformbewegung begreift. Also man könnte sagen, sicherlich überschätzend, aber zumindest personelle Kontinuitäten und gedankliche Kontinuitäten sind da. Wie weit das dann reicht, um die Massen auf den Straßen zu ergreifen, die dann im August 1968 demonstrieren, da ist dann sicherlich die Vermittlungsleistung sehr kleinschrittig nachzuziehen und vielleicht auch gar nicht immer so linear möglich. Aber als Schaffung eines Resonanzraums, in dem überhaupt bestimmte Dinge mal auf den Tisch kommen, als Wörter angeboten werden, mit denen man sich verständigen kann, als vielleicht auch Streitpunkte deutlich machen, dass man streiten kann darüber, ob Texte veröffentlicht werden, dass es deutlich wird, dass hier Lücken bestehen, dass Kategorien angeboten werden, mit denen man Erfahrungen artikulieren kann, schlagwortartig. Und schlagwortartig ist, glaube ich, hier immer, also ich verwende das oft, das Wort, aber ich glaube, das ist ganz wichtig, weil es nie begrifflich bis zu Ende gearbeitet ist, sondern das sind vielfach Vokabeln, die einfach in den Raum geworfen werden und dann assoziiert jeder etwas damit. Und damit sind sie aber auch anschlussfähig.

0: Eduard Goldstücker, einer der maßgeblichen Initiatoren der Kafka-Konferenz in Lieblice, musste die Tschechoslowakei nach dem Einmarsch der Truppen des Warschauer Paktes verlassen. Er und seine Mitstreiter wurden aus der KP ausgeschlossen und in einer Pressekampagne verunglimpft. 1974 wurde Goldstücker ausgebürgert. Diese Kampagne war auch antisemitisch gefärbt. Für den Prager Frühling, diesen konterrevolutionären Ausbruch, wurden vermeintlich jüdische und zionistische Strippenzieher verantwortlich gemacht, zu denen auch und gerade Eduard Goldstücker gezählt wurde.
1: Goldstücker konnte erst nach dem Zusammenbruch des Ostblocks nach Prag zurückkehren. Er blieb Zeit seines Lebens überzeugter Sozialist. Er kritisierte die politischen Transformationen in den 1990er Jahren und legte sich mit dem postsozialistischen Establishment an. Er starb im Jahr 2000 in Prag.

0: Wie in vielen Folgen der Sendereihe Wutpilgerstreifzüge muss auch an dieser Stelle gesagt werden, der Gegenstand konnte hier nicht annähernd erschöpfend behandelt werden. Manche Aspekte konnten nur angedeutet werden, viele Fragen müssen offen bleiben. Inwiefern wurden in Lieblitze tatsächlich tragbare Kafka-Deutungen entwickelt? Handelt es sich vielleicht doch um politische Deutungen, die an Kafka herangetragen wurden, anstatt sie aus dem Text selbst zu entwickeln? Welche genauen Verbindungslinien gab es zwischen der Kafka-Konferenz und dem Prager Frühling? Und welche personellen Verstrickungen gab es zwischen der Kafka-Konferenz und dem System des Stalinismus? Schließlich, was bleibt heute von der Kafka-Konferenz?
1: Eins sollte deutlich geworden sein. Im Jahr 1963 wurde in Lieblitze etwas begonnen. Dass es im August 1968 beendet wurde, ist fatal. Die Auseinandersetzung mit der Kafka-Konferenz kann etwas beitragen zu einer Aufarbeitung des Stalinismus und zur Erinnerung an eine dissident-marxistische Kritik des Stalinismus. Diese Konferenz steht für eine Tendenz, die Teil eines alternativen Geschichtsverlaufs hätte sein können. Vielleicht verhilft die Auseinandersetzung mit der Kafka-Konferenz heute dazu, das Verhältnis von Kunst und Politik denken zu lernen oder auch zu einem anderen Zugang zum Werk von Franz Kafka. Der soll an anderer Stelle eigenständig behandelt werden.
0: Ihr habt eine Ausgabe der Sendereihe Wutpilgerstreifzüge von Lilly Helmbert und Lukas Hohlfeld gehört. Zu Wort kamen Frieda Stange und Maximilian Huschke, die wir gemeinsam interviewt haben. Unter wutpilger.org findet ihr Literaturtipps zum Weiterlesen. Außerdem stehen diese und andere Ausgaben von Wutpilgerstreifzüge dort zum Nachhören zur Verfügung.
1: Am Mikrofon verabschieden sich Lilly und Lukas.

willkommen zum Ausflug der montäglichen Musiksendung im Rahmen des Themenabends des FSK, dem Freien Radio in Hamburg. Es hat ja in letzter Zeit etliche Demonstrationen gegeben, wo Menschen die Fahne der Islamischen Republik Iran, des Mullah-Regimes, gezeigt haben. Ein Urteil aus dem Iran gegen die Sängerin Parastu Ahmadi und ihre Band. Text ist aus der FAZ vom 26.06.26 von einer zu Recht anonymen Autorin, Nona. Das Urteil also gegen die Sängerin, 2 Jahre Berufsverbot, 2 Jahre Ausreiseverbot und 74 Peitschenhiebe, weil eine Frau gesungen hatte. Und weil diese Frau, wie es in der Urteilsbegründung hieß, halbnackt gewesen sei. Sie trug ein schwarzes Kleid, dessen Ausschnitt bis oberhalb ihrer Brüste reichte. Nichts weiter als ein ganz normales Frauenkleid. Deshalb ein Titel von Parastu Ahmadi zusammen mit Ezan Bayraktar, die Single Hairani.

Trotz des Sommerlochs habe ich doch ein paar Konzerte bzw. Veranstaltungen gefunden, die ich ankündigen möchte oder die als Anlass für eine kleine Musikauswahl genutzt werden können. Am Dienstag, das ist der 7. Juli, also morgen, oder wenn ihr die Wiederholung hört, heute Abend, auf der MS Stubnitz ab 20.30 Uhr tritt eine koreanische Band auf, ADG 7, mit einem Fuß in der Welt der Tradition und dem anderen im Glitzy Upbeat Pop, steht hier. Ich habe, was koreanische Popmusik betrifft, da habe ich irgendwie einen blinden Fleck oder das ist in so einem toten Winkel. K-Pop kenne ich fast gar nicht. Ich habe mir jetzt mal von einer Band was besorgt, BTS, und ich muss sagen, es klingt verglichen mit dem, was man hier so an aktueller Popmusik hört, doch ziemlich eigen. Vielleicht spiele ich in den nächsten Sendungen mal was daraus. Also jetzt, wegen des Konzerts auf der MS Stubnitz, ein Titel von ADG7. Wahrscheinlich müsste ich es ganz anders aussprechen. Und zwar heißt er Musipnida, Taking You to Us.

Interesse am Jazz der Meisterklasse, dann könnte man zum Konzert vom Joshua Redman Quartett am Mittwoch im Nika Jazz Club gehen. Und zwar gibt es das zweimal, also einmal um 18 Uhr und dann einmal um 20.30 Uhr, weil das eigentliche Konzert schon ausverkauft ist. Besetzung: Joshua Redman mit dem Saxophon, Paul Cornish Piano, Philip Norris Bass und Nazir Ebu Drums. Ich habe jetzt ein etwas vielleicht doch eher untypisches Stück von ihm ausgesucht, von einer Compilation Super Soul Jazz. Er ist ja nicht so sehr vor allem für Pop-Jazz bekannt.

Jetzt ganz was anderes. Auch in Hamburg hat der sogenannte nationalsozialistische Untergrund NSU gemordet, nämlich Süleyman Tash Köprü vor 25 Jahren. Und in der Flora, in der Roten Flora, gibt es dazu am Mittwoch ab 18.30 Uhr eine Gedenkveranstaltung, ein Gespräch mit Okan Tash Köprü und Caro Keller. Ich lese mal den Ankündigungstext vor. Vor 25 Jahren ermordete der NSU in Hamburg-Bahrenfeld Süleyman Tash Köprü in seinem Laden. Der nationalsozialistische Untergrund war eine rechtsextreme Terrorgruppe in Deutschland, die zwischen 1998 und 2011 10 Menschen ermordete, sowie mehrere Bombenanschläge und Raubüberfälle verübte. Seither kämpfen die Angehörigen der Ermordeten gegen viele Widerstände um Anerkennung, Aufklärung und Konsequenzen. So gibt es bis heute keinen Untersuchungsausschuss in Hamburg. Okan Tash Köprü, der an dem Gespräch teilnimmt, ist der Neffe des Ermordeten. Da passt vielleicht am besten ein Track der Antilopen Gang. Beate Zschäpe hört U2. Beate Zschäpe ist ja die Einzige, die im Zusammenhang damit eine Gefängnisstrafe bekommen hat, die aber wohl so im Hintergrund agiert hat, Mitwisserin und Mittäterin, Komplizin war. Also jetzt die Antilopen Gang.

Am Mittwoch, 8.7.1776 und Geschichtspolitik in Trumps USA. Einlass 19 Uhr, Beginn 20.30 Uhr im Tschaikowski-Saal, Tschaikowski-Platz 2 am Rand des Karo-Viertels. Eine Podiumsdiskussion zu 250 Jahren Unabhängigkeitserklärung. Zusammen mit Professor Dr. Nina Mackert ist Professorin für nordamerikanische Geschichte an der Universität Hamburg. Professor Jürgen Marczukat ist Professor an der Universität Erfurt. Moderation Milan Menz. Eine Veranstaltung in Kooperation mit Historikerin für eine demokratische Gesellschaft und dem Arbeitsbereich Public History der Universität Hamburg. Deswegen habt ihr eben von der kolossalen Jugend, von ihrer Platte Leopard 2, den Titel Zurück in den USA gehört. Und ich habe noch zwei weitere Titel. Dan Deacon hatte vor ein paar Jahren die Platte America veröffentlicht, daraus USA is a Monster. Und dann Casio Tone for the Painfully Alone. Den hat man leider ein bisschen vergessen. Advanced Space Battery Life hieß die Veröffentlichung und daraus eine Coverversion von Bruce Springsteen, Born in the USA. Ihr seht, weniger Veranstaltungen, deswegen mehr Musik.

am Donnerstag könnte man auch wieder in die Rote Flora gehen. Da gibt es eine weitere Diskussionsveranstaltung, verbunden mit einer Lesung und einem Vortrag. Jüdische Identitäten und Antisemitismus im Punk. Buchvorstellung und Diskussion mit Theresa Streis, Tobias Johann und Punks Against Antisemitism Hamburg. Türen 18.30 Uhr, Beginn 19 Uhr. Musik mit DJ Miau danach. Eintritt gegen Spende. Das Buch ist im Verbrecher Verlag erschienen. Ich kann auch noch auf ein weiteres Buch zu diesem Thema verweisen. Schon länger, schon älter. Stephen Lee Bieber, The Heebie-Jeebies of Punk. Und das ist eine weitere Veranstaltung, die mir Gelegenheit gibt, einen längeren Musikblock zusammenzustellen. Ihr hört jetzt, ihr habt eben schon gehört, die Band Void, Hardcore, Kalifornien, mit dem Titel Black, Jewish and Poor, damals auf Discord rausgekommen. Und jetzt kommen Search and Destroy mit den Dictators, Commando von den Ramones, da wird auch ein bisschen auf jüdische Traditionen eingegangen, zum Beispiel mit der Kosher Salami. Und die Beastie Boys muss man auf jeden Fall erwähnen. So What You Want aus ihrer Punk-Phase und dann Brand New aus ihrer Funk-Phase. Andersrum, Brand New aus ihrer Punk-Phase und So What You Want aus ihrer Funk-Phase. Alle genannten Bands hatten oder haben jüdische Mitglieder. Müsste ich vielleicht mal eine ganze Sendung zu machen. Das waren jetzt nur Männerbands. Vielleicht gibt es ja auch sehr viel mehr noch weibliche, non-binäre MusikerInnen. Viel Vergnügen.

dann lasst mich doch mit Hardcore weitermachen. Am Freitag im Goldenen Salon, Beginn 20 Uhr, aus Vietnam. Cot Loon heißt die Band. Support Jakobse. Ja, Hardcore. Ich kann nicht viel zu dieser Band sagen. Ist in asiatischen Raum wohl ordentlich tourmäßig rumgekommen. Aber ich lasse mal wieder die Musik sprechen. Das Stück von der Platte Zura heißt Man und ist tatsächlich richtig heftig.

Im Sender Bill Hornadeich 126, also nicht im FSK, gibt es am Samstagabend ab 20 Uhr ein Konzert, ein Tape-Release mit Fngr Fuya. Das sind Sophia Leitenmeier und Junya Fujita. Ich habe keine Musik von den beiden zusammen. Von Junya Fujita habe ich ein Stück, aber das habe ich nur schon zweimal benutzt. Das reicht dann auch. Aber der Hinweis ist auf jeden Fall angemessen. Ich höre jetzt ganz sanft auf. Am Samstagabend um 17 Uhr, sehr früh, tritt Chili Gonzales in der Elbphiner Philharmonie im großen Saal auf Special Guest Fergus McCready. Zu ihm sage ich nicht viel, da ich Lana Del Rey sehr gerne mag. Von Chili Gonzales jetzt ein Lana Del Rey Medley. Ich wünsche allen, die zugehört haben, eine einigermaßen erträgliche Woche. Tschüss.

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